Ihnen, liebe Hörerinnen und Hörer von Radio Maria, das Evangelium vom kommenden Sonntag zu betrachten. Also, das Evangelium ist aus dem Matthäus-Evangelium, Kapitel 11, die Verse 25 bis 30. In jener Zeit sprach Jesus: Ich preise dich, Vater, Herr des Himmels und der Erde, weil du all das den Weisen und Klugen verborgen, den Unmündigen aber offenbart hast. Ja, Vater, so hat es dir gefallen. Mir ist von meinem Vater alles übergeben worden. Niemand kennt den Sohn, nur der Vater. Und niemand kennt den Vater, nur der Sohn, und der, dem es der Sohn offenbaren will. Kommt alle zu mir, die ihr euch plagt und schwere Lasten zu tragen habt. Ich werde euch Ruhe verschaffen. Nehmt mein Joch auf euch und lernt von mir, denn ich bin gütig und von Herzen demütig. So werdet ihr Ruhe finden für eure Seele, denn mein Joch drückt nicht und meine Last ist leicht. Dieses Evangelium spricht Jesus gleichsam aus seinem Herzen heraus. Wir hören ihn, wie er jubelt: Ich preise dich, Vater, Herr des Himmels. Eine ganz eigene Stelle, wie Jesus da zum Vater betet und ihn preist, ihn lobt. Das hören wir tatsächlich eher selten in den Evangelien. Da richtet sich Jesus mehr an die Jünger, erzählt seine Gleichnisse und so weiter. Aber dieses Mal haben wir ein ganz inneres und innerliches Gebet Jesu vor uns. Und dann im zweiten Teil vom Evangelium tatsächlich eine Aufforderung: Kommt alle zu mir, die euch plagt und schwere Lasten zu tragen habt. Jetzt die Offenbarung an uns. Jesus tritt heraus aus dieser Innigkeit mit dem Vater und verkündet uns. Schauen wir auf diesen ersten Teil des Evangeliums zunächst einmal. Da spricht Jesus von der Offenbarung. Und das ist ein Prinzip Gottes. Der Gott, den wir verehren, der wahre Gott, ist einer, der sich kundtut. Nicht einer, der einfach die Welt erschaffen hat und dann weggeht und sagt: Ach, jetzt ist mir alles egal, macht ihr, was ihr wollt, ich mache, was ich will. Sondern Gott ist ein Gott der Liebe, der Zuwendung. Glauben ist ein Wissen über Gott. Wohl eines der wichtigsten Wissensgebiete, die es überhaupt gibt. Weil, was gäbe es wohl Wichtigeres zu wissen, als wie das, was die ganze Welt gemacht hat? Derjenige, der uns im Dasein erhält, ihn zu kennen, über ihn Bescheid zu wissen, ist das wichtigste und höchste Wissen, das es ja überhaupt geben kann. Also über alle Wissenschaften erhaben, könnten wir sagen. Dieses Wissen über Gott, das uns der Glaube schenkt, erlangen wir aber nicht durch Logik und Forschung, so wie in einer Wissenschaft. Der Physiker zum Beispiel, der schaut hinaus in das Universum oder untersucht die Dinge unter Mikroskop und mit anderen Mitteln und Wegen, ne, bis zur atomaren Ebene hinab und macht seine Versuche und so weiter und zieht dann Schlussfolgerungen daraus, berechnet mathematisch und kommt somit zu einem zu einer Erkenntnis. So, der Glaube aber basiert eben nicht auf dieser Logik und Forschung, sondern er basiert auf das, was wir Gnade nennen. Er
kommt durch eine Erfahrung zustande. Eine Begegnung mit Gott, die von beiden Seiten her stattfinden muss. Zum Beispiel kennen wir ja ganz viele Gestalten aus der Bibel, die genau so Gott erfahren durften, denen Gott begegnet ist auf dem Weg und sich ihnen offenbart hat. So will Gott das Wissen über sich selber weitergeben. Zum Beispiel ist da der heilige Josef, der Bräutigam der Gottesmutter. Ihm erscheint der Engel Gottes im Traum und tut ihm den Willen des Allerhöchsten kund. Oder da ist im Alten Testament Jakob, der dann später Israel genannt wird, nach diesen ganz bedeutenden Kämpfen und Ringen eine ganze Nacht lang mit Gott selbst oder mit dieser Erscheinung Gottes, die er da hat. Da macht er ganz wichtigen Schritt in seinem Leben. Er lässt nicht ab, selbst als Gott ihm fast gleichsam feindlich begegnet und ihn nicht hineinlassen will in das eigentlich gelobte Land. Nein, Jakob muss zuerst bedenken, dass er auch Unrecht begangen hat, dass von ihm eigentlich noch einiges abfallen muss, was nicht recht ist, und dass man den Segen Gottes, auch wenn er ein Erstgeburtssegen ist, den man sich erkauft hat, sich nicht einfach so aneignen kann durch eine Lüge oder durch einen Trug. Gott gibt seinen Segen freiwillig demjenigen, der sich würdig erweist. Und in dieser einen Nacht, als er ringt, im Kampf, im Ringen mit Gott, da erkennt er es und hält diesen geheimnisvollen Boten Gottes, dieses Ebenbild Gottes selber fest und sagt: Ich lasse dich nicht, bis du mich hier segnest. Und da geschieht es eben dann. Oder denken wir an Mose, der zum Dornbusch kommt, nach langen Jahren des Exils, wo er nicht mehr bei den Seinen ist, seinem Volk, und da erscheint ihm auf einmal Gott und offenbart sich, als der da ist, mit seinem Namen, der angerufen wurde durch lange Jahrhunderte vom Volk Gottes, Yahweh. Oder denken wir an den Apostel, den wir heute feiern, den heiligen Apostel Thomas. Der ist vor Jesus niedergefallen und hat gesagt: Mein Herr und mein Gott, als er die Wunden Jesu berührt hat und seine Hand in die offene Seite Jesu legen durfte. Ja, genau da gingen ihm die Augen auf und er war nicht mehr ungläubig, Zweifler, sondern gläubig. Und er wusste ganz tief drinnen: Er, Jesus, ist mein Herr und mein Gott. Das hat er dann auch kundgetan, zunächst im Kreis der Apostel und dann bis an die Grenzen der Erde. Thomas gilt ja als der Apostel, der bis nach Indien hin missioniert hat. Ja, Gott schenkt also dieses Wissen um sich selbst. Aber er tut es nur gegenüber den Unmündigen. Jesus sagt es im Evangelium: Ich preise dich, Vater, Herr des Himmels und der Erde, weil du all das den Weisen und Klugen verborgen, den Unmündigen aber offenbart hast. Aha, Gottes Offenbarung ergeht also nach einer gewissen Auswahl, nach einem Kriterium an die Unmündigen. Wer ist denn das? Man könnte mit anderen Worten auch sagen, an die Kinder. Ja, Unmündige zur Zeit Jesu waren eben so etwas wie Minderjährige. Also in der Kultur von Jesus im Judentum galten die Kinder unter 12 Jahren als unmündig, eben komplett den Eltern unterstellt. Leute, die nichts zu sagen haben.
ein Mensch, der ganz und gar von einem anderen abhängt und noch nicht so viel weiß und nicht so viel kann und eigentlich nicht an der Macht ist. Diesen Kleinen und Geringen in der Welt also möchte Gott sich in besonderer Weise zeigen. Gott hat die Welt ja aus dem Nichts erschaffen und zeigt weiterhin genau diese Kraft. Er ist ein Gott, der aus dem Nichts etwas erstehen lässt. Das hat auch der heilige Paulus begriffen. Derjenige, der dann schreibt im ersten Brief an die Korinther im ersten Kapitel ab dem Vers 26, seht doch auf eure Berufung, Brüder. Da sind nicht viele Weise im irdischen Sinn, nicht viele Mächtige, nicht viele Vornehme, sondern das Törichte in der Welt hat Gott erwählt, um die Weisen zu Schanden zu machen. Und das Schwache in der Welt hat Gott erwählt, um das Starke zu Schanden zu machen. Und das Niedrige in der Welt und das Verachtete hat Gott erwählt. Das, was nichts ist, und das, was etwas ist, zu vernichten, damit kein Mensch sich rühmen kann vor Gott. Das sind nun wirklich starke Worte, die diesen Vorzug Gottes, der Schwachen und Geringen gegenüber den Großen und Mächtigen zeigt. Auch im Magnificat, im Lobgesang Mariens, tritt es auch sehr stark hervor. Was die Niedrigen erhöht und die Mächtigen und Großen von ihrem Thron gestoßen, so sagt es auch Maria. Gott ist also ein kraftvoller Gott, aber eben auch ein barmherziger Gott, der gerade jene, die in den Augen der Welt, in den hochmütigen Augen der Welt, nichts gelten, erhöht und durch sie sein Reich aufbaut. Man muss sich nicht fürchten, dass Gott einen einfach so von Thron stoßt oder einfach generell irgendetwas gegen die Mächtigen und Reichen hat in der Welt. So ist es nicht. Gott hat insofern etwas gegen diese Macht und gegen diesen Reichtum in der Welt, insofern er sich auflehnt gegen das Reich Gottes, gegen die Gerechtigkeit, gegen die Liebe, gegen die Offenbarung, also die Möglichkeit, dass Gott auf jeden Einzelnen von uns zugeht und sich ihm schenkt. Das wird tatsächlich manchmal verhindert durch so manche Mächtige und Große in dieser Welt. Ja, das hat es durchaus schon gegeben. Und die Kirche wurde durch die Jahrhunderte auch schon oft blutig verfolgt. Genau diese sind gemeint. In diese Richtung richtet sich diese Drohung. Achtung, ihr werdet von eurem Thron gestoßen werden. Gott wird sich da nicht lumpen lassen. Gott ist ein mächtiger Gott und er führt seine Pläne gerade mit den Kleinen und Geringen zur Vollendung. Er ist Liebe und Barmherzigkeit. Er selbst hat sich entäußert und klein gemacht in der Menschwerdung unseres Herrn Jesus Christus. Er, Jesus, ist der Weg der Erlösung. Und dieser Weg führt auch über das Kreuz. Da sehen wir ja gerade das ganz Schwach- und Kleinwerden von Jesus, dem Gottessohn, um unseretwillen, um uns zu befreien aus der Umklammerung des Ichs und der Sünde und jeglichen Bösen. Ja, die geschieht genau da. Und jetzt verstehen wir vielleicht besser, warum Jesus jubelt und diese Entscheidung des Vaters so preist. Sie entspricht der Natur Gottes, dem Denken Gottes, dem innersten Wesen von Jesus selber. Das ist sein Herz. Da brennt es. Ja. Und Jesus jubelt, preist den Vater, weil es so
sehr ihm selbst zu Herzen geht, zu diesen ganz kleinen und geringen und Notleidenden zu kommen, ihnen diese schweren Lasten und die Sünde abzunehmen und sie zu erheben und zu erhöhen, aus ihnen etwas ganz Großes zu machen. Ja, das ist der Plan Gottes, das ist so das Denken Gottes. Schauen wir wieder auf ein paar Heilige, wie zum Beispiel die Hirtenkinder von Fatima. Eigentlich Unmündige, auch zu dieser Zeit, gell? Ganz kleine Kinder aus dem Hinterland, aus einer Region, die eigentlich nichts galt. Und mit diesen kleinen Hirtenkindern, mit einem Francisco, mit einer Jacinta und so weiter, gell? Da macht Gott seine großen Pläne offenbar. Denen erscheint die Mutter Gottes und möchte den Frieden bringen, einer vom Krieg geschüttelten und entfremdeten Welt. Und es passiert auch. Denken wir, ich bin gerade in der Schweiz, ich musste eine Aushilfe machen dort und jetzt bin ich gerade in Flüeli und könnte, wenn die Bäume es nicht verhindern würden, hinunterschauen in den Ranft vom heiligen Bruder Klaus. Das war auch so ein kleiner und geringer. Und aus ihm hat Gott einen Nationalheiligen gemacht, einen Wahrer des Friedens. Oder denken wir an eine Johanna von Orleans, ein kleines Mädchen, das auf einmal von Gott berufen eine ganze Armee anführt, die ein Land wieder befreit. Denken wir an die Apostel selber, wie zum Beispiel an Petrus, den der Herr gerufen hat zum Menschenfischer sein, zum Fels in der Kirche, der dann ganz kläglich und arm versagt in der Ölbergsnacht, aber wieder zurückfindet durch die dreifache Frage Jesu: Liebst du mich? Denken wir an all die vielen Märtyrer in der Kirchengeschichte, die ihr Leben gelassen haben und gerade dadurch zum Samenkorn geworden sind für viele neue Christen, deren Liebe bis zum Vergießen des Blutes andere angesteckt hat und das Böse tatsächlich besiegt hat. Die Glaubenserkenntnis, von der Jesus im Evangelium vom Sonntag spricht, ist also nicht einfach nur ein Wissen. Ah, ich hab's kapiert. 2 mal 2 ist 4. Oder keine Ahnung was. Sondern ist eine Mitteilung. Ist die Mitteilung einer Person. Die Glaubenserkenntnis ist das Eingehen in ein inneres Geheimnis. Überlegen Sie einmal, wenn jemand zu Ihnen kommt und erzählt von einer wunderbaren Reise, die er oder sie gemacht hat nach Rom und da anfängt zu schwärmen und so weiter, wie das dort war, vielleicht waren Sie selber auch schon mal dort und es ist Ihr Freund oder Ihre Freundin, ja, dann kann man gemeinsam reden und überlegen und kann man eintauchen in diese Sache. Man könnte natürlich auch alles analysieren und einen Reiseführer daraus machen, aber dahinter steht doch viel mehr. Die gemeinsame Erfahrung, die uns auf persönlicher Ebene verbindet, die uns eins macht, die Freundschaft, die Beziehung stärkt und vertieft. Und genau so ist es, wenn Gott mit uns spricht und uns seine Erkenntnis mitteilt. Wenn Gott sich selbst offenbart, ist es nicht in der Form von einer mathematischen Formel, die man halt einfach versteht und dann abspeichert, sondern ist immer eine Selbstmitteilung. Etwas ganz Persönliches, das unser Herz rührt und dort in der Tiefe des Herzens abgespeichert wird. Das war der erste Teil vom Sonntagsevangelium. Und über den zweiten Teil werde ich noch etwas sagen, nach einer kleinen Pause, in der wir ein Musikstück hören.

0: Sprich nur ein Wort zum 14. Sonntag im Jahreskreis. Das hören Sie heute bei Radio Maria und mit uns verbunden ist Pater Ulrich Bergmüller. Im ersten Teil hat unser Referent schon über die Innigkeit mit dem Vater gesprochen und darüber, dass Gott diese Innigkeit, die zwischen Vater und dem Sohn uns mitteilt, das ist die Offenbarung, die nicht eine mathematische Formel darstellt, sondern es ist eine Selbstmitteilung, die Mitteilung dieser Innigkeit zwischen Gott Vater und Gott Sohn. Ja, und so betrachten wir jetzt weiter den zweiten Teil vom Evangelium und dazu übergebe ich Ihnen wieder das Wort, lieber Pater Ulrich.
1: Jawohl, so tauchen wir wieder ein in die Worte Jesu. Und der zweite Teil vom Evangelium richtet sich nicht mehr als Gebet an den Vater, sondern direkt an uns. Kommt alle zu mir, die euch plagt und schwere Lasten zu tragen habt. Ich werde euch Ruhe verschaffen. Genau dazu ist Jesus in die Welt gekommen. Das ist also das Ziel von all seinem Tun, das Ziel seines Lebens. Können wir uns auch einmal überlegen, was ist so das Ziel, das Innerste, der Sinn unseres Lebens? Jesus hat das Ziel, den Sinn seines Lebens darauf, also so definiert, so gesehen, dass er kommt, um schwere Lasten hinwegzunehmen. Johannes der Täufer hat es auch so schön gesagt, als er ihn sah, seht. Das Lamm Gottes, das hinwegnimmt die Sünde der Welt. Wie schön, wie tief, wie liebevoll ist dieses Herz Jesu. Wie wunderbar der Sinn seines ganzen Lebens. Was ist eigentlich diese schwere Last, von der Jesus da spricht? Ich denke, eine der schwersten Lasten, die ein Mensch tragen kann, das sind Schuldgefühle. Wenn man in einer wichtigen Sache versagt hat und dann die Konsequenzen da sind und man das Rad der Zeit nicht mehr zurückdrehen kann, das ist wirklich eine schwere Last. Eine schwere Last kann auch Ungerechtigkeit sein, die wir erleiden von anderen, besonders wenn sie uns nahe stehen, vielleicht aus der eigenen Familie. Kommt alle zu mir, die ihr euch plagt und schwere Lasten zu tragen habt. Ich werde euch Ruhe verschaffen. Tatsächlich, also wenn man es zu tun hat mit Schuld oder mit Ungerechtigkeit, so leicht ist es gar nicht, diese Last abzulegen, Ruhe zu bekommen. Das geht einem oft jahrelang und tagelang nach, immer wieder. Jesus aber kommt hier mit einem ganz tiefen Anspruch und sagt, ich bin derjenige, der euch Frieden geben kann. Es ist ja nicht so, dass nach einer Schuld oder Ungerechtigkeit derjenige einfach bestraft wird, kommt jetzt irgendeiner ins Gefängnis oder muss eine bestimmte Geldsumme bezahlen oder verliert seinen Arbeitsplatz, darf nicht mehr dort sein, dann ist alles wieder gut. Ja, der Gerechtigkeit ist Genüge getan und das ist auch wichtig. Aber den inneren Frieden findet der Mensch oft nicht, indem ein Schuldiger bestraft wird, sondern erst dann, wenn er Schuld verarbeitet, wenn aus Schuld Vergebung wird. Vergebung ist ein ganz tiefes christliches Wort und Konzept. Nehmt mein Joch auf euch und lernt von mir, denn ich bin gütig und von Herzen demütig. So werdet ihr Ruhe finden für eure Seele. Wenn wir das diesen Satz jetzt bedenken, auf dem Hintergrund, den ich gerade gezeichnet habe, dann geht es uns, denke ich, auf, was das für tiefe Worte sind. Dieses Joch Jesu ist sein Kreuz. Eigene oder auch fremde Schuld wird durch das Kreuz in die Gnade gewandelt, durch Vergebung. Jesus nimmt die Konsequenzen der Sünden und des Bösen willentlich aus Liebe auf sich selbst und stirbt als eben dieses Lamm Gottes, das sich hingibt, das sich opfert. Auch dieser Opfercharakter ist etwas Wichtiges. Das ist die Hingabe, und zwar in Liebe. Das bedeutet auch in Freiheit, nicht aufgezwungen, in Freiheit erwählt. Eine Hingabe in Liebe an Gott, um mit ihm wieder in Einheit zu kommen, in Gemeinschaft zu treten. Das ist Opfer. Und auch wir können, da Jesus diese Tür aufgestoßen hat, durch die Kraft seines Kreuzes und seiner Auferstehung, hineingehen in dieses große Geheimnis. Auch wir selbst können dieses Joch auf uns nehmen und zu Friedensstiftern werden, zu Menschen, die in der Kraft Jesu zu jenen werden, die die Welt, ja und auch das eigene Herz befreien von Schuld, die Gerechtigkeit bringen, dort, wo sie scheinbar nicht mehr ist. Deswegen spricht Jesus von seinem Herzen als einem gütigen und demütigen. Güte ist anderen geben aus Liebe. Was die Gerechtigkeit fordert, ist objektiv klar. Jeder soll das ihm selbst Geschuldete bekommen. Ein ganz wichtiges Prinzip, auf dem all unser menschlicher Umgang und unsere Kultur, unsere Gesellschaft aufbaut. Darüber erhebt sich noch einmal die Liebe. Sie steht gleichsam auf diesem Fundament der Gerechtigkeit und schenkt selbst dort, wo es nicht durch die Gerechtigkeit gefordert ist. Sie schenkt selbst dort, wo ein anderer im Elend ist, wo ein anderer, der eine andere es nicht verdient hat. Die Güte. Und dann sagt Jesus noch, dass er von Herzen demütig ist. Demut ist der Wille zu dienen. Der Dienmut. Der kommt daher, dass der Mensch sich selbst erkannt hat und weiß, wozu er da ist in dieser Welt. Ein stolzer Mensch bezieht alles auf sich selber, ist sich selbst genug, ist auch oft genug sich selbst der Maßstab von Gut und Böse. Ich sag, was recht ist. Der demütige Mensch beugt sich unter die Gesetze, unter Gottes Gesetz, das sagt, was gut und was böse ist. Er erkennt an, dass er Geschöpf ist und stellt sich in die rechte Ordnung zu Gott und zu den Menschen. Er stellt sich auch selbst in die rechte Ordnung, ins rechte Licht. Die Demut ist nicht ein Kopf hängen lassen und sagen, ach, ich bin so schlecht. Gerade im Gegenteil, die Demut verleiht dem Menschen eine innere Stärke, ein Hochgefühl. Man weiß, wer man ist. Man weiß eben auch, man ist Kind Gottes. Und der Vater schaut in Liebe auf einen selber und verleiht uns die Kraft, die wir brauchen, um das Gute zu tun. Selbst wenn wir klein, gering und schwach sein sollten. So ist die rechte Demut. Ihr erhebt den Menschen, erhebt das Haupt Und so ist Jesu Herz gütig und demütig. Eben das Herz des Sohnes vom Vater. Ja, so haben wir einen Blick getan in das Evangelium vom kommenden Sonntag. Und es darf uns wirklich ganz tief wieder prägen. Dieses Wort Gottes, Wort Jesu, das an uns ergeht und uns umformen soll. Das uns auch selber so gütig und demütig und friedvoll werden lassen soll. Bringen wir all unsere Lasten zum Heiland. Besonders jetzt in der kommenden Zeit. Und er möchte uns Ruhe verschaffen, uns trösten und hinführen zu dem Geheimnis der Versöhnung, zum Geheimnis des Kreuzes und der Auferstehung. Amen. Ja, so bin ich jetzt am Ende angelangt mit dem Teil, wo ich das Evangelium auslege. Und ich freue mich schon auf den zweiten Teil der Sendung, wo es darum geht, dass Sie mich anrufen können, dass wir in Kontakt treten miteinander, dass Sie Fragen stellen können oder einfach auch noch einen großen Schatz entdeckt haben im Evangelium, im Wort Gottes vom kommenden Sonntag, der mir noch gar nicht aufgefallen ist. Vielleicht wissen Sie auch etwas Schönes zu diesem Evangelium und können es uns mitteilen.
0: Darüber würden wir uns jetzt sehr freuen, wenn Sie anrufen und diese kostbaren Schätze und Perlen, die wir im Wort Gottes immer wieder entdecken, mit uns auch teilen. Die Nummer dazu ist 0720 578 578. Und wenn Sie außerhalb von Österreich sich gerade befinden, wie Pater Ulrich gerade in der Schweiz ist, dann können Sie mit der Vorwahl anrufen 0043 720 578 578. Während Sie jetzt die Möglichkeit haben anzurufen, hören wir das Lied zum 14. Sonntag im Jahreskreis, passend zum Evangelium, das wir gerade betrachtet haben.

Wir sind bei der Sendung Sprich nur ein Wort zum 14. Sonntag im Jahreskreis. Pater Ulrich Bergmüller hat das Sonntagsevangelium mit uns gemeinsam betrachtet. Jetzt sind Sie, liebe Hörer, an der Reihe, sich auch einzubringen. Rufen Sie doch gerne an. Heute sind wir bei die Bundesländertag in Oberösterreich. Vielleicht ist ja auch wer aus Oberösterreich jetzt dabei. Teilt gern eure Schätze und Perlen, die ihr in diesem Evangelium mit uns jetzt auch neu entdeckt habt. Oder auch vielleicht Gedanken zu den Evangelien, die sie immer wieder begleiten. Also mir persönlich geht das auch so, dass das Evangelium berührt mich immer wieder. Kommt alle zu mir, die ihr mühselig und beladen seid. Ich will euch erquicken. Wir dürfen Jesus alles hingeben. Gerade die Ungerechtigkeit, meine Schuldgefühle, meine Probleme, alles, was mich belastet. Ich kann damit zu Jesus gehen und das ist so schön. Und ich glaube, das berührt sehr viele von uns. Also, wenn Sie möchten, dann rufen Sie jetzt gerne an und teilen Sie dieses Erlebnis, diese Gedanken, die Sie berühren über dieses Evangelium mit uns. 0720 578 578. Das ist die Telefonnummer ins Studio. Rufen Sie jetzt gern an.

0: Es freut mich, dass ich noch eine weitere Anruferin jetzt begrüßen darf. Sie meldet sich mit einer Ergänzung zum Evangelium, mit einem Wort aus dem Evangelium, das sie angesprochen hat. Grüß Gott.
1: Ja, grüß Gott. Grüß Gott, Pater Ulmer. Ich glaube, ich kann mich vielleicht ein bisschen. Der letzte Satz von Evangelium. Niemand kennt den Vater, nur der Sohn, und niemand kennt den Sohn, nur der Vater. Oder halt umgekehrt, nur der Sohn, der das ihm offenbart und der, dem der Vater offenbart. Und die Stelle hat mich schon vor so langer Zeit berührt. Und da zu einer bestimmten Begebenheit kann ich mich da zurückerinnern. Ich denke einfach, dass man einfach manchmal etwas kapiert, was man sonst eigentlich mit unserem Denken nicht so bekommt oder wir nicht so begreifen denken. Das möchte ich sagen. Ja, das, ja.
2: Ja, genau, ja, das ist wirklich so ein ganz ein besonderer Teil auch in dem Evangelium, gell, wie Sie auch gesagt haben. Dass, auch die Bibelwissenschaftler haben das herausgefunden, dass das so ein besonderer Abschnitt ist. Da Jesus das sagt, wie niemand kennt den Sohn nur der Vater. Also das Zusammenspiel von den Zweien ist einzigartig. Nur Gott kann Gott verstehen, sagen wir. Ne? Nur der Vater versteht ganz den Sohn, der Sohn versteht ganz den Vater. Keiner sonst. Also für uns Menschen ist logisch, Gott ist nie komplett verständlich. Erst wenn wir im Himmel sind, dann werden wir teilhaben an dieser Erkenntnis des Sohnes. Darin besteht auch, so sagen die Heiligen, das Eigentliche am Himmel. Das ist interessant, gell? Also der Himmel von seinem Wesen her ist dieses Eingehen in das Gott schauen, Gott verstehen, Gott, ganz bei Gott sein, soweit es halt dann möglich ist. Für so ein kleines Geschöpf, wie wir das sind. Gell? Unser Horizont wird zwar ganz geweitet durch die Gnade, aber ganz und gar Gott verstehen können wir immer noch nicht. Werden wir nie. Deswegen wird es einem auch nie langweilig im Himmel, weil man trinkt da wirklich aus einer Quelle, die ist unerschöpflich. Gott ist ja unendlich. Aber eben, im Himmel dürfen wir teilhaben an dieser Erkenntnis vom Sohn und vom Vater aneinander. Ja, so das ist wirklich was ganz Tiefes auch an dem Evangelium.
0: Es ist wunderschön, wie ja nur Jesus diese Innigkeit mit dem Vater leben kann. Aber Gott, der lebendige Gott, offenbart sich uns immer wieder, auch im Wort Gottes, das wir ja heute betrachten. Und dieses Evangelium steht ganz im Zeichen davon. Es beginnt mit dem inneren Gespräch, wie Sie das angesprochen haben, Pater Ulrich, und geht dann weiter in die Verkündigung, in die Offenbarung. Also vielen Dank, liebe Anna, für diese Ergänzung. Liebe Hörerinnen und Hörer, Sie haben jetzt nochmal die Möglichkeit anzurufen, wenn auch Sie etwas zu diesem Evangelium dazulegen möchten. Jetzt ist die Zeit 0720 578 578.

0: Einen weiteren Oberösterreicher darf ich nun auf Sendung begrüßen. Roland möchte auch nochmal einen Vers aus diesem Evangelium besonders hervorheben. Bitteschön.
1: Ja, hallo, spricht der Roland. Mir hat besonders die Stelle heute, kommt alle zu mir, die ihr mühselig und belastet seid. Ich werde euch Ruhe verschaffen. Oder im Leid ein großer Trost, oder dass man halt das Jesus übergeben kann. Das heißt ja, geteiltes Leid ist halbes Leid. Und aber man Gott jetzt nicht so direkt vor sich hat, aber man hofft, oder es ist schon oft so, dass Gott es dann wandelt, das Leid, die Schmerzen und generell das Trauer, alles Mögliche, aber man das vielleicht nicht so direkt merkt oder erfährt. Das wollte ich nur sagen. Das war mein Beitrag.
2: Ja, danke, Roland. Ja, das ist eben so ein großes Trostevangelium, gell, was wir da vor uns haben. Das ist, dass Jesus mit uns zusammen diese Last trägt. Ein Joch verbindet ja zwei miteinander. Gell? Also so, wenn man denkt jetzt an das, was man in der Landwirtschaft gebraucht, gell? Da werden zwei Rinder zum Beispiel zusammengehängt, ne, unter dieses eine Joch. Diesen Vergleich zieht der Jesus da. Und dann ziehen die gemeinsam unter dieser Last eben den Pflug durch die Erde. Und genauso können wir das sehen in dem Evangelium. Jesus sagt, schau her, trag mit mir, wenn du ein Kreuz hast in deinem Leben, ich kenne das durch und durch. Jesus hat am Ölberg, auf dem Kreuzweg, am Kreuz, alles menschliche Leid auf sich genommen und an sich erfahren. Also jetzt nicht physisch gesprochen vielleicht, gell, dass er jede Tortur oder was an sich erlitten hat, aber sehr wohl geistig. Jesus Seele ist so groß und weit, dass er alles Leid der Welt auf sich genommen hat, auf sich nehmen konnte. Und so ist er derjenige, der wirklich versteht, wie es uns geht, dann, wenn wir leiden müssen. Und derjenige, der tatsächlich mit uns trägt an diesem Leiden. Ja, so ist es mit diesem Joch, von dem Jesus da spricht. Ein geteiltes Leid, das dann wahrhaft nur noch ein halbes Leid ist und sich quasi vollendet, ne, in diesem Opfercharakter, dann, wenn ich es ihm schenke und sage, Jesus, es ist aus Liebe zu dir. Wunderbar. Ja.
1: Ja. Danke.
2: Ja, gerne.
0: Ja, danke, lieber Roland, für diesen Beitrag auch zu diesem Thema über das Leid, über das Joch, das wir gemeinsam mit Jesus auf uns nehmen müssen. Aber ja, wir tun es mit Jesus und so ist es ein geteiltes, ein halbes Leid. Vielen Dank. Nun darf ich aus der Steiermark Michael begrüßen mit einem weiteren Beitrag zu diesem Thema. Grüß Gott.
3: Grüß Gott, ja, da ist der Michael. Und ich bin sehr begeistert von dem Vortrag, von der Tiefe und von der Stimmigkeit. Und es ist wunderschön. Und ich habe gerade heute, lustig, dass ich gerade heute also an Thomas Feiertag in die Kirche wieder eingetreten bin. Und ich habe eine so sensationelle Befreiung jetzt schon in den letzten paar Tagen erlebt, auch die Beichte. Und ich möchte es einfach weitergeben. Wie grenzenlos und also auch diese eben

0: Joch ist, dass seine Leistung und seine Barmherzigkeit und also es ist wunderbar und einfach, dass in keiner Situation, und wenn man es versucht selber zu tragen, verdichtet sich alles und dann kann liebe Gott, Jesus Christus, wirklich in die Wolke vorbeischieben. Und da passieren Sachen, die sind eigentlich unvorstellbar, also auch im Äußeren, in der Realität. Ja. Und dafür bin ich von Herzen dankbar, also für Ihren Vortrag, für Ihr Dasein und auch für das Pati Maria. Danke.
1: Ja, da kann ich auch nur Danke sagen, gell, von Herzen. Und so schön, dass Sie angerufen haben und für das Zeugnis jetzt auch. Das ist immer wichtig, wenn man so das auch erzählen, wie es uns selber berührt, gell, und sagen, ja, mir ist wirklich auch Jesus begegnet. Das da im Evangelium ist kein toter Buchstabe. Das ist mir passiert. Genau das ist relevant, dieses Wort. Jesus da ist bei mir lebendig geworden, hat bei mir voll eingeschlagen und hat meinen Lebensweg verändert. So, herzlichen Dank für das Zeugnis und dass Sie das mit uns teilt haben gerade.
2: Danke, Jesus, für dieses Zeugnis. Danke, Herr, dass du immer wieder Begegnungen mit dem lebendigen Gott schenkst.

0: Zum Abschluss von dieser Sprich nur ein Wort-Sendung heute zum 14. Sonntag im Jahreskreis darf ich Sie, lieber Pater Ulrich, noch um Ihre abschließenden Worte und um den priesterlichen Segen bitten.
1: Ja, beten wir ganz besonders jetzt um diese Gnade der inneren Heilung, auch um diese tiefe Ruhe, besonders für alle Menschen, die jetzt zugehört haben und die in verschiedenen Leidenssituationen sind oder auch geplagt durch irgendwelche Gewissensbisse oder Schuldsituationen. Das wollen wir jetzt ganz besonders auch einschließen. Im Namen des Vaters und des Sohnes und des Heiligen Geistes.
0: Amen.
1: Amen. Vater unser im Himmel, geheiligt werde dein Name, dein Reich komme, dein Wille geschehe, wie im Himmel, so auf Erden.
0: Unser tägliches Brot gib uns heute und vergib uns unsere Schuld, wie auch wir vergeben unseren Schuldigern. Und führe uns nicht in Versuchung, sondern erlöse uns von dem Bösen. Amen.
1: Der Herr sei mit euch.
0: Und mit deinem Geiste.
1: Auf die Fürsprache der Jungfrau und Gottes Mutter Maria, des heiligen Josef, des heiligen Apostels Thomas, der heiligen Schutzengel, aller Engel und Heiligen, segne und behüte und stärke und heile euch, der allmächtige und barmherzige Gott, der Vater und der Sohn und der Heilige Geist.
0: Amen.
1: Amen. Jawohl, alles Gute, Gottes Segen wünsche ich Ihnen allen und vielen Dank fürs Zuhören.
0: Ja, wir bedanken uns auch ganz herzlich bei Ihnen, lieber Pater Ulrich, für die Ausführungen. So wunderbar, wie Sie uns auf dieses Evangelium eingeführt haben und uns mit hineingenommen haben in die Beziehung zwischen Jesus und dem Vater. Liebe Hörerinnen und Hörer, das war die Sendung Sprich nur ein Wort bei Radio Maria mit Pater Ulrich Bergmüller, der uns die Tageslesungen, das Sonntagsevangelium vom nächsten Sonntag ausgelegt hat. In Kürze können uns diese Sendung dann auch in unserer Radiothek unter www.radiomaria.at noch hören. Am Mikrofon ist Sarah Ettlinger und ich wünsche Ihnen nur einen gesegneten Tag.

0: Wir beten nun gemeinsam den lichtreichen Rosenkranz. Im Namen des Vaters und des Sohnes und des Heiligen Geistes.
1: Amen.
0: Ich glaube an Gott, den Vater, den Allmächtigen, den Schöpfer des Himmels und der Erde und an Jesus Christus, seinen eingeborenen Sohn, unseren Herrn, empfangen durch den Heiligen Geist, geboren von der Jungfrau Maria, gelitten unter Pontius Pilatus, gekreuzigt, gestorben und begraben, hinabgestiegen in das Reich des Todes, am dritten Tage auferstanden von den Toten, aufgefahren in den Himmel. Er sitzt zur Rechten Gottes, des allmächtigen Vaters, von dort wird er kommen, zu richten die Lebenden und die Toten.
1: Ich glaube an den Heiligen Geist, die heilige katholische Kirche, Gemeinschaft der Heiligen, Vergebung der Sünden, Auferstehung der Toten und das ewige Leben. Amen.
0: Vater unser im Himmel, geheiligt werde dein Name, dein Reich komme, dein Wille geschehe, wie im Himmel, so auf Erden.
1: Unser tägliches Brot gib uns heute und vergib uns unsere Schuld, wie auch wir vergeben unseren Schuldigern. Und führe uns nicht in Versuchung, sondern erlöse uns von dem Bösen. Amen.
0: Gegrüßet seist du, Maria, voll der Gnade, der Herr ist mit dir. Du bist gebenedeit unter den Frauen, und gebenedeit ist die Frucht deines Leibes, Jesus, der in uns den Glauben vermehre.
1: Heilige Maria, Mutter Gottes, bitte für uns Sünder, jetzt und in der Stunde unseres Todes. Amen.
0: Gegrüßet seist du, Maria, voll der Gnade, der Herr ist mit dir. Du bist gebenedeit unter den Frauen, und gebenedeit ist die Frucht deines Leibes, Jesus, der in uns die Hoffnung stärke.
1: Heilige Maria, Mutter Gottes, bitte für uns Sünder, jetzt und in der Stunde unseres Todes. Amen.
0: Gegrüßet seist du, Maria, voll der Gnade, der Herr ist mit dir. Du bist gebenedeit unter den Frauen, und gebenedeit ist die Frucht deines Leibes, Jesus, der in uns die Liebe entzünde.
1: Heilige Maria, Mutter Gottes, bitte für uns Sünder, jetzt und in der Stunde unseres Todes. Amen.
0: Ehre sei dem Vater und dem Sohn und dem Heiligen Geist.
1: Wie im Anfang, so auch jetzt und alle Zeit und in Ewigkeit. Amen.
0: O mein Jesus, verzeih uns unsere Sünden, bewahre uns vor dem Feuer der Hölle, führe alle Seelen in den Himmel, besonders jene, die deiner Barmherzigkeit am meisten bedürfen. Erstes lichtreiches Geheimnis, Jesus, der von Johannes getauft worden ist.
2: Vater unser im Himmel, geheiligt werde dein Name, dein Reich komme, dein Wille geschehe, wie im Himmel, so auf Erden.
3: Unser tägliches Brot gib uns heute und vergib uns unsere Schuld, wie auch wir vergeben unseren Schuldigern. Und führe uns nicht in Versuchung, sondern erlöse uns von dem Bösen. Amen.
2: Gegrüßet seist du, Maria, voll der Gnade, der Herr ist mit dir. Du bist gebenedeit unter den Frauen, und gebenedeit ist die Frucht deines Leibes, Jesus, der von Johannes getauft worden ist.
3: Heilige Maria, Mutter Gottes, bitte für uns Sünder, jetzt und in der Stunde unseres Todes. Amen.
2: Gegrüßet seist du, Maria, voll der Gnade, der Herr ist mit dir. Du bist gebenedeit unter den Frauen, und gebenedeit ist die Frucht deines Leibes, Jesus, der von Johannes getauft worden ist.
3: Heilige Maria, Mutter Gottes, bitte für uns Sünder, jetzt und in der Stunde unseres Todes. Amen.
2: Gegrüßet seist du, Maria, voll der Gnade, der Herr ist mit dir. Du bist gebenedeit unter den Frauen, und gebenedeit ist die Frucht deines Leibes, Jesus, der von Johannes getauft worden ist.
3: Heilige Maria, Mutter Gottes, bitte für uns Sünder, jetzt und in der Stunde unseres Todes. Amen.
2: Gegrüßet seist du, Maria, voll der Gnade, der Herr ist mit dir. Du bist gebenedeit unter den Frauen, und gebenedeit ist die Frucht deines Leibes, Jesus, der von Johannes getauft worden ist.
3: Heilige Maria, Mutter Gottes, bitte für uns Sünder, jetzt und in der Stunde unseres Todes. Amen.
2: Gegrüßet seist du, Maria, voll der Gnade, der Herr ist mit dir. Du bist gebenedeit unter den Frauen, und gebenedeit ist die Frucht deines Leibes, Jesus, der von Johannes getauft worden ist.
0: Heilige Maria, Mutter Gottes, bitte für uns Sünder, jetzt und in der Stunde unseres Todes. Amen.
2: Gegrüßet seist du, Maria, voll der Gnade, der Herr ist mit dir. Du bist gebenedeit unter den Frauen, und gebenedeit ist die Frucht deines Leibes, Jesus, der von Johannes getauft worden ist.
0: Heilige Maria, Mutter Gottes, bitte für uns Sünder, jetzt und in der Stunde unseres Todes. Amen.
2: Gegrüßet seist du, Maria, voll der Gnade, der Herr ist mit dir. Du bist gebenedeit unter den Frauen, und gebenedeit ist die Frucht deines Leibes, Jesus, der von Johannes getauft worden ist.
0: Heilige Maria, Mutter Gottes, bitte für uns Sünder, jetzt und in der Stunde unseres Todes. Amen.
2: Gegrüßet seist du, Maria, voll der Gnade, der Herr ist mit dir. Du bist gebenedeit unter den Frauen, und gebenedeit ist die Frucht deines Leibes, Jesus, der von Johannes getauft worden ist.
0: Heilige Maria, Mutter Gottes, bitte für uns Sünder, jetzt und in der Stunde unseres Todes. Amen.
2: Gegrüßet seist du, Maria, voll der Gnade, der Herr ist mit dir. Du bist gebenedeit unter den Frauen, und gebenedeit ist die Frucht deines Leibes, Jesus, der von Johannes getauft worden ist.
0: Heilige Maria, Mutter Gottes, bitte für uns Sünder, jetzt und in der Stunde unseres Todes. Amen.
2: Gegrüßet seist du, Maria, voll der Gnade, der Herr ist mit dir. Du bist gebenedeit unter den Frauen, und gebenedeit ist die Frucht deines Leibes, Jesus, der von Johannes getauft worden ist.
0: Heilige Maria, Mutter Gottes, bitte für uns Sünder, jetzt und in der Stunde unseres Todes. Amen.
2: Ehre sei dem Vater und dem Sohn und dem Heiligen Geist.
0: Wie im Anfang, so auch jetzt und alle Zeit und in Ewigkeit. Amen.
2: O mein Jesus,
0: verzeih uns unsere Sünden, bewahre uns vor dem Feuer der Hölle, führe alle Seelen in den Himmel, besonders jene, die deiner Barmherzigkeit am meisten bedürfen.

0: Zweites lichtreiches Geheimnis. Jesus, der sich bei der Hochzeit zu Kana offenbart hat.
1: Vater unser im Himmel, geheiligt werde dein Name. Dein Reich komme, dein Wille geschehe, wie im Himmel, so auf Erden.
2: Unser tägliches Brot gib uns heute und vergib uns unsere Schuld, wie auch wir vergeben unseren Schuldigern. Und führe uns nicht in Versuchung, sondern erlöse uns von dem Bösen. Amen.
1: Gegrüßet seist du, Maria, voll der Gnade, der Herr ist mit dir. Du bist gebenedeit unter den Frauen, und gebenedeit ist die Frucht deines Leibes, Jesus, der sich bei der Hochzeit zu Kana offenbart hat.
2: Heilige Maria, Mutter Gottes, bitte für uns Sünder, jetzt und in der Stunde unseres Todes. Amen.
1: Gegrüßet seist du, Maria, voll der Gnade, der Herr ist mit dir. Du bist gebenedeit unter den Frauen, und gebenedeit ist die Frucht deines Leibes, Jesus, der sich bei der Hochzeit zu Kana offenbart hat.
2: Heilige Maria, Mutter Gottes, bitte für uns Sünder, jetzt und in der Stunde unseres Todes. Amen.
1: Gegrüßet seist du, Maria, voll der Gnade, der Herr ist mit dir. Du bist gebenedeit unter den Frauen, und gebenedeit ist die Frucht deines Leibes, Jesus, der sich bei der Hochzeit zu Kana offenbart hat.
2: Heilige Maria, Mutter Gottes, bitte für uns Sünder, jetzt und in der Stunde unseres Todes. Amen.
1: Gegrüßet seist du, Maria, voll der Gnade, der Herr ist mit dir. Du bist gebenedeit unter den Frauen, und gebenedeit ist die Frucht deines Leibes, Jesus, der sich bei der Hochzeit zu Kana offenbart hat.
2: Heilige Maria, Mutter Gottes, bitte für uns Sünder, jetzt und in der Stunde unseres Todes. Amen.
1: Gegrüßet seist du, Maria, voll der Gnade, der Herr ist mit dir. Du bist gebenedeit unter den Frauen, und gebenedeit ist die Frucht deines Leibes, Jesus, der sich bei der Hochzeit zu Kana offenbart hat.
2: Heilige Maria, Mutter Gottes, bitte für uns Sünder, jetzt und in der Stunde unseres Todes. Amen.
1: Gegrüßet seist du, Maria, voll der Gnade, der Herr ist mit dir. Du bist gebenedeit unter den Frauen, und gebenedeit ist die Frucht deines Leibes, Jesus, der sich bei der Hochzeit zu Kana offenbart hat.
2: Heilige Maria, Mutter Gottes, bitte für uns Sünder, jetzt und in der Stunde unseres Todes. Amen.
1: Gegrüßet seist du, Maria, voll der Gnade, der Herr ist mit dir. Du bist gebenedeit unter den Frauen, und gebenedeit ist die Frucht deines Leibes, Jesus, der sich bei der Hochzeit in Kana offenbart hat.
2: Heilige Maria, Mutter Gottes, bitte für uns Sünder, jetzt und in der Stunde unseres Todes. Amen.
1: Gegrüßet seist du, Maria, voll der Gnade, der Herr ist mit dir. Du bist gebenedeit unter den Frauen, und gebenedeit ist die Frucht deines Leibes, Jesus, der sich bei der Hochzeit zu Kana offenbart hat.
2: Heilige Maria, Mutter Gottes, bitte für uns Sünder, jetzt und in der Stunde unseres Todes. Amen.
1: Gegrüßet seist du, Maria, voll der Gnade, der Herr ist mit dir. Du bist gebenedeit unter den Frauen, und gebenedeit ist die Frucht deines Leibes, Jesus, der sich bei der Hochzeit zu Kana offenbart hat.
2: Heilige Maria, Mutter Gottes, bitte für uns Sünder, jetzt und in der Stunde unseres Todes. Amen.
1: Gegrüßet seist du, Maria, voll der Gnade, der Herr ist mit dir. Du bist gebenedeit unter den Frauen, und gebenedeit ist die Frucht deines Leibes, Jesus, der sich bei der Hochzeit zu Kana offenbart hat.
2: Heilige Maria, Mutter Gottes, bitte für uns Sünder, jetzt und in der Stunde unseres Todes. Amen.
1: Ehre sei dem Vater und dem Sohn und dem Heiligen Geist.
2: Wie im Anfang, so auch jetzt und alle Zeit und in Ewigkeit. Amen.
1: O mein Jesus,
2: verzeih uns unsere Sünden, bewahre uns vor dem Feuer der Hölle, führe alle Seelen in den Himmel, besonders jene, die deiner Barmherzigkeit am meisten bedürfen.

0: Drittes lichtreiches Geheimnis. Jesus, der uns das Reich Gottes verkündet hat. Vater unser im Himmel, geheiligt werde dein Name, dein Reich komme, dein Wille geschehe, wie im Himmel, so auf Erden.
1: Unser tägliches Brot gib uns heute und vergib uns unsere Schuld, wie auch wir vergeben unseren Schuldigern. Und führe uns nicht in Versuchung, sondern erlöse uns von dem Bösen. Amen.
0: Gegrüßet seist du, Maria, voll der Gnade, der Herr ist mit dir. Du bist gebenedeit unter den Frauen, und gebenedeit ist die Frucht deines Leibes, Jesus, der uns das Reich Gottes verkündet hat.
1: Heilige Maria, Mutter Gottes, bitte für uns Sünder, jetzt und in der Stunde unseres Todes. Amen.
0: Gegrüßet seist du, Maria, voll der Gnade, der Herr ist mit dir. Du bist gebenedeit unter den Frauen, und gebenedeit ist die Frucht deines Leibes, Jesus, der uns das Reich Gottes verkündet hat.
1: Heilige Maria, Mutter Gottes, bitte für uns Sünder, jetzt und in der Stunde unseres Todes. Amen.
0: Gegrüßet seist du, Maria, voll der Gnade, der Herr ist mit dir. Du bist gebenedeit unter den Frauen, und gebenedeit ist die Frucht deines Leibes, Jesus, der uns das Reich Gottes verkündet hat.
1: Heilige Maria, Mutter Gottes, bitte für uns Sünder, jetzt und in der Stunde unseres Todes. Amen.
0: Gegrüßet seist du, Maria, voll der Gnade, der Herr ist mit dir. Du bist gebenedeit unter den Frauen, und gebenedeit ist die Frucht deines Leibes, Jesus, der uns das Reich Gottes verkündet hat.
1: Heilige Maria, Mutter Gottes, bitte für uns Sünder, jetzt und in der Stunde unseres Todes. Amen.
0: Gegrüßet seist du, Maria, voll der Gnade, der Herr ist mit dir. Du bist gebenedeit unter den Frauen, und gebenedeit ist die Frucht deines Leibes, Jesus, der uns das Reich Gottes verkündet hat.
1: Heilige Maria, Mutter Gottes, bitte für uns Sünder, jetzt und in der Stunde unseres Todes. Amen.
0: Gegrüßet seist du, Maria, voll der Gnade, der Herr ist mit dir. Du bist gebenedeit unter den Frauen, und gebenedeit ist die Frucht deines Leibes, Jesus, der uns das Reich Gottes verkündet hat.
1: Heilige Maria, Mutter Gottes, bitte für uns Sünder, jetzt und in der Stunde unseres Todes. Amen.
0: Gegrüßet seist du, Maria, voll der Gnade, der Herr ist mit dir. Du bist gebenedeit unter den Frauen, und gebenedeit ist die Frucht deines Leibes, Jesus, der uns das Reich Gottes verkündet hat.
1: Heilige Maria, Mutter Gottes, bitte für uns Sünder, jetzt und in der Stunde unseres Todes. Amen.
0: Gegrüßet seist du, Maria, voll der Gnade, der Herr ist mit dir. Du bist gebenedeit unter den Frauen, und gebenedeit ist die Frucht deines Leibes, Jesus, der uns das Reich Gottes verkündet hat.
1: Heilige Maria, Mutter Gottes, bitte für uns Sünder, jetzt und in der Stunde unseres Todes. Amen.
0: Gegrüßet seist du, Maria, voll der Gnade, der Herr ist mit dir. Du bist gebenedeit unter den Frauen, und gebenedeit ist die Frucht deines Leibes, Jesus, der uns das Reich Gottes verkündet hat.
1: Heilige Maria, Mutter Gottes, bitte für uns Sünder, jetzt und in der Stunde unseres Todes. Amen.
0: Gegrüßet seist du, Maria, voll der Gnade, der Herr ist mit dir. Du bist gebenedeit unter den Frauen, und gebenedeit ist die Frucht deines Leibes, Jesus, der uns das Reich Gottes verkündet hat.
1: Heilige Maria, Mutter Gottes, bitte für uns Sünder, jetzt und in der Stunde unseres Todes. Amen.
0: Ehre sei dem Vater und dem Sohn und dem Heiligen Geist.
1: Wie im Anfang, so auch jetzt und alle Zeit und in Ewigkeit. Amen.
0: O mein Jesus,
1: verzeih uns unsere Sünden, bewahre uns vor dem Feuer der Hölle, führe alle Seelen in den Himmel, besonders jene, die deiner Barmherzigkeit am meisten bedürfen.

0: Viertes lichtreiches Geheimnis. Jesus, der auf dem Berg verklärt worden ist.
1: Vater unser im Himmel, geheiligt werde dein Name, dein Reich komme, dein Wille geschehe, wie im Himmel, so auf Erden.
2: Unser tägliches Brot gib uns heute und vergib uns unsere Schuld, wie auch wir vergeben unseren Schuldigern. Und führe uns nicht in Versuchung, sondern erlöse uns von dem Bösen. Amen.
1: Gegrüßet seist du, Maria, voll der Gnade, der Herr ist mit dir. Du bist gebenedeit unter den Frauen, und gebenedeit ist die Frucht deines Leibes, Jesus, der auf dem Berg verklärt worden ist.
2: Heilige Maria, Mutter Gottes, bitte für uns Sünder, jetzt und in der Stunde unseres Todes. Amen.
1: Gegrüßet seist du, Maria, voll der Gnade, der Herr ist mit dir. Du bist gebenedeit unter den Frauen, und gebenedeit ist die Frucht deines Leibes, Jesus, der auf dem Berg verklärt worden ist.
2: Heilige Maria, Mutter Gottes, bitte für uns Sünder, jetzt und in der Stunde unseres Todes. Amen.
1: Gegrüßet seist du, Maria, voll der Gnade, der Herr ist mit dir. Du bist gebenedeit unter den Frauen, und gebenedeit ist die Frucht deines Leibes, Jesus, der auf dem Berg verklärt worden ist.
2: Heilige Maria, Mutter Gottes, bitte für uns Sünder, jetzt und in der Stunde unseres Todes. Amen.
1: Gegrüßet seist du, Maria, voll der Gnade, der Herr ist mit dir. Du bist gebenedeit unter den Frauen, und gebenedeit ist die Frucht deines Leibes, Jesus, der auf dem Berg verklärt worden ist.
2: Heilige Maria, Mutter Gottes, bitte für uns Sünder, jetzt und in der Stunde unseres Todes. Amen.
1: Gegrüßet seist du, Maria, voll der Gnade, der Herr ist mit dir. Du bist gebenedeit unter den Frauen, und gebenedeit ist die Frucht deines Leibes, Jesus, der auf dem Berg verklärt worden ist.
2: Heilige Maria, Mutter Gottes, bitte für uns Sünder, jetzt und in der Stunde unseres Todes. Amen.
1: Gegrüßet seist du, Maria, voll der Gnade, der Herr ist mit dir. Du bist gebenedeit unter den Frauen, und gebenedeit ist die Frucht deines Leibes, Jesus, der auf dem Berg verklärt worden ist.
2: Heilige Maria, Mutter Gottes, bitte für uns Sünder, jetzt und in der Stunde unseres Todes. Amen.
1: Gegrüßet seist du, Maria, voll der Gnade, der Herr ist mit dir. Du bist gebenedeit unter den Frauen, und gebenedeit ist die Frucht deines Leibes, Jesus, der auf dem Berg verklärt worden ist.
2: Heilige Maria, Mutter Gottes, bitte für uns Sünder, jetzt und in der Stunde unseres Todes. Amen.
1: Gegrüßet seist du, Maria, voll der Gnade, der Herr ist mit dir. Du bist gebenedeit unter den Frauen, und gebenedeit ist die Frucht deines Leibes, Jesus, der auf dem Berg verklärt worden ist.
2: Heilige Maria, Mutter Gottes, bitte für uns Sünder, jetzt und in der Stunde unseres Todes. Amen.
1: Gegrüßet seist du, Maria, voll der Gnade, der Herr ist mit dir. Du bist gebenedeit unter den Frauen, und gebenedeit ist die Frucht deines Leibes, Jesus, der auf dem Berg verklärt worden ist.
2: Heilige Maria, Mutter Gottes, bitte für uns Sünder, jetzt und in der Stunde unseres Todes. Amen.
1: Gegrüßet seist du, Maria, voll der Gnade, der Herr ist mit dir. Du bist gebenedeit unter den Frauen, und gebenedeit ist die Frucht deines Leibes, Jesus, der auf dem Berg verklärt worden ist.
2: Heilige Maria, Mutter Gottes, bitte für uns Sünder, jetzt und in der Stunde unseres Todes. Amen.
1: Ehre sei dem Vater und dem Sohn und dem Heiligen Geist,
2: wie im Anfang, so auch jetzt und alle Zeit und in Ewigkeit. Amen.
1: O mein Jesus, verzeih
2: uns unsere Sünden, bewahre uns vor dem Feuer der Hölle, führe alle Seelen in den Himmel, besonders jene, die deiner Barmherzigkeit am meisten bedürfen.

0: Fünftes lichtreiches Geheimnis: Jesus, der uns die Eucharistie geschenkt hat.
1: Vater unser im Himmel, geheiligt werde dein Name. Dein Reich komme, dein Wille geschehe, wie im Himmel so auf Erden.
2: Unser tägliches Brot gib uns heute und vergib uns unsere Schuld, wie auch wir vergeben unseren Schuldigern. Und führe uns nicht in Versuchung, sondern erlöse uns von dem Bösen. Amen.
1: Gegrüßet seist du, Maria, voll der Gnade, der Herr ist mit dir. Du bist gebenedeit unter den Frauen, und gebenedeit ist die Frucht deines Leibes, Jesus, der uns die Eucharistie geschenkt hat.
2: Heilige Maria, Mutter Gottes, bitte für uns Sünder, jetzt und in der Stunde unseres Todes. Amen.
1: Gegrüßet seist du, Maria, voll der Gnade, der Herr ist mit dir. Du bist gebenedeit unter den Frauen, und gebenedeit ist die Frucht deines Leibes, Jesus, der uns die Eucharistie geschenkt hat.
2: Heilige Maria, Mutter Gottes, bitte für uns Sünder, jetzt und in der Stunde unseres Todes. Amen.
1: Gegrüßet seist du, Maria, voll der Gnade. Der Herr ist mit dir. Du bist gebenedeit unter den Frauen, und gebenedeit ist die Frucht deines Leibes, Jesus, der uns die Eucharistie geschenkt hat.
2: Heilige Maria, Mutter Gottes, bitte für uns Sünder, jetzt und in der Stunde unseres Todes. Amen.
1: Gegrüßet seist du, Maria, voll der Gnade, der Herr ist mit dir. Du bist gebenedeit unter den Frauen, und gebenedeit ist die Frucht deines Leibes, Jesus, der uns die Eucharistie geschenkt hat.
2: Heilige Maria, Mutter Gottes, bitte für uns Sünder, jetzt und in der Stunde unseres Todes. Amen.
1: Gegrüßet seist du, Maria, voll der Gnade, der Herr ist mit dir. Du bist gebenedeit unter den Frauen, und gebenedeit ist die Frucht deines Leibes, Jesus, der uns die Eucharistie geschenkt hat.
2: Heilige Maria, Mutter Gottes, bitte für uns Sünder, jetzt und in der Stunde unseres Todes. Amen.
1: Gegrüßet seist du, Maria, voll der Gnade, der Herr ist mit dir. Du bist gebenedeit unter den Frauen, und gebenedeit ist die Frucht deines Leibes, Jesus, der uns die Eucharistie geschenkt hat.
2: Heilige Maria, Mutter Gottes, bitte für uns Sünder, jetzt und in der Stunde unseres Todes. Amen.
1: Gegrüßet seist du, Maria, voll der Gnade, der Herr ist mit dir. Du bist gebenedeit unter den Frauen, und gebenedeit ist die Frucht deines Leibes, Jesus, der uns die Eucharistie geschenkt hat.
2: Heilige Maria, Mutter Gottes, bitte für uns Sünder, jetzt und in der Stunde unseres Todes. Amen.
1: Gegrüßet seist du, Maria, voll der Gnade, der Herr ist mit dir. Du bist gebenedeit unter den Frauen, und gebenedeit ist die Frucht deines Leibes, Jesus, der uns die Eucharistie geschenkt hat.
2: Heilige Maria, Mutter Gottes, bitte für uns Sünder, jetzt und in der Stunde unseres Todes. Amen.
1: Gegrüßet seist du, Maria, voll der Gnade, der Herr ist mit dir. Du bist gebenedeit unter den Frauen, und gebenedeit ist die Frucht deines Leibes, Jesus, der uns die Eucharistie geschenkt hat.
2: Heilige Maria, Mutter Gottes, bitte für uns Sünder, jetzt und in der Stunde unseres Todes. Amen.
1: Gegrüßet seist du, Maria, voll der Gnade, der Herr ist mit dir. Du bist gebenedeit unter den Frauen, und gebenedeit ist die Frucht deines Leibes, Jesus, der uns die Eucharistie geschenkt hat.
2: Heilige Maria, Mutter Gottes, bitte für uns Sünder, jetzt und in der Stunde unseres Todes. Amen.
1: Ehre sei dem Vater und dem Sohn und dem Heiligen Geist.
2: Wie im Anfang, so auch jetzt und alle Zeit und in Ewigkeit. Amen.
1: O mein Jesus,
2: verzeih uns unsere Sünden, bewahre uns vor dem Feuer der Hölle, führe alle Seelen in den Himmel, besonders jene, die deiner Barmherzigkeit am meisten bedürfen.

0: Wir beten noch in der Meinung des Heiligen Vaters. Vater unser im Himmel, geheiligt werde dein Name, dein Reich komme, dein Wille geschehe, wie im Himmel, so auf Erden.
1: Unser tägliches Brot gib uns heute und vergib uns unsere Schuld, wie auch wir vergeben unseren Schuldigern. Und führe uns nicht in Versuchung, sondern erlöse uns von dem Bösen. Amen.
0: Gegrüßet seist du, Maria, voll der Gnade, der Herr ist mit dir. Du bist gebenedeit unter den Frauen, und gebenedeit ist die Frucht deines Leibes, Jesus.
1: Heilige Maria, Mutter Gottes, bitte für uns Sünder, jetzt und in der Stunde unseres Todes. Amen.
0: Ehre sei dem Vater und dem Sohn und dem Heiligen Geist.
1: Wie im Anfang, so auch jetzt und alle Zeit und in Ewigkeit. Amen.
2: Der Herr sei mit euch
3: und mit deinem Geiste.
2: Auf die Fürsprache der jungfräulichen Gottesmutter Maria, der Rosenkranzkönigin, segne und beschütze euch der allmächtige Gott, der Vater und der Sohn und der Heilige Geist.
3: Amen.

0: Wortsamen.
1: Die reinste Form des Wahnsinns ist es, alles beim Alten zu lassen und zu hoffen, dass sich etwas ändert. Ein Wort für die Woche von Albert Einstein.

Liebe Zuhörerinnen und Zuhörer in dieser heutigen Nacht, ich grüße Sie herzlich an den Lautsprechern oder Kopfhörern. Am Mikrofon ist Simon Dach. Diese Sendungen sollen Ihnen Gelegenheit geben, gute Gedanken und hilfreiche geistliche Anregungen aufzunehmen. Und während der musikalischen Vertiefung des Inhalts haben Sie Zeit zum Nachdenken und Nachklingen, ohne die Verpflichtungen oder Ablenkungen eines normalen Tagesablaufs. Ob Sie nun wegen Alter oder Krankheit schlaflos im Bett liegen oder wegen der Verpflichtung zur Wachsamkeit mühsam gegen ein Schlafbedürfnis ankämpfen müssen –

Nach dieser Stunde des Anhörens und Nachdenkens können Sie mit dem Psalmisten sprechen. Bei Tag entbietet der Herr seine Huld, und in der Nacht ist sein Lied bei mir. Ein Gebet zum Gott meines Lebens.

vor dem Hintergrund von Klängen, die man zum Beispiel auch im Orgelbau als Vox Celestis, als himmlische Stimme bezeichnet, begrüße ich Sie, verehrte Hörerinnen und Hörer, zur heutigen Musikmagazinsendung. Unser Thema lautet Musik, eine Sprache des Himmels. Dies ist angesichts des gängigen Musikkonsums eine Behauptung, die nicht ohne weiteres einleuchten will, und ich möchte die These mit meiner Sendung begründen. Dazu habe ich Ihnen zunächst einmal sozusagen eine Hörbildcollage zusammengestellt, die darstellen kann, was man sich vielleicht von ganz unterschiedlichen Hörgewohnheiten und Vorlieben aus vorstellen könnte unter der Musik, die wir als Musik des Himmels, Musik im Himmel assoziieren. Dies ist also gewissermaßen meine musikalische Ausgangsthese, die ich dann mit Wortbeiträgen und natürlich Musik weiter entfalten will.

Petrus eröffnet ihm zunächst, dass er von nun an auf den Namen Engel Aloysius zu hören habe, überreicht ihm eine Harfe und macht ihn mit der himmlischen Hausordnung bekannt. Von morgens 8 Uhr bis Mittag 12 Uhr frohlocken. Von Mittag 12 Uhr bis 8 Uhr abends Hosianna singen. Er setzte sich wie ihm befohlen auf eine Wolke und begann zu frohlocken. Halleluja! Halleluja! Halleluja!

Jeder von Ihnen, liebe Zuhörer, kennt die Szene des Münchners im Himmel, der auf Wolke 7 nach festgelegtem Dienstplan sein unentwegtes Halleluja zur Harfe zu singen hat. Und man wird auch als frommer Christ zugeben dürfen, dass der neue Engel Aloysius die heimliche Sympathie des Betrachters dieser Szene besitzt. Denn wer von uns möchte denn schon nach Dienstplan von 8 bis 12 und von 12 bis 8 Uhr abends ständig Halleluja und Hosianna singen müssen? Verdeutlichen wir uns das, was hier mit drastisch-theatralischen Mitteln zum Ausdruck gebracht wird, anhand eines Berichts aus einer kirchlichen Jugendgruppe. Als Thema war angesagt Himmel und Hölle. Und die Fragestellung dazu lautete: Wo möchtet ihr lieber sein? Die spontane Antwort des ersten befragten Mädchens lautete: Also, ich habe absolut keine Lust, da noch ein Instrument lernen zu müssen und dann so langweilige Musik zu machen. Ich gehe lieber dahin, wo meine Lieblinge, die bösen Onkels, spielen. Und das ist doch in der Hölle, oder? Es scheint also wohl so zu sein, dass sich das Normalpublikum unter der Musik, die im Himmel zu Hause ist, eher etwas Abgehobenes oder gar Langweiliges, weil natürlich Ernstes oder gar Pathetisches vorstellt. Ja, und die Eingeweihten scheinen sogar zu wissen, dass im Himmel gregorianische Choral- und Vokalmusik im Palästina-Stil selbstverständlichen Vorrang vor allen anderen musikalischen Stilrichtungen haben, die man inzwischen in der Kirchenmusik kennt.

Befragt man einen Theologen zu einer solchen Spekulation, wird man wohl in der Regel die Antwort bekommen, dass es zwar Aussagen in der Heiligen Schrift gebe, die nahelegen, dass es in der Ewigkeit, die man ja auch Himmel nennt, einen nie endenden Lobgesang Gottes gibt. Welcher Art dieser Gesang der Cherubim und Seraphim aber ist, lasse sich nicht herauslesen und wohl auch nicht mit irdischen Kategorien beschreiben. Das lässt immerhin die Schlussfolgerung zu, dass es sich bei dieser Musik nicht um eine kategorische Festlegung auf den Gesang im Sinne von Vokalmusik handeln muss. Aus dem Bericht des heiligen Juan Diego über die Erscheinung der allerseligsten immerwährenden Jungfrau Maria in Guadalupe im Jahr 1531 erfahren wir, dass er auf ihre Präsenz durch einen Klang über alle Maßen süß und lieblich aufmerksam wurde. Er hörte ein Jubilieren von der Höhe des Hügels, unter dem er sich befand, herab, das wie ein Konzert vieler wunderbarer Vögel den Abhang herunterklang. Verstummte das wechselnde Gezwitscher einen Moment, so summte es vom Gipfel her wie in einem Echo zurück. Feinste Singvögel konnten nicht schöner singen. Ich persönlich habe mir die Formulierung des bekannten evangelischen Theologen Karl Barth zu eigen gemacht, der sich dahingehend geäußert hat, er sei nicht schlechthin sicher, ob die Engel, wenn sie im Lobe Gottes begriffen sind, gerade Bach spielen. Er sei aber sicher, dass sie, wenn sie unter sich sind, Mozart spielen und dass ihnen dann doch auch der liebe Gott besonders gern zuhört. Das ist sicherlich nicht so zu verstehen, dass an die Stelle des vorher erwähnten gregorianischen Chorals und der Vokalmusik im Palestrina-Stil nun die Mozart-Musik eingesetzt werden soll. Aber vielleicht ist es so, dass Musik, die in unserem Herzen besondere Saiten in Schwingung zu versetzen vermag, so etwas wie ein Abglanz dessen sein könnte, was wir einmal als die musikalische Sprache des Himmels erleben werden.

Stimmung, die sich nur aus unseren Emotionen speist, kann etwas rein Sentimentales sein. Sie flackert nur kurz auf wie ein Strohfeuer und verlischt danach wieder. Das Gestimmtwerden durch die Sprache der Musik charakterisiert dagegen den gerade bezeichneten Vorgang. Die Saiten der Seele in deren tiefen Schichten werden bewegt, in Schwingungen versetzt und dadurch zum Erlebnis eines Ahnens befähigt, welches über die Erfahrung unserer jetzigen Welt hinausweist, transzendiert, wie man das benennt. Immer wurde die Kunst der sogenannten Polyphonie, die in der geistlichen Musik des hohen Mittelalters entwickelt wurde, von ihren Schöpfern und auch Hörern als der Versuch verstanden, in der Sprache der Musik ein Abbild zu geben von der Schönheit göttlicher Ordnung und Harmonie. Ihre kunstvollen und strengen Regeln, die den Wohlklang garantieren und gleichwohl vom Hörer nicht als Zwänge wahrgenommen werden, sind demnach Sinnbilder der von Gott in die Welt gelegten Gesetze. Diese kunstvolle Art des Komponierens fand nach einer Blütezeit in der Renaissance-Epoche des 16. Jahrhunderts im Werk Johann Sebastian Bachs einen seither nicht mehr erreichten Höhepunkt durch die Verbindung absoluter handwerklicher Meisterschaft mit höchster künstlerischer Ausdrucksfähigkeit. Der Meister selbst hat aber die Kunst der Fugenkomposition verglichen mit einem Gespräch unter Freunden. Ich möchte anstelle der Referierung von philosophischen Grundlagen und der Ausbreitung von Gesetzen und Regeln von Mathematik und Intellekt in der Kunst der Polyphonie und der Fugenkomposition Ihnen, liebe Hörerinnen und Hörer, in der Form von wohlgesetzten Versen und mit Hilfe einiger Tonbeispiele das Wesen eines Musikverständnisses nahezubringen suchen, das nach einer 400-jährigen Musikentwicklung im christlichen Abendland Pate stand bei der letzten großen Summe, die Bach in seinem Zyklus »Die Kunst der Fuge« daraus zog. Die Verse entnehme ich zweien als Sonette bezeichneten literarischen Werkstücken des Zeitgenossen Günter Koch. Die Musik von Bach wird interpretiert von einem versierten Lautenspieler, einem Organisten und den Spielern eines Streichquartetts. Zu Beginn hören wir das Thema des sogenannten Kontrapunktus 1 aus der Kunst der Fuge.

wo Wort und Töne sich zu Gottes Lob vermählen und wo man seine Taten heute so wie damals rühmt und lobt. Da ist das Polyphone tausendfach erprobt. Da darf auch Stimmenvielfalt niemals fehlen. Die Stimmen singen je auf ihre Weise in Lage, Melos, in des Tönens Farbigkeit. In eigner Prägung klingen sie doch miteinander und zur selben Zeit, vereint im Lobgesang zu Gottes höchstem, tiefstem Preise. Musik.

dass sie in Wahrheit sich gestalte polyphon, gelingt nur bei der einzelnen Stimmen eigenem Tongesichte, und wenn sie folgen dem Gesetz der eigenen Geschichte, bei eigenem Melos bis zum letzten Ton. Jedoch, was wäre jede nur für sich und losgelöst von andern, in der Beziehung jede einzelne Stimme sich gewinnt, auch wenn die eine, die das Thema erstlich führt, beginnt, sie finden sich doch nur im Austausch und im Miteinander vorwärts wandern.

Erst dann erklingt die Fuge voll und richtig, wenn ihre Stimmen nicht zum Klangbrei sind vermengt, wenn alle Stimmen letztlich gleichgewichtig, wenn keine von den anderen verdrängt, wenn sie im Wechselspiel das Thema führen, wenn jede Stimme auch im Führen dient, und wenn die Stimmen in dem Mut zum eigenen Tönen doch das Ganze spüren, vollendet sich die Fuge, grünt und blüht.

Verehrte Zuhörer, es mag sein, dass dies alles ziemlich philosophisch für Sie klingt, und ich gebe zu, es will nicht so recht passen zu der heutigen, üblicherweise recht unkomplizierten Einstellung zur Musik, die oft nach den einfachen Kriterien eingeordnet wird, ob sie gefällt oder nicht gefällt. Wenn uns heutigen diese Denkweise früherer Jahrhunderte teilweise auch fremd sein mag, beim Erleben von Musik, die wirkliche Kunst darstellt, erahnen auch wir Heutige noch etwas von der Kraft der Töne, die über sich selbst hinausweisen. In einem früheren Aufsatz unseres jetzigen Papstes berichtet er von einem Musikerlebnis bei einer theologischen Feierstunde, das ihn innerlich so bewegt habe, dass er irgendwie vom Innersten her wieder neu wusste, dass der Glaube wahr ist. Hören wir jetzt aus Mozarts unsterblichem Klarinettenkonzert den Beginn des langsamen Satzes, den Karl Barth auch einmal im Blick hatte, als er von Mozart und der Musik im Himmel sprach. Georg Ratzinger, der frühere langjährige Regensburger Domkapellmeister, hat auf eine Frage nach Mozarts Musik geantwortet: Sie ist eine Botin des Glücks, der Seligkeit, die die himmlische Realität abbildet. Und sie kündet von der Einheit der Schöpfung mit ihrem Schöpfer.

Musik wurde in der Kulturgeschichte der Menschheit erfahren als ein besonderes Geschenk jenseitigen Ursprungs, insofern sie über die rein irdische Bezogenheit hinauszuweisen vermag, auf eine Daseinsweise, die über unsere Erfahrungswelt hinausreicht. Von daher kann man durchaus nachdenken über die kühne These, diese Sprache der Töne sei mehr als eine der vielen Kommunikationsformen unter Menschen, sondern sie könne den Anspruch erheben, himmlischen, also außerweltlichen Ursprungs zu sein. Die heilige Hildegard von Bingen hat gesagt, in der Musik hat Gott dem Menschen eine Erinnerung an das verlorene Paradies gelassen.

wie Maria mit ihrem Ja zum Willen Gottes nur Dienerin sein wollte und dabei im Dienst des höchsten Herrn zur allerhöchsten Würde gelangte. Siehe, von nun an werden mich selig preisen alle Geschlechter. So erhält auch die Musik gegenüber einer bloßen Funktionalität als Klanghintergrund durch ihren Dienst als Sprache des Himmels eine heute fast schon vergessene Würde und Schönheit. Lassen Sie diese Gedanken etwas auf sich wirken bei der folgenden Musik der sogenannten Marienvesper von Claudio Monteverdi.

Solche Musik im herrlichen Kirchenraum des Doms San Marco in Venedig zu erleben, muss für die Zeitgenossen Monteverdis wie ein Blick in den Himmel gewesen sein. Dies gilt übrigens ja auch für die Kunst der seiner Epoche folgenden Barockzeit, die in den Kirchenbauten wie in der Kirchenmusik die Seligkeit des Himmels vorauszuschauen suchte. Hoffentlich bewahren auch wir Heutige uns etwas von der Empfindsamkeit der Seele, um noch eine solche Perspektive mit den Augen des Herzens auffassen zu können. Musik ist eine Sprache des Himmels, eine Sprache, die zum Himmel führen kann. Sie ist ein Geschenk des Himmels, das uns den Zugang zu seiner jenseitigen Welt finden helfen soll. Diese Hilfen sind vielfältiger Art. Die Glocken zum Beispiel rufen uns in eindrucksvoller Weise zu Gebet und Gottesdienst und unterstreichen deren Zusammenhang mit unserem Leben und seinem entsprechenden Auftrag, nämlich Gott zu loben. Der Gesang verleiht unserem Bitten Tiefgang, unserem Rufen Form, unserer Huldigung erhebende Festlichkeit. Dies geschieht im eigenen Singen ebenso wie im stellvertretenden Gesang der Kirchenmusik. Die Musik insgesamt mit all ihren künstlerischen Möglichkeiten einer artifiziellen und klanglichen Großartigkeit ist imstande, wie ein Spiegel zu wirken. Die Seele des Menschen vermag dieses Abbild zu erkennen und zu deuten. Sie erkennt in solcher Harmonie eine Sprache des Himmels.

Ich möchte an einem einzigen Beispiel jetzt noch in die Tiefe der musikalisch-künstlerischen Ausdrucksmittel gehen. Es liegt in der Natur der Sache, dass man hierbei nur mit einer sehr detaillierten Betrachtung weiterkommt. Aber ich denke, dass ein solches exemplarisches Beispiel stellvertretend für die ganze Welt der geistlichen Musik es wert ist, einer solchen Betrachtung einmal etwas Zeit zu widmen. Ich greife hierzu zurück auf Überlegungen von Professor Heinz-Gerd Freimuth, früherer Domchordirektor bzw. Domkapellmeister am Dom zu Münster in Westfalen, welcher uns seine Gedanken dankenswerterweise zum Bedenken überlassen hat. Würde man fragen, welches Werk von Mozart zu seinen bekanntesten gehörte, zu seinen geschätzten und beliebtesten Kompositionen, so würde man häufig die Antwort bekommen: das Ave Verum. Tatsächlich ist diese Komposition, losgelöst von ihrer ursprünglichen Bestimmung für das Fronleichnamsfest, bei vielen kirchlichen und außerkirchlichen Feierlichkeiten zu hören, vokal oder instrumental. Der Ernst, die Feierlichkeit, aber auch eine gewisse Heiterkeit sind ausschlaggebend für die Beliebtheit. Ob Freude gefeiert wird, ob Trauer begangen wird, das Ave Verum liegt als Musikwunsch oben an. Dabei wirkt es nachgerade grotesk, wenn manche Musikproduzenten diese Motette von Mozart zum Beispiel auf eine Weihnachts-CD mit bekannten Chören und Solisten bringen, nur weil die Musik so etwas wie einen religiösen Schauer beim Zuhörer erzeugen kann. Vermutlich würden Produzenten wie Käufer das lassen, wenn sie um die wahre Aussage dieser ja wirklich grandiosen Musik wüssten. Sei gegrüßt, du wahrer Leib, geboren von der Jungfrau Maria, wahrhaft gelitten und geopfert am Kreuz für die Menschen, aus dessen durchbohrter Seite Wasser und Blut flossen. Sei uns Vorgeschmack in des Todes Prüfung. Wagen wir es, uns der Aussage Mozart zu nähern. Nicht mehr. Erklären kann niemand Mozarts Musik. Nicht einmal er selbst könnte das. Aber auch das ist ein Wesenszug der Weisen, das eigene Tun in seinem symbolischen Ausmaß nicht erklären zu können.

Die Klarheit der Motette liegt zunächst in der übersichtlichen Anlage der 46 Takte. Ich habe ihren Beginn dafür zunächst instrumental eingespielt. Mozart schreibt überwiegend viertaktige Melodiebögen. Das ist bei ihm nicht selbstverständlich oder üblich, sondern für diese Motette bewusst und geplant eingesetzt. Im Abschluss des Werkes bilden je eine acht- und sechstaktige Periode. Mozart kennt noch die Zahlensymbolik der Alten. So erinnert die Zahl 6 an den Tod Jesu, der am sechsten Tag der Woche und zwar zur sechsten Stunde ans Kreuz genagelt wurde und der in seinem Tod der Menschheit das Tor zum himmlischen Vater aufgeschlossen hat. Mozart bekennt sich im letzten sechstaktigen Chorabschnitt seiner Motette zum Todesexamen in Christus, in mortis examine. In der Zahl 8 klingen die 8 Seligkeiten nach, als Weg ins Himmelreich. Mozart umschreibt in 8 Takten den Vorgeschmack, Prägustatum, in Christus auf dem Weg in den eigenen Tod. Bestimmende Zahl für die Komposition ist aber die 4. 4, das ist die Zahl des Kreuzes. 4 Eckpunkte bilden das Kreuz, 2 Strecken, die sich durchkreuzen und in ihrer Mitte die Quintaessentia, die Quintessenz bilden, den 5. Punkt. Es wird noch zu benennen sein, wie Mozart gerade diesen Mittelpunkt des Kreuzes musikalisch umschreitet. Doch jetzt zum Anfang des Werkes. Mozart, der in dieser Motette äußerst sparsam mit Wortwiederholungen umgeht, lässt nur an 2 Stellen Worte wiederholen. Das erste Mal gleich zu Anfang. 2-mal singt er: Ave, sei gegrüßt, sei gegrüßt.

Über einem gleichbleibenden Grundton steigt die Melodie auf, um dann gleich wieder in die Tiefe zu fallen. So wie der Beter vor dem ausgesetzten Altarsakrament, zu dessen Ehre diese Motette geschrieben ist, in die Knie fällt.

Nach alter Tradition macht der Gläubige vor der Monstranz nicht die einfache Kniebeuge, sondern die doppelte. Er kniet mit beiden Knien auf dem Boden nieder und neigt den Kopf. Wer mit offenen Ohren die Mozartsche Komposition hört, wird den Grund, den Boden, im gleichbleibenden Grundton entdecken, wird die doppelte Kniebeuge in der Wortdoppelung wiedererkennen und die leichte Kopfneigung in der sparsamen Chromatik des zweiten Wortes heraushören. Später dann, wenn das Gebet zum ersten Mal von der Passion Christi spricht, nutzt der Komponist eine schmerzhafte Dissonanz, um das Wort Passum auszuleuchten. Unsere Ohren sind schon fast taub geworden für solch kleine Wortausdeutungen, aber ein waches Herz erahnt die Absicht. Das Nachempfinden des Leidens Christi wird besonders deutlich, wenn zum Text in cruce pro homine die Harmonien geschärft sind. In der Melodie werden gleichzeitig Einsamkeit und Verlassenheit Christi am Kreuz beschrieben. Die höchste Stimme im Chor, der Sopran, schwingt sich auf zum hohen Ton. Dieser Ton wird allein, ohne Hilfe und Unterstützung der anderen Stimmen gesungen. Einsam steht er über dem Chor. Mit dieser kleinen musikalischen Geste, die im Verlauf der Komposition noch Bedeutung gewinnen wird, geht der Komponist der Verlassenheit des Gekreuzigten nach.

Die zweite Strophe der Motette besingt die durchstochene Seite Christi, aus der Blut und Wasser fließen. Die Mitte des Leibes, das Herz, wird durchstochen, wird zerstört. Diese Existenzmitte meint Mozart, wenn er die entscheidende Harmoniefolge genau in die Kompositionsmitte der 46 Takte setzt. Zu Beginn des 23. Taktes steht das Wort Latus, Seite. Gemeint ist die Herzseite. Das Wort in der leicht abzuzählenden Kompositionsmitte weist auf die Lebensmitte Christi hin, auf seine Zerstörung die Harmoniefolge. Der Zielakkord zum Wort Perforatum zerstört die Grundtonart. Es erklingt ein Akkord, der in tödlichem Widerspruch zur Ausgangstonart steht. Diese neue Tonart baut auf dem erniedrigten Ton der mittleren Dreiklangsstufe auf. So übersetzt Mozart das zerstörerische Tun der Soldaten in Musik. Wie dort die Mitte des Leibes, das Herz, zerstört wird, so zerstört Mozart hier die Herzmitte des Dreiklangs. Ein querständiger Akkord nimmt seine Stelle ein. Aus Fis wird F.

Die Grundtonart ist damit tödlich getroffen. Ja, sie ist ausgemerzt. Nichts kann zerstörerischer in der Welt der spätbarocken Musik sein als dieser Todesschritt. Die Grundtonart wird durch und durch perforiert, wird durchlöchert bis zur Unkenntlichkeit, wird ausgelöscht.

Häufig werden die Kreuzesbalken mit den Begriffen von Raum und Zeit identifiziert. Raum und Zeit sind sozusagen das Koordinationssystem unserer polaren Welt. Dort, wo sie sich in einem Punkt schneiden, eint sich die Polarität, sind Zeit und Raum eins. Im Schnittpunkt von Zeit und Raum geschieht Entscheidendes, Tod oder Leben, unten oder oben. Mozart überträgt genau diesen schneidenden Punkt der Kreuzbalken in seine Musik. Die alte Tonart ist zerstört, eine neue tut sich auf, aus Tod wird Leben. Und noch ein weiterer Hinweis, die Sopranstimme wiederholt beim Wort Perforatum die gleiche Melodie wie zu Beginn, Verum Corpus. Es ist wirklich der Leib Christi, der am Kreuz durchstochen wird.

Im letzten Abschnitt des Gebetes klingt die Bitte um einen guten Tod, um eine gute Sterbestunde an. Christus, der in seinem Tod und seiner Auferweckung den Schatten des Todes überwunden hat, sei uns Stärkung in der Stunde des Todes. Christus als Vorgeschmack, so steht es im Gebet, er, der uns im Tod vorausgegangen ist. Mozart beachtet Christi Vorausgehen und unser Folgen, wenn er zum Wort Prägustatum zwei Stimmen, Sopran und Alt, beginnen lässt. Die beiden anderen, Tenor und Bass, folgen ihnen. Beide Stimmgruppen singen das Motiv in ihrer jeweils eigenen Tonhöhe. Das meint, jeder geht seinen eigenen Weg in den Tod. Die Musik geht diesen Weg jeweils in der innigsten Form der Konsonanz, in der parallel geführten Terz.

Eine Konsonanz, die sich eng aneinander anschmiegt und in der die eine Stimme von der anderen bestärkt wird. So werden wir von Gottes Hand geführt unseren Weg in Tod und ewiges Leben gehen. Wieder singt die Oberstimme allein und unbegleitet das Anfangsmotiv In Mortis. Die beiden Töne sind die gleichen, wie bei der Erwähnung des Kreuzestodes Christi. Hier wie dort stirbt jemand allein und verlassen, geht jemand allein in die Prüfung des Todes. Jeder stirbt seinen eigenen Tod allein. Den letzten Weg muss jeder selber gehen. Und er muss ihn allein gehen. Doch, das ist christliche Hoffnung, begegnen wir im Tod Christus dem Herrn, der dieses Äußerste des Menschseins auf sich genommen hat.

Es muss in dieser Komposition etwas liegen, das den Hörer tief anspricht, das Antwort gibt auf die Frage nach woher und wohin. Und wie jede große Kunst, so ist wohl auch Mozarts Ave Verum Existenzmitteilung und nicht Ausbreitung eines intellektuellen Problems. Ob gewusst oder nicht, ob vermutet oder erahnt, Mozarts Ave Verum kommt aus dem Kern menschlicher Existenz und führt wieder zu seinem Zentrum zurück. Spürbar ist das in Mozarts Musik für jeden, ohne Erklärungen. Große Kunstwerke erklären sich selber, benötigen nicht unsere Worte. Es ist wohl Musik der Ewigkeit, die sich den Menschen für einen Augenblick im Künstler mitteilt. Musik ist nicht nur eine Zeitkunst, die die Länge der Zeit einteilt, sondern auch eine Raumkunst im Sinne von oben und unten. Wir haben deshalb in diesem Genius der Musik ein Beispiel für die angedeutete besondere Beziehung des musikalischen Künstlers zum inneren Wesen der Musik, die eben doch weit hinausgeht über das, was heutzutage meist unter Musik verstanden wird. Ein übrigens leider auch religiöses Konsumgut, das die verschiedenen Stimmungsbedürfnisse der Verbraucher aufnimmt und zu befriedigen sucht. Papst Benedikt begründet seine bekannte Vorliebe für die Musik Mozart mit den folgenden Worten: Die Freude, die Mozart uns schenkt und die ich in der Begegnung mit ihm immer wieder spüre, beruht nicht auf einem Auslassen eines Teils der Wirklichkeit. Sie ist Ausdruck einer höheren Wahrnehmung des Ganzen, die ich nur als Inspiration bezeichnen kann, aus der seine Kompositionen wie selbstverständlich herauszufließen scheinen. So bleibt beim Hören von Mozarts Musik in mir zuletzt Dankbarkeit zurück dafür, dass er uns dies alles geschenkt hat, und Dankbarkeit dafür, dass es ihm geschenkt worden ist. Das, was der Papst als höhere Wahrnehmung des Ganzen bezeichnet, ist der Blickwinkel, der allen offen steht, welche bereit sind, auch und gerade in der Kunst, eine Wirksamkeit unseres Gottes zu sehen, der nach einem von Papst Benedikt schon oft verwendeten Rückgriff auf die Philosophie des Schönen ja selbst der Inbegriff der Schönheit ist. Und seine Wirksamkeit entfaltet sich in dem Geist, den wir den Heiligen Geist nennen und welchen wir hinter jeder wahren Inspiration erkennen dürfen. Für mich gehört die Musik zu den Spuren Gottes, die man in ihrer Schönheit als Widerschein des Himmels entdecken kann. Ein Anliegen übrigens auch meiner Sendungen in unserem Radio. In diesem Sinne noch einmal gesagt, ist Musik Ausfluss und Teilhabe an einer göttlichen Urharmonie, die alle Schönheit in sich birgt und als wahre Kunst verweist auf jene Wirklichkeit ewiger Existenz, die wir als Himmel bezeichnen.

0: Im Namen des Vaters und des Sohnes und des Heiligen Geistes.
1: Amen.
0: Der Engel des Herrn brachte Maria die Botschaft.
1: Und sie empfing vom Heiligen Geist.
0: Gegrüßet seist du, Maria, voll der Gnade, der Herr ist mit dir. Du bist gebenedeit unter den Frauen, und gebenedeit ist die Frucht deines Leibes, Jesus.
1: Heilige Maria, Mutter Gottes, bitte für uns Sünder, jetzt und in der Stunde unseres Todes. Amen.
0: Maria sprach, siehe, ich bin die Magd des Herrn.
1: Mir geschehe nach deinem Wort.
0: Gegrüßet seist du, Maria, voll der Gnade. Der Herr ist mit dir, du bist gebenedeit unter den Frauen, und gebenedeit ist die Frucht deines Leibes, Jesus.
1: Heilige Maria, Mutter Gottes, bitte für uns Sünder, jetzt und in der Stunde unseres Todes. Amen.
0: Das Wort ist Fleisch geworden
1: und hat unter uns gewohnt.
0: Gegrüßet seist du, Maria, voll der Gnade, der Herr ist mit dir. Du bist gebenedeit unter den Frauen, und gebenedeit ist die Frucht deines Leibes, Jesus.
1: Heilige Maria, Mutter Gottes, bitte für uns Sünder, jetzt und in der Stunde unseres Todes. Amen.
0: Bitte für uns, heilige Gottesmutter.
1: Auf dass wir würdig werden, der Verheißungen Christi.
0: Lasset uns beten. Allmächtiger Gott, gieße deine Gnade in unsere Herzen ein. Durch die Botschaft des Engels haben wir die Menschwerdung Christi, deines Sohnes, erkannt. Lass uns durch sein Leiden und Kreuz zur Herrlichkeit der Auferstehung gelangen. Darum bitten wir durch Christus, unseren Herrn.
1: Amen.
0: Ehre sei dem Vater und dem Sohn und dem Heiligen Geist.
1: Wie im Anfang, so auch jetzt und alle Zeit und in Ewigkeit. Amen.
0: O Herr, gib den Verstorbenen die ewige Ruhe.
1: Und das ewige Licht leuchte ihnen.
0: Herr, lass sie ruhen in Frieden.
1: Amen.
0: Der Herr sei mit euch.
1: Und mit deinem Geiste.
0: Auf die Fürsprache der jungfräulichen Gottesmutter Maria, segne und beschütze euch der dreifaltige Gott, der Vater, der Sohn und der Heilige Geist.
1: Amen.
0: Einen gesegneten Samstag, Herz-Marie-Sühne-Samstag, wünscht euch Bruder Peter.

Guten Morgen, liebe Hörerinnen und Hörer von Radio Maria Österreich und Radio Maria Südtirol. Schön, dass Sie eingeschaltet haben und mit mir diesen Tag mit dem Gebet beginnen. Am Mikrofon im Studio am Stetten, Edeltraud Korner. Heute ist Samstag, der 4. Juli 2026, Gedenktag des heiligen Ulrich, der heiligen Elisabeth von Portugal und Herz-Maria-Sühne-Samstag. Und von den Bundesländertagen blicken wir heute ganz besonders auf Vorarlberg. Ich möchte Sie nun einladen zum Rosenkranzgebet. Wir betrachten die freudenreichen Geheimnisse. Wenn Sie mit mir beten möchten, so rufen Sie im Studio am Stetten an unter der Nummer 0720 578 578. Von außerhalb Österreichs 0043 720 578 578. Heute ist auch Herz-Maria-Sühne-Samstag und wir legen alle unsere Anliegen der Mutter Gottes in die Hände.

0: Und so beginnen wir mit dem Glaubensbekenntnis. Ich glaube an Gott, den Vater, den Allmächtigen, den Schöpfer des Himmels und der Erde und an Jesus Christus, seinen eingeborenen Sohn, unseren Herrn, empfangen durch den Heiligen Geist, geboren von der Jungfrau Maria, gelitten unter Pontius Pilatus, gekreuzigt, gestorben und begraben, hinabgestiegen in das Reich des Todes, am dritten Tage auferstanden von den Toten, aufgefahren in den Himmel. Er sitzt zur Rechten Gottes, des allmächtigen Vaters. Von dort wird er kommen, zu richten die Lebenden und die Toten.
1: Ich glaube in den Heiligen Geist, die heilige katholische Kirche, Gemeinschaft der Heiligen, Vergebung der Sünden, Auferstehung der Toten und das ewige Leben. Amen.
0: Vater unser im Himmel, geheiligt werde dein Name, dein Reich komme, dein Wille geschehe, wie im Himmel so auf Erden.
1: Unser tägliches Brot gib uns heute und vergib uns unsere Schuld, wie auch wir vergeben unseren Schuldigern. Und führe uns nicht in Versuchung, sondern erlöse uns von dem Bösen. Amen.
0: Gegrüßet seist du, Maria, voll der Gnade, der Herr ist mit dir. Du bist gebenedeit unter den Frauen, und gebenedeit ist die Frucht deines Leibes, Jesus, der in uns den Glauben vermehre.
1: Heilige Maria, Mutter Gottes, bitte für uns Sünder, jetzt und in der Stunde unseres Todes. Amen.
0: Gegrüßet seist du, Maria, voll der Gnade, der Herr ist mit dir. Du bist gebenedeit unter den Frauen, und gebenedeit ist die Frucht deines Leibes, Jesus, der in uns die Hoffnung stärke.
1: Heilige Maria, Mutter Gottes, bitte für uns Sünder, jetzt und in der Stunde unseres Todes. Amen.
0: Gegrüßet seist du, Maria, voll der Gnade, der Herr ist mit dir. Du bist gebenedeit unter den Frauen, und gebenedeit ist die Frucht deines Leibes, Jesus, der in uns die Liebe entzünde.
1: Heilige Maria, Mutter Gottes, bitte für uns Sünder, jetzt und in der Stunde unseres Todes. Amen.
0: Ehre sei dem Vater und dem Sohn und dem Heiligen Geist.
1: Wie am Anfang, so auch jetzt und alle Zeit und in alle Ewigkeit. Amen. O mein Jesus, verzeih uns unsere Sünden, bewahre uns vor dem Feuer der Hölle, führe alle Seelen in den Himmel, besonders jene, die deine Barmherzigkeit am meisten bedürfen. Amen.

0: Erstes freudenreiches Geheimnis, Jesus, den du, Jungfrau vom Heiligen Geist, empfangen hast. Vater unser im Himmel, geheiligt werde dein Name, dein Reich komme, dein Wille geschehe, wie im Himmel, so auf Erden.
1: Unser tägliches Brot gib uns heute und vergib uns unsere Schuld, wie auch wir vergeben unseren Schuldigern. Und führe uns nicht in Versuchung, sondern erlöse uns von dem bösen. Amen.
0: Gegrüßet seist du, Maria, voller Gnade, der Herr ist mit dir. Du bist gebenedeit unter den Frauen, und gebenedeit ist die Frucht deines Leibes, Jesus, den du, Jungfrau vom Heiligen Geist, empfangen hast.
1: Heilige Maria, Mutter Gottes, bitte für uns Sünder, jetzt und in der Stunde unseres Todes. Amen.
0: Gegrüßet seist du, Maria, voller Gnade, der Herr ist mit dir. Du bist gebenedeit unter den Frauen, und gebenedeit ist die Frucht deines Leibes, Jesus, den du, Jungfrau vom Heiligen Geist, empfangen hast.
1: Heilige Maria, Mutter Gottes, bitte für uns Sünder, jetzt und in der Stunde unseres Todes. Amen.
0: Gegrüßet seist du, Maria, voller Gnade, der Herr ist mit dir. Du bist gebenedeit unter den Frauen, und gebenedeit ist die Frucht deines Leibes, Jesus, den du, Jungfrau vom Heiligen Geist, empfangen hast.
1: Heilige Maria, Mutter Gottes, bitte für uns Sünder, jetzt und in der Stunde unseres Todes. Amen.
0: Gegrüßet seist du, Maria, voller Gnade, der Herr ist mit dir. Du bist gebenedeit unter den Frauen, und gebenedeit ist die Frucht deines Leibes, Jesus, den du, Jungfrau vom Heiligen Geist, empfangen hast.
1: Heilige Maria, Mutter Gottes, bitte für uns Sünder, jetzt und in der Stunde unseres Todes. Amen.
0: Gegrüßet seist du, Maria, voller Gnade, der Herr ist mit dir. Du bist gebenedeit unter den Frauen, und gebenedeit ist die Frucht deines Leibes, Jesus, den du, Jungfrau vom Heiligen Geist, empfangen hast.
1: Heilige Maria, Mutter Gottes, bitte für uns Sünder, jetzt und in der Stunde unseres Todes. Amen.
0: Gegrüßet seist du, Maria, voller Gnade, der Herr ist mit dir. Du bist gebenedeit unter den Frauen, und gebenedeit ist die Frucht deines Leibes, Jesus, den du, Jungfrau vom Heiligen Geist, empfangen hast.
1: Heilige Maria, Mutter Gottes, bitte für uns Sünder, jetzt und in der Stunde unseres Todes. Amen.
0: Gegrüßet seist du, Maria, voller Gnade, der Herr ist mit dir. Du bist gebenedeit unter den Frauen, und gebenedeit ist die Frucht deines Leibes, Jesus, den du, Jungfrau vom Heiligen Geist, empfangen hast.
1: Heilige Maria, Mutter Gottes, bitte für uns Sünder, jetzt und in der Stunde unseres Todes. Amen.
0: Gegrüßet seist du, Maria, voller Gnade, der Herr ist mit dir. Du bist gebenedeit unter den Frauen, und gebenedeit ist die Frucht deines Leibes, Jesus, den du, Jungfrau vom Heiligen Geist, empfangen hast.
1: Heilige Maria, Mutter Gottes, bitte für uns Sünder, jetzt und in der Stunde unseres Todes. Amen.
0: Gegrüßet seist du, Maria, voller Gnade, der Herr ist mit dir. Du bist gebenedeit unter den Frauen, und gebenedeit ist die Frucht deines Leibes, Jesus, den du, Jungfrau vom Heiligen Geist, empfangen hast.
1: Heilige Maria, Mutter Gottes, bitte für uns Sünder, jetzt und in der Stunde unseres Todes. Amen.
0: Gegrüßet seist du, Maria, voller Gnade, der Herr ist mit dir. Du bist gebenedeit unter den Frauen, und gebenedeit ist die Frucht deines Leibes, Jesus, den du, Jungfrau, vom Heiligen Geist empfangen hast.
1: Heilige Maria, Mutter Gottes, bitte für uns Sünder, jetzt und in der Stunde unseres Todes. Amen.
0: Ehre sei dem Vater und dem Sohn und dem Heiligen Geist.
1: Wie es war im Anfang, so auch jetzt und alle Zeit und in aller Ewigkeit. Amen. O mein Jesus, verzeih uns unsere Sünden, bewahre uns vor dem Feuer der Hölle, führe alle Seelen in den Himmel, besonders jene, die deiner Barmherzigkeit am meisten bedürfen. Amen.

0: Zweites freudenreiches Geheimnis, Jesus, den du, Jungfrau, zu Elisabeth getragen hast.
1: Vater unser im Himmel, geheiligt werde dein Name, dein Reich komme, dein Wille geschehe, wie im Himmel so auf Erden.
0: Unser tägliches Brot gib uns heute und vergib uns unsere Schuld, wie auch wir vergeben unseren Schuldigern. Und führe uns nicht in Versuchung, sondern erlöse uns von dem Bösen. Amen.
1: Gegrüßet seist du, Maria, voller Gnade, der Herr ist mit dir. Du bist gebenedeit unter den Frauen und gebenedeit ist die Frucht deines Leibes, Jesus, den du Jungfrau zu Elisabeth getragen hast.
0: Heilige Maria, Mutter Gottes, bitte für uns Sünder, jetzt und in der Stunde unseres Todes. Amen.
1: Gegrüßet seist du, Maria, voller Gnade, der Herr ist mit dir. Du bist gebenedeit unter den Frauen und gebenedeit ist die Frucht deines Leibes, Jesus, den du Jungfrau zu Elisabeth getragen hast.
0: Heilige Maria, Mutter Gottes, bitte für uns Sünder, jetzt und in der Stunde unseres Todes. Amen.
1: Gegrüßet seist du, Maria, voller Gnade, der Herr ist mit dir. Du bist gebenedeit unter den Frauen und gebenedeit ist die Frucht deines Leibes, Jesus, den du Jungfrau zu Elisabeth getragen hast.
0: Heilige Maria, Mutter Gottes, bitte für uns Sünder, jetzt und in der Stunde unseres Todes. Amen.
1: Gegrüßet seist du, Maria, voller Gnade, der Herr ist mit dir. Du bist gebenedeit unter den Frauen und gebenedeit ist die Frucht deines Leibes, Jesus, den du Jungfrau zu Elisabeth getragen hast.
0: Heilige Maria, Mutter Gottes, bitte für uns Sünder, jetzt und in der Stunde unseres Todes. Amen.
1: Gegrüßet seist du, Maria, voller Gnade, der Herr ist mit dir. Du bist gebenedeit unter den Frauen und gebenedeit ist die Frucht deines Leibes, Jesus, den du Jungfrau zu Elisabeth getragen hast.
0: Heilige Maria, Mutter Gottes, bitte für uns Sünder, jetzt und in der Stunde unseres Todes. Amen.
1: Gegrüßet seist du, Maria, voller Gnade, der Herr ist mit dir. Du bist gebenedeit unter den Frauen und gebenedeit ist die Frucht deines Leibes, Jesus, den du Jungfrau zu Elisabeth getragen hast.
0: Heilige Maria, Mutter Gottes, bitte für uns Sünder, jetzt und in der Stunde unseres Todes. Amen.
1: Gegrüßet seist du, Maria, voller Gnade, der Herr ist mit dir. Du bist gebenedeit unter den Frauen und gebenedeit ist die Frucht deines Leibes, Jesus, den du Jungfrau zu Elisabeth getragen hast.
0: Heilige Maria, Mutter Gottes, bitte für uns Sünder, jetzt und in der Stunde unseres Todes. Amen.
1: Gegrüßet seist du, Maria, voller Gnade, der Herr ist mit dir. Du bist gebenedeit unter den Frauen und gebenedeit ist die Frucht deines Leibes, Jesus, den du Jungfrau zu Elisabeth getragen hast.
0: Heilige Maria, Mutter Gottes, bitte für uns Sünder, jetzt und in der Stunde unseres Todes. Amen.
1: Gegrüßet seist du, Maria, voller Gnade, der Herr ist mit dir. Du bist gebenedeit unter den Frauen und gebenedeit ist die Frucht deines Leibes, Jesus, den du Jungfrau zu Elisabeth getragen hast.
0: Heilige Maria, Mutter Gottes, bitte für uns Sünder, jetzt und in der Stunde unseres Todes. Amen.
1: Gegrüßet seist du, Maria, voller Gnade, der Herr ist mit dir. Du bist gebenedeit unter den Frauen und gebenedeit ist die Frucht deines Leibes, Jesus, den du Jungfrau zu Elisabeth getragen hast.
0: Heilige Maria, Mutter Gottes, bitte für uns Sünder, jetzt und in der Stunde unseres Todes. Amen.
1: Ehre sei dem Vater, dem Sohn und dem Heiligen Geist.
0: Wie im Anfang, so auch jetzt und alle Zeit und in Ewigkeit. Amen.
1: O mein Jesus, verzeih uns unsere Sünden, bewahre uns vor dem Feuer der Hölle. Führe alle Seelen in den Himmel, besonders jene, die deiner Barmherzigkeit am meisten bedürfen. Amen.

0: Rettes freudenreiches Geheimnis, Jesus, den du, Jungfrau, zu Bethlehem geboren hast. Vater unser im Himmel, geheiligt werde dein Name, dein Reich komme, dein Wille geschehe, wie im Himmel so auf Erden.
1: Unser tägliches Brot gib uns heute und vergib uns unsere Schuld, wie auch wir vergeben unseren Schuldigern. Und führe uns nicht in Versuchung, sondern erlöse uns von dem Bösen. Amen.
0: Gegrüßet seist du, Maria, voller Gnade, der Herr ist mit dir. Du bist gebenedeit unter den Frauen, und gebenedeit ist die Frucht deines Leibes, Jesus, den du, Jungfrau, zu Bethlehem geboren hast.
1: Heilige Maria, Mutter Gottes, bitte für uns Sünder, jetzt und in der Stunde unseres Todes. Amen.
0: Gegrüßet seist du, Maria, voller Gnade, der Herr ist mit dir. Du bist gebenedeit unter den Frauen, und gebenedeit ist die Frucht deines Leibes, Jesus, den du, Jungfrau, zu Bethlehem geboren hast.
1: Heilige Maria, Mutter Gottes, bitte für uns Sünder, jetzt und in der Stunde unseres Todes. Amen.
0: Gegrüßet seist du, Maria, voller Gnade, der Herr ist mit dir. Du bist gebenedeit unter den Frauen, und gebenedeit ist die Frucht deines Leibes, Jesus, den du, Jungfrau, zu Bethlehem geboren hast.
1: Heilige Maria, Mutter Gottes, bitte für uns Sünder, jetzt und in der Stunde unseres Todes. Amen.
0: Gegrüßet seist du, Maria, voller Gnade, der Herr ist mit dir. Du bist gebenedeit unter den Frauen, und gebenedeit ist die Frucht deines Leibes, Jesus, den du, Jungfrau, zu Bethlehem geboren hast.
1: Heilige Maria, Mutter Gottes, bitte für uns Sünder, jetzt und in der Stunde unseres Todes. Amen.
0: Gegrüßet seist du, Maria, voller Gnade, der Herr ist mit dir. Du bist gebenedeit unter den Frauen, und gebenedeit ist die Frucht deines Leibes, Jesus, den du, Jungfrau, zu Bethlehem geboren hast.
1: Heilige Maria, Mutter Gottes, bitte für uns Sünder, jetzt und in der Stunde unseres Todes. Amen.
0: Gegrüßet seist du, Maria, voller Gnade, der Herr ist mit dir. Du bist gebenedeit unter den Frauen, und gebenedeit ist die Frucht deines Leibes, Jesus, den du, Jungfrau, zu Bethlehem geboren hast.
1: Heilige Maria, Mutter Gottes, bitte für uns Sünder, jetzt und in der Stunde unseres Todes. Amen.
0: Gegrüßet seist du, Maria, voller Gnade, der Herr ist mit dir. Du bist gebenedeit unter den Frauen, und gebenedeit ist die Frucht deines Leibes, Jesus, den du, Jungfrau, zu Bethlehem geboren hast.
1: Heilige Maria, Mutter Gottes, bitte für uns Sünder, jetzt und in der Stunde unseres Todes. Amen.
0: Gegrüßet seist du, Maria, voller Gnade, der Herr ist mit dir. Du bist gebenedeit unter den Frauen, und gebenedeit ist die Frucht deines Leibes, Jesus, den du, Jungfrau, zu Bethlehem geboren hast.
1: Heilige Maria, Mutter Gottes, bitte für uns Sünder, jetzt und in der Stunde unseres Todes. Amen.
0: Gegrüßet seist du, Maria, voller Gnade, der Herr ist mit dir. Du bist gebenedeit unter den Frauen, und gebenedeit ist die Frucht deines Leibes, Jesus, den du, Jungfrau, zu Bethlehem geboren hast.
1: Heilige Maria, Mutter Gottes, bitte für uns Sünder, jetzt und in der Stunde unseres Todes. Amen.
0: Gegrüßet seist du, Maria, voller Gnade, der Herr ist mit dir. Du bist gebenedeit unter den Frauen, und gebenedeit ist die Frucht deines Leibes, Jesus, den du, Jungfrau, zu Bethlehem geboren hast.
1: Heilige Maria, Mutter Gottes, bitte für uns Sünder, jetzt und in der Stunde unseres Todes. Amen.
0: Ehre sei dem Vater und dem Sohn und dem Heiligen Geist.
1: Wie im Anfang, so auch jetzt und alle Zeit und in Ewigkeit. Amen. O mein Jesus, verzeih uns unsere Sünden, bewahre uns vor dem Feuer der Hölle, führe alle Seelen in den Himmel, besonders jene, die am meisten deiner Barmherzigkeit bedürfen. Amen.

0: Viertes freudenreiches Geheimnis, Jesus, den du Jungfrau im Tempel aufgeopfert hast.
1: Vater unser im Himmel, geheiligt werde dein Name. Dein Reich komme, dein Wille geschehe wie im Himmel, so auch auf Erden.
0: Unser tägliches Brot gib uns heute und vergib uns unsere Schuld, wie auch wir vergeben unseren Schuldigern. Und führe uns nicht in Versuchung, sondern erlöse uns von dem Bösen. Amen.
1: Gegrüßet seist du, Maria, voll der Gnade, der Herr ist mit dir. Du bist gebenedeit unter den Frauen und gebenedeit ist die Frucht deines Leibes, Jesus, den du, o Jungfrau, im Tempel aufgeopfert hast.
0: Heilige Maria, Mutter Gottes, bitte für uns Sünder, jetzt und in der Stunde unseres Todes. Amen.
1: Gegrüßet seist du, Maria, voll der Gnade, der Herr ist mit dir. Du bist gebenedeit unter den Frauen und gebenedeit ist die Frucht deines Leibes, Jesus, den du, o Jungfrau, im Tempel aufgeopfert hast.
0: Heilige Maria, Mutter Gottes, bitte für uns Sünder, jetzt und in der Stunde unseres Todes. Amen.
1: Gegrüßet seist du, Maria, voll der Gnade, der Herr ist mit dir. Du bist gebenedeit unter den Frauen und gebenedeit ist die Frucht deines Leibes, Jesus, den du, o Jungfrau, im Tempel aufgeopfert hast.
0: Heilige Maria, Mutter Gottes, bitte für uns Sünder, jetzt und in der Stunde unseres Todes. Amen.
1: Gegrüßet seist du, Maria, voll der Gnade, der Herr ist mit dir. Du bist gebenedeit unter den Frauen und gebenedeit ist die Frucht deines Leibes, Jesus, den du, Jungfrau, im Tempel aufgeopfert hast.
0: Heilige Maria, Mutter Gottes, bitte für uns Sünder, jetzt und in der Stunde unseres Todes. Amen.
1: Gegrüßet seist du, Maria, voll der Gnade, der Herr ist mit dir. Du bist gebenedeit unter den Frauen und gebenedeit ist die Frucht deines Leibes, Jesus, den du, Jungfrau, im Tempel aufgeopfert hast.
0: Heilige Maria, Mutter Gottes, bitte für uns Sünder, jetzt und in der Stunde unseres Todes. Amen.
1: Gegrüßet seist du, Maria, voll der Gnade, der Herr ist mit dir. Du bist gebenedeit unter den Frauen und gebenedeit ist die Frucht deines Leibes, Jesus, den du, o Jungfrau, im Tempel aufgeopfert hast.
0: Heilige Maria, Mutter Gottes, bitte für uns Sünder, jetzt und in der Stunde unseres Todes. Amen.
1: Gegrüßet seist du, Maria, voll der Gnade, der Herr ist mit dir. Du bist gebenedeit unter den Frauen und gebenedeit ist die Frucht deines Leibes, Jesus, den du, Jungfrau, im Tempel aufgeopfert hast.
0: Heilige Maria, Mutter Gottes, bitte für uns Sünder, jetzt und in der Stunde unseres Todes. Amen.
1: Gegrüßet seist du, Maria, voll der Gnade, der Herr ist mit dir. Du bist gebenedeit unter den Frauen und gebenedeit ist die Frucht deines Leibes, Jesus, den du, o Jungfrau, im Tempel aufgeopfert hast.
0: Heilige Maria, Mutter Gottes, bitte für uns Sünder, jetzt und in der Stunde unseres Todes. Amen.
1: Gegrüßet seist du, Maria, voll der Gnade, der Herr ist mit dir. Du bist gebenedeit unter den Frauen und gebenedeit ist die Frucht deines Leibes, Jesus, den du, o Jungfrau, im Tempel aufgeopfert hast.
0: Heilige Maria, Mutter Gottes, bitte für uns Sünder, jetzt und in der Stunde unseres Todes. Amen.
1: Gegrüßet seist du, Maria, voll der Gnade, der Herr ist mit dir. Du bist gebenedeit unter den Frauen und gebenedeit ist die Frucht deines Leibes, Jesus, den du, o Jungfrau, im Tempel aufgeopfert hast.
0: Heilige Maria, Mutter Gottes, bitte für uns Sünder, jetzt und in der Stunde unseres Todes. Amen.
1: Ehre sei dem Vater und dem Sohn und dem Heiligen Geist.
0: Wie im Anfang, so auch jetzt und alle Zeit und in Ewigkeit. Amen.
1: O mein Jesus, verzeih uns unsere Sünden. Bewahre uns vor dem Feuer der Hölle, führe alle Seelen in den Himmel, besonders jene, die deiner Barmherzigkeit am meisten bedürfen. Amen.

0: Fünftes freudenreiches Geheimnis, Jesus, den du, Jungfrau, im Tempel wiedergefunden hast. Vater unser im Himmel, geheiligt werde dein Name, dein Reich komme, dein Wille geschehe, wie im Himmel, so auf Erden.
1: Unser tägliches Brot gib uns heute und vergib uns unsere Schuld, wie auch wir vergeben unseren Schuldigern. Und führe uns nicht in Versuchung, sondern erlöse uns von dem bösen. Amen.
0: Gegrüßet seist du, Maria, voll der Gnade, der Herr ist mit dir. Du bist gebenedeit unter den Frauen, und gebenedeit ist die Frucht deines Leibes, Jesus, den du, Jungfrau, im Tempel wiedergefunden hast.
1: Heilige Maria, Mutter Gottes, bitte für uns Sünder, jetzt und in der Stunde unseres Todes. Amen.
0: Gegrüßet seist du, Maria, voll der Gnade, der Herr ist mit dir. Du bist gebenedeit unter den Frauen, und gebenedeit ist die Frucht deines Leibes, Jesus, den du, Jungfrau, im Tempel wiedergefunden hast.
1: Heilige Maria, Mutter Gottes, bitte für uns Sünder, jetzt und in der Stunde unseres Todes. Amen.
0: Gegrüßet seist du, Maria, voll der Gnade, der Herr ist mit dir. Du bist gebenedeit unter den Frauen, und gebenedeit ist die Frucht deines Leibes, Jesus, den du, Jungfrau, im Tempel wiedergefunden hast.
1: Heilige Maria, Mutter Gottes, bitte für uns Sünder, jetzt und in der Stunde unseres Todes. Amen.
0: Gegrüßet seist du, Maria, voll der Gnade, der Herr ist mit dir. Du bist gebenedeit unter den Frauen, und gebenedeit ist die Frucht deines Leibes, Jesus, den du, Jungfrau, im Tempel wiedergefunden hast.
1: Heilige Maria, Mutter Gottes, bitte für uns Sünder, jetzt und in der Stunde unseres Todes. Amen.
0: Gegrüßet seist du, Maria, voll der Gnade, der Herr ist mit dir. Du bist gebenedeit unter den Frauen, und gebenedeit ist die Frucht deines Leibes, Jesus, den du, Jungfrau, im Tempel wiedergefunden hast.
1: Heilige Maria, Mutter Gottes, bitte für uns Sünder, jetzt und in der Stunde unseres Todes. Amen.
0: Gegrüßet seist du, Maria, voll der Gnade, der Herr ist mit dir. Du bist gebenedeit unter den Frauen, und gebenedeit ist die Frucht deines Leibes, Jesus, den du, Jungfrau, im Tempel wiedergefunden hast.
1: Heilige Maria, Mutter Gottes, bitte für uns Sünder, jetzt und in der Stunde unseres Todes. Amen.
0: Gegrüßet seist du, Maria, voll der Gnade, der Herr ist mit dir. Du bist gebenedeit unter den Frauen, und gebenedeit ist die Frucht deines Leibes, Jesus, den du, Jungfrau, im Tempel wiedergefunden hast.
1: Heilige Maria, Mutter Gottes, bitte für uns Sünder, jetzt und in der Stunde unseres Todes. Amen.
0: Gegrüßet seist du, Maria, voll der Gnade, der Herr ist mit dir. Du bist gebenedeit unter den Frauen, und gebenedeit ist die Frucht deines Leibes, Jesus, den du, Jungfrau, im Tempel wiedergefunden hast.
1: Heilige Maria, Mutter Gottes, bitte für uns Sünder, jetzt und in der Stunde unseres Todes. Amen.
0: Gegrüßet seist du, Maria, voll der Gnade, der Herr ist mit dir. Du bist gebenedeit unter den Frauen, und gebenedeit ist die Frucht deines Leibes, Jesus, den du, Jungfrau, im Tempel wiedergefunden hast.
1: Heilige Maria, Mutter Gottes, bitte für uns Sünder, jetzt und in der Stunde unseres Todes. Amen.
0: Gegrüßet seist du, Maria, voll der Gnade, der Herr ist mit dir. Du bist gebenedeit unter den Frauen, und gebenedeit ist die Frucht deines Leibes, Jesus, den du, Jungfrau, im Tempel wiedergefunden hast.
1: Heilige Maria, Mutter Gottes, bitte für uns Sünder, jetzt und in der Stunde unseres Todes. Amen.
0: Ehre sei dem Vater und dem Sohn und dem Heiligen Geist.
1: Wie im Anfang, so auch jetzt und alle Zeit und in Ewigkeit. Amen. O mein Jesus, verzeih uns unsere Sünden, bewahre uns vor dem Feuer der Hölle, führe alle Seelen in den Himmel, besonders jene, die deiner Barmherzigkeit am meisten bedürfen. Amen.
0: Am Ende des Rosenkranzes beten wir in den Anliegen des Heiligen Vaters. Das ist für Juli. Wir beten um Respekt und die Verteidigung des menschlichen Lebens in jedem seiner Abschnitte, in dem es als Gabe Gottes angesehen wird. Und wir beten auch für unsere lieben Verstorbenen. Vater unser im Himmel, geheiligt werde dein Name, dein Reich komme, dein Wille geschehe, wie im Himmel, so auf Erden.
1: Unser tägliches Brot gib uns heute und vergib uns unsere Schuld, wie auch wir vergeben unseren Schuldigern. Und führe uns nicht in Versuchung, sondern erlöse uns von dem Bösen. Amen.
0: Gegrüßet seist du, Maria, voll der Gnade, der Herr ist mit dir. Du bist gebenedeit unter den Frauen, und gebenedeit ist die Frucht deines Leibes, Jesus.
1: Heilige Maria, Mutter Gottes, bitte für uns Sünder, jetzt und in der Stunde unseres Todes. Amen.
0: Ehre sei dem Vater und dem Sohn und dem Heiligen Geist.
1: Wie im Anfang, so auch jetzt und alle Zeit und in Ewigkeit. Amen.

Mit den Worten von Johannes Paul II. Vertrauen wir Maria unser Radio und den heutigen Tag an. Maria, lenke die Entscheidungen unseres Lebens, stärke uns in den Stunden der Prüfung, damit wir in Treue zu Gott und zu den Menschen vertrauensvoll und mutig die geheimnisvollen Wege des Himmels beschreiten. So können wir dem Verstand und dem Herzen jedes Menschen die frohe Botschaft von Christus, dem Erlöser der Welt, bringen. Maria, Stern der Evangelisation, sei mit uns, leite Radio Maria und sei sein Schutz. Im Namen des Vaters und des Sohnes und des Heiligen Geistes. Amen.

Vater im Himmel, Lob und Dank sei dir für die Ruhe der Nacht. Lob und Dank sei dir für den neuen Tag. Lob und Dank sei dir für all deine Liebe und Güte und Treue in meinem Leben. Du hast mir viel Gutes erwiesen. Lass mich auch das Schwere aus deiner Hand annehmen. Du wirst mir aber nicht mehr auferlegen, als ich tragen kann. Du lässt deinen Kindern alle Dinge zum Besten dienen.

Ohne Vorbehalt und ohne Sorgen lege ich meinen Tag in deine Hand. Sei mein Heute, sei mein gläubig Morgen, sei mein Gestern, das ich überwand. Frag mich nicht nach meinen Sehnsuchtswegen, bin in deinem Mosaik ein Stein. Wirst mich an die rechte Stelle legen, deinen Händen bette ich mich ein.

Atme in mir, du heiliger Geist, dass ich Heiliges denke. Treibe mich, du heiliger Geist, dass ich Heiliges tue. Locke mich, du heiliger Geist, dass ich Heiliges liebe. Stärke mich, du heiliger Geist, dass ich Heiliges hüte. Hüte mich, du heiliger Geist, dass ich das Heilige nimmer verliere. Amen.

Wir weihen uns der Gottesmutter. O meine Gebieterin, o meine Mutter, dir bringe ich mich ganz dar, und um dir meine Hingabe zu bezeigen, weihe ich dir heute meine Augen, meine Ohren, meinen Mund, mein Herz, mich selber, ganz und gar, weil ich also dir gehöre, o gute Mutter, bewahre mich, beschütze mich als dein Gut und Eigentum. Amen. Bitten wir auch unseren Schutzengel. Engel Gottes, mein Beschützer, des höchsten Vatergüte hat mich dir anvertraut. Erleuchte, beschütze, regiere und leite mich. Amen. Heiliger Josef, Nährvater Jesu Christi und wahrer Bräutigam der seligsten Jungfrau Maria, bitte für uns und für die Sterbenden dieses Tages. Heiliger Josef, du Hoffnung der Kranken und Patron unseres Radios, bitte für uns. Heiliger Charles de Foucault, unser Jahresheiliger, bitte für uns. Im Namen des Vaters und des Sohnes und des Heiligen Geistes. Amen.

0: Die Lesungen des heutigen Tages.
1: Die Lesung hören Sie heute aus dem Buch Amos, Kapitel 9, die Verse 11 bis 15 und das Heilige Evangelium nach Matthäus, Kapitel 9, die Verse 14 bis 17.

Lesung aus dem Buch Amos. So spricht der Herr: An jenem Tag richte ich die zerfallene Hütte Davids wieder auf und bessere ihre Risse aus. Ich richte ihre Trümmer auf und stelle alles wieder her, wie in den Tagen der Vorzeit, damit sie den Rest von Edom unterwerfen und alle Völker, über denen mein Name ausgerufen ist, Spruch des Herrn, der das ausführt. Seht, es kommen Tage, Spruch der Herr, des Herrn, da folgt der Pflüger dem Schnitter auf den Fuß und der Keltertreter dem Seemann. Da triefen die Berge von Wein und alle Hügel fließen über. Dann wende ich das Geschick meines Volkes Israel. Sie bauen die verwüsteten Städte wieder auf und wohnen darin. Sie pflanzen Weinberge und trinken den Wein. Sie legen Gärten an und essen die Früchte. Und ich pflanze sie ein in ihrem Boden und nie mehr werden sie ausgerissen aus ihrem Boden, den ich ihnen gegeben habe, spricht der Herr, dein Gott. Hören wir den Antwortpsalm 85. Frieden verkündet der Herr seinem Volk. Ich will hören, was Gott redet. Frieden verkündet der Herr seinem Volk und seinen Frommen. Sie sollen sich nicht zur Torheit wenden. Es begegnen einander Huld und Treue. Gerechtigkeit und Friede küssen sich. Treue sprost aus der Erde hervor. Gerechtigkeit blickt vom Himmel hernieder. Ja, der Herr gibt Gutes und unser Land gibt seinen Ertrag. Gerechtigkeit geht vor ihm her und bahnt den Weg seiner Schritte. Frieden verkündet der Herr seinem Volk.

Aus dem Heiligen Evangelium nach Matthäus. In jener Zeit kamen die Jünger Johannes des Täufers zu Jesus und sagten: Warum fasten deine Jünger nicht, während wir und die Pharisäer fasten? Jesus antwortete ihnen: Können denn die Hochzeitsgäste trauern, solange der Bräutigam bei ihnen ist? Es werden aber Tage kommen, da wird ihnen der Bräutigam weggenommen sein. Dann werden sie fasten. Niemand setzt ein Stück neuen Stoff auf ein altes Gewand, denn der neue Stoff reißt doch wieder ab und es entsteht ein noch größeres

Einen schönen gesegneten guten Morgen. Mein Name ist Pater Tarzisius, ich bin Zisterzienser des Stiftes Heiligen Kreuz. Heute gedenkt die Kirche unter anderem des heiligen Ulrich von Augsburg. Er war Bischof von Augsburg im 10. Jahrhundert.

und ist vor allem für den süddeutschen Raum deshalb von Bedeutung. Auch in Österreich sind ihm viele Kirchen geweiht. Wenn die Priester heute die Messe vom heiligen Ulrich nehmen, schlägt die Kirche das Evangelium Johannes 15 vor. Das handelt von der Gottes- und Nächstenliebe. Da kommt zum Beispiel vor: Dies trage ich euch auf, dass ihr einander liebt. Ich möchte Ihnen eine persönliche Begebenheit dazu erzählen. Mit ein paar jungen Mitbrüdern war ich in den letzten Wochen einige Tage in Deutschland unterwegs, um unsere beiden Tochterklöster zu besuchen und andere geistliche Orte kennenzulernen. Und für mich sehr eindrücklich war die herzliche Gastfreundschaft, die wir überall erleben durften. Wir haben erlebt, wirklich diese ehrliche Willkommenskultur. Wir haben das erlebt, was der heilige Benedikt in seiner Regel schreibt: Alle Gäste sollen aufgenommen werden wie Christus. Und diesen Eindruck hatten wir wirklich, dass sie uns wie Christus selbst aufnehmen. Das hat mich zur Frage geführt: Wie begegne ich anderen Menschen? Wie begegne ich Fremden, Gästen? Und ich denke, das ist wichtig, dass wir uns diese Frage stellen. Wie begegnen wir anderen Menschen? Die heilige Mutter Teresa hat gesagt: Es ist derselbe Christus, den wir im Sakrament empfangen und den wir in unseren Mitmenschen begegnen. Und mir scheint, dass wir das oft vergessen. Wir leben in einer Welt, die oft durch Kälte geprägt ist. Auch in unserer Kirche sind wir nicht immer vorbildhaft, sondern wir leben in unseren eigenen Gedanken, in unseren eigenen Plänen, sind oft verkopft und vergessen, wie wertvoll jede zwischenmenschliche Begegnung ist. In jedem Menschen begegnen wir Christus, und gerade in den uns unsympathischen Menschen begegnen wir Christus besonders deutlich. Ich lade uns alle ein, dass wir uns das heute bewusst machen, dass wir jede kleine Begegnung des Alltags wertschätzen, dass wir uns bewusst machen, es ist Jesus Christus selbst, der jetzt in unseren Mitmenschen gegenwärtig ist. Und wir alle kennen oft die schwierigen kleinen Begegnungen des Alltags. Auch da ist Christus gegenwärtig und möchte uns begegnen. Es segne euch der allmächtige und barmherzige Gott, der Vater, und der Sohn und der Heilige Geist. Amen.

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Heute, am 4. Juli, gedenkt die Kirche des heiligen Ulrich von Augsburg. Er ist der erste Heilige, der offiziell von der Kirche heilig gesprochen wurde. Er lebte im 9. Jahrhundert und von ihm hören wir später mehr. Ebenso hören wir von der heiligen Elisabeth von Portugal. Sie starb 1336. Wir gedenken heute auch des seligen Josef Kowalski. Im KZ Dachau betete er gemeinsam mit seinen Mithäftlingen. Hier starb er im Jahr 1942. Ebenfalls das Martyrium erlitt der heilige Cecidius Giacomantonio. Er lebte als Ordenspriester in China. In der Verfolgung wollte er die heiligste Eucharistie in Sicherheit bringen. Dabei bewarf man ihn mit Steinen, wickelte ihn in ein petroleumgetränktes Tuch und zündete ihn an. So starb er im Jahr 1900.

Der heilige Ulrich von Augsburg wurde im Jahr 890 geboren. Er war ein Mann von edler Herkunft. Sein Vater war Graf und seine Mutter war mit dem deutschen Königshaus verwandt. Schon früh zeigte Ulrich sein Talent und sein Interesse für Theologie. Seine Ausbildung genoss er im Kloster St. Gallen. Hier erlangte er nicht nur Wissen, sondern auch tiefe Frömmigkeit. 909 trat er als Finanzbeamter in den Dienst seines Onkels, dem Augsburger Bischof Adalbero. Doch als es um die Bischofsnachfolge ging, wurde Ulrich übergangen und zog sich enttäuscht zurück. Er nahm sich der Verwaltung der Familiengüter an. Eines Tages wollte man ihm das Amt des Abtes vom Kloster St. Gallen übergeben. Er lehnte jedoch ab, da eine fromme Ordensschwester ihm einen anderen Weg prophezeite. Im Jahr 923 war es dann endlich soweit. Ulrich wurde der neue Bischof von Augsburg. Nun hatte er zwei Ämter inne, das des Bischofs und das des Reichsfürsten. Hier erlebte er sowohl politische als auch geistliche Herausforderungen. Er befestigte die Stadt Augsburg gegen die ständigen Bedrohungen durch die Ungarn. Durch inständiges Gebet und ohne Waffen konnte er den Sieg gegen die Ungarn erringen. Die einzige Waffe seiner Soldaten war die Bibel in ihren Händen. 960 übergab Ulrich immer mehr weltliche Aufgaben an seinen Neffen Adalbero, um sich ganz seiner geistlichen Mission zu widmen. Unermüdlich reiste er durch sein Bistum, stellte zerstörte Kirchen und Dörfer wieder her und disziplinierte den Klerus. Er bemühte sich besonders um arme und kranke Menschen und ließ auch ein Spital errichten. Von seinen Pilgerreisen nach Rom brachte er kostbare Reliquien mit. Die Gefäße dafür spendete Ulrich selbst. Die würdige Feier der Eucharistie war ihm sehr wichtig. Darüber hinaus war er für seine inspirierenden Predigten bekannt. Den heiligen Ulrich zeichnete sein bescheidenes und zugleich großmütiges Herz aus. Als er sein Bischofsamt nach 49 Jahren übergeben und sich ins Kloster zurückziehen wollte, lehnte der Kaiser dies ab. Zu damaligen Zeiten war es üblich, dass der Kaiser über die Vergabe von geistlichen Ämtern entscheiden konnte. Ulrich blieb daher bis zu seinem Tod Bischof. Am 7. Juli 973 verstarb er. Seine Verehrung begann schon bald nach seinem Tod. Die sterblichen Überreste ruhen bis heute in der Gruft der Basilika St. Ulrich und Afra. Eine bekannte Praxis ist die Verehrung von Ulrichs Kreuzen. Einer alten Überlieferung zufolge bekam Ulrich bei seinem Papstbesuch in Rom 954 ein Teilchen vom Kreuz Christi geschenkt, das er von da an als Brustkreuz umgehängt trug. Dieses fand man 210 Jahre nach seinem Tod bei der Öffnung seiner Grabstätte. Der Sieg bei der Schlacht von Lechfeld im Jahr 955 wurde mit dem Gebet Ulrichs und auch mit dem Segen der Kreuzreliquie in Verbindung gebracht. Sie wurde in ein kunstvolles kreuzförmiges Gehäuse geschlossen mit der Aufschrift Siegendes Kreuz des heiligen Ulrich, des Bischofs von Augsburg. Die Benediktiner der Basilika St. Ulrich und Afra in Augsburg begannen Nachbildungen an Pilger auszugeben, die zuerst mit der Kreuzreliquie Ulrichs berührt wurden. Diese Kreuze konnten nun als Berührungsreliquien mit nach Hause genommen werden. Ulrich von Augsburg ist der erste offiziell heilig gesprochene Heilige, denn erst seit dem 10. Jahrhundert etablierte sich eine offizielle Praxis der Heiligsprechung nach bestimmten Kriterien durch den Heiligen Stuhl. Der heilige Ulrich wird im Bischofsgewand dargestellt und trägt ein Buch und einen Hirtenstab. Oftmals sieht man auch Statuen mit einem Fisch. Dies geht auf folgende Legende zurück. Ulrich lebte sehr einfach und war gleichzeitig sehr freigebig gegenüber den Armen. Eines Donnerstagabends saß er mit einem Bischofskollegen am Tisch. Es gab Fleisch zu essen. Doch die beiden Bischöfe verquatschten sich durch die ganze Nacht bis zum Freitagmorgen. Da kam ein Bote des Herzogs herbei und übergab Ulrich einen Brief. Ohne weiter nachzudenken, schenkte Ulrich dem Boten als Lohn etwas von seinem nicht verspeisten Essen.
Der Bote rannte mit dem Fleisch sofort zum Herzog. Er wollte Ulrich verraten, dass er am Freitag Fleisch gegessen habe. Als der Bote beim Herzog ankam, war aus dem Stück Fleisch plötzlich ein Fisch geworden.

Am 4. Jänner 1271 erblickte Elisabeth von Portugal das Licht der Welt. Ihre Eltern traten später die Thronfolge an. Elisabeth wuchs daher in einer Umgebung des Adels und der Macht auf. Ihren Namen erhielt sie zu Ehren ihrer Großtante, der heiligen Elisabeth von Thüringen. Schon als Kind zeigte Elisabeth eine außergewöhnliche Frömmigkeit. Täglich betete sie das Stundengebet, fastete regelmäßig und verzichtete auf Vergnügungen, die anderen Kindern Freude bereiteten. Schon mit 11 Jahren wurde Elisabeth mit dem zukünftigen König Dinis von Portugal verheiratet. Dinis war bekannt als bedeutender Dichter und Gründer der Universität Coimbra, ein Mann mit vielen Talenten. Doch leider betrog er seine Frau regelmäßig. Dies führte zu Streitereien in der Ehe. Neben ihren eigenen 2 Kindern gab es zahlreiche uneheliche Nachkommen. Je zügelloser das Leben ihres Mannes wurde, desto mehr wandte Elisabeth sich Gott zu. Sie betete und fastete streng und lebte schließlich als Büßerin. Durch den Ehevertrag erhielt sie ein großes Vermögen. Dieses Geld setzte sie vor allem für karitative Zwecke ein. Während einer großen Hungersnot verteilte sie Getreide an die Bedürftigen, sie kümmerte sich um Pilger, schenkte armen jungen Frauen Mitgiften, unterstützte in der Erziehung und spendete an Hospize. Darüber hinaus stiftete sie zahlreiche Spitäler und ließ Klöster errichten. Trotz der Missgunst und Verleumdungen am Hof ließ sich Elisabeth nicht von ihrem Weg abbringen. Elisabeth spielte auch eine bedeutende Rolle in der Politik, vor allem für die Vermittlung von Frieden. Sie war an dem Vertrag beteiligt, der die Grenze zwischen Spanien und Portugal festlegte. Diese Grenze besteht bis heute. Für den Frieden scheute sie nicht davor zurück, aufs Schlachtfeld zu gehen. Hier hielt sie an der Front Friedensverhandlungen ab. Durch ihr persönliches Auftreten verhinderte sie eine Schlacht zwischen ihrem Mann und ihrem Sohn, der einen Bürgerkrieg um die Thronfolge angezettelt hatte. Nach dem Tod ihres Mannes zog sich Elisabeth als Franziskaner Tertiarin in das von ihr gestiftete Klarissenkloster von Coimbra zurück. Auch hier war sie sehr aktiv. Sie widmete viel Zeit dem Gebet und sorgte sich um Arme und Kranke. Als ein weiterer Konflikt zwischen ihrem Sohn und dem König von Kastilien drohte, reiste sie trotz ihrer Gebrechlichkeit erneut aufs Schlachtfeld und vermittelte abermals den Frieden. Diese letzte Anstrengung führte jedoch zu ihrem Tod am 4. Juli 1336.

Soweit die Heiligen des heutigen Tages. Im Namen von Radio Maria wünsche ich allen, die heute ihren Namenstag oder einen anderen Festtag zu feiern haben, alles Gute und Gottes reichen Segen. Mögen Ihnen die Tagesheiligen, besonders der heilige Ulrich von Augsburg und die heilige Elisabeth von Portugal, Fürsprecher sein.

Liebe Hörerinnen und Hörer von Radio Maria, heute blicken wir ja besonders auf Vorarlberg. Und ich lade Sie nun zur Mitfeier der Heiligen Messe ein, die wir heute aus der Erlöserkirche Lustenau-Rheindorf in Vorarlberg übertragen. Zelebrant der Heiligen Messe wird Pfarrer Thomas Sauter sein. Sobald die Lieder im Livestream ersichtlich sind, werde ich sie Ihnen ansagen. Ich wünsche Ihnen eine gesegnete Mitfeier dieser Heiligen Messe.

Ja, wie gesagt, wir übertragen die Heilige Messe aus der Erlöserkirche Lustenau-Rheindorf. Das erste Lied, Behutsam leise nimmst du fort, im Gotteslob die Nummer 82. Eine gesegnete Mitfeier wünscht Ihnen Idel

0: Im Namen des Vaters und des Sohnes und des Heiligen Geistes. Amen. Die Gnade unseres Herrn Jesus Christus, die Liebe Gottes des Vaters und die Gemeinschaft des Heiligen Geistes sei mit euch. So dürfen wir heute Morgen hier in der Erlöserkirche in Lustenau miteinander Eucharistie feiern. Und ich möchte euch alle begrüßen hier vor Ort und alle, die heute über Radio Maria am Morgen schon mit uns verbunden sind, weil ihr habt heute die Bundesländertage. Und da ist heute eben Pfarr Adelberg dran. Und wir dürfen mit euch zu Hause, wo auch immer ihr in Österreich seid, wir dürfen mit euch Eucharistie feiern. Gott danken für diesen neuen Tag, der uns allen geschenkt ist. Mit meinem Ministranten haben wir vorhin noch den liturgischen Kalender angeschaut und hat er mir vorgelesen, was heute alles gefeiert wird. Und Heiliger Ulrich von Augsburg, Heilige Elisabeth, man hat das Wort auch in der Ankündigung bei Radio Maria gesagt, und auch eben den ersten Samstag im Monat, den Herz-Marie-Sühne-Samstag. Wir feiern eben, weil wir noch fast im Schatten der Kathedrale oder des Klosters St. Gallen wohnen und sind, dann wisst ihr, wo wir hier in Österreich sind, ganz an der Schweizer Grenze, ganz im Westen, fast am Schwäbischen Meer, muss ich sagen, da feiern wir heute natürlich den heiligen Ulrich, weil er eben auch hier in dieser Gegend, in dieser Region, hat er eben auch gewirkt und gelebt. Und so wollen wir den Herrn zu Beginn um sein Erbarmen bitten, damit wir hier und ihr zu Hause, damit wir eine Gemeinschaft des Gebetes vor Gott werden.
1: Die Nummer 163.

0: Nachlass, Vergebung und Verzeihung unserer Sünden gewähre uns der allmächtige und barmherzige Herr. Amen. Lasset uns beten. Gott, du bist reich an Erbarmen. Du hast deinem Volk in einer Zeit schwerer Not den heiligen Ulrich als tatkräftigen Bischof geschenkt. Seine Fürbitte helfe uns, die Gefahren unserer Zeit in der Kraft des Glaubens zu bestehen. Darum bitten wir durch Jesus Christus, deinen Sohn, unseren Herrn und Gott, der in der Einheit des Heiligen Geistes mit dir lebt und herrscht, in alle Ewigkeit. Amen.
1: Lesung aus dem Buch Amos. So spricht der Herr: An jenem Tag richte ich die zerfallene Hütte Davids wieder auf und bessere ihre Risse aus. Ich richte ihre Trümmer auf und stelle alles wieder her, wie es in den Tagen der Vorzeit, damit sie den Rest von Edom unterwerfen und alle Völker, über denen mein Name ausgerufen ist, Spruch des Herrn, der das ausführt. Seht, es kommen Tage, Spruch des Herrn. Da folgt der Pflüger dem Schnitter auf dem Fuß und der Keltertreter dem Sämann. Da triefen die Berge von Wein und alle Hügel fließen über. Dann wende ich das Geschick meines Volkes Israel. Sie bauen die verwüsteten Städte wieder auf und wohnen darin. Sie pflanzen Weinberge und trinken den Wein. Sie legen Gärten an und essen die Früchte. Und ich pflanze sie ein in ihren Boden, und nie mehr werden sie ausgerissen aus ihrem Boden, den ich ihnen gegeben habe, spricht der Herr, dein Gott. Wort des lebendigen Gottes.
0: Ich würde euch den Kirchvers einfach vorsingen, und ihr könntet ganz einfach auch hinterher singen.

Der Herr sei mit euch. Aus dem Heiligen Evangelium nach Matthäus. In jener Zeit kamen die Jünger Johannes des Täufers zu Jesus und sagten: Warum fasten deine Jünger nicht, während wir und die Pharisäer fasten? Jesus antwortete ihnen: Können denn die Hochzeitsgäste trauern, solange der Bräutigam bei ihnen ist? Es werden aber Tage kommen, da wird ihnen der Bräutigam weggenommen sein, dann werden sie fasten. Niemand setzt ein Stück neuen Stoff auf ein altes Gewand, denn der neue Stoff reißt doch wieder ab und es entsteht ein noch größerer Riss. Auch füllt man nicht jungen Wein in alte Schläuche, sonst reißen die Schläuche, der Wein läuft aus und die Schläuche sind unbrauchbar. Jungen Wein füllt man in neue Schläuche, dann bleibt beides erhalten. Evangelium unseres Herrn Jesus Christus. Sie senden uns Stärke, unseren Glauben. Im Gebet wenden wir uns an Jesus Christus, der zu allen Zeiten seiner Kirche beisteht. Erleuchte und schenke deiner Kirche Hirten, damit sie beharrlich deine Gläubigen auf den Weg des Heiles führen. Wir bitten dich, erhöre uns. Hilf uns, alle kirchlichen und gesellschaftlichen Spaltungen zu überwinden und Wege der Versöhnung zu finden. Wir bitten dich, erhöre uns. Mache alle Herrschenden bereit, die Glaubensfreiheit ihrer Bürgerinnen und Bürger zu respektieren. Wir bitten dich, erhöre uns. Stärke alle, die sich um Einheit und Freundschaft unter den Völkern Europas bemühen. Wir bitten dich, erhöre uns. Gib uns allen ein offenes Herz, damit wir auf unsere Mitmenschen in ihren Nöten als Helferinnen und Helfer zugehen. Wir bitten dich, erhöre uns. Gütiger Gott, in schwerer Not hast du deinem Volk durch den heiligen Bischof Ulrich beigestanden. Nimm auch uns unter deinen Schutz, durch Christus, unseren Herrn. Amen. Ja.

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Das ist eine

0: Betet, Brüder und Schwestern, dass mein und euer Opfer Gott, dem allmächtigen Vater, gefalle. Der Herr nehme das Opfer an aus deiner Hand, zum Lob und Ruhme seines Namens, zum Segen für uns und seine ganze heilige Kirche. Herr und Gott, nimm die Gaben deines Volkes an. Wir bringen sie da am Gedenktag des heiligen Ulrich und vertrauen, dass wir durch sie deine Güte und Hilfe erfahren. Darum bitten wir durch Christus, unseren Herrn. Amen. Der Herr sei mit euch. Erhebet die Herzen. Lasset uns danken dem Herrn, unserem Gott. In Wahrheit ist es würdig und recht, dir, Vater im Himmel, zu danken und das Werk deiner Gnade zu preisen. Denn in den Heiligen schenkst du der Kirche leuchtende Zeichen deiner Liebe. Durch das Zeugnis ihres Glaubens verleihst du uns immer neu die Kraft, nach der Fülle des Heiles zu streben. Durch ihre Fürsprache und ihr heiliges Leben gibst du uns Hoffnung und Zuversicht. Darum rühmen dich Himmel und Erde, Engel und Menschen und singen wie aus einem Munde das Lob deiner Herrlichkeit.
1: Die Nummer 200. Heilig, heilig, heilig Gott.

Ja, du bist heilig, großer Gott, und alle deine Werke verkünden dein Lob. Denn durch deinen Sohn, unseren Herrn Jesus Christus, und in der Kraft des Heiligen Geistes erfüllst du die ganze Schöpfung mit Leben und Gnade. Bis ans Ende der Zeiten versammelst du dir ein Volk, damit deinem Namen das reine Opfer dargebracht werde, vom Aufgang der Sonne bis zum Untergang. Darum bitten wir dich, allmächtiger Gott, heilige unsere Gaben durch deinen Geist, damit sie uns werden Leib und Blut deines Sohnes, unseres Herrn Jesus Christus, der uns aufgetragen hat, dieses Geheimnis zu feiern. Denn in der Nacht, da er verraten wurde, nahm er das Brot und sagte Dank, brach es, reichte es seinen Jüngern und sprach: Nehmet und esset alle davon. Das ist mein Leib, der für euch hingegeben wird.

Ebenso nahm er nach dem Mahl den Kelch, dankte wiederum, reichte ihn seinen Jüngern und sprach: Nehmet und trinket alle daraus. Das ist der Kelch des neuen und ewigen Bundes, mein Blut, das für euch und für alle vergossen wird zur Vergebung der Sünden. Tut dies zu meinem Gedächtnis. Geheimnis des Glaubens. Und deine Auferstehung preisen wir, bis du kommst in Herrlichkeit. Darum, gütiger Vater, feiern wir das Gedächtnis deines Sohnes. Wir verkünden sein heilbringendes Leiden, seine glorreiche Auferstehung und Himmelfahrt und erwarten seine Wiederkunft. So bringen wir dir mit Lob und Dank dieses heilige und lebendige Opfer dar. Schau gütig auf die Gabe deiner Kirche, denn sie stellt dir das Lamm vor Augen, das geopfert wurde und uns nach deinem Willen mit dir versöhnt hat. Stärke uns durch den Leib und das Blut deines Sohnes und erfülle uns mit seinem Heiligen Geist, damit wir ein Leib und ein Geist werden in Christus. Er mache uns auf immer zu einer Gabe, die dir wohlgefällt, damit wir das verheißene Erbe erlangen mit deinen Auserwählten, mit der seligen Jungfrau und Gottesmutter Maria, mit ihrem Bräutigam, dem heiligen Josef, mit deinen Aposteln und Märtyrern, dem heiligen Ulrich, der heiligen Elisabeth und mit allen Heiligen, auf deren Fürsprache wir vertrauen. Barmherziger Gott, wir bitten dich, dieses Opfer unserer Versöhnung bringe der ganzen Welt Frieden und Heil. Beschütze deine Kirche auf ihrem Weg durch die Zeit und stärke sie im Glauben und in der Liebe. Deinen Diener, unseren Papst Leo, unseren Bischof Benno und die Gemeinschaft der Bischöfe, unsere Priester und Diakone, alle, die zum Dienst in der Kirche bestellt sind und das ganze Volk deiner Erlösten. Erhöre, gütiger Vater, die Gebete der hier versammelten Gemeinde und führe zu dir auch alle deine Söhne und Töchter, die noch fern sind von dir. Erbarme dich unserer verstorbenen Brüder und Schwestern und aller, die in deiner Gnade aus dieser Welt geschieden sind. Nimm sie auf in deine Herrlichkeit und mit ihnen lass auch uns, wie du verheißen hast, zu Tische sitzen in deinem Reich. Darum bitten wir dich durch unseren Herrn Jesus Christus, denn durch ihn schenkst du der Welt alle guten Gaben.

Und so lasst uns beten, wie der Herr uns zu beten gelehrt hat. Vater unser im Himmel, geheiligt werde dein Name, dein Reich komme, dein Wille geschehe, wie im Himmel, so auf Erden. Unser tägliches Brot gib uns heute und vergib uns unsere Schuld, wie auch wir vergeben unseren Schuldigern. Und führe uns nicht in Versuchung, sondern erlöse uns von dem Bösen. Erlöse uns, Herr allmächtiger Vater, von allem Bösen und gib Frieden in unseren Tagen. Komm uns zu Hilfe mit deinem Erbarmen, bewahre uns vor Verwirrung und Sünde, damit wir voll Zuversicht das Kommen unseres Erlösers, Jesus Christus, erwarten. Denn dein ist das Reich und die Herrlichkeit. Der Herr hat zu seinen Aposteln gesagt, Frieden hinterlasse ich euch, meinen Frieden gebe ich euch und deshalb bitten wir. Herr Jesus Christus, schau nicht auf unsere Sünden, sondern auf den Glauben deiner Kirche und schenke ihr nach deinem Willen Einheit und Frieden. Der Friede des Herrn sei allezeit mit euch. Gib einander ein Zeichen des Friedens und der Versöhnung.

0: Seht, das Lamm Gottes, es nimmt hinweg die Sünde der Welt. Herr, ich bin nicht würdig, dass du eingehst unter mein Dach. Aber sprich nur ein Wort, so wird meine Seele gesund. Ich bin gekommen, damit sie das Leben haben und es in Fülle haben. So spricht der Herr.
1: Beten wir nun gemeinsam um die geistige Kommunion. Mein Jesus, ich glaube, dass du im allerheiligsten Sakrament des Altares zugegen bist. Ich liebe dich über alles und meine Seele sehnt sich nach dir. Da ich dich aber jetzt im Sakrament nicht empfangen kann, so komme geistigerweise zu mir. Ich umfange dich und vereinige mich mit dir. Lass nicht zu, dass ich mich je von dir trenne.

Lasset uns beten. Herr unser Gott, du hast uns mit dem heiligen Leib und dem kostbaren Blut Christi gestärkt. Lass uns durch diese Feier zur unverlierbaren und vollen Gemeinschaft mit dir gelangen. Darum bitten wir durch Christus, unseren Herrn. Amen. Wollen wir uns, unsere Familien, diesen ganzen heutigen Tag mit all seinen Begegnungen, wollen wir der Gottesmutter weihen. Mutter, dein bin ich für Zeit und Ewigkeit. Und mit dir will ich für immer ganz Jesus gehören. Amen. Euch, liebe Mitfeiernde, Mitbeterinnen und Mitbeter zu Hause jetzt, euch einen schönen Tag. Ihr habt gemerkt, wir haben eine tolle Orgel, eine sehr schöne Orgel, aber was wäre eine Orgel ohne den richtigen Organisten? Deshalb danke auch an die besondere musikalische Gestaltung dir, Michael. Vater und Sohn sind sozusagen hier im Dienst, oben und unten. Und schön, dass ihr mitgefeiert habt. Hoffentlich geht ihr jetzt alle auch so gestärkt und ermutigt in diesen heutigen Tag. Hier bei uns und zu Hause bei euch. Bitten wir den Herrn um seinen Segen. Der Herr sei mit euch. Gott, der allmächtige Vater, segne euch und schenke euch gedeihliches Wetter. Er halte Blitz, Hagel und jedes Unheil von euch fern. Er segne die Felder, die Gärten und den Wald und schenke euch die Früchte der Erde. Er begleite eure Arbeit, damit ihr in Dankbarkeit und Freude gebraucht, was durch die Kräfte der Natur und die Mühe des Menschen gewachsen ist. Und das gewähre euch und allen unseren Familien, der dreieinige Gott, der Vater und der Sohn und der Heilige Geist. Amen. Geht hin in Frieden. 666,4 Salve Regina.

Liebe Hörer, das war nun die Übertragung der Heiligen Messe aus der Erlöserkirche Lustenau-Rheindorf in Vorarlberg. Und wir bedanken uns bei Pfarrer Thomas Sauter und seinem Team für die Möglichkeit dieser Übertragung. Morgen am Sonntag übertragen wir um 10.30 Uhr die Heilige Messe vom Kanafest aus Maria Rockendorf in Niederösterreich.

0: Liebe Hörer von Radio Maria, wir beten nun die Laudes, das Morgenlob der Kirche, eine Stunde heute später als gewohnt. Die Texte finden Sie im großen grünen Stundenbuch vom Jahreskreis, heute vom Samstag der ersten Woche ab der Seite 307 und folgende. Wenn Sie in der Bibel mitbeten möchten, das ist der Psalm 119 ab 145. Vers, Kantikum aus Exodus Kapitel 15 und der Psalm 117. Sie können auch mit der Stundenbuch-App mitbeten. Am Telefon begrüße ich nun meine Mitbeterin Elisabeth aus Würflach in Niederösterreich. Grüß dich, liebe Elisabeth.
1: Guten Morgen, grüß dich.
0: O Gott, komm mir zu Hilfe.
1: Herr, eile mir zu helfen.
0: Ehre sei dem Vater und dem Sohn und dem Heiligen Geist.
1: Wie im Anfang, so auch jetzt und alle Zeit und in Ewigkeit. Amen. Halleluja.
0: Die Nacht ist vergangen. Wir schauen erwartend den steigenden Tag und grüßen dich, Christus.
1: Sohn lockt uns die Taube. Wir horchen verlangend zu folgendem Ruf unseres Herrn und Christus.
0: Die Nebel entweichen im Glanze der strahlenden Klarheit und Kraft des kommenden Christus.
1: Wir loben den Vater und preisen im Geiste die Sonne des Heils, den herrlichen Christus.
0: Schon beim Morgengrauen komme ich zu dir, Herr. Ich warte auf dein Wort.
1: Schon beim Morgengrauen komme ich zu dir, Herr. Ich warte auf dein Wort.
0: Erhöre mich, Herr, ich rufe von ganzem Herzen. Deine Gesetze will ich halten.
1: Ich rufe zu dir, errette mich. Dann will ich deinen Vorschriften folgen.
0: Schon beim Morgengrauen komme ich und flehe. Ich warte auf dein Wort.
1: Meine Augen eilen den Nachtwachen voraus, denn ich sinne nach über deine Verheißung.
0: Höre auf meine Stimme in deiner Huld. Belebe mich, Herr, durch deine Entscheide.
1: Mir nähern sich tückische Verfolger. Sie haben sich weit von deiner Weisung entfernt.
0: Doch du bist nahe, Herr, und alle deine Gebote sind Wahrheit.
1: Aus deinen Vorschriften weiß ich seit langem, dass du sie für ewig bestimmt hast.
0: Ehre sei dem Vater und dem Sohn und dem Heiligen Geist.
1: Wie im Anfang, so auch jetzt und alle Zeit und in Ewigkeit. Amen. Schon beim Morgengrauen komme ich zu dir, Herr. Ich warte auf dein Wort.
0: Meine Stärke und mein Lied ist der Herr. Er ist mein Retter.
1: Meine Stärke und mein Lied ist der Herr. Er ist mein Retter.
0: Ich singe dem Herrn ein Lied, denn er ist hoch und erhaben. Rosse und Wagen warf er ins Meer.
1: Meine Stärke und mein Lied ist der Herr. Er ist für mich zum Retter geworden.
0: Er ist mein Gott. Ihn will ich preisen. Den Gott mein Vaters will ich rühmen.
1: Der Herr ist ein Krieger, Jahwe ist sein Name. Pharaos Wagen und seine Streitmacht warf er ins Meer.
0: Du schnaubtest vor Zorn, da türmten sich Wasser, da standen Wogen als Wal. Fluten erstarrten im Herzen des Meeres.
1: Da sagte der Feind, ich jage nach, hole ein, ich teile die Beute, ich stille die Gier. Ich zücke mein Schwert, meine Hand jagt sie davon.
0: Da schnaubtest du Sturm, das Meer deckte sie zu. Sie sanken wie Blei ins tosende Wasser.
1: Wer ist wie du unter den Göttern, o Herr? Wer ist wie du, gewaltig und heilig, gepriesen als furchtbar, wundervoll bringend?
0: Du strecktest deine Rechte aus, da verschlang sie die Erde.
1: Du lenktest in deiner Güte das Volk, das du erlöst hast. Du führtest sie machtvoll zu deiner heiligen Wohnung.
0: Du brachtest sie hin und pflanztest sie ein auf dem Berg deines Erbes.
1: Einen Ort, wo du thronst, Herr, hast du gemacht. Ein Heiligtum, Herr, haben deine Hände gegründet.
0: Der Herr ist König, für immer und ewig.
1: Ehre sei dem Vater und dem Sohn und dem Heiligen Geist.
0: Wie im Anfang, so auch jetzt und alle Zeit und in Ewigkeit. Amen.
1: Meine Stärke und mein Lied ist der Herr, er ist mein Retter.
0: Ihr Völker der Erde, lobet den Herrn.
1: Ihr Völker der Erde, lobet den Herrn.
0: Lobet den Herrn alle Völker, preist ihn alle Nationen.
1: Denn mächtig waltet über uns seine Huld, die Treue des Herrn währt in Ewigkeit.
0: Ehre sei dem Vater und dem Sohn und dem Heiligen Geist.
1: Wie im Anfang, so auch jetzt und alle Zeit und in Ewigkeit. Amen. Ihr Völker der Erde, lobet den Herrn. Lesung aus dem 2. Petrusbrief. Meine Brüder, bemüht euch noch mehr darum, dass eure Berufung und Erwählung Bestand hat. Wenn ihr das tut, werdet ihr niemals scheitern. Dann wird euch in reichem Maß gewährt in das ewige Reich unseres Herrn und Retters, Jesus Christus, einzutreten.

0: Herr, ich rufe zu dir. Ich sage, du bist meine Zuflucht.
1: Herr, ich rufe zu dir. Ich sage, du bist meine Zuflucht.
0: Du bist mein Anteil im Lande der Lebenden.
1: Ich sage, du bist meine Zuflucht.
0: Ehre sei dem Vater und dem Sohn und dem Heiligen Geist.
1: Herr, ich rufe zu dir. Ich sage, du bist meine Zuflucht.
0: Licht aus der Höhe, leuchte allen, die in Finsternis sind und im Schatten des Todes.
1: Licht aus der Höhe, erleuchte allen, die in Finsternis sind und im Schatten des Todes.
0: Gepriesen sei der Herr, der Gott Israels, denn er hat sein Volk besucht und ihm Erlösung geschaffen.
1: Er hat uns einen starken Retter erweckt, im Hause seines Knechtes David.
0: So hat er verheißen von alters her, durch den Mund seiner heiligen Propheten.
1: Er hat uns errettet vor unseren Feinden und aus der Hand aller, die uns hassen.
0: Er hat das Erbarmen mit den Vätern an uns vollendet und an seinen heiligen Bund gedacht, an den Eid, den er unserem Vater Abraham geschworen hat.
1: Er hat uns geschenkt, dass wir aus Feindeshand befreit, ihm furchtlos dienen in Heiligkeit und Gerechtigkeit, vor seinem Angesicht all unsere Tage.
0: Und du, Kind, wirst Prophet des Höchsten heißen, denn du wirst dem Herrn vorangehen und ihm den Weg bereiten.
1: Du wirst sein Volk mit der Erfahrung des Heils beschenken, in der Vergebung der Sünden.
0: Durch die barmherzige Liebe unseres Gottes wird uns besuchen das aufstrahlende Licht aus der Höhe,
1: um allen zu leuchten, die in Finsternis sitzen und im Schatten des Todes, und unsere Schritte zu lenken auf den Weg des Friedens.
0: Ehre sei dem Vater und dem Sohn und dem Heiligen Geist.
1: Wie im Anfang, so auch jetzt und alle Zeit und in Ewigkeit. Amen. Licht aus der Höhe, leuchte allen, die in Finsternis sind und im Schatten des Todes.
0: Gepriesen sei Christus, unser Fürsprecher beim Vater. Zu ihm lasst uns beten.
1: Christus, höre uns.
0: In der Taufe bist du unser Licht geworden. Führe uns durch diesen Tag.
1: Christus, höre uns.
0: Du bist uns nahe, alle Stunden dieses Tages. Hilf uns, in Geduld ertragen, was uns heute widerfährt.
1: Christus, höre uns.
0: Maria, deine Mutter, bewahrte dein Wort in ihrem Herzen. Hilf uns, dein Wort zu hören und zu befolgen.
1: Christus, höre uns.
0: Lass uns in dieser vergänglichen Welt das Unvergängliche erwarten und im Glauben erhoffen, was uns verheißen ist.
1: Christus, höre uns.
0: Kyrie eleison.
1: Christe eleison.
0: Kyrie eleison. Vater unser im Himmel, geheiligt werde dein Name, dein Reich komme, dein Wille geschehe, wie im Himmel, so auf Erden.
1: Unser tägliches Brot gib uns heute und vergib uns unsere Schuld, wie auch wir vergeben unseren Schuldigern. Und führe uns nicht in Versuchung, sondern erlöse uns von dem Bösen. Amen.
0: Heiliger Gott, mache unser Herz hell durch den Glanz der Auferstehung deines Sohnes, damit das Dunkel des Todes uns nicht befalle und wir zum ewigen Licht gelangen. Darum bitten wir durch Jesus Christus, deinen Sohn, unseren Herrn und Gott, der in der Einheit des Heiligen Geistes mit dir lebt und herrscht in alle Ewigkeit.
1: Amen.
0: Der Herr segne uns, er bewahre uns vor Unheil und führe uns zum ewigen Leben.
1: Amen.

Aus einer Auslegung zur Psalm 126 von Augustinus. Immer noch in Gefangenschaft. Wende doch, Herr, unsere Gefangenschaft, wie der Sturzbach im Südwind sich wendet. Habt Acht, was das aussagen will. Der Psalmist hat bereits erzählt. Als der Herr die Gefangenschaft Zions wendete und sprach dabei in der Vergangenheit. Aber es kommt oft vor, dass der Prophet in der Vergangenheit spricht, damit aber Künftiges verkündet. Wie von der Vergangenheit redete er, als er in einem anderen Psalm sagte: Sie haben meine Hände und Füße durchbohrt, sie haben alle meine Gebeine gezielt. Er sagt nicht, sie werden durchbohren, nicht, sie werden zielen. Er sagt nicht, sie werden meine Kleider unter sich teilen, nicht, sie werden um mein Gewand das Los werfen. All das lag in der Zukunft, aber es wurde besungen, als wäre es schon geschehen. Denn alles Zukünftige ist für Gott schon geschehen. Wenn er also hier sagt, als der Herr die Gefangenschaft Zions wendete, da waren wir wie Getröstete, da war unser Mund voll Freude und unsere Zunge voll Jubel. Da wollte er zeigen, dass er im Bild der Vergangenheit an die Zukunft dachte. Darum sagt er, da wird man zu den Völkern sprechen. Großes hat der Herr an uns getan, darüber waren wir fröhlich. Als die Ereignisse damals besungen wurden, lagen sie in der Zukunft. Jetzt sind sie sichtbar geworden in der Gegenwart. Darum betet der Psalmist gleichsam für die Zukunft, wo er vorher die Zukunft wie etwas Vergangenes vorausverkündigt. Herr, wende unsere Gefangenschaft. Die Gefangenschaft war noch nicht gewendet, weil der Retter noch nicht gekommen war. Jetzt ist bereits geschehen, was damals, als der Psalm gesungen wurde, Gebet war. Herr, wende doch unsere Gefangenschaft, wie der Sturzbach im Südwind sich wendet. Wie sich die Sturzbäche im Südwind wenden, so wende unsere Gefangenschaft. Was das heißt, soll auf euer Gebet hin mit Gottes Hilfe klar werden. Irgendwo fordert die Schrift gebieterisch zu guten Taten auf und sagt: Wie das Eis in der Sonne, so werden deine Sünden zerfließen. Also die Sünden haben uns gebunden. Wie denn? Nun, wie die Kälte das Wasser bindet, dass es nicht fließen kann. Gebunden von der Kälte der Sünden sind wir wie Eis gefroren. Der Südwind aber ist warm. Wenn der Südwind weht, wird das Eis flüssig und die Bäche füllen sich. Sturzbäche heißen die Winterbäche. Wenn sie mit Wasser gefüllt sind, eilen sie mit mächtigem Andrang dahin. Wir waren also in der Gefangenschaft zu Eis gefroren. Unsere Sünden hatten uns in Banden geschlagen. Da wehte der Südwind, das heißt der Heilige Geist. Unsere Sünden wurden vergeben und wir wurden vom Frost der Sünden gelöst. Lasst uns zur Heimat eilen, wie der Sturzbach im Südwind. Lange haben wir uns abgemüht und mühen uns noch immer, Gutes zu tun. Das menschliche Leben, in das wir eingetreten sind, ist mühselig, voll von Arbeit, Schmerz, Gefahr, Unglück und Anfechtung. Lasst euch nicht von der Freude an menschlichen Dingen verführen. Seht auf das, was an den menschlichen Dingen beweinenswert ist. Konnte das Kind, ehe es geboren wurde, lachen? Weshalb weint es, wenn es ins Leben eintritt? Es kennt das Lachen noch nicht. Wieso kennt es bereits das Weinen? Weil es in dieses Leben eintrat. Denn wenn es zu jener Gefangenschaft gehört, dann muss es hier weinen und seufzen. Aber das Glück wird kommen. Aus einer Auslegung zu Psalm 126 von Augustinus. Sie gehen hin unter Tränen und tragen ihren Samen zur Aussaat. Sie werden kommen mit Jubel und ihre Gaben einbringen. Bittet den Herrn der Ernte, dass er Arbeiter in seine Ernte sendet. Sie gehen hin unter Tränen und tragen ihren Samen zur Aussaat. Sie werden kommen mit Jubel und ihre Gaben einbringen. Gott, unser Vater, du hast uns in der Taufe zu Kindern des Lichtes gemacht. Lass nicht zu, dass die Finsternis des Irrtums über uns Macht gewinnt, sondern hilf uns, im Licht deiner Wahrheit zu bleiben. Darum bitten wir durch ihn, Christus, unseren Herrn. Amen.

Bibelfitness kompakt. Herzlich willkommen bei Bibelfitness kompakt. Mein Name ist Magdalena Meierl und ich bin Physiotherapeutin. Und meine Freude ist es, Bewegung mit dem Wort Gottes zu verbinden. Wir werden uns nun einem Bibelvers widmen und dazu verschiedene Bewegungen machen. Somit können wir in unserer Gesamtheit aus Leib, Seele und Geist beten. Es geht um ein leichtes, freudvolles Mitmachen, so wie Sie sind. Alle Übungen können Sie zu Hause, im Büro oder wo auch immer Sie sind, ganz leicht in Ihren Alltag einfließen lassen. Lassen Sie uns beginnen. Heute geht es um Atmung und Entspannung auf der Matte oder in Ihrem Bett, auf der Couch, wo Sie möchten. Begeben Sie sich am besten in eine liegende Position. Es geht auch im Stehen oder Sitzen, aber im Liegen ist es am entspannendsten. In einer liegenden Position auf dem Rücken. Und wer mag, kann sich ein kleines Handtuch oder eine Rolle unter die Knie legen für die Entspannung und die Augen geschlossen halten. Atmen Sie ganz ruhig, tief ein und aus, um sich zu entspannen und in die Ruhe von Gottes liebender Gegenwart einzutauchen. Du selbst hast mein Innerstes geschaffen, hast mich gewoben im Schoß meiner Mutter. Ich danke dir, dass ich so staunenswert und wunderbar gestaltet bin. Ich weiß es genau. Wunderbar sind deine Werke. Psalm 139, Verse 13 und 14. Ich lade Sie ein, jetzt Ihren ganzen Körper zu entspannen. Atmen Sie dabei ruhig weiter. Beginnen Sie beim Kopf und entspannen Sie Ihre Stirn. Dann Ihre Augen und dann weiter zum Kiefer und lassen Sie ihn los. Entspannen Sie Ihren Nacken. Lassen Sie Ihre Schultern los. Und lassen Sie jetzt Ihre Oberarme in die Matte sinken. Und dann Ihre Unterarme und Ihre Hände. Atmen Sie tief ein und aus, sodass sich Ihr Brustkorb langsam und entspannt hebt und senkt. Und entspannen Sie Ihren Bauch und lassen Sie ihn nach innen fallen. Lassen Sie Ihren oberen und unteren Rücken noch ein Stück entspannter in die Matte sinken und lassen Sie Ihr Becken los. Entspannen Sie Ihre Oberschenkel, Ihre Unterschenkel und lassen Sie Ihre Füße locker. Atmen Sie tief ein und aus, während sich Ihr ganzer Körper in der Ruhe badet. Ich lade Sie ein, die Verse noch einmal zu hören und in sich aufzunehmen. Du selbst hast mein Innerstes geschaffen, hast mich gewoben im Schoß meiner Mutter. Ich danke dir, dass ich so staunenswert und wunderbar gestaltet bin. Ich weiß es genau, wunderbar sind deine Werke. Wer mag, kann noch die Hände auf den Bauch legen und die Atmung noch einmal vertieft spüren. Also beim Einatmen wölbt sich der Bauch ein bisschen gegen die Hände und beim Ausatmen sinkt er wieder rein. Beim Einatmen wölbt er sich gegen die Hände, beim Ausatmen sinkt er wieder hinein. Atmen Sie noch ein paar Mal in Ihrem eigenen Tempo weiter, während ich Ihnen noch einmal die Verse sage. Du selbst hast mein Innerstes geschaffen, hast mich gewoben im Schoß meiner Mutter.
Ich danke dir, dass ich so staunenswert und wunderbar gestaltet bin. Ich weiß es genau. Wunderbar sind deine Werke. Jetzt noch einmal tief ein- und ausatmen. Und wenn sie dann soweit sind, ihre Arme und Beine lockern und aus ihrer Position herauskommen. Herzlichen Dank fürs Mitmachen. Seien Sie gesegnet und behütet.

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Am Mikrofon verabschiedet sich Edeltraud Korner.

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1: Komm Barbara, heb die fest am Bänkle, heb die fest am Bänkle, Swelder Bäle macht da Ränkle. 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So, jetzt sind wir doch mit dem ganz modernen Railjet durch den Arlberg und das Klostertal ins Tal gefahren. Und endlich sind wir zu Bregenz angekommen. Und da in der Landeshauptstadt, der schönen Stadt am Bodensee, weißt, da muss man nach der Schreibe sprechen, damit man so zu Wien und auf der ganzen Welt versteht. Es begrüßt euch heute sehr herzlich zu den Bundesländertagen aus dem Land Vorarlberg, Martha Moosbrugger. Das Ländle war lange Zeit die Herrschaft vor dem Arlberg. Regiert von Grafen, Truchsessen, gehörte zu den Klöstern Einsiedeln und Weingarten und hatte sogar einen freien Reichshof in Lustenau. Eine wechselvolle Zeit. 1861 wurde es ein eigenständiges Bundesland mit dem Namen Vorarlberg und somit Teil des großen Habsburgerreiches. Mit rund 412.000 Einwohnern

die Grenze zur Schweiz. Im Norden grenzt die Bundesrepublik Deutschland an Vorarlberg und im Süden ist das Fürstentum Liechtenstein. Die fruchtbare Ebene des Tales geht über in die hügelige Landschaft des Bregenzer Waldes. Und zum Süden und Südosten werden die Berge immer höher, mit dem höchsten Berg Pitzbuin. Und der Arlberg verbindet unser Ländle mit dem Rest von Österreich. Am schönen blauen Bodensee liegt die Landeshauptstadt Bregenz. Die größte Stadt allerdings ist Dornbirn, gefolgt von der alten Bischofsstadt Feldkirch und Bludenz. Bezau im Bregenzer Wald und Lustenau sind Marktgemeinden, gefolgt von Hohenems und Götzis. Und es gibt viele größere und kleinere Ortschaften. Schon zur Römerzeit führte eine Handelsstraße durch das Land und Brigantium wurde eine wichtige Poststation. Die Mönche Columban und Gallus kamen an den Bodensee und auch durch Gebhard und Laurentius wurde das ganze Land christlich geprägt. Davon zeugen etliche Wallfahrtsorte wie der Gebhardsberg, die Basilika Maria Bildstein, die Kirche auf dem Berg in Rankweil und das Kloster Mehrerau, das noch heute von Zisterziensermönchen geführt wird. Das fruchtbare Acker- und Weideland nährte die Menschen besonders im Rheintal und Walgau, aber auch im Klostertal und Montafon. Aus dem Bregenzer Wald kam Holz und im Sommer von den Alpen der Käse. Mit der Industrialisierung kamen Webereien und Stickereien ins Land. Und so singt man in Lustenau:

In jeder Stadt, in jedem Dorf entwickelten sich verschiedene Dialekte, die teils alemannisch und teils walserisch sind. Die Sprache ist zum Teil noch alt geblieben, das heißt, die Lautverschiebung hat sich nicht vollständig vollzogen. Man ist gsi, und man hat kett, und man hat ka, und gerne hängt man an das Wort die Verkleinerungsform le an. Und so wird ein Haus a Hüsle, und eine Maus ist ein Müsli. Und ein Baby ist a Poppele. Und es gibt auch besondere andere Wörter, die wenige Menschen verstehen können, wie zum Beispiel ein Brient, ein Lauert, ein Öli und ein Gaderladerlelle.

Man gründete gerne Gesangs- und Musikvereine, nähte schöne Trachten und hielt die Feiertage hoch. Heute sind die Bregenzer Festspiele sowie die Schubertiade Hohenems weltbekannt. Käsknöpfle und Luschnauer Senf sowie ein gutes Schnäpsle sind Vorarlberger Spezialitäten. Weil die Lifte der Firma Doppelmeier, die Orgeln der Firma Rieger, zum Doppelleuchten oder unsere schöne Stickerei waren, um nur ein paar Namen zu nennen, die werden in die ganze Welt exportiert. Der Adel trifft sich in Lech und Zürs zum Skifahren. Und Sommer wie Winter kommen Gäste aus aller Welt an den See und in die Berge. Ich kann heute nur sagen, ich bin stolz drauf, dass ich am Vorarlberger Vater han. Und gern han ich euch etwas von meiner Heimat erzählt. Mein Name ist Martha Moosbrugger und ich sage euch, lebe und für Gott miteinander. Und jetzt losen noch ein Kletzur, es kommt noch ein Arbeitlied.

0: Mit Jesus unter den Menschen. Der heilige Charles de Foucault ist heute das Thema im Vertiefungskurs des Glaubens, zu dem ich Sie ganz herzlich begrüße und einladen möchte. Im Studio Katja Edenhatter. Vielleicht waren Sie ja im ersten Teil zu diesem Thema schon dabei, den wir am 18. April für Sie gestaltet haben. In der ersten Sendung waren wir mit den kleinen Schwestern Miriam und Lydia verbunden. Auch heute sind wir wieder telefonisch mit zwei kleinen Schwestern verbunden. Bevor wir beginnen, erinnern wir uns bzw. informieren unsere neuen Zuhörer über ihre Ordenszugehörigkeit und die Verbindung zum Jahresheiligen von Radio Maria, dem heiligen Charles de Foucault. Ich würde also die kleine Schwester Miriam, die beginnen wird, darum bitten, ganz kurz noch einmal diese Ordenszugehörigkeit zu klären. Das Wort gehört Ihnen, liebe Schwester, liebe Schwester Miriam, in dem Fall. Grüß Gott.
1: Der kleinen Schwestern Jesu. Wir gehen zurück auf Bruder Karl, auf Charles de Foucault, denn unsere Gründerin, kleine Schwester Madeleine, hat eine Biografie von ihm gelesen und das hat sie so entflammt, ihr Herz so ergriffen, dass sie auf seinen Spuren dann unterwegs war und die Gemeinschaft gegründet hat. Sie hat immer gesagt, Bruder Karl, Charles de Foucault, ist der eigentliche Gründer der Gemeinschaft. Das war soweit. Ich werde jetzt heute nicht nochmal die Biografie von kleinem Bruder Karl erzählen. Es gab die Sendungen dazu. Ich denke, man kann sie nochmal sich anhören. Und da ist alles schon bestens dargestellt. Was unser Anliegen heute ist, von kleiner Schwester Sabine, die in Graz zugeschaltet ist, und mir, die ich gerade in Deutschland bei meiner Mutter bin, ist diese Verknüpfung nochmal darzustellen zwischen unserer Gemeinschaft, dem Charisma unserer Gemeinschaft und dem Grundgedanken von Bruder Karl. Wir wollen das heute so gestalten, dass ich anhand von einer Schrift, die kleine Schwester Madeleine speziell für die kleinen Schwestern Jesu geschrieben hat, da lese ich Texte draus und dann kommen kleine Schwester Sabine und ich darüber ins Gespräch, was das für uns heute bedeutet. Das ist also eine bisschen andere Form als letztes Mal. Und ich bitte Sie einfach, sich darauf einzulassen. Für uns ist das auch ein Novum und ein kleines Abenteuer. Ich beginne jetzt einfach mit einem Text im Vorwort von diesem Heft. Das ist das sogenannte grüne Heft, auch nennen wir es, weil es im grünen Umschlag ist, betitelt Die Fraternität der kleinen Schwestern Jesu von Bruder Karl von Jesus und geschrieben von kleiner Schwester Madeleine noch zu Gründungszeiten. Und da schreibt sie im Vorwort, kleine Schwester, du willst dein Leben dem Herrn geben. Du willst dem Beispiel Bruder Karls folgen, der dem Namen kleiner Bruder von Jesus trug. Und der Christus seinen geliebten Bruder und Herrn nannte. Und du fragst dich, ob unsere Gemeinschaft dich wohl zu diesem Ziel führen kann und ob sie dem Lebensideal Bruder Karls entspricht. Jesus sagt zu denen, die ihm folgen wollen, kommt und seht. Auch du, kleine Schwester, komm und sieh. Wir sind nicht die einzige Gemeinschaft, die sich auf Bruder Karl von Jesus beruft. Und es ist möglich, dass noch viele andere entstehen. Der Herr hat in Bruder Karl den Grundstein zu einer neuen geistigen Familie gelegt, damit sie auf die neuen Erfordernisse einer neuen Zeit antworte. Das steht im Vorwort. Und jetzt frage ich dich, kleine Schwester Sabine, ich sehe dich jetzt nicht, aber wir kennen uns ja gut. Sie schreibt, kommt und seht. Auch du, kleine Schwester, komm und sieh. Jetzt ist meine Frage, du bist gekommen und hast dir die Gemeinschaft angeschaut. Was hast du denn gesehen? Und warum in dieser großen Familie, die es da gibt, in der Nachfolge Charles de Foucault, hast du dich gerade dann für die kleinen Schwestern von Jesus entschieden?
2: Ja, guten Morgen. Ich bin kleine Schwester Sabine. bin jetzt eben aus Graz zugeschaltet. Sonst bin ich in Wien zu Hause. Und meine Aufgabe ist im Moment in der Leitung der Gemeinschaft. Also bin viel unterwegs in unseren Gemeinschaften in Deutschland und Österreich. Bin vor vielen Jahren schon auf die kleinen Schwestern gestoßen. Und für mich war tatsächlich Bruder Karl, Charles de Foucault, die Eingangstür. Ich hatte das Glück, einen Pfarrer zu haben, der Charles de Foucault kannte in meiner Jugendzeit. Und das war ein Segen für mich, weil er eben mir diesen Weg gebahnt hat. Ich konnte in meiner Firmenvorbereitung eine richtige Jesus-Begegnung erleben und hatte mich dann danach gefragt, wie geht denn das Glauben und wie geht denn das, diesem Christus nachzufolgen, für ihn zu leben. Und da bin ich auf Charles de Foucault gestoßen und ich war vor allem fasziniert von seiner Radikalität der Nachfolge, von seiner Liebe zu Christus und dieser Ausschließlichkeit, die sich durch seine Bekehrung ergeben hat, dass er alles auf diese Karte Jesus setzen wollte. Er sagt, er hat sein Herz an diesen Jesus von Nazareth verloren und er will ihm nachfolgen. Und das hat auch in mir den Wunsch geweckt, ihm nachzufolgen. Und so habe ich dann am Ende, als ich diese Biografie gelesen habe von Charles de Foucault, mich gefragt, ja, gibt es denn jemanden, der so versucht zu leben? Und der Priester da bei uns, der hat mir dann gesagt, ja, da gibt es die kleinen Schwestern Jesu. Und also mich haben zwei Dinge bei Charles de Foucault sehr berührt. Das eine war seine Gebetshaltung, dieses ganz für Jesus da zu sein, die Anbetung, die Zeiten der Stille, dieses ausschließliche und einmalige Jesus zuerst und dann auch seine radikale Armut, dieses Losgelöstsein von den Dingen. Und da bin ich dann mal auf Besuch gegangen zu den kleinen Schwestern. Mein erster Besuch war bei den kleinen Schwestern in Mariazell. Da sind wir mit einer Pfarrwallfahrt hingefahren. Und dann hat mich dort schon angesprochen, dass sie so am Rand gelebt haben, dieser kleinen Stadt. Und dass es dort still war. Ich bin einer kleinen Schwester begegnet, die hatte gerade einen Einkehrtag und die war in Stille und die hat mir nur ein kleines Ton-Jesuskind in die Hand gedrückt und mir gesagt, sie sei in Stille. Das hat mich schon schwer beeindruckt. Und die Armut habe ich in dieser Einfachheit des Hauses gesehen. Aber ich war mir noch lange nicht sicher, ob die kleinen Schwestern wirklich so leben wie Charles de Foucault. Und doch hat mich etwas fasziniert und nicht mehr losgelassen. Aber jetzt frage ich noch zurück, Miriam. Wie war denn das bei dir? Was hast denn du gesehen, als du gekommen bist?
3: Also bei mir war es ein bisschen anders. Ich muss zugeben, als ich mich angefangen habe, für die kleinen Schwestern Jesu zu interessieren, war ich ungefähr 8, 9 Jahre alt und habe von Charles de Foucault gar nichts gewusst. Es war meine Großmutter, die mit einer kleinen Schwester befreundet war. Und aus dieser Freundschaft raus und was ich dadurch erfahren habe über die kleinen Schwestern, habe ich immer mehr gespürt, das zieht mich unglaublich an. Es war also das Leben der kleinen Schwestern, was ich gehört habe, was mir ins Herz gesprochen hat, was mich in die Gemeinschaft geführt hat. Und Charles de Foucault habe ich erst in der Gemeinschaft richtig kennengelernt und bin noch dabei, ihn kennenzulernen. So war das bei mir. Also ein etwas anderer Weg. Du hast, Sabine, gesagt, von dem Herz, das weit werden soll. Und ich lese jetzt weiter aus der Schrift von kleiner Schwester Madeleine, weil sie genau darüber dann schreibt. Sie schreibt: Kleine Schwester, versteh, was es heißt, Bruder Karl von Jesus, dem kleinen Bruder aller, zu folgen. Dein Herz soll, wie seines, weit werden. So weit, dass es die ganze Welt umfasst. Die Erlösung aller Menschen ohne Ausnahme soll im Gebet und im Verlangen das Werk deines Lebens werden. Mach dich bereit auf die grenzenlose und alle umfassende Liebe des Herzens Christi zu antworten. Gib es ans Ende der Welt, um diese Liebe dorthin zu tragen. Ruf das Evangelium in die Welt, nicht mit Worten, sondern mit deinem Leben selbst. Und da frage ich dich jetzt, bis wohin bist du denn schon gegangen? Wie weit ist dein Herz geworden? Welchen Menschen bist du begegnet?
2: Nochmal zu diesem weiten Herz. Mich hat gestern sehr berührt. Gestern war ja Herz-Jesu-Freitag. Und beim Gottesdienst in der Präfation hat es mich nochmal berührt. Das Herz des Erlösers steht für alle offen. Und das, glaube ich, habe ich besonders bei den kleinen Schwestern von Anfang an gelernt, dass unser Herz, aber auch unsere Tür für alle Menschen offen stehen soll. Und dass auch die Menschen uns stören dürfen in unserem Gebet oder in unseren Beschäftigungen und vielleicht in manchen eigenen Interessen. Ich habe an verschiedenen Orten schon leben dürfen. Wir sind ja eine internationale Gemeinschaft, die in Algerien begonnen hat und die sich aber relativ rasch, also schon 1945 hat es begonnen, dass sich die Gemeinschaft über die Welt ausbreitet. Das ist natürlich ein großes Geschenk, weil wir überall, wo wir hinkommen, in unsere Gemeinschaft kommen und dort ein Zuhause haben. Und so unterschiedlich wir sein mögen von Herkunft und Kultur, haben wir eine gleiche Ausrichtung, einen gleichen Kern, eine Spiritualität, die uns verbindet und auch beheimatet. Ich war in meiner Zeit als kleine Schwester in verschiedenen Orten in Europa. Ich habe in Österreich in Linz und in Klagenfurt gelebt und dort auch gearbeitet an sehr verschiedenen Orten und auch an sehr harten Arbeitsplätzen, wo ich mit Menschen zusammengekommen bin, die in dieser Arbeitswelt sind und dort ihr Leben verdienen. Und ich habe von diesen Menschen auch sehr viel lernen dürfen in ihrer Ausdauer und in ihrer Gastfreundschaft und Offenheit, in ihrer Hilfe, mich auch einzuführen in diese harte Arbeit. Oder Nachbarn in Klagenfurt, die selber kaum noch etwas hatten und trotzdem geteilt haben. Es waren für mich bewegende Erfahrungen, die sicher auch mein Ordensleben, meinen Weg mit Christus geprägt haben. Und dann war ich durch die Gemeinschaft auch mal in Algerien, durfte den Ursprung kennenlernen, dort, wo Charles de Foucault gelebt hat, wo heute noch unsere kleinen Schwestern leben, in einem muslimischen Land, durfte die Nomaden kennenlernen, eine Reise durch die Wüste machen. Und später war ich auch noch 2,5 Jahre auf den Philippinen, in einer ganz anderen Kultur, habe dort viel Armut gesehen, aber auch eine berührende Hingabe dieser Menschen und eine so herzliche Aufnahme, die mir geschenkt wurde. Genau, das waren so ein paar Stationen auf meinem Lebensweg. Und Miriam, frag dich wieder, wo warst du? Wo ist dein Herz weit geworden?
3: Also ich zähle jetzt nicht alles auf. Woran ich mich erinnere, wenn ich das lese, das ist eigentlich der Anfang. Das ist, wie ich zum ersten Mal gefahren bin, um bei den kleinen Schwestern zu Besuch zu sein, um sie kennenzulernen, wie sie leben. Und ich erinnere mich noch, also ich komme aus einem wirklich sehr gut bürgerlichen Milieu und habe wenig Kontakt gehabt zu Menschen, die wirklich in Armut leben. Und wie ich dann gefahren bin, in München war das, zum Hasenbergl zum allerersten Mal und saß in der U-Bahn, dann habe ich gemerkt, je näher wir dem Hasenbergl kommen, desto mehr Menschen steigen ein, wo ich gemerkt habe, die haben ein anderes Umfeld als ich, eine andere Prägung. Und das war für mich eigentlich schon dieses Entdecken, indem ich zu den kleinen Schwestern Jesu war, öffnet sich mein, bricht so dieser bürgerliche Rahmen auf und ich komme in Kontakt mit Menschen. Das ist ähnlich, wie du gesagt hast, die weniger haben und weniger behütet aufgewachsen sind als ich, aber so eine Lebensfülle in sich haben können. Und so ein, ja, die mir sehr viel geschenkt haben dann. Und gleichzeitig, es ist ja nicht nur rosig in den Vierteln, wo wir leben. Ich erinnere mich dann, als ich eingetreten war, war ich in Halle an der Saale, dort im Plattenbau. Und der allererste Freund, der mich dort begrüßt hat, das war der Wolfgang, der ist mit einer Blume gekommen, um zu sagen, jetzt ist das Kloster wieder komplett, weil ihm klar war, wir kleinen Schwestern Jesu, wir sind eine Gemeinschaft, für ihn war das Kloster. Und er hat sich riesig gefreut, dass wieder eine Vierte dazugekommen ist. Das war der allererste Freund, dem ich dort begegnet bin, schwer vom Alkohol gezeichnet, eigentlich ohne Perspektive, wo ich gemerkt habe, das ganze Leid und Elend und ich konnte nichts tun, außer ihm die Freundschaft zurückzuschenken. War für mich sehr prägend, dass er dann ein Jahr später am Alkohol gestorben ist, dass er in seiner Wohnung gestorben ist, ohne dass es jemand gemerkt hat, ohne dass wir kleinen Schwestern das hätten aufhalten können. Ein anderer Freund ebenso, wo ich aber gemerkt habe, es war das Wesentliche, bis zum Ende ihm die Freundschaft zu zeigen und die Nähe. Und ich glaube, das ist das, was mir jetzt in Erinnerung gekommen ist, als ich das vorgelesen habe noch. Ich musste gar nicht bis ans Ende der Welt. Ich bin in Deutschland geblieben und habe das dort gelebt, ganz prägend. Und ich kann nicht so weit weg, weil ich gesundheitlich begrenzt bin, aber es ist auch vollkommen egal, bis wohin man kommt. Es war dieses Erlebnis. Gleichzeitig die Kostbarkeit der Freundschaft auf beiden Seiten. Der Thomas, der dann auch am Alkohol gestorben ist, der hat immer gesagt, meine Sonne geht auf und kommt, wenn wir ihn besucht haben. Und ich lese jetzt noch ein Zitat aus dem Heft, weil das ist die andere Seite, die mir sehr schwer war zu leben. Ich lese es euch mal vor. Manchmal wird es dir schwer und schmerzlich sein, nie einen Erfolg deines Daseins, deiner Arbeit, sagt sie, zu sehen. Denn meistens wirst du sehen, ohne ernten zu können. Vielleicht wird es dir gehen wie dem Bruder Karl von Jesus, der niemals erleben durfte, dass auch nur ein einziger Mensch durch ihn zu Christus gefunden hat. Das war für mich dieses Aushalten, dass mein Dasein nichts ändert an dem Leidensweg der Menschen nach außen gesehen und doch alles ändert, weil da die Freundschaft gelebt war. Und ein anderes Beispiel, um dann nochmal was auch wieder entgegenzusetzen oder was mich dann auch sehr tief bewegt hat, eine auch alkoholkranke Freundin, die ich eines Tages in der Wohnung aufgefunden habe, schon 2 Tage liegend, die wir in die Klinik gebracht haben und die dann vom Alkohol weggekommen ist, wo ich gespürt habe, da war die Kraft der Freundschaft, die was in ihr angerührt hat, dass sie dann frei war vom Alkohol. Also es gibt beides, aber das Aushalten und nicht wissen, das war für mich manchmal sehr schwer.
0: Dann schalte ich mich mal hier ein in dieses Gespräch zwischen den kleinen Schwestern Sabine und Miriam und werde eine kurze Musikpause einlegen. Danke Ihnen für die Beispiele, ja, der Herzöffnung, des Berührtwerdens, des Menschseins in Ihrem Leben. Und wir freuen uns jetzt schon auf den zweiten Teil. Und wir hören Anja Lehmann mit dem Lied »Dreimal werd ich dir folgen«.

0: Sie hören den Vertiefungskurs des Glaubens heute am Samstag, dem 4. Juli, mit Jesus unter den Menschen, der heilige Charles de Foucault. Es geht heute weniger um den heiligen Charles de Foucault, sondern eher um seine Nachfolgerinnen, die kleinen Schwestern Jesu. Mit ihnen sind wir heute verbunden, und zwar mit der kleinen Schwester Sabine, die sich derzeit in Graz aufhält, und mit der kleinen Schwester Miriam, die sich aus persönlichen Gründen nach Deutschland begeben hat. Jetzt freuen wir uns auf den nächsten Teil. Wie sieht es aus mit dem Leben der kleinen Schwestern Jesu? Bitte schön, wer beginnt?
1: Dann werde ich weitermachen.
0: Wer ist ich?
1: Das ist die kleine Schwester Sabine.
0: Okay.
1: Wir haben kurz vor dem Musikstück von der Herzenserweiterung gesprochen, die uns kleine Schwester Madeleine und auch Bruder Karl aufgetragen haben. Und wir lesen da ja in diesem grünen Heft, das uns kleine Schwester Madeleine geschenkt hat, ganz am Anfang der Gründung und wo sie unsere Berufung zusammenfasst. Und da kommen wir jetzt zu einer Besonderheit unserer Berufung. Wir haben kurz erwähnt, dass eben unsere Gemeinschaft in Algerien gegründet wurde, also in einem muslimischen Land. Und dass ja auch Charles de Foucault ziemlich viel Zeit seines Lebens dort verbracht hat. Und wenn Sie sich an seine Biografie erinnern, hat er gerade durch die Begegnung mit den Muslimen seinen Glauben wiedergefunden, der völlig verloren war. Und da gibt es eben eine riesige Dankbarkeit, die sein Leben durchzieht und die ihn verbindet mit den Menschen des Islam. Und das ist etwas, was unserer Gemeinschaft auch eine Prägung gegeben hat und sie bis heute prägt. Es ist auch so, dass wir darauf achten, dass weltweit ungefähr ein Viertel unserer Gemeinschaften in einem muslimischen Umfeld lebt. Das ist ein Erbe, das wir da geschenkt bekommen haben. In diesem grünen Heft schreibt kleine Schwester Madeleine dazu: Nachdem ich dir von der ganzen Welt sprach, die offen vor dir liegt, um deiner Liebe und deiner Einsatzbereitschaft für das Reich Gottes keine Grenzen zu setzen, spreche ich dir jetzt von dem besonderen Auftrag unserer Gemeinschaft, von der Weihe an Gott für alle muslimischen Schwestern und Brüder. Dies ist unser Auftrag, weil Bruder Karl sie in besonderer Weise zu seinen Brüdern und Schwestern erwählt hat. Er hat vor Gott sein Leben für sie eingesetzt und ist in ihrer Mitte gestorben. Das ändert aber nichts daran, dass er der kleine Bruder aller Menschen sein wollte und immer gewünscht hat, seine Gemeinschaften mögen sich in der ganzen Welt ausbreiten. Wenn du Bruder Karl zu deinem Vater wählst, hast du nicht das Recht, diesen Teil seines Erbes zurückzuweisen. Am Tag deiner Ordensprofess bietest du Gott dein Leben als Opfergabe an. Für die Erlösung deiner muslimischen Schwestern und Brüder und aller Menschen in der ganzen Welt. Und Tag für Tag erneuerst du in der Feier der Eucharistie diese Hingabe. Das ist schon etwas Besonderes, in das ich selber auch erst ganz langsam hineinwachsen durfte. Besonders auch durch einen Aufenthalt in Algerien, wo ich unseren Schwestern dort begegnen konnte. Ich habe gemerkt, dass unsere Art der Gemeinschaft, unsere Art der Gastfreundschaft geprägt ist von der Gastfreundschaft in diesen Ländern, die ich dort auch erleben konnte. Und ich habe gemerkt, auf dem Weg in der Begegnung mit vielen Musliminnen, wie sie ihren Glauben leben, aber dass für sie Jesus nicht der Sohn Gottes ist. Und dass das mein Anliegen war, ihnen diese Liebe, die ich durch Jesus erfahren habe, auch weiterzugeben. Sie haben mir ihre Radikalität, Gott ist in ihrem Leben so gegenwärtig, geschenkt, und ich durfte ihnen weitergeben von dieser Liebe, die Mensch geworden ist und die mein Herz berührt hat. Aber jetzt frage ich die Miriam, du lebst ja in Graz und jetzt ein ganzer Großteil eurer Nachbarn sind Musliminnen. Wie gestaltet sich denn dein Leben oder deine Weihe an Gott für diese Menschen um dich herum?
2: Also für mich sind das sehr große Worte, die ich auch, so wie du sagst, eigentlich trifft das zu, so wie du sagst, dieses langsame Hineinwachsen trifft bei mir immer noch zu. Es ist mir eine sehr große Freude mit diesen, ja, wir sind in Kontakt vor allen Dingen mit den muslimischen Nachbarinnen. Das liegt auch an der Kultur mit den Männern. Das ist eben diese Trennung noch wirklich in den Familien oft bis auf ein paar Ausnahmen. Also dieses Kennenlernen, gegenseitige Kennenlernen. Aber an erster Stelle ist eine einfache Freundschaft. Egal, ob jetzt muslimisch oder christlich, die Tatsache, dass wir zusammen leben dort und zusammen etwas gestalten wollen. Und dann auf Basis von dieser Beziehung kommen dann Gespräche über, wie lebt ihr, wie betet ihr, werden wir gefragt und fragen wir auch, was, oder sie sagen uns, heute ist ein ganz besonderer Festtag, wir fasten jetzt, oder sie bringen uns was vorbei von Festen. Es ist so ein sich gegenseitig entdecken in einer großen Freiheit, und vor allen Dingen was mich am meisten berührt, ist der gegenseitige Respekt und die Freude gemeinsam den Glauben zu leben, also zu wissen von jeweils den anderen, dass es gläubige Menschen sind. Und ganz konkret gestaltet sich das in Begegnungen, Einladungen. Wir treffen uns im Garten. Wir treffen uns unter Frauen im Gemeinschaftsraum. Wir haben auch in der letzten Sendung darüber schon geredet. Mhm. Also das einfache Miteinander und gleichzeitig das Bewusstsein, die anderen glauben etwas anderes, aber sie glauben an Gott. Und das verbindet uns sehr. Mhm. Und das ist nicht so, wie das sein kann, dass die muslimischen Freundinnen sagen, ja, aber ihr solltet euch bekehren. Es ist einfach ein großes Interesse, und ich finde die Freude drüber zu reden, die Freude miteinander zu sein. Das ist das Wesentliche. Und schon auch manchmal, ja.
1: Mir fällt jetzt auch noch ein Beispiel ein von hier, von Graz, wo ich eben vorher gelebt habe. Es hat mich sehr berührt. Es war in dieser Zeit, wo ich gefragt wurde, die Leitung zu übernehmen. Und dann habe ich das einem Nachbarn erzählt, der Muslim ist, und ihm gesagt, dass ich sehr damit gerungen habe, ob ich mein Ja dazu geben kann. Und dass ich es dann schlussendlich gegeben habe, weil ich auch gespürt habe, dass Gott mich da dazu einlädt. Und dann hat er gesagt, warum sagst du mir das erst jetzt? Ich hätte doch auch mit dir beten können, um Gott zu bitten, dass du hier bleiben kannst in Graz. Weil stell dir vor, du hättest gebetet zu Gott, dass du doch lieber hier bleiben willst. Und ich als Muslim hätte auch das Gleiche gebetet zu Gott. Er hätte uns doch sicher erhört, wenn du als Christ und ich als Muslim die gleiche Bitte an Gott richten. Ich fand das so schön.
2: Ja. Und mir fällt noch eine Begegnung ein, das war jetzt nicht in Graz, es war in Frankreich. Wir haben früher viel Autostopp gemacht, jetzt fast nicht mehr. Und da waren wir zu zweit unterwegs und ein muslimisches Ehepaar hat uns mitgenommen. Und das war zur Zeit, wo die Terrorakte waren. Und er hat gesagt, er fragt sich, ob er noch Muslim sein kann, weil wenn im Namen seiner Religion so schlimme Sachen geschehen, das geht nicht. Und wir sind dann drauf gekommen, was ist das Wesentliche, wie kann er seinem Glauben treu bleiben? Und er hat dann irgendwann im Austausch hat er zu mir gesagt, ja, ich versuche ja zu lieben. Ich versuche meine Frau zu lieben und meine Familie und die Menschen um mich herum. Und das ist ja dann auch Islam, das ist ja auch Glaube. Und das hat mich, das hat mich sehr bewegt, dieses, worum geht es eigentlich in den Religionen, nicht um irgendwelche äußeren Dinge, sondern um die Liebe und wie wir die leben.
1: Ich meine, ich möchte zu diesem Thema doch noch dazugeben, wir haben Schwestern, die im Irak, in Syrien, im Libanon, also im Orient leben und die auch als Christen aufgewachsen sind in einem muslimischen Umfeld und die schon auch mit großen Schwierigkeiten konfrontiert waren, also wo das Zusammenleben nicht einfach ist und wo es auch heute sehr bedroht ist. Und da gibt es natürlich auch viele Interessen, die irgendwo im Hintergrund mitspielen. Und es ist wirklich eine große Sache für diese Schwestern, ihr Leben hinzugeben für ihre Brüder und Schwestern des Islam,
2: wo sie auch merken. Und sie schaffen das auch und sie machen gleich von Anfang an.
1: Genau, und wo sie merken, das ist wirklich letztlich eine Lebenshingabe aus Liebe, wo es um ein Leben aus Liebe geht, um das sie selber ringen, weil sie natürlich auch in sich spüren, dass das nicht so einfach ist, den zu lieben, der dir teilweise auch das Leben schwer macht und dir Böses will. Aber dass letztendlich Christus, der sein Leben hingegeben hat, der ist der sie immer wieder zieht und in diese Hingabe führt und dass wir glauben, dass diese Hingabe letztlich etwas verändert.
2: Und es gibt dann Zeugnisse von Kleinschwestern, die dort leben und deren Familien auch umgekommen sind, die dann schreiben über den langen Weg der Versöhnung auch. Dass das ein tiefer innerer Heilungsprozess ist, der notwendig ist und nicht selbstverständlich. Und dass sich aber unsere kleinen Schwestern dort auf den Weg machen, das zu versuchen. Und gleichzeitig auch dazu stehen können, es geht im Moment nicht. Es ist zu viel Leid und zu viel Schlimmes. Und einfach nicht einfach. Einfach ist da gar nichts mehr, die dann drum beten, um die Gabe der Versöhnung oder weiterleben zu können. Mit diesem Leid und frei zu werden von Hass und Verzweiflung. Ja. Ja, und die schreiben dann aber auch, teilweise schreiben sie drüber, wie sie den Weg gehen konnten. Und das ist dann sehr beeindruckend, ja. Da kommen wir natürlich, können wir das gar nicht so nachvollziehen hier in Europa, was die kleinen Schwestern und die Menschen überhaupt dort leben.
0: Liebe Schwester Sabine, liebe Schwester Miriam, hier mache ich mal eine kurze Zäsur. Das war wirklich ein sehr spannendes Thema. Und nun ist es ja auch so, dass wir hier in Europa mit vielen Muslimen im Umfeld leben. Ich würde gerne an dieser Stelle jetzt euren Input beenden. Also ihr habt, glaube ich, noch ein Thema vorbereitet, aber das würde jetzt noch ein neues Fenster öffnen. Wollen wir jetzt vielleicht eher noch den Hörern die Möglichkeit geben, Fragen zu stellen, wie man in diese Liebe zum Beispiel reinkommen kann, welche Möglichkeiten es gibt, diesen Menschen zu begegnen, ihnen auch mit offenem Herzen zu begegnen. Das ist jetzt auch besonders mein Anliegen. Seid ihr damit einverstanden, dass ich jetzt die Leitungen öffne für unsere Hörer?
1: Ja, gerne.
0: Ja? Das passt. Dann machen wir das jetzt so. Liebe Zuhörer, ich habe zwei Leitungen heute zur Verfügung, weil unsere Schwestern in verschiedenen Orten sind. Das Thema ist heute, dass wir einander erstens mal sehr gut zuhören müssen und dass Sie Ihre Fragen, wenn es Fragen sind, kurz und knapp formulieren, sodass eine der Schwestern also sich entscheiden kann, darauf zu antworten. Vielleicht haben Sie auch ein Zeugnis zu geben, wie es Ihnen gelungen ist und was interessant ist, auch für andere Zuhörer, wie man umgehen kann mit dieser Thematik. Ich finde das sehr, sehr spannend und rufe Sie jetzt auf, anzurufen. 0720 578 578 von außerhalb Österreichs 0043 720 578 578.

So, eine Leitung ist besetzt. Liebe Zuhörer, ich lade Sie ein, jetzt noch anzurufen. Ich kann leider, während jemand auf Sendung ist, das Gespräch nicht in Empfang nehmen, sodass ich jetzt gerne hätte, dass zwei Leitungen gefüllt sind. Also wer sich noch entschließt, anzurufen, bitte jetzt gleich 0720 578 578 und von außerhalb Österreichs 0043 720 578 578.

0: Damit unsere Hörerin, die angerufen hat, nicht zu lange warten muss. Ich lasse die Leitung offen, nehme sie an, spreche aber nicht mit Ihnen, wenn Sie jetzt anrufen sollten, und kann erst mit Ihnen sprechen, wenn Musik wieder erklingt. Also etwas Geduld, falls Sie sich entschließen, in diese Sendung hineinzukommen. Jetzt gebe ich auf Sendung Frau Doris. Sie ist in Wien zu Hause, hat Erfahrungen mit muslimischen Familien und freue mich auf Ihr Zeugnis, liebe Doris. Bitte schön.
1: Ja, es gab, und zwar, ich war schon immer eine Verehrerin von Charles de Foucault und wollte Ihnen jetzt sagen, ich habe sehr guten Kontakt mit einer syrischen Familie. Mit den Kindern lerne ich Deutsch und ich habe einen wichtigen Punkt heute gelernt. Ich konnte das einfach nicht so ausdrücken, dass wir gemeinsam an Gott glauben. Es sind sehr gläubige Menschen und ich bin Christin. Und ich konnte einfach, wenn mich die Tochter immer fragt, ich konnte nicht den Unterschied ganz genau definieren. Aber jetzt weiß ich das, wenn ich sage, Jesus ist für uns der Sohn Gottes. Und für sie eben ein Prophet, aber wir glauben beide an Gott und wir schreiben uns auch immer wieder Texte, die aus von der Bibel mehr oder weniger gemeinsam sind. Und mich freut jetzt, dass ich das gelernt habe und dass ich das wirklich ausdrücken kann. Vielen Dank.
0: Jetzt frage ich die beiden Schwestern, ob sie eventuell etwas dazu sagen möchten.
2: Ja, gerne. Ich bin Schwester Sabine. Danke, Doris, für Ihr Zeugnis und auch, dass Sie mit diesen Menschen unterwegs sind und ihnen sicher auch helfen in der Integration durch das Lernen mit ihnen. Und eben, das stimmt, wir sind gottverbundene Menschen. Das merke ich besonders in der Begegnung mit Muslimen. Und doch gibt es diesen Unterschied, dass für uns Jesus im Zentrum steht, wie Sie das ausgedrückt haben. Und dass wir, glaube ich, dass diese Hingabe der Liebe, die wir durch Jesus als Beispiel haben, dass uns das als Christen besonders prägt. Für die Muslime ist es vor allem die Anbetung, also dass Gott groß ist, dass Gott alles beherrscht. Und vielleicht macht das auch den Unterschied, dass für uns das Menschsein und der Mensch an sich mit einer unglaublichen Würde behaftet ist. Durch die Menschheit Christi. Das
1: vielmals,
2: fällt mir das jetzt noch ein als Ergänzung.
1: Ja, danke vielmals. Das hat mir unglaublich weitergeholfen, weil es ist eine Win-Win-Situation gegenseitig bei uns. Und das ist einfach so schön. Vielen, vielen Dank.
2: Ihnen auch. Dankeschön.
3: Danke.

Vertiefungskurs des Glaubens. Vielleicht haben Sie später eingeschaltet mit Jesus unter den Menschen, der heilige Charles de Foucault. Es geht um die von ihm und der Schwester Madeleine gegründete Gemeinschaft der kleinen Schwestern Jesu, die auf der ganzen Welt zu Hause sind. Gerade sind wir bei dem Thema, wie wird das gelebt, dieses zusammen nebeneinander leben, nebeneinander sein, sich akzeptieren, respektieren von Muslimen und Christen. Wenn Sie Fragen an die Schwestern haben, es ist Schwester Sabine, die derzeit in Graz ist, und die kleine Schwester Miriam zurzeit in Deutschland, dann gerne jetzt unter der Telefonnummer 0720 578 578 und von außerhalb Österreichs 0043 720 578 578.

0: So, eine Hörerin, die auch ehrenamtliche Mitarbeiterin ist im Radio, sehr kompetent auch Auskunft geben kann, was den Umgang mit Flüchtlingen betrifft. Ich freue mich, dass jetzt Helga zum Hörer gegriffen hat. Helga, ganz kurz, du arbeitest täglich, ja, mit Flüchtlingen, ist das richtig?
1: Ja, ich arbeite als Psychotherapeutin mit kriegstraumatisierten Flüchtlingen. Mhm. Und die sind aber fast alle Muslime bei uns in unserem Institut. Und ich merke immer wieder, also ich bin wahnsinnig dankbar über Ihr Beispiel, liebe Schwestern. Und das ist das Wichtigste, also diese Mensch-zu-Mensch-Beziehung. Und auch das spielt auch in meiner Arbeit immer wieder eine ganz große Rolle, sich sozusagen immer wieder auf das zu konzentrieren. Dieses zwischenmenschliche Verstehen. Und es ist leider so, dass in Europa das auch gar nicht mehr so einfach ist, also zwischen den Geflüchteten und den Menschen, die hier leben, und dass da gewisse Verhärtungen immer mehr auch eingetreten sind. Aber umso wichtiger ist genau dieses den Menschen kennenlernen, ganz konkreter Umgang mit ganz konkreten Menschen als Menschen, dieses gemeinsam Menschliche und auch, wenn es möglich ist, dieses gemeinsam Glaubende, an Gott glauben und wo wir Geschwister sind. Also diese Prinzipien sozusagen für den wirklichen, konkreten Umgang macht einen wahnsinnig großen Unterschied, ganz inhaltlich, was man da für Zugänge bekommt und wie man dann sich auch

0: Aber wenn wir uns auf das besinnen, Gott unterstützt das, ja, unterstützt diese Liebe, dann sind wir gut ausgerüstet, glaube ich.
1: Ja, weil das auch neu ermutigt, das ermutigt, ja, und ermächtigt, ja. Sonst, ja. Genau. Ja, da stimme ich Ihnen ganz zu.
0: Ja,
2: danke. Was mir da noch dazu gekommen ist, ist auch, dass unsere Gemeinschaften dürfen manchmal so Brücken bauen. Das heißt, es besteht die Möglichkeit dadurch, dass wir Kontakt haben, jetzt sagen wir zu Österreichern oder zu Menschen, die schon lange hier leben und zu anderen, die ankommen, dass sich dann die vielleicht bei uns treffen und begegnen, ja, können und dass so auch Ängste abgebaut werden, weil, ja, weil man eben Menschen konkret begegnet. Und ich glaube, solche Orte sind total wichtig, wo man jetzt so auf ganz einfache, unkomplizierte Weise vom Leben, von den Fragen, von der Not des anderen erfährt und von der konkreten Wirklichkeit des anderen und nicht über Medien irgendwelche, teilweise auch Lügen ja, erfährt, die so nicht stimmen, ja, genau, ja, und die dann solche Vorurteile produzieren, die das Zusammenleben eigentlich dann verhindern und spalten, genau.
0: Ja, das ist ganz toll, das ist ganz so schön, wenn man das hört, dass es das gibt. Man sollte viel mehr davon hören.
2: Gut, wir sind für uns auch in einem kleinen Rahmen.
0: Okay, danke schön.
2: Da sind wir gemeinsam unterwegs, gell?
0: Ja, ja, genau. Danke.
3: Wieder. Auf Wiederhören, liebe Helga. Ich würde jetzt, ich hatte auch die Helga mir erhofft, also praktische Anregungen zu bekommen. Ich denke mal, dass Flüchtlinge, die in unser Land kommen, auch sehr schnell Kontakt zu ihren Communities bekommen. Also ich habe immer auch bei uns im Haus das Gefühl, dass die untereinander sich kennen und also ganz schnell Kontakt auch finden. Da ist es für mich eher schwierig als nicht dazugehörige, mich da einfach dazuzusetzen. Ich habe auf dem Kinderspielplatz nichts verloren, weil ich habe keine Kinder. Und wie kann man das praktisch irgendwie, vielleicht, dass da noch irgendwie so ein kleiner Hinweis kommt für Menschen. Ich knabbere auch mit mir, da wirklich auch eine Liebe zu entwickeln. Verstehen Sie mich? Also, was kann man tun, ja, in dieser
0: Richtung?
3: Also
0: ich würde als Erstes sagen, und das sage ich mir selber auch immer, weil ich bin nicht unbedingt der Typ dafür, das Risiko eingehen, dass es erstmal nicht ankommt, einfach freundlich Grüß Gott sagen und manchmal sich wagen, eine Bemerkung zu machen. Und dann, weil wir die Erfahrung eigentlich haben im Vergleich, als ich in Halle war, waren die Zugereisten viel offener für Begegnungen als die Hallenser selber. Also vielleicht die eigene Angst immer wieder mal ein bisschen zurückstellen und es riskieren, ein Wort zu sagen.
3: Ja, was ein Wort über Grüß Gott hinaus oder?
0: Ja, man kann dann auch, wenn ein Fest ist, was ganz oft hilft, wenn man weiß, sie feiern ein Fest, einen Glückwunsch zum Fest. Und fragen, ihr feiert, was feiert ihr denn? Das ist eine Möglichkeit, eine ganz einfache. Ja. Aber ich tue mir selber auch nicht so leicht. Ich bin da auf meine Schwester mit angewiesen, die da die größere Gabe haben. Ja. Und das ist unser Reichtum, dass wir verschiedene Zugänge haben.
3: Ja, genau, dass jeder anders ist und seine Begabungen mitbringt.
0: Und dass wir als Gemeinschaft wahrgenommen werden und als betende Gemeinschaft.
3: Ja.
0: Da haben wir vielleicht einen Bonus, genau.
3: Da habt ihr einen Bonus. Gut, dann würde ich jetzt nochmal Musik spielen, weil ich glaube, eine Hörerin möchte gerne auf Sendung gehen, aber sie wartet, dass Musik kommt. weil ich vorhin gesagt habe, dass ich nur den Hörer, also den annehmen kann, wenn Musik gespielt wird. Also gehen wir noch kurz in die Pause, liebe Schwestern, und dann werde ich, hoffe ich, mit einer Hörerin in Kontakt kommen. 0720 578 578.

0: Ja, ich freue mich, dass die Helga aus Wien noch einmal anruft, weil sie wirklich auch konkrete Beispiele hat, die sie uns weitergeben kann. Willkommen nochmal, liebe Helga, bitte.
1: Ja, also ich habe zuerst geglaubt, das ist eh schon konkret genug, aber ich kann natürlich ganz konkret noch was sagen, weil ich das in meiner therapeutischen Praxis so stark erlebe, wie stark dieses Anbinden, also sich anschauen, wie schaut man auf jemanden hin, lächle ich zum Beispiel. Also Mutter Teresa hat immer gesagt, alles fängt mit einem Lächeln an, auch wenn ich gerade irgendwie nicht gerade danach ist oder so, oder zum Beispiel Straßenbahn, dass man einer Frau mit Kopftuch einen Platz anbietet, wenn sie ein Baby dabei hat, ja, zum Beispiel. Oder also so ganz konkrete Gesten der Zugewandtheit und des Miteinanders, die das Miteinander ausdrücken. Und dann gibt es zum Beispiel in meiner Straße da, also in meinem Setting als Therapeutin ergibt sich natürlich ganz viel Möglichkeit. Ja, die gibt es möglicherweise im normalen Umgang nicht so sehr. Aber zum Beispiel in unserer Straße gab es vor kurzem, hat dieses islamische Zentrum ein Straßenfest gemacht. Ja. Und wir sind dann hingegangen und haben was gegessen. Ja, die hatten da so Bänke heraus und haben Essen angeboten. Und da zeigt sich ja, da gibt es von denen her ein Interesse, ins Gespräch zu kommen und das auch aufzunehmen. Also sich zum Beispiel zu informieren, gibt es irgendwo eine Einladung, ja, wo man hingehen könnte. Man kann sich dann eine Freundin mitnehmen oder den Mann und dann halt da ein bisschen ins Gespräch kommen. Einfach kleine Gesten des Sich-Zuwendens.
2: Ganz genau.
0: Sehr hilfreich. Danke, liebe Helga. Hat mir auch schon weitergeholfen. So kleine Dinge, also wirklich, ja.
1: Ja, es sind die kleinen Dinge, sind es.
0: Ja,
1: ganz genau. Es ist gar nicht möglich, jetzt dann oft so große Dinge zu tun, sondern kleine Dinge mit großer Liebe. Bin ich wieder bei der Mutter Teresa. Die machen es halt. Genau.
2: Das ist auch ein Zitat von kleiner Schwester Madeleine. Die kleinen Dinge werden in der Liebe ganz groß.
1: Ja, ja, genau, genau. Und ja, also ich merke zum Beispiel auch also in meiner Praxis, dass manche Dinge, die Klienten leben oder die Klienten erzählen, dass sie mich irgendwie verstimmen. Also dass ich irgendwo so zumache und sage, na, das geht aber nicht. Und dann aber ein zweiter Schritt, ein zweites Hinschauen und sagen, was sagt mein Herz dazu? Was sagt der liebe Gott in meinem Herzen dazu? Und dann sehe ich oft noch andere Aspekte, zum Beispiel, wie sie geprägt sind. Ja, dass sie es vielleicht ganz anders meinen, als ich es jetzt interpretiere in der ersten Reaktion. Also sich dafür auch Zeit lassen, die Dinge nachzufragen. Was ist da wirklich los und wie kann ich dann mit Liebe antworten. Das glaube ich, ist auch ein Teil. Genau.
2: Schön.
0: Danke, liebe Helga.
1: Ja, gerne. Ja. Dann und danke euch.
0: Weiter so.
1: Tschüss, Baba.
0: Baba.
2: Tschüss. Baba.
0: Liebe Schwestern, wir haben es 10:03, fast 4. Wir gehen es auf Ende der Sendung zu. Die nächste Sendung lockt uns schon, die Heilige Messe mit Papst Leo. Ich gebe Ihnen noch einmal das Wort zum Abschluss, zum Abrunden Ihrer heutigen Ausführungen und wir kommen dann zum Schluss. Ja, danke.
2: Also ich ende mit einem Zitat aus dem Buch, aus diesem Heft von kleiner Schwester Madeleine, das zitiere ich Ihnen zum Abschluss noch, weil es um das weite Herz ging und das jetzt das Miteinander, wie man aufeinander zugehen kann, wie man Mensch sein kann miteinander. Und kleine Schwester Madeleine schreibt dazu, wichtiger als dein Dasein als Ordensfrau ist dein Dasein als Mensch und Christin. Lebe es in der ganzen Fülle und Schönheit, die in diesen Worten liegt. Desto tiefer dein Menschsein reicht, desto völliger kannst du es Gott schenken. desto schöner ist der Lobpreis, der vom Geschöpf zu seinem Schöpfer aufsteigt. Und dein Ordensleben wird auf soliden Grund stehen und sich gesund und ausgewogen entfalten können. Und dieses Wagen oder dieses ins Menschsein hineinzuwachsen ist meiner Meinung nach die Grundlage, dass wir das dann auch verwirklichen können, was uns am Herzen liegt, in der Beziehung zu Gott. Das ist so mein Abschlussfazit wieder einmal.
3: Ja, und ich möchte noch hinweisen, es gibt Bücher, die man noch kaufen kann, also Bücher über Charles de Foucault. Da gibt es eines, das heißt Der Weg eines Suchenden, ganz spannend, sein Weg in den Süden der Sahara, was ihn dazu bewegt. Und ein neueres Buch über kleine Schwester Madeleine heißt Kleine Schwester und Pilgerin Gottes. Es erzählt in Lebenszeugnissen ihren Weg und auch die Gründungsgeschichte unserer Gemeinschaft. Und ich würde gerne abschließen mit einem Gedicht von Andreas Knapp, der ein kleiner Bruder vom Evangelium ist, also auch zu dieser großen Familie der Gemeinschaften von Charles de Foucault gehört und der eine sehr schöne Weise hat, die Dinge ins Wort zu bringen. Und das heißt Bruder aller Menschen, dieses Gedicht. Das nochmal so zusammenfasst das Leben von Charles de Foucault. Bruder aller Menschen, von Kinderschuhen an ein Einzelgänger. Seine Bücher waren seine besten Freunde. Ausgelassene Feste feiern. Einsam aber schmeckt die Nacht nach dem Rausch. Der Draufgänger und Lebemann will gesehen und bewundert werden, sieht aber nicht die anderen. Lust an Kampf und Gefahr, Schule der Kameradschaft. Doch diese gilt nur dem eigenen Lager. Mit der großen Entdeckung seines Lebens, dass Gott der Vater aller ist, beginnt die Suche nach Geschwistern. Der Eigenbrötler von einst bricht sein Brot jetzt mit den vielen. Nicht mehr Nation und Religion, nicht Gene oder Blut stiften die Verwandtschaft, weil sein Herz jetzt dem gehört, der sein Blut für alle gab, wird auch er zum Bruder aller. Ich möchte mit diesem Gedanken enden, dass wir als Christen aufgerufen sind, Schwestern und Brüder aller zu sein, weil Christus sein Herz für alle offen hat.
0: Amen, sage ich da mal. Ja, ganz herzlichen Dank, liebe Schwester Sabine in Graz derzeit und Schwester Miriam in Deutschland derzeit. Für Sie persönlich alles, alles Gute, auch weiterhin Wachstum im Glauben, in der Liebe.
3: Danke.
0: Und ich weiß nicht, ob vorgesehen ist noch eine dritte Sendung mit Bruder Peter abgemacht, weiß nicht.
2: Nein, war keine mehr abgemacht.
0: War nicht mehr, okay. Dann würde ich mal vorläufig auf Wiederhören sagen und vielleicht ergibt sich ja wieder mal eine Gelegenheit, mit den kleinen Schwestern von Jesu in Kontakt zu kommen und hier auf Sendung zu plaudern. Es hat große Freude gemacht und hat sehr schöner Input. Danke auch im Namen unserer Hörer. Alles Gute Ihnen.
2: Danke sehr.
3: Herzlichen auch für Dank. Sie.
0: Wiederhören, danke.
2: Auf Wiederhören.
0: Wiederhören. Das war die Sendung Vertiefungskurs des Glaubens. Das Thema mit Jesus unter den Menschen, der heilige Charles de Foucault. Heute der zweite Teil. Mit uns verbunden war Schwester Sabine und Schwester Miriam. Kleine Schwestern, sagt man bei ihnen, von Jesus. 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Die Wiederholung der Sendung ist in dieser Nacht um 0:30 Uhr, genau. Am Mikrofon für Sie, Katja Edenhardt.

0: 10.21 Uhr ist es. Sie hören Radio Maria und wir übernehmen jetzt den Livestream von Radio Vatikan. Auf dem Programm steht der apostolische Besuch des Heiligen Vaters auf Lampedusa und wir erwarten die Übertragung der Heiligen Messe unter Vorsitz von Papst Leo dem 14. Ich gebe Ihnen jetzt das Signal von Radio Vatikan und wünsche Ihnen eine gesegnete Mitfeier.
1: Großen Insel, die heilige Messe feiern wird. Am Mikrofon begrüßt Sie dazu sehr herzlich Silvia Kretzenberger. Mein Gruß geht an alle, die über unsere Partnersender mit dabei sind. Unsere Freunde von EWTN, KTV, das Kölner Domradio, Radio Horeb, Nova Radio Bern und die Radio Maria Familie. Und ganz herzlich heiße ich natürlich auch alle willkommen, die über unsere Webseite, Facebook-Apps und YouTube zugeschaltet sind.
2: Vi ricordo solamente che in casi di malore o se avvertite qualche sentimento che iniziate a stare male, iniziate a chiamare i volontari.
1: Ja, hier haben sich schon zahlreiche Menschen eingefunden, die auf Papst Leo warten. Und sie alle sind mit Kappen ausgestattet, mit Schirmmützen ausgestattet, auf denen steht: Herzlich willkommen, Papst Leo. Ja, aufgrund der humanitären Ausnahmesituation steht die Insel weiterhin im Zentrum der europäischen Asylpolitik. Und durch den heutigen Besuch von Papst Leo dem 14. rückt Lampedusa erneut in den internationalen Fokus. Auf Lampedusa kommen im Schnitt rund 40.000 Schutzsuchende pro Jahr an. Doch viele bleiben nur 24 bis 48 Stunden abgeschirmt von Inselbewohnern und Touristen, bevor sie nach Sizilien weitergebracht werden. Mit dem Besuch von Papst Leo rücken sie heute wieder in den Blick. Die Überfahrten aus Nordafrika, vor allem aus Tunesien und Libyen, halten kontinuierlich an. Im Schnitt kommen jährlich Zehntausende Schutzsuchende über die zentrale Mittelmeerroute an. Die Anlegestelle Molo Favarolo, die ab heute nach Papst Franziskus benannt ist, wird bei Ankünften komplett militärisch abgesperrt. Hilfsorganisationen wie das Rote Kreuz versorgen die Menschen, doch der Kontakt zur einheimischen Bevölkerung ist stark zurückgegangen. Die Route bleibt lebensgefährlich. Allein im zentralen Mittelmeer sind in den ersten Monaten des Jahres 2026 hunderte Menschen bei Schiffsunglücken gestorben oder werden vermisst. Die überwiegende Mehrheit der Boote, über 85%, legt derzeit in Libyen ab, gefolgt von Tunesien. Die Migranten stammen primär aus Ländern wie Bangladesch, Somalia, Pakistan und Ägypten. In den ersten 5 Monaten des Jahres 2026 wurden laut UNHCR-Berichten insgesamt etwa 11.630 Ankünfte in Italien registriert, eine deutliche Halbierung im Vergleich zum Vorjahreszeitraum. Dennoch kam es im Mai wieder zu einem saisonalen Anstieg von 24% zum Vormonat. Die Überfahrt bleibt extrem riskant. Aufgrund schlechter Wetterbedingungen und mangelhafter Boote kam es auch 2026 zu tödlichen Unglücken. Allein im Frühjahr starben beispielsweise 19 Menschen auf einem Boot südlich von Lampedusa an Unterkühlung. Zudem ertranken mehrere Kleinkinder bei den Überfahrten. NGOs wie Maldusa oder Sea-Watch dokumentieren die Ankünfte weiterhin kritisch und leisten rechtliche Unterstützung, während die medizinische und humanitäre Erstversorgung im Hotspot durch das Rote Kreuz koordiniert wird. Die anhaltende Tragödie auf dem Meer rückt im Sommer 2026 durch den offiziellen Besuch von Papst Leo XIV. Auf der Insel erneut in den Fokus.

damit Weihrauch geehrt wurde, eben auch die Marienstatue, die hier auf dem Podest aufgestellt ist, neben dem Altar.

0: Brüder und Schwestern, während wir an diesem Ort die Eucharistie feiern, danken wir Gott, der uns in Christus in seiner Liebe aufnimmt. Lasst uns daran denken, dass wir alle, wie Abraham, unterwegs sind auf der Suche nach der himmlischen Heimat. Zu Beginn dieser Feier rufen wir die Barmherzigkeit Gottes an, Quelle der Versöhnung und der Gemeinschaft. Das Schuldbekenntnis.
1: 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Dio onnipotente abbia misericordia.
0: Der allmächtige Gott erbarme sich unser, lasse uns die Sünden nach und führe uns zum ewigen Leben.

0: Das Tagesgebet. Gott, unser Vater, du hast deinen Sohn gesandt, damit er unsere Mühen und unsere Hoffnungen mit uns teile. Ihn hast du zur Mitte des Lebens und der Geschichte gemacht. Schau voller Güte auf alle Menschen, die auf den Straßen der Welt ihre Heimat suchen. Lass sie überall geschwisterliche Solidarität erfahren, die in deiner Liebe Freiheit, Frieden und Gerechtigkeit schenkt. Darum bitten wir durch Jesus Christus, deinen Sohn, unseren Herrn und Gott, der in der Einheit des Heiligen Geistes mit dir lebt und herrscht in alle Ewigkeit. Wir hören nun die erste Lesung aus dem Brief an die Hebräer, Kapitel 13, Verse 1 bis 3 und 14 bis 16.
1: Dalla lettera agli ebrei. Fratelli, l'amore fraterno resti saldo.
0: Die Bruderliebe soll bleiben. Vergesst die Gastfreundschaft nicht, denn durch sie haben einige, ohne es zu ahnen, Engel beherbergt. Denkt an die Gefangenen, als wäret ihr mitgefangen. Denkt an die Misshandelten, denn auch ihr lebt noch in eurem irdischen Leib. Denn wir haben hier keine bleibende Stadt, sondern wir suchen die zukünftige. Durch Jesus also lasst uns Gott allezeit das Opfer des Lobes darbringen, nämlich die Frucht der Lippen, die seinen Namen bekennen. Vergesst nicht, Gutes zu tun und vernachlässigt nicht die Gemeinschaft, denn an solchen Opfern hat Gott gefallen.
1: Parola di Dio.

0: Wir antworten auf die Lesung mit den Worten aus Psalm 107. Dankt dem Herrn, denn er ist gut.
1: Cambio i fiumi in deserto.
0: Er macht Ströme zur dürren Wüste, Oasen zum dürstenden Ödland, fruchtbares Land zur salzigen Steppe wegen der Bosheit seiner Bewohner. Er macht Wüste zum Wasserteich, verdorrtes Land zu Oasen. Dort ließ er Hungernde wohnen, die eine bewohnte Stadt errichteten.

Doch den Armen hob er empor aus dem Elend und machte seine Sippen zahlreich wie eine Herde. Die Redlichen sehen es und freuen sich, doch alle Bosheit muss ihren Mund verschließen.

Christus hat unsere Leiden auf sich genommen und unsere Krankheiten getragen, heißt es im Halleluja-Ruf. Die Worte stammen aus dem Matthäus-Evangelium, Kapitel 8, Vers 17.

0: Wir hören nun die Verkündigung des Evangeliums.
1: Il Signore sia con voi. Dal Vangelo secondo Luca.

0: Aus dem Evangelium nach Lukas, Kapitel 10, Verse 25 bis 37. Und siehe, ein Gesetzeslehrer stand auf, um Jesus auf die Probe zu stellen, und fragte ihn: Meister, was muss ich tun, um das ewige Leben zu erben? Jesus sagte zu ihm: Was steht im Gesetz geschrieben? Was liest du? Er antwortete: Du sollst den Herrn, deinen Gott, lieben mit deinem ganzen Herzen und deiner ganzen Seele, mit deiner ganzen Kraft und deinem ganzen Denken und deinen Nächsten wie dich selbst. Jesus sagte zu ihm: Du hast richtig geantwortet, handle danach und du wirst leben. Der Gesetzeslehrer wollte sich rechtfertigen und sagte zu Jesus: Und wer ist mein Nächster? Darauf antwortete ihm Jesus: Ein Mann ging von Jerusalem nach Jericho hinab und wurde von Räubern überfallen. Sie plünderten ihn aus und schlugen ihn nieder. Dann gingen sie weg und ließen ihn halbtot liegen. Zufällig kam ein Priester denselben Weg herab. Er sah ihn und ging vorüber. Ebenso kam auch ein Levit zu der Stelle. Er sah ihn und ging vorüber. Ein Samariter aber, der auf der Reise war, kam zu ihm. Er sah ihn und hatte Mitleid, ging zu ihm, goss Öl und Wein auf seine Wunden und verband sie. Dann hob er ihn auf sein eigenes Reittier, brachte ihn zu einer Herberge und sorgte für ihn. Und am nächsten Tag holte er 2 Denare hervor, gab sie dem Wirt und sagte: Sorge für ihn, und wenn du mehr für ihn brauchst, werde ich es dir bezahlen, wenn ich wiederkomme. Wer von diesen dreien, meinst du, ist dem der Nächste geworden, der von den Räubern überfallen wurde? Der Gesetzeslehrer antwortete: Der barmherzig an ihm gehandelt hat. Da sagte Jesus zu ihm: Dann geh und handle du genauso.
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2: Gloria.

Der Diakon hat dem Papst das Evangeliar gebracht und der Papst segnet nun mit dem Wort Gottes die Gemeinde hier auf Lampedusa, uns alle. Ja, und wir hören jetzt gleich die Predigt von Papst Leo bei diesem Pastoralbesuch auf Lampedusa. Am 4. Juli 2026. Liebe Brüder und Schwestern, Gott liebt uns immer als Erster. Die Schönheit des Meeres, dieser Insel und eure Gesichter ist ein Widerschein seiner ungeschuldeten Initiative. Die Liebe geht uns voraus, umgibt uns und versammelt uns. Ich bin dem Herrn dankbar dafür, dass ich euch besuchen darf auf den Spuren von Papst Franziskus, der am 8. Juli 2013 auf seiner ersten Reise als Nachfolger Petri nach Lampedusa kommen wollte. Die Apostel haben, wie ihr wisst, das Mittelmeer befahren und die Gastfreundschaft der Bewohner seiner Inseln und Küsten erlebt, wo seit Jahrtausenden verschiedene Zivilisationen aufeinandertreffen. Das Evangelium findet dort Widerhall, wo Völker zusammenkommen, Menschen einander aufgeschlossen begegnen, ihre Lebensgeschichten sich verflechten und verschiedene Kulturen sich untereinander austauschen. Es verstummt hingegen dort, wo jeder sich selbst zu einer Insel macht, wo Kontakt gemieden und Austausch unterbrochen wird. In diesem Sinne beschreibt das soeben verkündete Gleichnis vom barmherzigen Samariter eine Geschichte, die fortdauert. Die Enzyklika Fratelli Tutti hat uns geholfen, sie vor dem Hintergrund der dramatischen historischen Umstände neu zu verstehen, in denen wir uns noch immer befinden. Das Wort Gottes ist immer für die Gegenwart bestimmt und führt uns in einen Dialog, aus dem wir verwandelt hervorgehen. Wie werden wir also auf die Liebe dessen antworten, der uns zuerst geliebt hat? Meine Lieben, heute liegen Lampedusa und Linosa an einem Weg, der so gefährlich ist wie jener, der von Jerusalem nach Jericho hinabführte. Hier habt ihr nicht nur einen, sondern Tausende von Menschen gesehen, die in die Hände von Räubern gefallen sind, welche ihnen alles wegnehmen, sie blutig schlagen, dann verschwinden und sie halbtot liegen lassen. Andere hat das Meer aufgenommen, jene, die es nicht geschafft haben, an das erhoffte Ziel zu gelangen. Doch wir spüren ihre Gegenwart, die uns nicht weniger beschäftigt als die derer, die an Land gekommen sind und unserer Aufmerksamkeit und Hilfe bedürfen. Denn vor allen intellektuellen Überlegungen und ideologischen Überzeugungen ruft die Begegnung mit denen, die ohne alles vor uns liegen, zur nächsten Liebe auf. Der Hebräerbrief sagt uns: Denkt an die Misshandelten, denn auch ihr lebt noch in eurem irdischen Leib. Das ist der Kern des Gleichnisses im Evangelium. Zum Nächsten macht man sich, zum Nächsten wird man. Ich bin gekommen, um euch Brüdern und Schwestern auf Lampedusa für die Nähe zu danken, die viele von euch bewusst gepflegt haben. Und wieder ist das Wunder des Mitgefühls geschehen. Er sah ihn und hatte Mitleid. Jene innere Revolution, die das Fühlen Gottes in uns zur Entfaltung bringt und unsere Gedanken, unser Herz und unser Leben weitet. Ich danke den Freiwilligen,
den im Forum Lampedusa Solidale zusammengeschlossenen Vereinigungen, den zivilen Institutionen der Küstenwache, den Bürgermeistern und den Verwaltungen, die im Laufe der Zeit aufeinander folgten. Ich danke den Diakonen, den Priestern, den Ordensschwestern, den Ärzten, den Psychologen, den Erziehern. Ich danke den Sicherheitskräften und all jenen, die sich mit oder ohne die Gabe des Glaubens dafür entschieden haben, gemeinsam zu lieben. Ja, denn bei euch hat sich die Liebe organisiert. Jene Liebe, bei der das Mitgefühl, das den Bruder im Meer sieht, wie ein erster Schauer ist, wie der tiefe Ruf, das zu wagen, was ihr niemals für möglich gehalten hättet. Ich grüße die Migranten, die hier sind. Sie selbst haben auf ihrem Weg nicht nur Solidarität erlebt, sondern sie oft auch selbst gepflegt als Arme, die noch Ärmeren helfen. Danke, Brüder und Schwestern, denn es ist keineswegs selbstverständlich, dass ihr euch dem Nächsten zuwendet. Das geschieht nicht automatisch. Das Gleichnis erzählt es uns. Liebe geht immer mit Freiheit einher und Freiheit liegt den Entscheidungen zugrunde. Es gibt auch diejenigen, die sich dafür entscheiden, nicht zum Nächsten zu werden und diejenigen, die sich dafür entscheiden, nicht zu entscheiden. Die Toten in diesem Meer sind sowohl Opfer getroffener als auch ausgebliebener Entscheidungen. Desinteresse am Gemeinwohl und Korruption in den Herkunftsländern, ein globales Wirtschaftssystem, das Armut und Ausgrenzung verursacht, Ängste, die Vorurteile und Verachtung schüren, die Vorstellung, dass uns diese Probleme nichts angehen, kriminelle Kalküle derer, die aus dem Leid anderer Profit schlagen. Der langsame und schwierige Übergang von einer reinen Nothilfe hin zur Ausarbeitung strukturierter und gemeinsamer politischer Strategien. All dies sind heute Formen jenes eilenden Vorübergehens, von dem im Evangelium die Rede ist. In dem Gleichnis kommt ein Priester zufällig vorbei und nach ihm ein Levit. Beide sehen den Verletzten, gehen aber weiter.

keine Liebe zu Gott ohne Liebe zum Nächsten. Und es gibt keinen Nächsten, wenn ich mich ihm nicht nähere. Innehalten, sich berühren lassen, sich herabbeugen. Angesichts des Leids anderer weinen, wie Jesus es getan hat, bedeutet, in die Dynamik der Liebe einzutreten, in der Gott sich offenbart hat. Meine Lieben, wer sich von dieser Dynamik des Mitgefühls und der Barmherzigkeit leiten lässt, beginnt anders zu leben, anders Bürger zu sein und anders zu arbeiten. Dann kann wirklich die Zivilisation der Liebe entstehen, die meine heiligen Vorgänger Johannes der 23., Paul der 6. und Johannes Paul der 2. vor Augen hatten. Zusammen mit einer großen Zahl von Propheten und Märtyrern des vergangenen Jahrhunderts haben sie erkannt, dass nur die Barmherzigkeit auf die Abgründe des menschlichen Herzens und die Schrecken des Krieges mit Neuanfängen antworten kann. Auf den Schultern dieser Riesen sind wir nun in ein Jahrtausend eingetreten, in dem wir der Zivilisation der Liebe geistlich, rechtlich, kulturell, politisch und wirtschaftlich Gestalt geben müssen. Möge uns das große Ausmaß des Leids, das wir erleben, die Radikalität dieses Aufrufs bewusst machen. Wie der barmherzige Samariter können wir unsere Pläne und unsere Richtung ändern. Mehr noch als der Samariter verfügen wir über Ressourcen und Möglichkeiten, der Hoffnung eine geschichtliche Gestalt zu verleihen. Er ging zu ihm hin, goss Öl und Wein auf seine Wunden und verband sie. Dann hob er ihn auf sein eigenes Reittier, brachte ihn zu einer Herberge und sorgte für ihn. Auch wir müssen erkennen, die Zivilisation der Liebe entsteht nicht aus einer einzigen spektakulären Geste, sondern aus der Summe kleiner und beharrlicher Akte der Treue, die als Bollwerk gegen die Entmenschlichung dienen. Dafür, liebe Freunde auf Lampedusa, seid ihr Zeugen. Hier, in der Begegnung mit euch, verstehen wir unsere Zeit besser. Und jeder kann sich über die Ausrichtung des eigenen Lebens klar werden. Sicherlich haben nicht alle den gleichen Einfluss auf die Wirklichkeit. Doch niemand ist ohne Verantwortung. Alle verfügen über einen eigenen Handlungsbereich und genau dort, nirgendwo anders, sind wir aufgerufen zu entscheiden, ob wir die Logik der Stärke nähern, und sei es nur durch Gleichgültigkeit, Zynismus, Lüge oder Hass, oder ob wir die Logik des Friedens hochhalten, mit Wahrheit, Besonnenheit, Nähe und Fürsorge. Von diesem äußersten, im Mittelmeer gelegenen Zipfel Europas aus lässt sich daher am besten erkennen, vor welch historische Herausforderung das Phänomen der Migration die europäischen Gesellschaften stellt. Auch in dieser Hinsicht, ebenso wie beim ökologischen Wandel und bei der Förderung des Friedens, verfügt Europa über ein einzigartiges Potenzial, das sich aus seiner Geschichte und Kultur ergibt und trägt somit eine entsprechende Verantwortung. Aufgrund seiner geografischen Lage und seiner institutionellen Rahmenbedingungen ist Europa in der Lage, die Krise in diesem Bereich ganzheitlich anzugehen, indem es Nothilfe mit einem langfristigen strategischen Plan verbindet, der in der Lage ist, Migranten aufzunehmen, zu schützen, zu fördern, zu integrieren und der zugleich Entwicklung begünstigt, damit niemand zur Auswanderung gezwungen ist. Dabei muss stets darauf geachtet werden, dass die Würde jedes Einzelnen gewahrt bleibt. Das ist eine Aufgabe der öffentlichen Institutionen, aber auch der gesamten Zivilgesellschaft und der Kirche. Liebe Schwestern und Brüder, wie ich kürzlich während meiner

0: meiner apostolischen Reise nach Spanien in Bezug auf Teneriffa gesagt habe, hat auch auf Lampedusa die Kultur der Aufnahmebereitschaft eine touristische Dimension, die die Migrationsströme leider als eine Bedrohung erscheinen lässt und dazu führen kann, dass man ihren dramatischen Aspekten gegenüber gleichgültig wird oder ihnen sogar ablehnend gegenübersteht. Für viele bedeutet Urlaub nämlich nur Ablenkung, Unbeschwertheit und Sorglosigkeit. Da scheint es, als müsse man eine unsichtbare Mauer zwischen dem Meer der Schiffbrüchigen und jenem der Urlauber errichten. Habt den Mut, anders zu denken. Nach und nach werdet ihr es mit Kreativität hinbekommen, dass jeder, der eine Zeit auch zur Erholung auf dieser Insel verbringt, menschlicher werden kann, indem er an eurer Nächstenliebe, an dem, was euch das Meer gelehrt hat und an den Begegnungen, die euch geprägt haben, Maß nimmt. Wahre Erholung gibt es nämlich dort, wo der Sinn des Lebens wiedergefunden wird. Und wahres Wohlergehen gibt es, wenn die Wirtschaft gerecht und menschlich ist. In dieser Wirtschaft verbinden sich die Sorge für die Schöpfung und die soziale Freundschaft zu einer Synthese, nach der die Menschheit heute sucht. Die erste Lesung hat uns daran erinnert, dass einige durch ihre Gastfreundschaft, ohne es zu ahnen, Engel beherbergt haben. Seid im Kleinen also ein prophetisches Zeichen für das, wonach wir gemeinsam im Großen streben können. Davon werdet ihr und eure Familien als Erste profitieren, wenn ihr die Spaltungen und Meinungsverschiedenheiten überwindet, die nur die Liebe auflösen kann. Insbesondere die Pfarrei soll eine Gemeinschaft sein, in der man in der Schule des Evangeliums gemeinsam lernt, in gemeinschaftlicher Weise aufzunehmen, zu begleiten und zu integrieren. Hier neben dem Altar sehen wir das Bild der Madonna von Porto Salvo, der Patronin von Lampedusa. Ihr wisst vielleicht, dass der heilige Augustinus das menschliche Leben gern als Fahrt auf dem stürmischen Meer beschrieb und seine Bestimmung als einen sicheren Hafen. Lassen wir uns nicht von der Angst überwältigen, sondern betrachten wir die täglichen Mühen als eine Zeit der Chancen und des Zeugnisses. Euer Glaube, meine Lieben, möge also durch diese Jahre der Prüfung und des großzügigen Engagements gestärkt werden. Und dieses verehrte Bildnis spreche wieder mit der Kraft vergangener Zeiten zu euch, als diejenigen, die euch diese Verehrung überliefert haben, sich mit radikaler Lauterkeit der Fürsprache der Jungfrau anvertrauten. Wir alle haben in Gott einen sicheren Hafen und jede christliche Gemeinschaft ist dazu berufen, dies auf Erden wiederzuspiegeln. Möge euch, den Gemeinden von Lampedusa und Linosa, niemals der Atem des Glaubens, der Hoffnung und der Liebe fehlen. Ja, das war zum Schluss ein typischer Gruß der Bewohner von Lampedusa nach dieser Predigt von Papst Leo. In seiner Predigt hat er daran erinnert, dass es gilt, eine Zivilisation der Liebe aufzubauen, wie sie Johannes der 23., Paul der 6. und Johannes Paul der 2. vor Augen hatten. Und Papst Leo hat gesagt, dass niemand ohne Verantwortung ist, dass wir alle in unserem eigenen Handlungsbereich, nirgendwo anders, gerufen sind zu entscheiden, ob wir die Logik der Stärke nähern und sei es nur durch Gleichgültigkeit, Zynismus, Lüge oder Hass oder die Logik des Friedens hochhalten wollen, mit Wahrheit, Besonnenheit, Nähe und Fürsorge.
1: Fratelli e sorelle, saldi nell'amore fraterno, eleviamo a Dio la nostra comune preghiera.
0: Die Fürbitten.
2: Preghiamo insieme e diciamo: ascoltaci, Signore. Signore, ricordati della tua Chiesa.
0: Gedenke, o Herr, deiner Kirche. Lass sie das Gebot des Evangeliums leben, allen Menschen gastfreundlich zu begegnen, damit sie dir mit reinem Herzen ein Opfer des Lobes darbringen können.
3: Ricordati di Papa Leone.
0: Gedenke unseres Papstes Leo und aller Hirten der Kirche. Lass sie verkünden, dass nur in dir die Hoffnung der Menschheit liegt, damit sie vor der Welt Zeugnis geben für die Zivilisation der Liebe.
4: Ricordati.
0: Gedenke aller Flüchtlinge und Vertriebenen. Lass sie in unseren Ländern Hände finden, die ihre Wunden lindern, damit für sie ein neuer Morgen anbrechen, ein neues Leben beginnen kann. Gedenke unserer Gemeinschaft und aller, die Gastfreundschaft und Aufnahme leben. Schenke ihnen in dir den Lohn ihres Dienstes, damit sie auf die Wunden der Geschichte das Öl des Trostes und den Wein der Vergebung gießen. Gedenke der Migranten, die auf dem Meer ums Leben gekommen sind. Bewahre ihren Namen im Buch des Lebens, damit ihre Erinnerung unter uns lebendig bleibt und uns mahnt, nicht zu vergessen. O Gott, im Gebot der Liebe zu dir und zum Nächsten weist du uns den Weg des Erbarmens und der Barmherzigkeit. Höre auf die Stimme deiner Kirche und gib, dass wir nach dem Vorbild deines Sohnes für unsere Schwestern und Brüder sorgen, die Not und Leid erfahren. Darum bitten wir durch Jesus Christus.

Bei der Gabenbereitung bringen wir mit Brot und Wein unser eigenes Leben vor Gott. Er will uns Anteil geben an seinem göttlichen Leben. Und so sind wir eingeladen, auch das, was uns bewegt, unsere Anliegen, Sorgen und Nöte, in diese Feier mit einzubringen und auf den Altar zu legen, damit uns der Herr seine Gnade schenken kann.

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1: Das Gabengebet. O Herr, nimm an Brot und Wein, Zeichen deiner fürsorgenden Liebe und unserer geschwisterlichen Sorge. Verwandel sie in das Opfer Christi, das alle Menschen zu einer einzigen Familie vereint. Darum bitten wir durch Christus, unseren Herrn.
0: Il Signore sia con voi. In alto i nostri cuori. Rendiamo grazie al Signore nostro Dio.
1: Die Präfation Jesus, der Bruder aller. In Wahrheit ist es würdig und recht, dir, Herr, heiliger Vater, immer und überall zu danken. Wir danken dir, treuer und barmherziger Vater, für deinen Sohn Jesus Christus, unseren Herrn und Erlöser. Er hat dein Herz für die Armen und Kranken, die Ausgestoßenen und Sünder, den Bedrängten und Verzweifelten war er ein Bruder. Sein Leben und seine Botschaft lehre uns, dass du für deine Kinder sorgst wie ein guter Vater und eine liebende Mutter. Darum rühmen wir deine Güte und Treue und singen mit allen Engeln und Heiligen das Lob deiner Herrlichkeit.

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1: Nach dem vierten Hochgebet sind wir nun eingeladen zum Vater unser.
0: 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Dacci oggi il nostro pane quotidiano e rimetti a noi i nostri debiti, come anche noi li rimettiamo ai nostri debitori. E non abbandonarci alla tentazione, ma liberaci dal male. Liberaci, o Signore, da tutti i mali. Concedi la pace ai nostri giorni. E con l'aiuto della Tua misericordia vivremo sempre liberi dal peccato e sicuri da ogni turbamento, nell'attesa che si compia la beata speranza e venga il nostro Salvatore Gesù Cristo. Signore Gesù Cristo, che hai detto ai tuoi apostoli, vi lascio la pace.
1: Der Herr zu seinen Aposteln gesagt, Frieden hinterlasse ich euch, meinen Frieden gebe ich euch, darum bitten wir. Herr Jesus Christus, schau nicht auf unsere Sünden, sondern auf den Glauben deiner Kirche und schenke nach deinem Willen Einheit und Frieden.
0: La pace del Signore sia sempre con voi.
1: Der Friedensgruß.
2: Cambiatevi un gesto di comunione fraterna.
1: Der Diakon hat die Anwesenden aufgerufen, den Friedensgruß auszutauschen, der den Wunsch der Gläubigen nach Frieden, Liebe und Einheit unter den Menschen zum Ausdruck bringt. Der Friedensgruß ist mehr als nur eine Geste. Er muss sich auch in unserem täglichen Leben widerspiegeln, konkret sein. Wer verzeiht, dem wird verziehen, heißt es im Friedensgebet des Franz von Assisi.

0: Ecco l'agnello di Dio. Ecco colui che toglie i peccati del mondo.
1: Seht das Lamm Gottes, das hinwegnimmt die Sünden der Welt. Selig, die zum Hochzeitsmahl des Lammes geladen sind. Herr, ich bin nicht würdig, dass du eingehst unter mein Dach, aber sprich nur ein Wort, so wird meine Seele gesund.

Ein Gebet des heiligen Augustinus. Atme in mir, du heiliger Geist, dass ich Heiliges denke. Treibe mich, du heiliger Geist, dass ich Heiliges tue. Locke mich, du heiliger Geist, dass ich Heiliges liebe. Stärke mich, du heiliger Geist, dass ich Heiliges hüte. Hüte mich, du heiliger Geist, dass ich das Heilige nimmer verliere.

0: Seele Christi, heilige mich, Leib Christi. Erlöse mich, Blut Christi, tränke mich. Das Schlussgebet. Heiliger Vater, aus allen Völkern und Sprachen hast du ein neues Volk geschaffen. Lass die Gemeinschaft am Leib und Blut deines Sohnes uns von aller Selbstsucht und jeder Spaltung befreien, damit wir zu einer Gemeinschaft von Schwestern und Brüdern werden, geeint im einen Geist. Darum bitten wir durch Christus, unseren Herrn. Ja, und wir hören jetzt noch ein abschließendes Dankeswort des Erzbischofs von Agrigent, Alessandro Damiani. Heiliger Vater, heute Morgen wurden Sie hier auf Lampedusa von Vertretern einer Menschheit erwartet, die zwischen Hoffnung und Ungewissheit ausharrt, zugleich aber auch darauf vertraut, in einem sicheren Hafen Halt zu finden und den Blick wieder heben zu können. In Gedanken waren wir vor allem bei denen, die es nicht geschafft haben, wie der kleine Yusuf, dessen Grab Sie bei Ihrem ersten Halt auf dem Friedhof hier besucht haben. Das Mare Nostrum, das für uns Quelle des Wohlstands und der Schönheit ist, ist für diese Menschen zu einem Schlund der Verzweiflung und einem Abgrund des Todes geworden. Wer weiß, wie viele es in seinen Tiefen auf immer verschlungen, wie viele andere es wieder zurückgegeben hat. All die Toten, die heute auf den Friedhöfen dieses Erzbistums ruhen. Ihr Besuch, heiliger Vater, war für sie alle jener letzte Kuss, jene letzte Liebkosung, die den Tod vielleicht weniger bitter gemacht hätten. Es war jene zutiefst menschliche, am Grab vergossene Träne, die ihren Angehörigen verwehrt geblieben war. Vor allem aber war er die Gewissheit des Lebens, das den Tod besiegt und aufersteht, um nie wieder zu sterben, nun befreit von den Sorgen und Ängsten des irdischen Daseins. Im Namen der unzähligen Opfer dieses Meeres, ihrer Familien und ihrer Gemeinschaften sagen wir Ihnen Danke. Danke für diese Geste des Mitgefühls, die Sie uns gezeigt haben, und für das Gebet, das Sie zum Himmel erhoben haben. Beides hat einen unschätzbaren Wert und ist alles andere als selbstverständlich. Denn wie es bereits bei Papst Franziskus zu Beginn seines Pontifikats der Fall war, hat sich auch in Ihnen die gesamte Gemeinschaft der Gläubigen erneut über all jene gebeugt, die alles verloren haben, um Ihnen Ihre Würde, Ihren Respekt und die Verheißung des ewigen Lebens zurückzugeben. Während wir heute in Gedanken bei all jenen waren, die es nicht geschafft haben, wurden sie hier von den Menschen erwartet, denen die Überfahrt dagegen gelungen ist, den Familien, denen sie bei ihren weiteren Stationen an der Porta d'Europa, dem Tor Europas, und am Eingang zum Pier Favarolo begegnet sind, der seit heute nach Papst Franziskus benannt ist. Für sie kann der Traum von einem neuen Leben weitergehen, der mit der Flucht vor dem Tod begann. Doch es ist ein Traum, der noch immer einen viel zu hohen Preis fordert, denn die Armut derer, die bei Null anfangen müssen, macht immer Angst, sowohl denen, die sie am eigenen Leib erfahren, als auch jenen, die mit ihr konfrontiert werden. Und das führt bei den einen zur Verzweiflung, bei den anderen zu Misstrauen, ganz zu schweigen von der Last, die diese Menschen auf den Schultern tragen, die neu anfangen müssen und dabei jeden Tag begleitet werden von der Sorge um die in der Heimat zurückgelassenen Angehörigen und der Trauer über jene, die sie auf der Reise verloren haben. Ihr Besuch, heiliger Vater, war für diese Menschen eine Umarmung des Friedens, die ohne Unterschied allen gilt, und eine ausgestreckte Hand, die ohne Bevorzugungen Mut macht. Er war Ausdruck jenes Mitgefühls, dessen wir alle zugleich Schuldner und Gläubiger sind, weil wir Kinder desselben Vaters und Erben derselben Erde sind.
1: E nessuno può considerarsi più straniero degli altri.
0: Er war Ausdruck jener universellen Geschwisterlichkeit, in der wir alle Pilger sind auf dem Weg zur selben Heimat und sich niemand als Fremder betrachten muss. Im Namen derer, die es hierher geschafft haben und nun versuchen, neu anzufangen, und im Namen all jener, die deren Schritte mit Bangen und Sorge aus der Ferne verfolgen, danke. Danke für die Nähe, die Sie uns gezeigt haben und für die Ermutigung, die Sie uns zugesprochen haben. Möge sie über ein fruchtbares Netzwerk der Solidarität all jene erreichen, die hier angekommen sind und nun unterwegs sind zu neuen Ufern, wo sie ihren Traum von Freiheit und einer Zukunft für sich und ihre Angehörigen weiterträumen. Und schließlich waren neben jenen, die lebend oder tot auf dieser Insel angekommen sind, heute auch die Gemeinschaft von Lampedusa und die Kirche von Agrigent vertreten, umgeben von der Zuneigung der anderen Schwesterkirchen Siziliens, mit denen sie auf ihrer letzten Station hier die Eucharistie gefeiert haben. Uns, die wir von der Vorsehung ins Herz des Mittelmeers und an die Tore Europas gestellt sind, fällt oft die Aufgabe zu, all jene den Geschmack des gelobten Landes kosten zu lassen, denen es gelingt, an unseren Küsten zu landen. Nachdem sie die Bitterkeit der Sklaverei und die Unsicherheit der Überfahrt hinter sich lassen konnten. Aber es ist ein seltsames, gelobtes Land, denn es verfügt nicht über das Potenzial und die Ressourcen, die eine Zukunft garantieren könnten. Gerade deshalb ist es meist nur ein Land der Durchreise. Ihr Besuch hat uns daran erinnert, dass wir uns dieser Aufgabe unter keinen Umständen entziehen dürfen, einer Aufgabe, die vor allem eine Ehre ist. Ihr Besuch hat uns unsere ursprüngliche Berufung als Hüter unserer Brüder und Schwestern wieder bewusst gemacht, unabhängig von deren Herkunft und Schicksal. Er hat uns den Dienst der Gastfreundschaft neu anvertraut, indem wir dem Herrn begegnen und zulassen, dass er uns begegnet. Im Namen von Lampedusa, Agrigent und Sizilien sagen wir Danke. Danke für Ihre Nähe und Ihre Fürsorge. Danke für Ihre Nähe und Ihre Fürsorge, die uns trösten und uns wissen lassen, dass wir nicht allein sind in der Verkündigung des Glaubens, im Dienst der Liebe und im Aufbau der Hoffnung. Segnen Sie uns, Heiliger Vater, und tragen Sie uns in Ihrem Herzen, so wie wir Sie in unseren Herzen tragen. Ja, das war das abschließende Dankeswort von Alessandro Damiano, Erzbischof von Agrigent, der nun von Papst Leo umarmt wurde. Und nun werden noch Geschenke ausgetauscht. Papst Leo hat eine Miniatur des Tors Europas bekommen. Und dem Erzbischof von Agrigent wird ein kostbarer Kelch überreicht. Alessandro Damiano wurde am 30. April 2020 von Papst Franziskus zum Koadjutor Erzbischof von Agrigent ernannt. Seit 2014 war er Generalvikar des Bistums Trapani und seit 2013 Richter am interdiözesanen Kirchengericht für Sizilien. Der Erzbischof von Agrigent spendete ihm die Bischofsweihe.

Und wir hören hier, während Papst Leo vor der Statue unserer lieben Frau vom sicheren Hafen verweilt, eine italienische Marienantiphon.

Und mit diesen Bildern endet die Live-Übertragung aus Lampedusa. Für Papst Leo geht es nun um 12.30 Uhr wieder zurück nach Rom. Vorher trifft er aber noch freiwillige Helfer und Migranten. Und an dieser Stelle möchte ich noch auf unseren kostenlosen Newsletter hinweisen, den Sie unter rv-news.info bestellen können. Ich bedanke mich bei allen, die heute mit dabei waren. Das war eine Sendung von Radio Vatikan für Vatikan Media. Am Mikrofon verabschiedet sich Silvia Kretzenberger. Laudetur Jesus Christus.

Auch wir bedanken uns bei Radio Vatikan für die Möglichkeit der Übernahme dieses Besuchs und dieser heiligen Messe. Bei uns geht es in Kürze weiter mit dem Stundengebet und dem Angelus.

0: Einen schönen Mittag, liebe Hörerinnen von Radio Maria und natürlich auch Hörer. Zum Stundengebet am Mittag begrüßt Sie Katja Edenhatter. Ich bin verbunden mit Pfarrer Thomas Sauter heute im schönen Ländle und darf Ihnen aber, bevor wir loslegen, noch die Seiten im Stundenbuch ansagen, damit Sie auch, wer möchte, mitbeten können. Der Hymnus auf Seite 145, die Glut des Mittags treibt uns um. Und dann sind wir auf Seite 311 und folgende beim Psalterium vom Samstag der ersten Woche und beten Psalm 119 ab Vers 33 bis 40 und Psalm 34 in zwei Abschnitten. Nun begrüße ich ganz herzlich Pfarrer Thomas Sauter. Grüß Gott.
1: Grüß Gott. Hallo. O Gott, komm mir zu Hilfe.
0: Herr, eile mir zu helfen.
1: Ehre sei dem Vater und dem Sohn und dem Heiligen Geist.
0: Wie im Anfang, so auch jetzt und alle Zeit und in Ewigkeit. Amen. Halleluja.
1: Die Glut des Mittags treibt uns um. Die Stunden eilen wie im Flug. Du, Gott, vor dem die Zeiten stehen, lass uns ein wenig bei dir ruhen.
0: Wir atmen fiebrig und gehetzt, der Streit flammt auf das rasche Wort. In deiner Nähe, starker Gott, ist Kühlung, Frieden und Geduld.
1: Gewähr uns dies, o guter Gott, du Vater und du einziger Sohn, die ihr mit ihm, dem Heiligen Geist, regiert durch Zeit und Ewigkeit.
0: Amen. Amen.
1: Führe mich, Herr, auf dem Pfad deiner Gebote.
0: Führe mich, Herr, auf dem Pfad deiner Gebote.
1: Herr, weise mir den Weg deiner Gesetze. Ich will ihn einhalten bis ans Ende.
0: Gib mir Einsicht, damit ich deiner Weisung folge und mich an sie halte aus ganzem Herzen.
1: Führe mich auf dem Pfad deiner Gebote. Ich habe an ihm gefallen.
0: Deinen Vorschriften neige mein Herz zu, doch nicht der Habgier.
1: Wende meine Augen ab von eitlen Dingen. Durch dein Wort belebe mich.
0: Erfülle deinem Knecht die Verheißung,

0: immer sei sein Lob in meinem Mund.
1: Meine Seele rühme sich des Herrn. Die Armen sollen es hören und sich freuen.
0: Verherrlicht mit mir den Herrn. Lasst uns gemeinsam seinen Namen rühmen.
1: Ich suchte den Herrn und er hat mich erhört. Er hat mich all meinen Ängsten entrissen.
0: Blickt auf zu ihm, so wird euer Gesicht leuchten. Und ihr braucht nicht zu erröten.
1: Da ist ein Armer, er rief und der Herr erhörte ihn. Er half ihm aus all seinen Nöten.
0: Der Engel des Herrn umschirmt alle, die ihn fürchten und ehren. Und er befreit sie.
1: Kostet und seht, wie gütig der Herr ist. Wohl dem, der zu ihm sich flüchtet.
0: Fürchtet den Herrn, ihr seine Heiligen. Denn wer ihn fürchtet, leidet keinen Mangel.
1: Reiche müssen darben und hungern. Wer aber den Herrn sucht, braucht kein Gut zu entbehren.
0: Ehre sei dem Vater und dem Sohn und dem Heiligen Geist.
1: Wie im Anfang, so auch jetzt und alle Zeit. Und in Ewigkeit. Amen. Wer den Herrn fürchtet, leidet keinen Mangel.
0: Suche Frieden und jage ihm nach.
1: Suche Frieden und jage ihm nach.
0: Kommt, ihr Kinder, hört mir zu. Ich will euch in der Furcht des Herrn unterweisen.
1: Wer ist der Mensch, der das Leben liebt und gute Tage zu sehen wünscht?
0: Bewahre deine Zunge vor Bösem und deine Lippen vor falscher Rede.
1: Meide das Böse und tu das Gute. Suche Frieden und jage ihm nach.
0: Die Augen des Herrn blicken auf die Gerechten. Seine Ohren hören ihr Schreien.
1: Das Antlitz des Herrn richtet sich gegen die Bösen, um ihr Andenken von der Erde zu tilgen.
0: Schreien die Gerechten, so hört sie der Herr. Er entreißt sie all ihren Ängsten.
1: Nahe ist der Herr den zerbrochenen Herzen. Er hilft denen auf, die zerknirscht sind.
0: Der Gerechte muss viel leiden. Doch allem wird der Herr ihn entreißen.
1: Er behütet all seine Glieder. Nicht eines von ihnen wird zerbrochen.
0: Den Frevler wird seine Bosheit töten. Wer den Gerechten hasst, muss es büßen.
1: Der Herr erlöst seine Knechte. Straflos bleibt, wer zu ihm sich flüchtet.
0: Ehre sei dem Vater und dem Sohn und dem Heiligen Geist.
1: Wie im Anfang, so auch jetzt und alle Zeit. Und in Ewigkeit. Amen. Suche Frieden und jage ihm nach. Wir hören aus dem Buch Jeremia. Arglistig ohne Gleichen ist das Herz und unverbesserlich. Wer kann es ergründen? Ich, der Herr, erforsche das Herz und prüfe die Nieren, um jedem zu vergelten, wie es sein Verhalten verdient.

0: Reinige mich von verborgener Schuld.
1: Behüte deinen Knecht vor vermessenen Menschen.
0: Lasset uns beten. Herr, du Feuer ewiger Liebe, entzünde unser Herz mit deiner Glut, damit wir dich über alles lieben und aus Liebe zu dir auch unsere Brüder. Darum bitten wir durch Christus, unseren Herrn.
1: Amen.
0: Singet Lob und Preis.
1: Dank sei Gott, dem Herrn.

0: Es ist 12 Uhr, wir beten nun den Angelus.
1: Im Namen des Vaters und des Sohnes und des Heiligen Geistes.
0: Amen.
1: Der Engel des Herrn brachte Maria die Botschaft.
0: Und sie empfing vom Heiligen Geist.
1: Gegrüßet seist du, Maria, voll der Gnade, der Herr ist mit dir. Du bist gebenedeit unter den Frauen und gebenedeit ist die Frucht deines Leibes, Jesus.
0: Heilige Maria, Mutter Gottes, bitte für uns Sünder, jetzt und in der Stunde unseres Todes. Amen.
1: Maria sprach, siehe, ich bin die Magd des Herrn.
0: Mir geschehe nach deinem Wort.
1: Gegrüßet seist du, Maria, voll der Gnade, der Herr ist mit dir. Du bist gebenedeit unter den Frauen. Und gebenedeit ist die Frucht deines Leibes, Jesus.
0: Heilige Maria, Mutter Gottes, bitte für uns Sünder, jetzt und in der Stunde unseres Todes. Amen.
1: Und das Wort ist Fleisch geworden.
0: Und hat unter uns gewohnt.
1: Gegrüßet seist du, Maria, voll der Gnade, der Herr ist mit dir. Du bist gebenedeit unter den Frauen. Und gebenedeit ist die Frucht deines Leibes, Jesus.
0: Heilige Maria, Mutter Gottes, bitte für uns Sünder, jetzt und in der Stunde unseres Todes. Amen.
1: Bitte für uns, heilige Gottesmutter.
0: Auf dass wir würdig werden der Verheißungen Christi.
1: Lasset uns beten, allmächtiger Gott, gieße deine Gnade in unsere Herzen ein. Durch die Botschaft des Engels haben wir die Menschwerdung Christi, deines Sohnes, erkannt. Lass uns durch sein Leiden und Kreuz zur Herrlichkeit der Auferstehung gelangen. Darum bitten wir durch Christus, unseren Herrn.
0: Amen.
1: Ehre sei dem Vater und dem Sohn und dem Heiligen Geist.
0: Wie im Anfang, so auch jetzt und alle Zeit und in Ewigkeit. Amen.
1: Herr, gib allen Verstorbenen die ewige Ruhe.
0: Und das ewige Licht leuchte ihnen.
1: Herr, lass sie ruhen in Frieden.
0: Amen. Mit dem Gebet, denk du in mir, o Jesus, vertrauen wir dem Herrn unser Land Österreich und alle unsere Wege und Reisen im Sommer an. Sie finden das Gebet im blauen Gebetsbüchlein Der Himmel in dir auf Seite 37 und auch auf unserer Website in der Rubrik Beten, aktuelles Mittagsgebet.
1: Denk du in mir, o Jesus, dann denk ich licht und klar. Sprich du aus mir, o Jesus, dann sprech ich schlicht und wahr.
0: Wirk du in mir, o Jesus. Gerecht ist dann mein Tun, geheiligt meine Arbeit, geheiligt auch mein Ruhen. Amen.
1: Der Herr sei mit euch.
0: Und mit deinem Geiste.
1: Und so segne euch und alle unsere Familien, alle, die auch in diesen Tagen jetzt in den Bädern und Seen sind, dass sie alle so geschützt sein mögen, der Allmächtige und barmherzige Gott, der Vater und der Sohn und der Heilige Geist.
0: Amen.
1: Singet Lob und Preis.
0: Dank sei Gott dem Herrn. Und Ihnen, lieber Pfarrer Thomas Sauter, einen lieben Gruß ins Ländle heute an unserem Vorarlbergtag. Alles, alles Liebe und danke für Ihren Einsatz, auch die wunderbare Messe heute Morgen.
1: Danke.
0: Auf Wiederhören.
1: Tschüss. Wiederhören.

Wie geht es weiter hier im Programm von Radio Maria heute an diesem wunderschönen Juli-Samstag, 4. Juli? Da werden wir um 12.30 Uhr im ABC der Heiligen wird uns Katharina Wilczek, Floribert Bwana Chui, ich hoffe, ich spreche das richtig aus, der stille Held des Gewissens, wird sie uns vorstellen. Um 13 Uhr dann die Sendung Hormatklang mit Freude zur Blasmusik mit dem Vorarlberger Blasmusikverband. 14 Uhr Gebet um 2. Ich lade Sie herzlich ein, mit mir gemeinsam den lichtreichen Rosenkranz für Ehepaare und Familien zu beten. 14.40 Uhr dann für Sie gelesen. Wir hören Sagen aus Vorarlberg mit einer Vorarlbergerin gelesen. Es ist Sarah Seiser. Um 15 Uhr beten wir dann den Barmherzigkeitsrosenkranz. Uhr sind Sie eingeladen zu den Hörergrüßen. 16 Uhr Nachrichten von Radio Vatikan. 16.20 Uhr Bundesland im Blick, Tag 4 Vorarlberg. Jetzt habe ich noch vergessen, in Kürze wird auch das Bundesland vorgestellt um 12.20 Uhr. Das hatte ich aus dem Blick genommen. Bundesland im Blick. Dann haben wir 16.30 Uhr die Bibelschule. Wer im Schutz des Höchsten wohnt, Psalm 91 mit Dr. Petra Ritter Müller. 17.30 Uhr, wir beten die Vesper und anschließend den Angelus. 18 Uhr, Nachrichtenmagazin von Radio Vatikan. 18.20 Uhr, Rosenkranz, freudenreiche Geheimnisse. Musik. 19 Uhr für unsere Kinder, die Sendung Hallo Kinder, das Leben Mariens, Teil 17, Jesus erscheint Maria mit Antonia. 19.30 Uhr noch einmal die Gelegenheit, das Bundesland im Blick zu hören. Wunderbar dargestellt heute von Martha Moosbrucker. Ein Hinhörer, also unbedingt anhören. 19.45 Uhr das Abendgebet, 20 Uhr Dies Domini, musikalische Hinführung zum Sonntag mit Simon Dach und um 20.25 Uhr die Sendung Samstag Spezial. Gelassenheit in stressigen Zeiten mit Dr. Reinhard Haller, Psychiater und Psychotherapeut, aufgezeichnet im März 2025 in Lingenau, Vorarlberg. 21.40 Uhr, wir beten die Komplett mit Pfarrer Sommerer aus Amstetten und 22 Uhr heute am Marie-Sühne-Samstag heißt es, kommt zu mir, eucharistische Anbetung aus Brixen, Südtirol. Nun habe ich ein bisschen länger gebraucht, deswegen ist die Musik schon zu Ende, aber ich wünsche Ihnen trotzdem jetzt eine gesegnete Mittagszeit und noch viel Freude heute am Vorarlberg-Tag. Und ja, wir hören uns nochmal hier im Studio, Katja Edenhatter.

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So, jetzt sind wir doch mit dem ganz modernen Railjet durch den Arlberg und das Klostertal ins Tal gefahren. Und endlich sind wir zu Bregenz angekommen. Und da in der Landeshauptstadt, der schönen Stadt am Bodensee, weißt, da muss man auch der Schreibe sprechen, damit man so zu Wien und auf der ganzen Welt versteht. Es begrüßt euch heute sehr herzlich zu den Bundesländertagen aus dem Land Vorarlberg, Martha Moosbrugger. Das Ländle war lange Zeit die Herrschaft vor dem Arlberg. Regiert von Grafen, Truchsessen, gehörte zu den Klöstern Einsiedeln und Weingarten und hatte sogar einen freien Reichshof in Lustenau. Eine wechselvolle Zeit. 1861 wurde es ein eigenständiges Bundesland mit dem Namen Vorarlberg und somit Teil des großen Habsburger Reiches. Mit rund 412.000 Einwohnern auf einer Fläche von 2.600 Quadratkilometern ist es eingeteilt in 4 Bezirke und vor dem Burgenland noch nicht das kleinste Bundesland.

Im Westen bildet der Rhein eine natürliche Grenze zur Schweiz. Im Norden grenzt die Bundesrepublik Deutschland an Vorarlberg und im Süden ist das Fürstentum Liechtenstein. Die fruchtbare Ebene des Tales geht über in die hügelige Landschaft des Bregenzer Waldes. Und zum Süden und Südosten werden die Berge immer höher, mit dem höchsten Berg Pitzbuin. Und der Arlberg verbindet unser Ländle mit dem Rest von Österreich. Am schönen blauen Bodensee liegt die Landeshauptstadt Bregenz. Die größte Stadt allerdings ist Dornbirn, gefolgt von der alten Bischofsstadt Feldkirch und Bludenz. Bezau im Bregenzer Wald und Lustenau sind Marktgemeinden, gefolgt von Hohenems und Götzis. Und es gibt viele größere und kleinere Ortschaften. Schon zur Römerzeit führte eine Handelsstraße durch das Land und Brigantium wurde eine wichtige Poststation. Die Mönche Columban und Gallus kamen an den Bodensee und auch durch Gebhard und Laurentius wurde das ganze Land christlich geprägt. Davon zeugen etliche Wallfahrtsorte wie der Gebhardsberg, die Basilika Maria Bildstein, die Kirche auf dem Berg in Rankweil und das Kloster Merarau, das noch heute von Zisterziensermönchen geführt wird. Das fruchtbare Acker- und Weideland nährte die Menschen besonders im Rheintal und Walgau, aber auch im Klostertal und Montafon. Aus dem Bregenzer Wald kam Holz und im Sommer von den Alpen der Käse. Mit der Industrialisierung kamen Webereien und Stickereien ins Land. Und so singt man in Lustenau:

In jeder Stadt, in jedem Dorf entwickelten sich verschiedene Dialekte, die teils alemannisch und teils walserisch sind. Die Sprache ist zum Teil noch alt geblieben, das heißt, die Lautverschiebung hat sich nicht vollständig vollzogen. Man ist gsi, und man hat kett, und man hat ka, und gerne hängt man an das Wort die Verkleinerungsform le an. Und so wird ein Haus a Hüsle, und eine Maus ist ein Müsli. Und ein Baby ist a Poppele. Und es gibt auch besondere andere Wörter, die wenige Menschen verstehen können, wie zum Beispiel ein Brient, ein Lauert, ein Öli und ein Gaderladerlelle.

Man gründete gerne Gesangs- und Musikvereine, nähte schöne Trachten und hielt die Feiertage hoch. Heute sind die Bregenzer Festspiele sowie die Schubertiade Hohenems weltbekannt. Käsknöpfle und Luschnauer Senf sowie ein gutes Schnäpsle sind Vorarlberger Spezialitäten. Weil die Lifte der Firma Doppelmeier, die Orgeln der Firma Rieger, zum Doppelleuchten oder unsere schöne Stickerei waren, um nur ein paar Namen zu nennen, die werden in die ganze Welt exportiert. Der Adel trifft sich in Lech und Zürs zum Skifahren. Und Sommer wie Winter kommen Gäste aus aller Welt an den See und in die Berge. Ich kann heute nur sagen, ich bin stolz drauf, dass ich am Vorarlberger Vater han. Und gern han ich euch etwas von meiner Heimat erzählt. Mein Name ist Martha Moosbrugger und ich sage euch, lebe und für Gott miteinander. Und jetzt losen noch ein Klitzur, es kommt noch ein Arbeitlied.

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0: Liebe Hörerinnen und Hörer von Radio Maria, es freut mich, Sie heute wieder zu einer neuen Sendung des ABC der Heiligen begrüßen zu dürfen. Am Mikrofon Alexia de Lorlaval. Der Titel unserer heutigen Sendung lautet Floribert Buana Chui, der stille Held des Gewissens. Wer dieser selige Floribert war, das wird uns nun Vera Merkel aus Innsbruck erzählen. Liebe Vera, danke, dass du dich heute dazugeschalten hast.
1: Es ist ein gutes Jahr her, dass am 15. Juni 2025 ein junger Mann aus dem Kongo in Rom in der Basilika San Paolo fuori le mura selig gesprochen wurde. Das ist der Floribert Buana Chui. Und wer ist dieser neue junge Selige? Sein Gedenktag wird jetzt am 8. Juli zum zweiten Mal begangen. Und schön, dass diese Sendung gerade zu seinem Gedenktag bei Radio Maria gesendet wird. Mein Name ist Vera Merkel. Ich wohne in Innsbruck und ich gehöre zur Gemeinschaft Sant'Egidio, sowie auch Floribert, tausende Kilometer entfernt von Österreich, als Teil der Gemeinschaft Sant'Egidio lebte und dieses tief berührende Lebens- und Glaubenszeugnis gab, von dem ich hier erzählen darf. Floribert Buana Chui Benkusiti, so lautet sein voller Name, wurde im Osten des Kongo in Goma geboren, am 13. Juni 1981. Die Region nennt sich Nord-Kivu und gehört zum Große-Seen-Gebiet. Und vielleicht wissen manche Hörer, wie die Lage in der Demokratischen Republik Kongo ist, die nicht so demokratisch ist, wie die Bezeichnung des Landes meinen möchte. Eine Region, die unter großer Armut leidet, die geprägt ist von jahrzehntelanger Gewalt. Die Zivilbevölkerung ist betroffen, es gibt Ermordungen, Frauen werden brutal vergewaltigt, versklavt, Kinder werden entführt, zwangsrekrutiert, werden eben zu Kindersoldaten gezwungen. Und betroffen ist die Region auch von großen Fluchtbewegungen oder Fluchtwellen, kann man sagen, gerade in dieser Stadt Goma, die an der Grenze zu Ruanda liegt. Und dann ist auch das Land geprägt von Ausbeutung. Die Demokratische Republik Kongo, wie viele wissen, ist reich an Bodenschätzen. Und es gibt das Problem, die Macht des Geldes, oder man kann sagen, die Gewalt des Geldes. Die Gier nach Geld bedeutet Gewalt, die zur Normalität geworden ist. Also es sind alles Umstände in der Demokratischen Republik Kongo, die dazu drängen zu sagen, was kann ich da schon tun? Hauptsache selber durchkommen, das persönliche Glück suchen. Floribert hatte das Glück, in eine Familie hineingeboren zu sein, die gut leben konnte, also gut überleben konnte, der es nicht so schlecht ging. Und immerhin hatte Floribert dann die Möglichkeit bekommen, an der Universität in Goma Jus zu studieren. Ich sage jetzt immer Floribert, ich nenne ihn beim Vornamen, weil ebenso wie ich gehörte er zur Gemeinschaft Sant'Egidio und ich kannte jetzt ihn nicht persönlich, aber einige seiner Freunde. Und er ist einfach wie ein Bruder. Und ja, der volle Name ist auch ein bisschen kompliziert. Deswegen erzähle ich einfach von Floribert mit Vornamen. Ja, er hatte die Möglichkeit, Jus zu studieren, weil er immer irgendwie davon träumte, dass es Gerechtigkeit für alle geben kann. Dass es möglich sei, etwas in der Welt zu verändern. Während seines Studiums wurde er dann auch zum Leiter der katholischen Studenten. Und seine Freunde sagten, dass er immer Lust hatte, mit anderen in Kontakt zu treten, im Gespräch zu sein und über die tiefen Dinge im Leben zu sprechen, sich auszutauschen, sich Gedanken zu machen eben über eine bessere Zukunft in seinem Land. Er las auch viel, er hatte fachliche Zeitschriften abonniert, auch über Politik. Und sein enger Begleiter war die Bibel. Es waren die Worte des Evangeliums, die seinen Traum nährten, etwas für sein Land, für die anderen tun zu können. Und in ihm war auf eine Weise ein Bewusstsein, das sagte er auch immer wieder, zu etwas Größerem geboren, zu sein. Nicht, um sich zu unterscheiden von den anderen oder für sich selbst groß zu sein, sondern im Einsatz für die anderen groß zu sein, für die, denen es nicht so gut geht. Und eben Geschichte schreiben zu können, nicht nur Zuschauer zu bleiben angesichts der oft Tragödien in dieser Welt und vor allem in seinem Land. Im Alter von 20 Jahren lernte Floribert 2001 an seiner Universität die Gemeinschaft Sant'Egidio kennen. Es ist eine christliche Laienbewegung, die in Rom gegründet worden ist und wie Papst Franziskus sagte, ihr seid die Gemeinschaft der 3P und diese 3P lebte. Das bedeutet Preghiera, Poveri, Pace, also Gebet, Freundschaft mit Armen, Einsatz für den Frieden. Und Floribert war von zwei Dingen betroffen, als er die Jugendlichen von der Gemeinschaft Sant'Egidio kennenlernte. Vom Gebet, im Hören auf das Evangelium und von der Freundschaft mit den Armen. Die Armen, denen Floribert begegnete, waren in seiner Stadt vor allem die Kinder. Die Kinder, die auf der Straße lebten, die Maibobo genannt werden in der Region der großen Seen. Er spürte auch, dass niemand zu schwach ist, um nicht etwas für die anderen zu tun. Gerade mit dem Evangelium in der Hand spürt man eine Verantwortung gegenüber der anderen. Und das sagen auch oft unsere Freunde in Afrika, in den afrikanischen Gemeinschaften, niemand ist zu schwach oder zu klein, um etwas für jemand anderen zu tun. Und eben Floribert machte sich vertraut mit den Straßenkindern, die von normalerweise in der Gesellschaft verachtet wurden. Niemand hat mit ihnen gesprochen, niemand hat sich für sie eingesetzt. Aber Floribert hat sich betreffen lassen vom harten Leben dieser Kinder, von ihrem Elend, wie verlassen sie waren. Und für ihn waren die so vielen Maibobos, die Straßenkinder, keine anonyme Masse, sondern Individuen, Freunde mit ihrer Würde als Menschen. Ja, es wurden wirklich Freunde, mit denen er Zeit verbrachte. Man kann auch sagen, die Armen haben eine gewisse Großzügigkeit an Freundschaft, die uns hilft, unseren Egoismus hinter uns zu lassen. Das spüre ich auch in unserem Dienst in Österreich, wenn wir Freundschaft mit Menschen am Rand leben, Menschen, die von Obdachlosigkeit betroffen sind oder Flucht oder anderer Armut. Sie geben diese Großzügigkeit an Freundschaft, sie hungern auch nach Kontakt. Jedenfalls Floribert hat zusammen mit anderen jungen Menschen der Gemeinschaft Sant'Egidio die Straßenkinder besucht und sie eingeladen in die Schule des Friedens. Schule des Friedens, das ist in der ganzen Welt, sind es Orte, in denen Kinder lernen, zusammen zu sein, voranzukommen, entweder schulisch, wenn sie dort Hilfe brauchen, und sozial, und dass ihnen eine Perspektive gegeben wird und eine Würde gegeben wird. Und Floribert kümmerte sich darum, zum Teil, dass sie auch wieder den regulären Schulunterricht besuchen konnten. Er bezahlte zum Teil das Schulgeld, sorgte sich um ausgewogene Ernährung für sie. Und es gelang ihm nicht nur einmal, sondern mehrere Male, dass er Kinder, die auf der Straße waren, mit ihren Familien wieder zusammenführen konnte. Dass sie weg von der Straße kamen und wieder in ein Zuhause kamen. Floriberts Vater erzählt, sobald Floribert etwas Geld hatte, setzte er sich für die Straßenkinder ein, kaufte ihnen Essen, bezahlte Schulgeld, damit sie in die Schule gehen können. Das heißt, Floribert hatte einen Traum und sein Motto, das ganz einfach ist und einprägsam, es gibt immer einen anderen Weg. Das ist ein Motto, das auch mir persönlich gut gefällt und eigentlich immer zutrifft. Weil als Christen glauben wir daran, es gibt immer einen anderen Weg. Oft stehen wir vor Situationen, wo es keine Lösung zu geben scheint, wo es aussichtslos zu sein scheint, man resigniert. Aber als Christen glauben wir daran mit dem Evangelium in der Hand, dass es immer einen anderen Weg gibt, wie Floribert es ganz einfach und klar ausdrückte, wo einfach Resignation und Gleichgültigkeit keinen Platz haben. Mit der Bibel in der Hand, mit dem Wort Gottes im Herzen gibt es immer einen anderen Weg. Das zeigte Floribert ganz deutlich. Es gibt ein Lied, das die Gemeinschaften Sant'Egidio in Afrika komponiert hatten, das Floribert sehr liebte und zu dem er gerne tanzte. Es ist in der Originalsprache auf Französisch und der Refrain heißt: Sing mit, denn Afrika wird auferstehen. Die Wüste wird fruchtbar und zum Garten erblühen, wo das Volk Gottes endlich in Frieden leben kann. Dieses Lied ist wie ein Auftrag, die Wüsten dieser Welt in einen Garten zu verwandeln. Eben nämlich durch das Hören auf das Evangelium, das Lesen der Schrift und das in die Praxis umsetzen des Wortes Gottes, durch den Glauben an die Auferstehung.

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1: Jetzt möchte ich darauf eingehen, wie es dazu kam, dass Floribert ermordet wurde und zu einem Glaubenszeugen und Märtyrer unserer Zeit geworden ist. In seinem jungen Alter von 26 Jahren. Floribert schloss 2005 eben sein Jusstudium ab. Er bekam eine Anstellung in der Zoll- und Warenkontrollbehörde in der riesigen Hauptstadt Kinshasa. Das ist ein großes Glück, ein guter Posten. Und Floribert hätte dort bleiben können, in der Hauptstadt. Aber er wollte in seine Heimatstadt Goma zurück, wo einerseits seine Freunde waren, seine neue Familie und eben nicht zuletzt die Straßenkinder, die ihm wichtig waren, die ihm sehr, sehr, sehr am Herzen lagen. Und wie schon gesagt, ist Goma eine wichtige Grenzstadt zwischen Ruanda und dem Kongo. Und immer wieder passiert es aber, dass skrupellose Geschäftsleute versuchen, verdorbene Lebensmittel ins Land zu schleusen, um damit Gewinne zu machen, ohne am Ende darauf zu achten, welche Gefahr es für die Gesundheit der Menschen haben kann. Floribert war sehr, sehr gewissenhaft. Er hatte schon öfter ungenießbare Waren vernichten lassen. Und er übernahm in seinem Beruf viel Verantwortung, nicht zuletzt, weil er das Christsein eben konkret leben wollte. Die Bibel begleitet ihn jeden Tag. Und nach seinem Tod sah man auch, dass er in seiner Bibel Stellen im Evangelium markiert hatte, wie zum Beispiel die Stelle von Johannes dem Täufer am Jordan, wo es heißt, die Menschen fragten, was sollen wir tun? Und er antwortete, wer zwei Gewänder hat, gebe eines dem, der keines hat, und wer zu essen hat, gebe dem, der nichts hat. Und an dieser Bibelstelle kommen kurz darauf auch die Zöllner vor, die fragen, was sollen wir tun? Und Jesus antwortet, verlangt nicht mehr, als festgesetzt ist. Ja, vielleicht nahm Floribert diese Worte, die er in der Bibel neben anderen Worten auch markiert hat, besonders im Herzen auf, da er ja selbst am Zoll arbeitete und eben auch ganz, ganz deutlich machte, dass er es nicht mit seinem Glauben und Gewissen vereinen konnte, verdorbene Ware durch die Grenze durchzulassen. Ja, in einer Umgebung, in der es sozusagen normal war, korrupt zu sein, fiel die Haltung Floriberts sofort auf und war unangenehm. Und ja, so wurde Floribert stark unter Druck gesetzt. Aber Floribert sagte, wenn ich korrupt werde und verdorbene Lebensmittel nicht vernichte, verrate ich alles, wofür ich bisher gelebt habe. Man kann sagen, Floribert war konsequent in seinen Entscheidungen. Er arbeitete ohne Kompromisse. Es war seine Art, die Mentalität einer Gesellschaft verändern zu wollen, durch sein eigenes Handeln und seine Lebenshaltung. Es war im Sommer 2007, als eine große Ladung mit verdorbenem Reis im Wert von 20.000 Dollar ankam und die Geschäftsleute versuchten, Floribert zu bestechen, zuerst mit einer riesigen Summe von 1.000 Dollar. Dann, als Floribert nicht nachgab, probierten sie es mit 2.000 Dollar. 3.000 Dollar, also viel, viel Geld für einen jungen Mann. Und es waren wohl sehr mächtige Händler. Floribert rang mit sich, denn er wurde bedroht. Er wusste, sein Leben war auf dem Spiel. Er besprach sich mit einer Ordensschwester, die auch Ärztin war, mit der er befreundet war, fragte sie um Rat und er sagte zu ihr, wenn ich dieses Geld annehme, lebe ich dann für Christus? Er wusste um die Gefahr seines Lebens und sagte diesen bedeutsamen Satz, als Christ kann ich es nicht zulassen, dass Menschen ihr Leben opfern. Lieber sterbe ich, als dieses Geld anzunehmen. Dies war sein Todesurteil. Wenig später, am 7. Juli 2007, wurde Floribert von Unbekannten in ein Auto gezerrt und verschwand. Und zwei Tage später entdeckte ein Motorradfahrer seinen Leichnam in einem Straßengraben mit brutalsten Folterspuren. Davon zeugt auch das Jackett von Floribert, das in Rom im ökumenischen Gedenkort an die Märtyrer unserer Zeit auch in einer Vitrine ausgestellt ist. Manche Hörer besuchen vielleicht immer wieder mal Rom und ich empfehle, wenn jemand von den Zuhörern wieder einmal in Rom ist, unbedingt diesen Ort auf der Tiberinsel San Bartolomeo zu besuchen. Es ist eben ein Ort voller Glaubenskraft und Glaubenszeugnisse, in dem Exponate oder sozusagen moderne Reliquien von Glaubenszeugen und Märtyrer unserer Zeit ab dem 20. Jahrhundert zu sehen sind, beschrieben sind. Auch ich durfte eine Gruppe von Jugendlichen aus Österreich nach Rom begleiten, zu einem Jugendtreffen. Und ich erinnere mich einfach, wie einige der Jungs, die sonst eher cool sind, schwer, schwer betroffen vor diesem Jackett von Floribert stehen geblieben sind, weil es einfach deutlich macht, welche Qualen er erlitten hat und wie brutal sein junges Leben zu Ende geht. Weil sein Schicksal, sein Leben lässt niemanden gleich oder kalt zurück. Und ich denke, es ist ein Zeugnis, das gerade für junge Menschen unter die Haut geht. Weil Floribert ist ein Gleichaltriger, der sein Leben nicht geschont hat, um das Leben anderer nicht zu gefährden, der zu seinem Glauben, zu seiner Haltung, zu seinem Bejahen des Lebens und der Würde des Lebens aller gestanden ist, gerade der Kleinsten. In Kongo gab es den Versuch leider, seinen Tod zu vertuschen. Er war ein Toter wie viele andere, ein Ermordeter, ein Gefolterter wie viele andere. Es gab den Versuch, alle Spuren auszulöschen und Floribert und seine Haltung wären vergessen worden. Aber uns und der Gemeinschaft in der Demokratischen Republik Kongo war es wichtig, dass an Floribert und sein Glaubenszeugnis auch in Zukunft erinnert werden soll. Und dann eben diese Anerkennung zur Seligsprechung durch Papst Franziskus war eine große, große Ermutigung für die Gläubigen in Goma. Die Seligsprechung konnte leider nicht in seiner Heimat stattfinden aufgrund der anhaltenden Kämpfe und Unsicherheiten und der Gewalt. Sie war am 15. Juni vergangenen Jahres, also 2025, in Rom. Einige Freunde von mir waren dort und wir in Österreich verfolgten online die feierliche Seligsprechung, eben mit wunderschönen afrikanischen Gesängen. Und die Mutter von Floribert war dort anwesend, seine Geschwister und Freunde sind angereist. Und es war eine große, große Ermutigung und Floribert wurde bekannter durch die Seligsprechung. Nebenbei möchte ich auch erwähnen, dass zum Glück heute in Goma an der Zollstation sich das Arbeiten gewandelt hat. Die Transporte von Waren werden noch genauer kontrolliert und der Korruption dadurch Chancen genommen. Also verdorbene Waren werden sogleich vernichtet. Und man sieht, es hat sich was getan. Seine Haltung, die Haltung von Floribert hat Früchte hervorgebracht und zeigt den jungen Menschen nicht nur in Goma, sondern über die Grenzen des Landes hinaus, wie jeder etwas dazu beitragen kann oder jeder die Möglichkeit hat, etwas zum Guten zu verändern. So ist Floribert eine Hoffnungsfigur für die jungen Menschen und die Geschichte von Floribert zeigt, dass das Böse nicht unbesiegbar ist, dass man es bekämpfen kann, indem man bei sich selbst anfängt, ist es möglich, etwas in der Welt zu verändern. Ja, dass man dem Bösen widerstehen kann und den Weg für die Hoffnung auf eine bessere Zukunft hin ebnen kann. Und heute ist es auch so, wenn jemand auch in der Umgebung von Floribert, in der großen Seenregion, sich dagegen stellt, Nein zum Bösen sagt, zur Gewalt, zur Korruption, dann gibt es den Ausdruck eben, ah, du bist auch so ein Floribert, Wanachui. Aber ich bin überzeugt, dass das Glaubenszeugnis von Floribert und seine Botschaft auch in Europa und weltweit ein großes, wichtiges Licht darstellt. Nämlich mit der Botschaft, als Christ ist es immer möglich, dem Bösen zu widerstehen, sich für die Gerechtigkeit einzusetzen. Natürlich nicht aus eigener Kraft und nicht allein, sondern mit der Nahrung der Worte Jesu, mit dem Glauben an die frohe Botschaft der Auferstehung und in der Gemeinschaft von Schwestern und Brüdern. Es gibt ein Bild von Stefano Di Stasio, das anlässlich der Seligsprechung entstanden ist. In der Mitte des Bildes sieht man den jungen Mann, Floribert, umgeben von Kindern. Er umarmt sie oder gibt einem die Hand. Und dieses Bild widerspiegelt die Zärtlichkeit und Fürsorge, die Floribert das ganze Leben lang für die Kleinen hatte, insbesondere eben für die Straßenkinder. Und im Hintergrund von diesem Bild sieht man die Stadt Goma mit dem Vulkan Nyiragongo. Der ist eben ganz nahe an der Stadt Goma und leider durch einen Ausbruch des Vulkans wurde auch

0: Man kann sagen, das Dunkel der Gewalt, der Konflikte, der Ungerechtigkeiten, des Elends. Wie Floribert in all dem Dunkel ein Licht war, ein Licht brachte mit seinem österlichen Glauben und Handeln und so für viele Menschen eine Ankündigung der Morgenröte war. Und gerade so ein Vorbild für uns alle sein kann, auch hier in Österreich, im Norden Europas, wo das Dunkel anders ausgeprägt ist, zum Beispiel das Dunkel der Einsamkeit unserer Städte, gerade jetzt die Einsamkeit der alten, alleingelassenen Menschen, der jungen Menschen, des Westens, die keine Perspektive sehen, oft keinen Sinn, wo auch das Materielle, das Geld mehr zählt. Ja, gerade in diesem Dunkel der westlichen Welt ruft Floribert uns auf, zu Boten der Morgenröte zu werden, Träume und Hoffnungen zu wecken und zu leben und ein Licht der Solidarität zu sein. Wer übrigens mehr erfahren möchte über dieses große Vorbild, den seligen Floribert Vanatschui Benkositi, hat die Möglichkeit, ein vor kurzem erschienenes Buch zu lesen. Also es ist in vielen Sprachen erschienen, aber eben vor einiger Zeit auch auf Deutsch. Es trägt den Titel Mutig gegen den Strom und ist geschrieben von Francesco de Palma und erschienen im Verlag Neue Stadt. Und bei uns in Innsbruck wurde am 1.6. das Buch vorgestellt und die Geschichte von Floribert vorgestellt, unter anderem mit Bischof Hermann Klettler und namhaften Experten. Und ja, mich hat es auch sehr berührt, wie einige der Zuhörenden feuchte Augen bekamen und verwandelt von diesem Abend über Floribert hinausgingen. Anlässlich der Seligsprechung ist auch ein Gebet entstanden und mit diesem Gebet möchte ich schließen. Herr, unser Gott, du lässt niemanden allein unter der Herrschaft des Bösen. Du überlässt uns nicht der Finsternis des Pessimismus. Wir danken dir, dass du uns den Bruder Floribert Vanatschui geschenkt hast, einen Märtyrer und Zeugen für die Kraft des Evangeliums. Er hat sich der arroganten Korruption nicht gebeugt und wurde im Hass gegen den Glauben getötet. Auf die Fürbitte von Floribert und von allen Märtyrern gewähre uns, die wir allzu oft schwach und unsicher sind, dem Vorbild dieses jungen Mannes mit einem tiefen und starken Glauben nachzufolgen. Beschütze uns vor allem Bösen. Hilf, dass wir nicht für uns selbst leben, sondern für die anderen und vor allem die Kleinsten im Herzen haben. Schenke der Welt Frieden, schenke dem Kongo Frieden. Befreie uns von der Gefahr des Krieges. Jetzt und in Ewigkeit. Amen.
1: Vielen Dank, liebe Vera. Wie schön, dass wir heute dieses Zeugnis des seligen Floribert Vanatschui hören durften und somit auch ihn in unser Repertoire der heiligen, seligen und Diener Gottes der katholischen Kirche mit aufnehmen durften. Liebe Hörer, Sie finden in Kürze diese Sendung auch in unserer Radiothek zum Nachhören. Vom Mikrofon verabschiedet sich Alexia de Lordaval.

So ist also die Erziehung durch Musik darum die vorzüglichste, weil Rhythmus und Harmonie am tiefsten in das Innere der Seele dringen, ihr Anmut und Anstand verleihen, sagte Sokrates. Und so ist es kein Wunder, dass sich der Vorarlberger Blasmusikverband für die Förderung des Blasmusikwesens einsetzt, um die Blasmusik in allen Alters- und Gesellschaftsschichten zu etablieren. Und was das genau bedeutet, warum die Blasmusik so eine bedeutende Rolle spielt, erfahren wir in der heutigen Heimatklang-Sendung, zu der ich Sie, zu der ich euch, liebe Hörer von Radio Maria Österreich und Radio Maria Südtirol, ganz herzlich willkommen heißen darf. Mein Name Barbara Mutsam. Ja, bevor ich direkt vom Vorarlberger Blasmusikverband Thomas Rodigier und Reinhard Fetz bei uns auf Sendung begrüßen darf, hören wir noch ein paar Stickeln und dann geht direkt los. Und zwar hören wir nochmal zwei Stücke von der Militärmusik Vorarlberg unter der Leitung von Wolfram Oeller. Anfangs der Sendung heute haben wir schon gehört, das Stück Mein Vorarlberg, und jetzt hören wir Fortitudo et Modestia und den Silvrettermarsch.

0: Heute ist der 4. Juli. Wir stehen mitten in unserem Bundesländertag und sind heute akustisch zu Gast in Vorarlberg. Wir hören Blasmusik aus Vorarlberg und da darf ich jetzt auch gleich meine zwei Gäste vom Vorarlberger Blasmusikverband begrüßen, nämlich, und ich sage es jetzt noch einmal dazu, Landesobmann Thomas Rudigier und Landeskapellmeister Reinhard Fetz. Also willkommen bei uns und ich möchte euch gleich mal bitten, euch vorzustellen und uns etwas von euch zu erzählen, wo ihr daheim seid, was ihr so macht, welche Instrumente ihr spielt.
1: Ja, hallo, ich bin der Thomas, bin der Landesobmann vom Vorarlberger Blasmusikverband, bin jetzt seit über 40 Jahren aktiv bei der Harmoniemusik von Tanz dabei, spiele die Tuba seit 20 Jahren, die ersten 20 Jahre Flügelhorn. Ja, und Blasmusik ist quasi mir in die Wiege gelegt worden, weil mein Vater schon über 60 Jahre jetzt so wie der Blasmusik ist. Mein Bruder ist dabei, meine Kinder, seine Kinder. Also eine große Blasmusikfamilie und ich habe mich halt dann auch organisatorisch organisiert im Verein, im Bezirk und jetzt im Land.
2: Ja, hallo zusammen, mein Name ist Fritz Reinhardt. Wie ihr gehört habt, bin ich der Landeskapellmeister beim Vorarlberger Blasmusikverband. Und mein Instrument ist die Klarinette. Die Klarinette ist auch mein Beruf. Ich bin beruflicher Klarinettenlehrer und zum Dirigieren bin ich gekommen durch ganz klassischen Weg, durch die Blasmusik, dann Jugendkapellmeister bei der Großmusik, Kapellmeister, bin momentan bei der Bürgermusik auch Kapellmeister und seit drei Jahren bin ich der Landeskapellmeister im Vorarlberger Blasmusikverband. Ja, mir macht es eigentlich Spaß, viele Weiterbildungen zu organisieren, Wettbewerbe zu organisieren oder auch auf die Dirigierausbildung zu schauen, dass wir genügend Nachwuchs haben. Das ist eigentlich so meine größte Arbeit als Landeskapellmeister.
0: Ihr seid uns jetzt in Vorarlberg zugeschaltet, seid auch was echte Vorarlberger. Wo genau seid ihr denn da gerade? Für mich, die Vorarlberg nicht so gut kennt und für die Hörer, vielleicht könnt ihr uns ein wenig beschreiben, wo ihr da gerade daheim seid.
1: Also ich bin ein Montafoner, wenn man so schön sagt. Montafon liegt im Süden von Vorarlberg, vielleicht ist Schrunz-Tschakunz ein Begriff der Hörer und Hörerinnen. Schrunz kennt man, glaube ich, und ja, das ist im Süden und das ist eigene Region, wo wir recht stolz sind und auch eine Besonderheit haben. Die Montafoner Blasmusikkapellen haben zum Beispiel alle dieselbe Tracht, also die ganzen Kapellen sind da einheitlich unterwegs, was die Tracht anbelangt.
0: Magst du gleich noch ein Wort sagen, wie schaut die Tracht aus? Das wäre natürlich interessant.
1: Ja, die Tracht besteht aus einem schwarzen Hose, rotes Gelee, blaue Jacke, weiße Stutzen. Und die Besonderheit für uns ist auch, dass wir keinen Hut haben, sondern einen Zylinder. Also ganz noble Leute sind.
0: Nobel. Reinhard, wie nobel ist das bei euch? Wo bist du daheim?
2: Also ich bin am anderen Ende von Vorarlberg zu Hause wie der Thomas, auch in einem ganz schönen Tal, im Seitental von Bregenz, im Bregenzer Wald.
0: Wie weit ist da zueinander?
2: Mit dem Auto circa eine Stunde fahren wir schon.
0: Gar nicht so weit, aber doch ein Stück.
2: In Vorarlberg ist das weit, ja. Ja, das Bregenzer Wald ist vielleicht auch bekannt durch den Tourismus, ob es das Skifahren im Winter ist oder das Wandern im Sommer. Und von der Blasmusik, vom Blasmusikbezirk her, Mregenzer Wald ist eigentlich ein sehr aktiver Bezirk. Ist sehr bekannt durch die großen Bezirksmusikfeste oder auch die Wertungsspiele, wo jährlich stattfinden. Und wenn ich auch schweife auf die Tracht, da sieht man im Mregenzer Wald nicht ganz so einheitlich wie im Montafon. Bei uns gibt es ganz verschiedene bunte Farben, von grünen Gelees, wie man sagt, bis zu roten Gelees oder von blauen Socken bis zu weißen Socken. Oder auch von blauen Jacken bis zu braunen Jacken, also ganz, ganz bunt. Und was bei uns auch immer mehr kommt, dass die Frauen ein Dirndl tragen. Die haben einen Dirndl, nicht alle. Die einen Frauen haben noch immer traditionell Hosen an, wie die Männer. Und einige haben auch Röcke an, schöne Röcke an. Und wie gesagt, teilweise tragen sie auch Dirndl.
0: Also Dirndl so ein bisschen im Kontrast zur Tracht.
2: Genau, ist aber immer abgestimmt mit den Farben, so der Männertracht und genau, das ist eine kleine Besonderheit.
0: Thomas, willst du noch was ergänzen dazu?
1: Ja, im Montafon ist es, wir sind ja nur 9 Kapellen im Bezirk und mittlerweile haben alle Kapellen auch bei den Damen die Frauentracht, also das Dirndl, wie der Rainer gesagt hat, eingeführt und abgestimmt auf die Männertracht.
0: Ah. Ja, ist einmal spannend zu wissen, weil viele sitzen Tracht und Dirndl ja in eins, aber es gibt ja doch große Unterschiede. Haben wir auch schon mal eine Sendung gehabt und erklärt, wo da der Unterschied ist zwischen Dirndl und Tracht. Und ja, ist auch ganz interessant. Ja, es kommt ja aus Vorarlberg. Jetzt wollen wir heute natürlich schon noch für euch kurz wissen, was macht denn die Vorarlberger ganz speziell aus? Was fällt euch da spontan ein? Wie wird man das Land, die Kultur oder ja, die Vorarlberger in wenigen Worten beschreiben?
1: Ja, wir sind bekannt als Xiberger, oder? Oft einmal wird Vorarlberg so als Anhängsel von Österreich bezeichnet, aber das sind wir natürlich nicht, wir gehören schon dazu. Wobei wir natürlich rätoromanisch angehaucht sind und von der Sprache her schon unterscheiden. Aber grundsätzlich sind die Vorarlberger, glaube ich, ganz gesellige Leute. Gerade die Musikanten, das erfahrt man immer wieder. Bei den großen Musikfesten, gerade vor 2 Wochen haben wir Landeswertungsspiele gehabt, wir sind eine große Familie und da halten wir alle zusammen und das, ja, es ist schön in Vorarlberg und da empfehle ich jedem einmal zu kommen.
0: Reinhard, bist du zufrieden mit diesen Worten oder magst du noch was hinzufügen?
2: Da kann ich vielleicht einige Sachen oder vielleicht wenige Sachen hinzufügen. Wie der Thomas gesagt hat, ist Vorarlberg ganz im Westen von Österreich und oft wird man verwechselt, ob wir zur Schweiz gehören. Das kommt vielleicht von der Sprache. Wir zwei bemühen uns ja heute sehr, dass wir den Dialekt nicht zu groß ausschweifen. Der Vorteil ist immer so, als Vorarlberger versteht man ganz Österreich, aber uns versteht man nicht. Das ist eigentlich vielleicht ein Vorteil oder auch ein Nachteil, das wissen wir nicht genau. Ja.
0: Wie oft müsst ihr als Vorarlberger Hochdeutsch sprechen, also Hochdeutsch so ungefähr, dass wir euch verstehen, sagen wir mal so?
2: Also Ab Innsbruck, Richtung Osten. Ja. Aber das Schöne ist, im kleinen Vorarlberg, man kennt einander und hat eine gute Gemeinschaft.
0: Ja, und das Beste ist auch, ihr habt tolle Musik mitgebracht, die wir heute hören dürfen aus Vorarlberg. Die Pradelberg-Musik spielt uns das Stück Der Marsch der Wälder auf. Ein Lied vom Vorarlberger Komponisten Jodo Klink. Ein kleiner Hinweis, er ist in der aktuellen ÜBZ, in der österreichischen Blasmusikzeitung, unter der Rubrik Heimat bist du großer Töne als Vorarlberger Komponist im Porträt.

0: heimgelangt, heute mit dem Vorarlberger Blasmusikverband, ganz genau gesagt mit Thomas Rudigier, er ist Landesobmann und Landeskapellmeister Reinhard Fetz, die uns im ersten Teil schon etwas vom Vorarlberg erzählt haben, von eurer Herkunft und euch auch vorgestellt habt. Und jetzt wollen wir natürlich auch was vom Blasmusikverband Vorarlberg einmal erfahren. Seit wann seid ihr da selber dabei und vielleicht wollt ihr eure Aufgaben noch ein bisschen erzählen? Ein bisschen habt ihr es eh schon benannt, was da eure Aufgabe ist und wofür ihr euch einsetzt, aber vielleicht könnt ihr das noch ein bisschen konkretisieren.
1: Ja, mein Einstieg war als Obmann beim Heimatverein im Verband, dann bin ich Bezirksobmann geworden und dann 3 Jahre Stellvertreter des ehemaligen Landesobmannes vom Wolfram Baldauf und seit 2024 bin ich jetzt Landesobmann. Und der Verband baut sich so auf, dass wir 6 Bezirke haben mit circa 100, also ganz genau 129 Kapellen und 8000 Musikanten. Und meine Aufgabe als Obmann ist es, hauptsächlich zu repräsentieren, dass ich mich halt auf der Feste sehen lasse oder auf der Konzerte, aber natürlich auch mit der Partnerverbände, die in Tirol, Liechtenstein, süddeutscher Raum und so weiter, dass man sich da vernetzt. Und natürlich auch die organisatorischen Dinge mit dem Büro zusammen, mit der Geschäftsführerin Sabrina Genal und mit den beiden Mitarbeiterinnen, die Heidi Butcher und die Tamara Geiger, dass das funktioniert und dass wir da Anlaufstelle für die Vereine sind und Servicestelle für die Vereine hauptsächlich. Und natürlich, ohne Geld keine Musik. Ich muss schauen mit der Sabrina zusammen und mit der Landesfinanzreferentin Gabi Genal, dass wir auch Geld kriegen.
0: Ganz viele wichtige Aufgaben. Thomas, warum ist es für dich persönlich auch wichtig, dich da zu engagieren im Blasmusikverband?
1: Ja, es macht einfach Spaß und mit den Leuten zusammenarbeiten, wie mit dem Reinhard oder auch mit den anderen Mitgliedern aus dem Verband, aus dem Landesleitung, Geschäftsführung, dem Präsidium, das macht einfach Spaß und Freude. Und man hat immer wieder schöne Begegnungen, gerade im Blasmusikbereich, von jung bis alt. Also Musik verbindet, das ist auch unser Slogan. Und ja, und ich bin eigentlich irgendwie reingerutscht. Und trotzdem, ja, es macht einfach Spaß.
0: Reinhard.
2: Ja, also mich vielleicht so, bei mir ist es vielleicht ein bisschen anders. Ich konnte mein Hobby zum Beruf machen, das ist ganz was Besonderes. Und sieht das so, wenn ich, ob ich unterrichten muss, wo eigentlich mein Beruf ist, das ist eigentlich nicht wie Arbeiten. Kann man so sagen, das ist immer eine schöne Beschäftigung. Und so ist das Ganze natürlich entstanden durch die Blasmusik. Da bin ich zum Instrument gekommen. Da bin ich zu einem Verein gekommen. Da bin ich auch zum Kapellmeister. Habe ich da Interesse geweckt. Und ja, das gefällt mir immer noch ganz gut. Und ja, meine Aufgaben oder warum, dass ich mich dazu entschieden habe, dass ich jetzt das Amt vom Landeskapellmeister übernehme oder ausführe, ist da dasselbe, wie ich am Anfang schon oder eigentlich schon erwähnt habe, ist nämlich die Organisation, sei es Fortbildungen, sei es Wettbewerbe, sei es die ganze Dirigentenausbildung, auf das zu achten. Und ich denke immer, wenn man was bewegen kann mit einem Team, wo man immer hinter sich hat, wo man am rechten Strang zieht, ist das eigentlich eine schöne Aufgabe. Und natürlich zeitintensiv, aber für Dinge, wo man gerne macht, nimmt man sich auch gerne Zeit.

0: Seit wann gibt es den Verband generell und was sind da die Ziele auch davon? Also was ist dort genau jetzt eigentlich die Aufgabe auch vom Verband an sich, die Blasmusikvereine zu unterstützen oder zusammenzuführen? Nachwuchs ist schon gefallen.
1: Also der Verband gibt es jetzt seit 1924 und das heißt, wir haben vor 2 Jahren unser 100-jähriges Jubiläum gefeiert und wir sind auch der älteste Verband in Österreich. Also wir waren die Ersten, Tirol war dann ein Jahr später und so weiter. Und in den Statuten vom Landesverband steht eigentlich, dass wir die Blasmusik oder halt die Musik, im Besonderen die Blasmusik, fördern sollen und zwar von der Basis bis zur Spitze. Das heißt, wir machen sehr viel Basisarbeit, wir arbeiten auch mit der Jugend zusammen, mit den Musikschulen und schauen aber auch, dass an der Spitze auch Orchester etabliert werden, die dann auch international auftreten.
0: Und wie gut funktioniert das? Wie schaut es da aus mit dem Nachwuchs, mit den Musikschulen? Wie geht es da mit der Jugend in Vorarlberg?
2: Ja, Vorarlberg hat eigentlich eine ganz große Dichte an Musikschülern. Wenn man es ausrechnet auf die Anzahl der Einwohner und die aktuellen Musikschülerzahlen, die sind sehr groß. Ich denke, das ist sicher auch ein Verdienst von den Jugendreferenten in den einzelnen Vereinen, wie sie mit viel Engagement drangehen, ob sie Werbung machen, wie sie die Jugendkapellen betreuen, sei es musikalisch oder auch im sozialen Bereich. Das ist sicher eine große oder wertschätzende Sache. Und wenn wir unsere Kapellen anschauen, sind die auch sehr gut bestückt mit der Besetzung, die meisten mal, sagen wir mal so. Es kann natürlich immer, gibt es Luft nach oben, aber im Großen und Ganzen sind wir da zufrieden. Und ja, wir schätzen das eigentlich sehr, die Zusammenarbeit mit Musikschule, mit Musikvereinen. Genau.
0: Woran kann es liegen, dass sie so viele junge Menschen auch noch weiterhin natürlich für die Musik, für die Blasmusik interessiert? Sind es die Vorbilder oder durch die Festeln oder dass es einfach attraktiv gestaltet wird? Oder liegt es am Vorarlberg selbst, ja, die Traditionen, die da einfach auch noch sehr gepflegt werden?
2: Ich denke schon, dass das auch vielleicht die Tradition ist sicher eine Sache. Vielleicht auch der ganze Kollegenkreis oder wenn man anschaut, vielleicht sehr große ländliche Gegend auch, sagen wir mal so, da gibt es vielleicht nicht so viel andere Freizeitangebote, natürlich schon, aber das ist sicher auch eine Sache. Warum es das bei uns so ist, wirklich, das kann ich nicht genau sagen.
0: Könnt ihr selber auch sagen für euch, was macht das Besondere gerade an der Blasmusik aus, warum ihr selber Blasmusikanten seid oder dieses Instrument spürt oder eben selber in einer Gruppe aktiv seid?
1: Also für mich macht es aus die Gemeinschaft. Ich gehe zur Blasmusik nicht nur wegen der Musik, sondern auch großteils wegen der Kolleginnen und Kollegen, weil man sich wöchentlich sieht oder wöchentlich zweimal in der Probe und man spielt zusammen und da muss man aufeinander hören und ja, es ist einfach die Gemeinschaft, dass wir da ein Hobby haben, wo wir alleine auch machen könnten, aber alleine ist nicht so schön wie zusammen. Also erstes Zusammenspiel bringt es für mich dann auf eine höhere Ebene, wo ich dann die 2 Stunden Probe und die Auswirkungen, das gehört dann einfach mir. Das sind einfach so Auszeiten und das schätze ich auch. Und ich tue noch was ich gern tue.
0: Ist das für dich ähnlich, Reinhard? Oder magst du noch was hinzufügen?
2: Ja, ich denke, für mich ist es ist die Musik natürlich der Alltag und der Beruf, aber wenn ich in die Blasmusik gehe, kann ich es sehen als vielleicht das Hobby, wo er weiterführt. Und mir geht es wie dem Thomas, das ist die Gemeinschaft, ob jung und alt, da macht man dasselbe. Man arbeitet gleich am gleichen Ziel. Und natürlich steht unter der Probe immer die Musik oder die Weiterentwicklung von der Musik im Vordergrund, aber nach der Probe natürlich auch das Gesellige. Und das, finde ich, gehört ganz klar dazu. Das ist eine wichtige Komponente.
0: Ja, wir haben es ganz gesellig da jetzt unter uns, aber jetzt wird es höchste Zeit, dass wir wieder mal was hören von der Blasmusik. Da geht es jetzt weiter mit dem Stickel Divertimento für Blasorchester von Komponist Martin Rainer. Gespielt vom Symphonischen Blasorchester Windwerk unter der Leitung von Thomas Ludescher. Live vom Festkonzert 100 Jahre Vorarlberger Blasmusikverband.

0: Warmerklang heute mit dem Thema mit Freude zur Blasmusik. Und es geht ja heute ganz um die Blasmusik mit dem Vorarlberger Blasmusikverband. Heute zu Gast sind Thomas Rudigier und Reinhard Fetz. Ich glaube, ihr habt es schon erwähnt, aber jetzt muss ich euch doch nur mal fragen, wie viele Blasmusikgruppen gibt es denn eigentlich im Vorarlberg? Also ich glaube, ihr habt es schon mal gesagt oder zumindest manche Daten, aber es ist ja doch ganz wichtig und spannend. Kann man ruhig wiederholen.
1: Ja, es gibt 129 Vereine, also ordentliche und außerordentliche Mitglieder und ca. 8000 Mitglieder, wobei 2000 von denen ca. Jugendliche sind. Ja, und die sind, man sieht immer so schön, in Vorarlberg gibt es 96 Gemeinden, aber 129 Musikvereine, Wahnsinn. Also es gibt auch Gemeinden mit mehr Musikvereinen.
0: Mhm. Und wenn wir da jetzt von Blasmusik sprechen, ist da eine bestimmte Formation gemeint, also wirklich die große Blasmusikkapelle oder eine kleine Formation, wie schaut das aus?
2: Ja, größtenteils natürlich von den Mitglieds- oder aktiven Mitgliedsvereinen sind das Blasorchester, sagen wir so, oder wie man heutzutage sagt, symphonische Blasorchester der Besetzung. Mitgliedsvereine sind auch einige Jugendkapellen oder Musikmittelschulen, die auch außerordentlich Mitglieder sind, oder sind auch böhmische Formationen, die sind auch, das kennen wir alle, die kleineren Besetzungen. Und was bei uns auch Mitglied ist natürlich die Militärmusik Vorarlberg oder das Symphonische Blasorchester Vorarlberg, oder wie es jetzt heißt, das Symphonische Windwerk, das Symphonische Blasorchester, wo uns vielleicht vom Niveau her die höchste Liga spielt und auch schon lange. Die feiern nächstes Jahr 30 Jahre Jubiläum, gibt es also schon lang. Mhm. Ja, solche Formationen findet man bei uns.
0: Ist die Blasmusik eigentlich in Vorarlberg etwas, oder gibt es da etwas, was anders ist zu den anderen Bundesländern in Österreich, außer der Tracht natürlich? Ja gut, das Repertoire vielleicht, aber ansonsten, da wird nicht extra mal gejodelt oder ein bestimmtes Instrument verwendet, was ich zum Beispiel jetzt nicht am Schirm habe.
2: Nee, ich glaube, es ist da wie in anderen Bundesländern auch. Also wir spielen traditionelle Blasmusik, ob es die Marschmusik ist oder die Polka, böhmische Polka-Musik oder die symphonische konzertante Blasmusik oder Kirchenmessgestaltungen, was der Alltag so mit sich bringt. Besondere Sachen gibt es uns nicht. Was vielleicht bei uns weniger gespielt wird, wie im anderen Eck von Österreich, ist vielleicht die Wiener Musik. Also mir jetzt nicht so oft die Wiener Musik, die Wiener Walzer oder das pflegen. Das ist bei uns ein bisschen weniger.
0: Ja, wenn man jetzt noch auf so ein Jahr schaut im Vorarlberger Blasmusikverband, bei euch gibt es da besondere Festeln oder Momente, die in so einem Jahr dazugehören oder auch Erlebnisse, die ihr mit uns noch teilen wollt?
1: Ja, also heuer ist jetzt quasi ein normales Jahr mit Landeswertungsspielen. Es gibt auch Marschmusikwettbewerbe und nächstes Jahr, ob der Kader Reinhardt noch mehr sagen, gibt es einen Landesmarschwettbewerb und auch einen Bundeswettbewerb, den Vorarlberg ausrichten darf. Aber da darf ich gerne am Reinhard noch das Wort erteilen, der weißt du besser.

0: Und am Sonntag, was uns ganz befreut, ist auch der Bundeswehr für die Jugendblasorchester auch im Bregenz bei uns. Also 3 Tage volle
1: Action. Trainermusik.
2: Blasmusik Action. Sehr gut. Ja, also da ist einiges los. Ich würde sagen, dann grüßen wir mal den ganzen Vorarlberger Blasmusikverband und alle Blasmusikanten in Österreich, aber natürlich ganz besonders heute in Vorarlberg. Und ich bedanke mich an dieser Stelle bei euch, Thomas und Reinhard, für eure Zeit heute, aber der Sabrina, die alles eingefädelt hat, die Sendung. Und vielleicht wollt ihr uns ja zum Schluss noch verraten, was ist denn und wo ist denn euer Lieblingsplatzl in Vorarlberg? Vielleicht findet man sie ja da einmal.
1: Ja, im Mund davon ist alles schön. Also, da bin ich überall gern.
0: Ja, ich bin im Bregenzer Wald, speziell im Hinterbregenzer Wald, wo ich wohne. Da bin ich natürlich am liebsten. Da findet man mich sehr oft.
2: Na dann, auf ein Wiedersehen und jetzt hören wir auf jeden Fall noch ein bisschen Blasmusik. Dankeschön.

Liebe Zuhörer, das waren heute Landesobmann Thomas Rudigier und Reinhard Fetz. Er ist Landeskapellmeister vom Vorarlberger Blasmusikverband. Heute in unserer Sendung Heimat Klang. Wir hören zum Schluss noch ein paar Stücke und dann darf ich mich verabschieden. Bis zum nächsten Mal und viel Freude noch mit unserem weiteren Programm. Da wird Barbara Mutsam.

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Wir betrachten heute die lichtreichen Geheimnisse. Und wenn Sie gerne auf Sendung mitbeten möchten, gebe ich Ihnen die Telefonnummer, unter der Sie jetzt anrufen können. 0720 578 578 und von außerhalb Österreichs 0043 720 578 578. Mein Name ist Katja Edenhatter. Ich freue mich, gemeinsam mit Ihnen jetzt diese Zeit zu verbringen im Gebet für junge Ehepaare und Familien.

0: Wir beginnen unser gemeinsames Rosenkranzgebet im Namen des Vaters und des Sohnes und des Heiligen Geistes.
1: Amen.
0: Ich glaube an Gott, den Vater, den Allmächtigen, den Schöpfer des Himmels und der Erde und an Jesus Christus, seinen eingeborenen Sohn, unseren Herrn, empfangen durch den Heiligen Geist, geboren von der Jungfrau Maria, gelitten unter Pontius Pilatus, gekreuzigt, gestorben und begraben, hinabgestiegen in das Reich des Todes, am dritten Tage auferstanden von den Toten, aufgefahren in den Himmel. Er sitzt zur Rechten Gottes des allmächtigen Vaters. Von dort wird er kommen, zu richten die Lebenden und die Toten.
1: Ich glaube an den Heiligen Geist, die heilige katholische Kirche, Gemeinschaft der Heiligen, Vergebung der Sünden, Auferstehung der Toten und das ewige Leben. Amen.
0: Vater unser im Himmel, geheiligt werde dein Name, dein Reich komme, dein Wille geschehe, wie im Himmel so auf Erden.
1: Unser tägliches Brot gib uns heute und vergib uns unsere Schuld, wie auch wir vergeben unseren Schuldigern, und führe uns nicht in Versuchung, sondern erlöse uns von dem Bösen. Amen.
0: Gegrüßet seist du, Maria, voll der Gnade, der Herr ist mit dir. Du bist gebenedeit unter den Frauen, und gebenedeit ist die Frucht deines Leibes, Jesus, der in uns den Glauben vermehre.
1: Heilige Maria, Mutter Gottes, bitte für uns Sünder, jetzt und in der Stunde unseres Todes. Amen.
0: Gegrüßet seist du, Maria, voll der Gnade, der Herr ist mit dir. Du bist gebenedeit unter den Frauen, und gebenedeit ist die Frucht deines Leibes, Jesus, der in uns die Hoffnung stärke.
1: Heilige Maria, Mutter Gottes, bitte für uns Sünder, jetzt und in der Stunde unseres Todes. Amen.
0: Gegrüßet seist du, Maria, voll der Gnade, der Herr ist mit dir. Du bist gebenedeit unter den Frauen, und gebenedeit ist die Frucht deines Leibes, Jesus, der in uns die Liebe entzünde.
1: Heilige Maria, Mutter Gottes, bitte für uns Sünder, jetzt und in der Stunde unseres Todes. Amen.
0: Ehre sei dem Vater und dem Sohn und dem Heiligen Geist.
1: Wie im Anfang, so auch jetzt und alle Zeit und in Ewigkeit. Amen. O mein Jesus, verzeih uns unsere Sünden, bewahre uns vor dem Feuer der Hölle, führe alle Seelen in den Himmel, besonders jene, die deiner Barmherzigkeit am meisten bedürfen. Amen. Ja.

0: So, noch einmal lichtreiche Geheimnisse für alle Familien und Ehepaare, natürlich nicht nur die Jungen, auch die Älteren brauchen das Gebet, das ist natürlich klar. Jesus, der von Johannes getauft worden ist, Vater unser im Himmel, geheiligt werde dein Name, dein Reich komme, dein Wille geschehe wie im Himmel, so auf Erden.
1: Unser tägliches Brot gib uns heute und vergib uns unsere Schuld, wie auch wir vergeben unseren Schuldigern. Und führe uns nicht in Versuchung, sondern erlöse uns von dem Bösen. Amen.
0: Gegrüßet seist du, Maria, voll der Gnade. Der Herr ist mit dir. Du bist gebenedeit unter den Frauen und gebenedeit ist die Frucht deines Leibes, Jesus, der von Johannes getauft worden ist.
1: Heilige Maria, Mutter Gottes, bitte für uns Sünder, jetzt und in der Stunde unseres Todes. Amen.
0: Gegrüßet seist du, Maria, voll der Gnade, der Herr ist mit dir. Du bist gebenedeit unter den Frauen und gebenedeit ist die Frucht deines Leibes, Jesus, der von Johannes getauft worden ist.
1: Heilige Maria, Mutter Gottes, bitte für uns Sünder, jetzt und in der Stunde unseres Todes. Amen.
0: Gegrüßet seist du, Maria, voll der Gnade. Der Herr ist mit dir. Du bist gebenedeit unter den Frauen und gebenedeit ist die Frucht deines Leibes, Jesus, der von Johannes getauft worden ist.
1: Heilige Maria, Mutter Gottes, bitte für uns Sünder, jetzt und in der Stunde unseres Todes. Amen.
0: Gegrüßet seist du, Maria, voll der Gnade. Der Herr ist mit dir. Du bist gebenedeit unter den Frauen und gebenedeit ist die Frucht deines Leibes, Jesus, der von Johannes getauft worden ist.
1: Heilige Maria, Mutter Gottes, bitte für uns Sünder, jetzt und in der Stunde unseres Todes. Amen.
0: Gegrüßet seist du, Maria, voll der Gnade. Der Herr ist mit dir. Du bist gebenedeit unter den Frauen und gebenedeit ist die Frucht deines Leibes, Jesus, der von Johannes getauft worden ist.
1: Heilige Maria, Mutter Gottes, bitte für uns Sünder, jetzt und in der Stunde unseres Todes. Amen.
0: Gegrüßet seist du, Maria, voll der Gnade, der Herr ist mit dir. Du bist gebenedeit unter den Frauen und gebenedeit ist die Frucht deines Leibes, Jesus, der von Johannes getauft worden ist.
1: Heilige Maria, Mutter Gottes, bitte für uns Sünder, jetzt und in der Stunde unseres Todes. Amen.
0: Gegrüßet seist du, Maria, voll der Gnade, der Herr ist mit dir. Du bist gebenedeit unter den Frauen und gebenedeit ist die Frucht deines Leibes, Jesus, der von Johannes getauft worden ist.
1: Heilige Maria, Mutter Gottes, bitte für uns Sünder, jetzt und in der Stunde unseres Todes. Amen.
0: Gegrüßet seist du, Maria, voll der Gnade. Der Herr ist mit dir. Du bist gebenedeit unter den Frauen und gebenedeit ist die Frucht deines Leibes, Jesus, der von Johannes getauft worden ist.
1: Heilige Maria, Mutter Gottes, bitte für uns Sünder, jetzt und in der Stunde unseres Todes. Amen.
0: Gegrüßet seist du, Maria, voll der Gnade. Der Herr ist mit dir. Du bist gebenedeit unter den Frauen und gebenedeit ist die Frucht deines Leibes, Jesus, der von Johannes getauft worden ist.
1: Heilige Maria, Mutter Gottes, bitte für uns Sünder, jetzt und in der Stunde unseres Todes. Amen.
0: Gegrüßet seist du, Maria, voll der Gnade. Der Herr ist mit dir. Du bist gebenedeit unter den Frauen und gebenedeit ist die Frucht deines Leibes, Jesus, der von Johannes getauft worden ist.
1: Heilige Maria, Mutter Gottes, bitte für uns Sünder, jetzt und in der Stunde unseres Todes. Amen.
0: Ehre sei dem Vater und dem Sohn und dem Heiligen Geist.
1: Wie im Anfang, so auch jetzt und alle Zeit und in Ewigkeit. Amen. O mein Jesus, verzeih uns unsere Sünden, bewahre uns vor dem Feuer der Hölle, führe alle Seelen in den Himmel, besonders jene, die am meisten deiner Barmherzigkeit bedürfen.

0: Beim zweiten lichtreichen Geheimnis bin ich verbunden mit Christoph. Herzlich willkommen. Hallo Christoph.
1: Ja.
0: Sie haben ein Anliegen, haben Sie mir gesagt, für das Jungfamilientreffen.
1: Genau.
0: Bitte.
1: Und das passt sehr gut, das zweite Geheimnis, das sich bei der Hochzeit zu Kana offenbart hat. Diese Freude wünsche ich den Familien und diesen Segen der Erholung in dieser Zeit.
0: Das machen wir jetzt.
1: Dieses Gesetzchen beten.
0: Ja, genau. Und Sie beten vor, Christoph, bitte.
1: Ja. Vater unser im Himmel, geheiligt werde dein Name. Dein Reich komme, dein Wille geschehe, wie im Himmel, so auf Erden.
0: Unser tägliches Brot gib uns heute und vergib uns unsere Schuld, wie auch wir vergeben unseren Schuldigern. Und führe uns nicht in Versuchung, sondern erlöse uns von dem Bösen. Amen.
1: Gegrüßet seist du, Maria, voll der Gnade. Der Herr ist mit dir. Du bist gebenedeit unter den Frauen und gebenedeit ist die Frucht deines Leibes, Jesus, der sich bei der Hochzeit zu Kana offenbart hat.
0: Heilige Maria, Mutter Gottes, bitte für uns Sünder, jetzt und in der Stunde unseres Todes. Amen.
1: Gegrüßet seist du, Maria, voll der Gnade. Der Herr ist mit dir. Du bist gebenedeit unter den Frauen und gebenedeit ist die Frucht deines Leibes, Jesus, der sich bei der Hochzeit zu Kana offenbart hat.
0: Heilige Maria, Mutter Gottes, bitte für uns Sünder, jetzt und in der Stunde unseres Todes. Amen.
1: Gegrüßet seist du, Maria, voll der Gnade. Der Herr ist mit dir. Du bist gebenedeit unter den Frauen. Und gebenedeit ist die Frucht deines Leibes, Jesus, der sich bei der Hochzeit zu Kana offenbart hat.
0: Heilige Maria, Mutter Gottes, bitte für uns Sünder, jetzt und in der Stunde unseres Todes. Amen.
1: Gegrüßet seist du, Maria, voll der Gnade. Der Herr ist mit dir. Du bist gebenedeit unter den Frauen. Und gebenedeit ist die Frucht deines Leibes, Jesus, der sich bei der Hochzeit zu Kana offenbart hat.
0: Heilige Maria, Mutter Gottes, bitte für uns Sünder, jetzt und in der Stunde unseres Todes. Amen.
1: Gegrüßet seist du, Maria, voll der Gnade. Der Herr ist mit dir. Du bist gebenedeit unter den Frauen und gebenedeit ist die Frucht deines Leibes, Jesus, der sich bei der Hochzeit zu Kana offenbart hat.
0: Heilige Maria, Mutter Gottes, bitte für uns Sünder, jetzt und in der Stunde unseres Todes. Amen.
1: Gegrüßet seist du, Maria, voll der Gnade. Der Herr ist mit dir. Du bist gebenedeit unter den Frauen und gebenedeit ist die Frucht deines Leibes, Jesus, der sich bei der Hochzeit zu Kana offenbart hat.
0: Heilige Maria, Mutter Gottes, bitte für uns Sünder, jetzt und in der Stunde unseres Todes. Amen.
1: Gegrüßet seist du, Maria, voll der Gnade. Der Herr ist mit dir. Du bist gebenedeit unter den Frauen und gebenedeit ist die Frucht deines Leibes, Jesus, der sich bei der Hochzeit zu Kana offenbart hat.
0: Heilige Maria, Mutter Gottes, bitte für uns Sünder, jetzt und in der Stunde unseres Todes. Amen.
1: Gegrüßet seist du, Maria, voll der Gnade. Der Herr ist mit dir. Du bist gebenedeit unter den Frauen und gebenedeit ist die Frucht deines Leibes, Jesus, der sich bei der Hochzeit zu Kana offenbart hat.
0: Heilige Maria, Mutter Gottes, bitte für uns Sünder, jetzt und in der Stunde unseres Todes. Amen.
1: Gegrüßet seist du, Maria, voll der Gnade. Der Herr ist mit dir. Du bist gebenedeit unter den Frauen. Und gebenedeit ist die Frucht deines Leibes, Jesus, der sich bei der Hochzeit zu Kana offenbart hat.
0: Heilige Maria, Mutter Gottes, bitte für uns Sünder, jetzt und in der Stunde unseres Todes. Amen.
1: Gegrüßet seist du, Maria, voll der Gnade. Der Herr ist mit dir. Du bist gebenedeit unter den Frauen. Und gebenedeit ist die Frucht deines Leibes, Jesus, der sich bei der Hochzeit zu Kana offenbart hat.
0: Heilige Maria, Mutter Gottes, bitte für uns Sünder, jetzt und in der Stunde unseres Todes. Amen.
1: Ehre sei dem Vater und dem Sohn und dem Heiligen Geist.
0: Wie im Anfang, so auch jetzt und alle Zeit und in Ewigkeit. Amen.
1: O mein Jesus, verzeih uns unsere Sünden. Bewahre uns vor dem Feuer der Hölle. Entschuldigung.
0: Führe alle Seelen in den Himmel.
1: In den Himmel, besonders jene, die am meisten deiner Barmherzigkeit bedürfen.

0: Wir betrachten das dritte lichtreiche Geheimnis Jesus, der uns das Reich Gottes verkündet hat. Vater unser im Himmel, geheiligt werde dein Name, dein Reich komme, dein Wille geschehe wie im Himmel so auf Erden.
1: Unser tägliches Brot gib uns heute und vergib uns unsere Schuld, wie auch wir vergeben unseren Schuldigern. Und führe uns nicht in Versuchung, sondern erlöse uns von dem Bösen. Amen.
0: Gegrüßet seist du, Maria, voll der Gnade, der Herr ist mit dir. Du bist gebenedeit unter den Frauen, und gebenedeit ist die Frucht deines Leibes, Jesus, der uns das Reich Gottes verkündet hat.
1: Heilige Maria, Mutter Gottes, bitte für uns Sünder, jetzt und in der Stunde unseres Todes. Amen.
0: Gegrüßet seist du, Maria, voll der Gnade, der Herr ist mit dir. Du bist gebenedeit unter den Frauen, und gebenedeit ist die Frucht deines Leibes, Jesus, der uns das Reich Gottes verkündet hat.
1: Heilige Maria, Mutter Gottes, bitte für uns Sünder, jetzt und in der Stunde unseres Todes. Amen.
0: Gegrüßet seist du, Maria, voll der Gnade, der Herr ist mit dir. Du bist gebenedeit unter den Frauen, und gebenedeit ist die Frucht deines Leibes, Jesus, der uns das Reich Gottes verkündet hat.
1: Heilige Maria, Mutter Gottes, bitte für uns Sünder, jetzt und in der Stunde unseres Todes. Amen.
0: Gegrüßet seist du, Maria, voll der Gnade, der Herr ist mit dir. Du bist gebenedeit unter den Frauen, und gebenedeit ist die Frucht deines Leibes, Jesus, der uns das Reich Gottes verkündet hat.
1: Heilige Maria, Mutter Gottes, bitte für uns Sünder, jetzt und in der Stunde unseres Todes. Amen.
0: Gegrüßet seist du, Maria, voll der Gnade, der Herr ist mit dir. Du bist gebenedeit unter den Frauen, und gebenedeit ist die Frucht deines Leibes, Jesus, der uns das Reich Gottes verkündet hat.
1: Heilige Maria, Mutter Gottes, bitte für uns Sünder, jetzt und in der Stunde unseres Todes. Amen.
0: Gegrüßet seist du, Maria, voll der Gnade, der Herr ist mit dir. Du bist gebenedeit unter den Frauen, und gebenedeit ist die Frucht deines Leibes, Jesus, der uns das Reich Gottes verkündet hat.
1: Heilige Maria, Mutter Gottes, bitte für uns Sünder, jetzt und in der Stunde unseres Todes. Amen.
0: Gegrüßet seist du, Maria, voll der Gnade, der Herr ist mit dir. Du bist gebenedeit unter den Frauen, und gebenedeit ist die Frucht deines Leibes, Jesus, der uns das Reich Gottes verkündet hat.
1: Heilige Maria, Mutter Gottes, bitte für uns Sünder, jetzt und in der Stunde unseres Todes. Amen.
0: Gegrüßet seist du, Maria, voll der Gnade, der Herr ist mit dir. Du bist gebenedeit unter den Frauen, und gebenedeit ist die Frucht deines Leibes, Jesus, der uns das Reich Gottes verkündet hat.
1: Heilige Maria, Mutter Gottes, bitte für uns Sünder, jetzt und in der Stunde unseres Todes. Amen.
0: Gegrüßet seist du, Maria, voll der Gnade, der Herr ist mit dir. Du bist gebenedeit unter den Frauen, und gebenedeit ist die Frucht deines Leibes, Jesus, der uns das Reich Gottes verkündet hat.
1: Heilige Maria, Mutter Gottes, bitte für uns Sünder, jetzt und in der Stunde unseres Todes. Amen.
0: Gegrüßet seist du, Maria, voll der Gnade, der Herr ist mit dir. Du bist gebenedeit unter den Frauen, und gebenedeit ist die Frucht deines Leibes, Jesus, der uns das Reich Gottes verkündet hat.
1: Heilige Maria, Mutter Gottes, bitte für uns Sünder, jetzt und in der Stunde unseres Todes. Amen.
0: Ehre sei dem Vater und dem Sohn und dem Heiligen Geist.
1: Wie im Anfang, so auch jetzt und alle Zeit und in Ewigkeit. Amen. O mein Jesus, verzeih uns unsere Sünden, bewahre uns vor dem Feuer der Hölle, führe alle Seelen in den Himmel, besonders jene, die am meisten deiner Barmherzigkeit bedürfen.

Wir betrachten heute am Samstag die lichtreichen Geheimnisse und beten besonders für Familien und Ehepaare. Gerne können Sie anrufen beim vierten Gesetzchen, auch vorbeten Jesus, der auf dem Berg verklärt worden ist. Wir freuen uns immer auch über neue Hörer und nicht nur das, sondern auch um und über neue Mitbeter. Also herzliche Einladung, jetzt anzurufen unter 0720 578 578.

0: Vater unser im Himmel, geheiligt werde der Name, dein Reich komme, dein Wille geschehe, wie im Himmel, so auf Erden.
1: Unser tägliches Brot gib uns heute und vergib uns unsere Schuld, wie auch wir vergeben unseren Schuldigern. Und führe uns nicht in Versuchung, sondern erlöse uns von dem Bösen. Amen.
0: Gegrüßet seist du, Maria, voll der Gnade, der Herr ist mit dir. Du bist gebenedeit unter den Frauen, und gebenedeit ist die Frucht deines Leibes, Jesus, der auf dem Berg verklärt worden ist.
1: Heilige Maria, Mutter Gottes, bitte für uns Sünder, jetzt und in der Stunde unseres Todes. Amen.
0: Gegrüßet seist du, Maria, voll der Gnade, der Herr ist mit dir. Du bist gebenedeit unter den Frauen, und gebenedeit ist die Frucht deines Leibes, Jesus, der auf dem Berg verklärt worden ist.
1: Heilige Maria, Mutter Gottes, bitte für uns Sünder, jetzt und in der Stunde unseres Todes. Amen.
0: Gegrüßet seist du, Maria, voll der Gnade, der Herr ist mit dir. Du bist gebenedeit unter den Frauen, und gebenedeit ist die Frucht deines Leibes, Jesus, der auf dem Berg verklärt worden ist.
1: Heilige Maria, Mutter Gottes, bitte für uns Sünder, jetzt und in der Stunde unseres Todes. Amen.
0: Gegrüßet seist du, Maria, voll der Gnade, der Herr ist mit dir. Du bist gebenedeit unter den Frauen, und gebenedeit ist die Frucht deines Leibes, Jesus, der auf dem Berg verklärt worden ist.
1: Heilige Maria, Mutter Gottes, bitte für uns Sünder, jetzt und in der Stunde unseres Todes. Amen.
0: Gegrüßet seist du, Maria, voll der Gnade, der Herr ist mit dir. Du bist gebenedeit unter den Frauen, und gebenedeit ist die Frucht deines Leibes, Jesus, der auf dem Berg verklärt worden ist.
1: Heilige Maria, Mutter Gottes, bitte für uns Sünder, jetzt und in der Stunde unseres Todes. Amen.
0: Gegrüßet seist du, Maria, voll der Gnade, der Herr ist mit dir. Du bist gebenedeit unter den Frauen, und gebenedeit ist die Frucht deines Leibes, Jesus, der auf dem Berg verklärt worden ist.
1: Heilige Maria, Mutter Gottes, bitte für uns Sünder, jetzt und in der Stunde unseres Todes. Amen.
0: Gegrüßet seist du, Maria, voll der Gnade, der Herr ist mit dir. Du bist gebenedeit unter den Frauen, und gebenedeit ist die Frucht deines Leibes, Jesus, der auf dem Berg verklärt worden ist.
1: Heilige Maria, Mutter Gottes, bitte für uns Sünder, jetzt und in der Stunde unseres Todes. Amen.
0: Gegrüßet seist du, Maria, voll der Gnade, der Herr ist mit dir. Du bist gebenedeit unter den Frauen, und gebenedeit ist die Frucht deines Leibes, Jesus, der auf dem Berg verklärt worden ist.
1: Heilige Maria, Mutter Gottes, bitte für uns Sünder, jetzt und in der Stunde unseres Todes. Amen.
0: Gegrüßet seist du, Maria, voll der Gnade, der Herr ist mit dir. Du bist gebenedeit unter den Frauen, und gebenedeit ist die Frucht deines Leibes, Jesus, der auf dem Berg verklärt worden ist.
1: Heilige Maria, Mutter Gottes, bitte für uns Sünder, jetzt und in der Stunde unseres Todes. Amen.
0: Gegrüßet seist du, Maria, voll der Gnade, der Herr ist mit dir. Du bist gebenedeit unter den Frauen, und gebenedeit ist die Frucht deines Leibes, Jesus, der auf dem Berg verklärt worden ist.
1: Heilige Maria, Mutter Gottes, bitte für uns Sünder, jetzt und in der Stunde unseres Todes. Amen.
0: Ehre sei dem Vater und dem Sohn und dem Heiligen Geist.
1: Wie im Anfang, so auch jetzt und alle Zeit und in Ewigkeit. Amen.
0: O mein Jesus, verzeih uns unsere Sünden, bewahre uns vor dem Feuer der Hölle, führe alle Seelen in den Himmel, besonders jene, die deiner Barmherzigkeit am meisten bedürfen. Amen.

0: Heute mit Volksmusik, die uns durch diesen Rosenkranz begleitet. Wir sind auch in Vorarlberg. Vorarlberg, ich muss immer aufpassen, dass ich das richtig spreche. Also möchte ich gerne jetzt beim letzten Geheimnis auch ganz besonders an die Vorarlberger Ehen und Familien denken. Vielleicht ist ja auch jemand beim Jungfamilientreffen dabei. Wünschen wir Ihnen allen also eine gesegnete Zeit mit den Familien und schöne Erlebnisse, die tief ins Herz gehen und mit Gott Verbindung schaffen. Jesus, der uns die Eucharistie geschenkt hat. Vater unser im Himmel, geheiligt werde dein Name, dein Reich komme, dein Wille geschehe wie im Himmel so auf Erden.
1: Unser tägliches Brot gib uns heute und vergib uns unsere Schuld, wie auch wir vergeben unseren Schuldigern. Und führe uns nicht in Versuchung, sondern erlöse uns von dem Bösen. Amen.
0: Gegrüßet seist du, Maria, voll der Gnade. Der Herr ist mit dir. Du bist gebenedeit unter den Frauen, und gebenedeit ist die Frucht deines Leibes, Jesus, der uns die Eucharistie geschenkt hat.
1: Heilige Maria, Mutter Gottes, bitte für uns Sünder, jetzt und in der Stunde unseres Todes. Amen.
0: Gegrüßet seist du, Maria, voll der Gnade. Der Herr ist mit dir. Du bist gebenedeit unter den Frauen, und gebenedeit ist die Frucht deines Leibes, Jesus, der uns die Eucharistie geschenkt hat.
1: Heilige Maria, Mutter Gottes, bitte für uns Sünder, jetzt und in der Stunde unseres Todes. Amen.
0: Gegrüßet seist du, Maria, voll der Gnade. Der Herr ist mit dir. Du bist gebenedeit unter den Frauen, und gebenedeit ist die Frucht deines Leibes, Jesus, der uns die Eucharistie geschenkt hat.
1: Heilige Maria, Mutter Gottes, bitte für uns Sünder, jetzt und in der Stunde unseres Todes. Amen.
0: Gegrüßet seist du, Maria, voll der Gnade, der Herr ist mit dir. Du bist gebenedeit unter den Frauen, und gebenedeit ist die Frucht deines Leibes, Jesus, der uns die Eucharistie geschenkt hat.
1: Heilige Maria, Mutter Gottes, bitte für uns Sünder, jetzt und in der Stunde unseres Todes. Amen.
0: Gegrüßet seist du, Maria, voll der Gnade. Der Herr ist mit dir. Du bist gebenedeit unter den Frauen, und gebenedeit ist die Frucht deines Leibes, Jesus, der uns die Eucharistie geschenkt hat.
1: Heilige Maria, Mutter Gottes, bitte für uns Sünder, jetzt und in der Stunde unseres Todes. Amen.
0: Gegrüßet seist du, Maria, voll der Gnade. Der Herr ist mit dir. Du bist gebenedeit unter den Frauen, und gebenedeit ist die Frucht deines Leibes, Jesus, der uns die Eucharistie geschenkt hat.
1: Heilige Maria, Mutter Gottes, bitte für uns Sünder, jetzt und in der Stunde unseres Todes. Amen.
0: Gegrüßet seist du, Maria, voll der Gnade. Der Herr ist mit dir. Du bist gebenedeit unter den Frauen, und gebenedeit ist die Frucht deines Leibes, Jesus, der uns die Eucharistie geschenkt hat.
1: Heilige Maria, Mutter Gottes, bitte für uns Sünder, jetzt und in der Stunde unseres Todes. Amen.
0: Gegrüßet seist du, Maria, voll der Gnade. Der Herr ist mit dir. Du bist gebenedeit unter den Frauen, und gebenedeit ist die Frucht deines Leibes, Jesus, der uns die Eucharistie geschenkt hat.
1: Heilige Maria, Mutter Gottes, bitte für uns Sünder, jetzt und in der Stunde unseres Todes. Amen.
0: Gegrüßet seist du, Maria, voll der Gnade. Der Herr ist mit dir. Du bist gebenedeit unter den Frauen, und gebenedeit ist die Frucht deines Leibes, Jesus, der uns die Eucharistie geschenkt hat.
1: Heilige Maria, Mutter Gottes, bitte für uns Sünder, jetzt und in der Stunde unseres Todes. Amen.
0: Gegrüßet seist du, Maria, voll der Gnade. Der Herr ist mit dir. Du bist gebenedeit unter den Frauen, und gebenedeit ist die Frucht deines Leibes, Jesus, der uns die Eucharistie geschenkt hat.
1: Heilige Maria, Mutter Gottes, bitte für uns Sünder, jetzt und in der Stunde unseres Todes. Amen.
0: Ehre sei dem Vater und dem Sohn und dem Heiligen Geist.
1: Wie im Anfang, so auch jetzt und alle Zeit und in Ewigkeit. Amen. O mein Jesus, verzeih uns unsere Sünden, bewahre uns vor dem Feuer der Hölle, führe alle Seelen in den Himmel, besonders jene, die deiner Barmherzigkeit am meisten bedürfen.

Wir beten am Ende unseres gemeinsamen Rosenkranzes noch in der Meinung des Heiligen Vaters und für alle Verstorbenen. Unter deinen Schutz und Schirm fliehen wir, o heilige Gottesgebärerin. Verschmähe nicht unser Gebet in unseren Nöten, sondern erlöse uns jederzeit aus allen Gefahren. O du glorreiche und gebenedeite Jungfrau, unsere Frau, unsere Mittlerin, unsere Fürsprecherin. Versöhne uns mit deinem Sohne, empfehl uns deinem Sohne, stell uns vor deinem Sohne. Amen. Im Namen des Vaters und des Sohnes und des Heiligen Geistes. Amen. Ich bedanke mich bei allen, die hier auf Sendung angerufen haben und natürlich auch bei Ihnen, die es versucht haben. Und alle, die ungenannt und unerkannt zu Hause im Stillen in diesen Anliegen für Ehepaare und Familien mitgebetet haben. Ihnen allen einen gesegneten Samstag. Ich verabschiede mich von Ihnen. Im Studio war für Sie Katja Edenhatter.

In der heutigen Erzählzeit begeben wir uns literarisch nach Vorarlberg. Wir hören Sagen, die im Buch Vorarlberger Sagen zu finden sind und von Bernhard Linz neu erzählt worden sind. Es liest für Sie Sarah Seiser, eine gebürtige Vorarlbergerin.

Vergelt's Gott. Eine Sage aus Möckers, Bezirk Bregenz. Eines Abends kam ein armer Hausierer nach Möckers und bat in einem Bauernhaus um ein Nachtlager. Der Bauer ließ ihn im Heu übernachten. Am nächsten Morgen sagte der Mann: »Bezahlen kann ich nicht, nehmt mein Vergelt's Gott.« »Von solchen Vergeltsgott habe ich schon den Heuboden voll. Das kann ich nicht nehmen. Du musst bezahlen für das Nachtlager. Gib ein paar Knöpfe her, eine Schnur, Rasierklingen oder was du sonst noch hast«, forderte der geizige Bauer. »Ich bin arm«, antwortete der Hausierer, »nehmt mein Vergeltsgott.« Dann machte er sich schnell davon und der Bauer schrie ihm nach: »Ich kann's nicht nehmen.« Kurze Zeit später war der Bauer gestorben. Und jede Nacht hörte man im Haus und in der Tenne seinen klagenden Ruf: »Ich kann's nicht nehmen!« Nach einem Jahr kam der Hausierer wieder und bat um ein Nachtlager im Heu. »Es geistert und es ruft die ganze Nacht«, jammerte die Bäuerin. »Darauf habe ich gewartet«, sagte der arme Mann und legte sich auf den Heuboden. »Ich kann's nicht nehmen, das Vergelt's Gott«, erklang es zu Mitternacht. »Nimm es«, sprach der Hausierer, »du wirst es brauchen können.« »Vergelt's Gott«, sagte der Geist. Da war die Seele des Bauern erlöst und er musste nicht mehr geistern. Der Fremde jedoch wurde in Möckers nie mehr gesehen.

Hanse Babler, eine Sage aus Dornbirn. In früheren Zeiten brachten Fuhrknechte den Kaufmännern Waren aus benachbarten Städten und Dörfern. Hanse Babler war so ein Fuhrknecht, einer, wie ihn alle Kaufleute gerne gehabt hätten. Tag und Nacht und bei jedem Wetter konnte man mit seinen Diensten rechnen. Und er war stark und mutig. Das war wichtig, denn es gab genug Räuber, die es auf die Waren und das Geld abgesehen hatten. Eines Nachts war er mit seinem Fuhrwerk auf dem holprigen Weg von Bregenz nach Dornbirn unterwegs. Stockdunkel war es und der Wind peitschte ihm den Regen ins Gesicht. »Bei diesem Wetter schickt man keinen Hund hinaus, aber was soll's«, murmelte Hanse Babler und trieb seine Rosse an. Als er ins Ried kam, stand eine fremde Frau am Weg. Sie hatte einen langen Schal übers Kinn gezogen und ein großer Hut hing ihr ins Gesicht. Mit tiefer Stimme fragte die Fremde, ob er sie ein Stückchen mitfahren ließe. »Steig auf«, sagte Hanse Babler, und die Fremde setzte sich neben ihn. Der Fuhrknecht wollte mit der Frau ins Gespräch kommen und fragte sie, wie sie heiße, woher sie komme und wohin sie gehe. Doch sie blieb ihm jede Antwort schuldig. Immer stärker wurden Regen und Wind. Fast unheimlich war es, neben dieser Frau zu sitzen. Plötzlich kam ein starker Windstoß und blies ihr den Schal zur Seite. Da sah Hanse Babler im Schein der Wagenlaterne einen mächtigen Vollbart im wettergegerbten Gesicht. Er bangte um die Waren und um das Geld, das er bei sich hatte. Aber er ließ sich nichts anmerken und pfiff ein munteres Liedchen vor sich hin. An einer Wegkreuzung stieß er den unheimlichen Gesellen schließlich mit einem blitzartigen Hieb vom Wagen. Dann trieb er die Pferde an und jagte im Galopp nach Dornbirn. Zum Dank für seine Rettung ließ Hanse Babler in Dornbirn eine kleine Kapelle bauen.

Die Pest in der Stadt. Eine Sage aus Feldkirch. Vor 600 Jahren wütete die Pest im ganzen Land. Auch nach Feldkirch kam der schwarze Tod. Aus Liechtenstein huschten eines Nachts zwei Gespenster zur Ill. Das eine trug einen Besen, das andere eine Schaufel. Und eines sprach: »Geh du da und schaufle, ich geh hier und kehre.« So verteilten sich die beiden Gespenster in die Täler. In dieser Nacht begann das große Sterben. Wer nur hinsah, der taumelte und bekam Flecken am ganzen Leib. Wer niesen musste, bekam Fieber. Und die Totengräber bekamen Arbeit. »Helf Gott«, sagten die Leute, wenn jemand niesen musste, »helf Gott allen.« Doch der liebe Gott half nicht allen. In einem einzigen Jahr starben in Feldkirch 400 Menschen an der Pest. 200 Jahre später kam der schwarze Tod mit den Schweden wieder in die Stadt, und bald stand jedes siebte Haus leer. Das große Sterben hörte erst auf, als die Bürger gelobten, eine Kirche zu bauen, die Frauenkirche beim Kuratur.

Burg Schönberg, eine Sage aus Rankweil, Bezirk Feldkirch. Auf dem Felsenhügel über Rankweil steht heute die Liebfrauenkirche. Einst befand sich an diesem Platz die mittelalterliche Burg Schönberg. Nachdem die stolze Burg durch einen Brand zerstört worden war, hieß es in Rankweil, da oben in der Ruine spukt es. Das wollte ein mutiger Bäcker nicht wahrhaben und beschloss, eine Nacht in dem alten Gemäuer zu verbringen. Er setzte sich in einen Turm, zündete eine Kerze an und wartete auf den Geist. Als um Mitternacht der letzte Glockenschlag verklungen war, rumpelte es plötzlich. Ein Ritter in glänzender Rüstung kam auf den Bäcker zu. Er reichte dem Mann einen Schlüssel und befahl ihm, »Sperr die Tür auf!« »Ich habe sie nicht zugemacht und sperr sie auch nicht auf. Tu das selber«, antwortete der Bäcker mutig. Da schimpfte der Ritter wie ein Rohrspatz und schloss die Türe auf. In der Kammer lagen funkelnde Edelsteine und kostbarer Schmuck zu einem Haufen aufgetürmt. »Nimm von diesen Schätzen so viel du willst«, sagte der Ritter. »Ich habe nichts hingelegt und werde auch nichts nehmen«, gab ihm der Bäcker zur Antwort. Unter lautem Fluchen führte ihn nun der Ritter durch einen Gang in den Burggarten hinaus und rief, »Nimm die Schaufel und grab hier im Boden.« »Ich habe hier nichts eingegraben und grabe auch nichts aus«, meinte der Bäcker. Da fing der Ritter selber an zu graben und zog einen Kessel voller Goldstücke aus dem Erdreich. »Nun teil den Schatz zwischen dir und mir«, herrschte er dem Bäcker an. »Ich habe ihn nicht zusammengelegt und werde ihn auch nicht teilen«, war die Antwort. Dann machte der Ritter aus dem Schatz zwei gleich große Teile und sagte, »Der eine Teil ist für dich, der andere für die Armen. Zu viele Leute habe ich ausgeraubt, nun bin ich mein Unrecht los. Weil du nicht getan hast, was ich von dir verlangt habe, bin ich endlich erlöst.« Nach diesen Worten war der Ritter verschwunden. Es war der letzte Graf von Schönberg gewesen, der nun seine Ruhe gefunden hatte.

Das wilde Mändle. Eine Sage aus Marul, Bezirk Bludenz. Auf der Alpe Lagutz trieb sich einst ein geheimnisvolles Männlein herum. Einfach und grau war sein Gewand, aber sonnig sein Gemüt. Es hatte etwas von einem Zwerg und war doch keiner. Die Leute nannten es das wilde Mändle. Jedes Jahr kam es im frühen Sommer nach dem Alpauftrieb und hütete das Vieh. Am Abend brachte es die Herde bis zum Dingerbühel zurück und wartete dort am Morgen wieder, wenn die Kühe aus dem Stall getrieben wurden. Das wilde Mändle kannte die schönsten Weideplätze und nie ging ihm auch nur ein Stück Vieh verloren. Weil es so ein tüchtiger Hirte war, nahmen die Alpleute seine Hilfe gerne an. In die Alphütte hinein ging es aber nur ganz selten. Einmal aber war die Sennerin gerade beim Käsemachen. Da stand plötzlich das wilde Mändle neben ihr am Herd und schaute in den Kessel mit dem Käsewasser. »Du hast ja das Beste noch im Kessel«, rief es. »Da sind doch nur die Schotten drin«, »und die bekommen die Schweine zu fressen«, meinte die Sennerin verwundert. »Da weiß ich was Besseres«, sagte das Mändle listig. »Ich erzähl dir jetzt, wie man aus dem Käsewasser Gold machen kann.« In diesem Augenblick ging die Hüttentüre auf und ein anderes wildes Männlein rannte in die Sennküche hinein. »Feuer! Gottfried, der Bach brennt!« schrie es aufgeregt. Da stürmte das Mändle zur Tür hinaus, ohne sein Geheimnis verraten zu haben. Einmal wollten ihm die Alpleute etwas schenken und legten ihm ein rotes Walserjäcklein auf den Dingerbühel. Das Mändle nahm die neue Jacke an sich und jauchzte: »Jetzt bin ich zum Hüten viel zu schön!« Von dieser Stund an hat man es nie wieder gesehen.

Der Spusergang. Eine Sage aus Brand, Bezirk Bludenz. Von Gamperdona führt ein schmaler Felssteig übers Joch auf die Alpe Zalim. Und über den Zalimweg kann man dann das Bergdorf Brand erreichen. Spusergang heißt der gefährliche Steig. Dort stürzt Wasser über den Schrofen und bildet einen feinen Sprühregen. Das soll der Schleier einer schönen Frau sein, die vor langer Zeit ein Liebespaar beschützt hatte. Johannes Lampert und Elisabeth Sentin lebten vor 400 Jahren jenseits des Rätikons im Prättigau. Zu dieser Zeit war in der Schweiz ein Religionsstreit ausgebrochen. Und weil das junge Paar dem katholischen Glauben treu bleiben wollte, waren die beiden ihres Lebens nicht mehr sicher. So beschlossen sie zu fliehen. Am frühen Morgen verließen sie ihr Heimatdorf Seewies und stiegen zum Panüler Schrofen hinauf. Wehmütig sahen die beiden zurück in ihr geliebtes Tal und hatten gar nicht bemerkt, dass Leute aus ihrem Dorf ihnen zum Salaruela Joch gefolgt waren. Von allen Seiten kamen sie drohend daher und wollten dem Liebespaar den Weg abschneiden. Johannes und Elisabeth konnten die Seewieser aber hinter sich lassen, doch dann versperrte ihnen ein Fels den Weg. Schon kamen die Verfolger näher. Johannes gelang es, hinunterzuklettern, und als er festen Stand hatte, rief er: »Spring, Elisabeth, spring in meine Arme!« Um Johannes nicht zu verlieren und um nicht den Seewiesern in die Hände zu fallen, wagte sie den gefährlichen Sprung. Als Johannes sie mit seinen starken Armen zu fassen bekam, rieselte plötzlich ein feiner Sprühregen den Schrofen herunter. Da wagten die Verfolger nicht mehr, ihnen nachzuklettern. Müde und hungrig kam das Paar schließlich in Brand an. Als sie im Tal unten erzählten, dass sie über diesen Felssteig geflüchtet waren, sagte einer: »Da habt ihr aber einen rechten Spusergang gemacht.« Verwundert sah sich das Paar aus Seewies an und fragte, was dieses Wort zu bedeuten habe. »Gspusi«, erklärte ihnen ein alter Brandner, »nennt man eine Liebelei. Ihr habt also einen Gang gemacht, den nur Verliebte schaffen.« Es war aber nicht nur eine Liebelei. Elisabeth und Johannes hielten in Brand Hochzeit und blieben dort bis zu ihrem Lebensende. Der schmale Felsensteig unter dem Panüler Schrofen heißt heute noch Spusergang.

Jahren gab es einmal gleichzeitig drei Päpste in drei verschiedenen Städten, die sich um den Heiligen Stuhl stritten. Doch nur einer konnte der Nachfolger des heiligen Petrus sein. So wollten die Bischöfe in Konstanz zum Konzil zusammenkommen, um sich dort über die Lage der Kirche zu beraten. Auch Johannes der 23., der Papst in Rom war, machte sich auf den langen Weg zum Bodensee. Über den Arlberg wollte er durchs Klostertal nach Konstanz weiterreisen. Doch in Dallas riefen die Leute aufgeregt: »Ihr und euer Gefolge könnt nicht weiter. In Bratz ist die Pest, niemand darf da durch.« Aber der Papst drängte zur Eile, denn er wollte rechtzeitig beim Konzil sein. Da wussten die Montafoner einen Ausweg. Sie bauten einen Stuhl, den man tragen konnte. Darauf sollte auch einer sitzen können, selbst wenn es ein Papst war. So trugen sie den Heiligen Vater über den Christberg nach St. Anton im Montafon. Dort gab es keine Pest und so konnte der Papst zum Bodensee weiterreisen. Für die Hilfe wollte er sich bei den Montafonern bedanken. Er erlaubte ihnen, die päpstlichen Schlüssel des heiligen Petrus in ihrem Wappen zu tragen.

Sie hörten heute einige Vorarlberger Sagen, erschienen im gleichnamigen Buch im Tyrolia Verlag, neu erzählt von Bernhard Linz. Gelesen hat für Sie Sarah Seiser.

Barmherziger Jesus, im Augenblick deines Kreuzestodes für uns bete ich dich an und lobpreise dich und bitte, umfasse mit deiner unerschöpflichen Barmherzigkeit die ganze Menschheit, besonders die armen Sünder und die Sterbenden. Amen. Aus dem Tagebuch der Schwester Maria Faustina Kowalska. Jesus spricht: Welch große Gnaden werde ich den Seelen verleihen, die diesen Rosenkranz beten werden. Das Innerste meiner Barmherzigkeit bewegt sich für diejenigen, die dieses Gebet beten. Einen schönen Samstagnachmittag und herzlich willkommen, liebe Zuhörer von Radio Maria Österreich und Radio Maria Südtirol, nun zum Gebet des Barmherzigkeitsrosenkranzes. Aus dem Studio in Wien begrüßt Sie Gabi Weindlmeier. Ich darf Sie einladen, ein Gesetzchen auf Sendung auch mitzubeten, wenn Sie hier anrufen unter der Nummer 0720 578 578. 0720 578 578. Außerhalb Österreichs wählen Sie 0043 720 578 578.

0: Beginnen wir im Namen des Vaters und des Sohnes und des Heiligen Geistes. Amen.
1: Amen.
0: Vater unser im Himmel, geheiligt werde dein Name, dein Reich komme, dein Wille geschehe, wie im Himmel, so auf Erden.
1: Unser tägliches Brot gib uns heute und vergib uns unsere Schuld, wie auch wir vergeben unseren Schuldigern. Und führe uns nicht in Versuchung, sondern erlöse uns von den Bösen. Amen.
0: Gegrüßet seist du, Maria, voll der Gnade, der Herr ist mit dir. Du bist gebenedeit unter den Frauen, und gebenedeit ist die Frucht deines Leibes, Jesus.
1: Heilige Maria, Mutter Gottes, bitte für uns Sünder, jetzt und in der Stunde unseres Todes. Amen.
0: Ich glaube an Gott, den Vater, den Allmächtigen, den Schöpfer des Himmels und der Erde, und an Jesus Christus, seinen eingeborenen Sohn, unseren Herrn, empfangen durch den Heiligen Geist, geboren von der Jungfrau Maria, gelitten unter Pontius Pilatus, gekreuzigt, gestorben und begraben, hinabgestiegen in das Reich des Todes, am dritten Tage auferstanden von den Toten, aufgefahren in den Himmel. Er sitzt zur Rechten Gottes, des allmächtigen Vaters, von dort wird er kommen, zu richten die Lebenden und die Toten.
1: Ich glaube an den Heiligen Geist, die heilige katholische Kirche, Gemeinschaft der Heiligen, Vergebung der Sünden, Auferstehung der Toten und das ewige Leben. Amen.

0: Ewiger Vater, ich opfere dir auf den Leib und das Blut, die Seele und die Gottheit deines über alles geliebten Sohnes, unseres Herrn Jesus Christus.
1: Zur Sühne für unsere Sünden und für die Sünden der ganzen Welt.
0: Durch sein schmerzhaftes Leiden.
1: Habe Erbarmen mit uns und mit der ganzen Welt.
0: Durch sein schmerzhaftes Leiden.
1: Habe Erbarmen mit uns und mit der ganzen Welt.
0: Durch sein schmerzhaftes Leiden.
1: Habe Erbarmen mit uns und mit der ganzen Welt.
0: Durch sein schmerzhaftes Leiden.
1: Habe Erbarmen mit uns und mit der ganzen Welt.
0: Durch sein schmerzhaftes Leiden.
1: Habe Erbarmen mit uns und mit der ganzen Welt.
0: Durch sein schmerzhaftes Leiden.
1: Habe Erbarmen mit uns und mit der ganzen Welt.
0: Durch sein schmerzhaftes Leiden.
1: Habe Erbarmen mit uns und mit der ganzen Welt.
0: Durch sein schmerzhaftes Leiden.
1: Habe Erbarmen mit uns und mit der ganzen Welt.
0: Durch sein schmerzhaftes Leiden.
1: Habe Erbarmen mit uns und mit der ganzen Welt.
0: Durch sein schmerzhaftes Leiden.
1: Habe Erbarmen mit uns und mit der ganzen Welt.

0: Ewiger Vater, ich opfere dir auch den Leib und das Blut, die Seele und die Gottheit deines über alles geliebten Sohnes, unseres Herrn Jesus Christus,
1: zur Sühne für unsere Sünden und für die Sünden der ganzen Welt.
0: Durch sein schmerzhaftes Leiden
1: hab Erbarmen mit uns und mit der ganzen Welt.
0: Durch sein schmerzhaftes Leiden
1: hab Erbarmen mit uns und mit der ganzen Welt.
0: Durch sein schmerzhaftes Leiden
1: hab Erbarmen mit uns und mit der ganzen Welt.
0: Durch sein schmerzhaftes Leiden
1: hab Erbarmen mit uns und mit der ganzen Welt.
0: Durch sein schmerzhaftes Leiden
1: hab Erbarmen mit uns und mit der ganzen Welt.
0: Durch sein schmerzhaftes Leiden
1: hab Erbarmen mit uns und mit der ganzen Welt.
0: Durch sein schmerzhaftes Leiden
1: hab Erbarmen mit uns und mit der ganzen Welt.
0: Durch sein schmerzhaftes Leiden
1: hab Erbarmen mit uns und mit der ganzen Welt.
0: Durch sein schmerzhaftes Leiden
1: hab Erbarmen mit uns und mit der ganzen Welt.
0: Durch sein schmerzhaftes Leiden
1: hab Erbarmen mit uns und mit der ganzen Welt.

0: Ewiger Vater, ich opfere dir auf den Leib und das Blut, die Seele und die Gottheit deines über alles geliebten Sohnes, unseres Herrn Jesus Christus.
1: Zur Sühne für unsere Sünden und für die Sünden der ganzen Welt.
0: Durch sein schmerzhaftes Leiden.
1: Hab Erbarmen mit uns und mit der ganzen Welt.
0: Durch sein schmerzhaftes Leiden.
1: Habe Erbarmen mit uns und mit der ganzen Welt.
0: Durch sein schmerzhaftes Leiden.
1: Habe Erbarmen mit uns und mit der ganzen Welt.
0: Durch sein schmerzhaftes Leiden.
1: Habe Erbarmen mit uns und mit der ganzen Welt.
0: Durch sein schmerzhaftes Leiden.
1: Habe Erbarmen mit uns und mit der ganzen Welt.
0: Durch sein schmerzhaftes Leiden.
1: Habe Erbarmen mit uns und mit der ganzen Welt.
0: Durch sein schmerzhaftes Leiden.
1: Habe Erbarmen mit uns und mit der ganzen Welt.
0: Durch sein schmerzhaftes Leiden.
1: Habe Erbarmen mit uns und mit der ganzen Welt.
0: Durch sein schmerzhaftes Leiden.
1: Habe Erbarmen mit uns und mit der ganzen Welt.
0: Durch sein schmerzhaftes Leiden.
1: Habe Erbarmen mit uns und mit der ganzen Welt.

0: Ewiger Vater, ich opfere dir auf den Leib und das Blut, die Seele und die Gottheit deines über alles geliebten Sohnes, unseres Herrn Jesus Christus.
1: Zur Sühne für unsere Sünden und für die Sünden der ganzen Welt.
0: Durch sein schmerzhaftes Leiden.
1: Hab Erbarmen mit uns und mit der ganzen Welt.
0: Durch sein schmerzhaftes Leiden.
1: Hab Erbarmen mit uns und mit der ganzen Welt.
0: Durch sein schmerzhaftes Leiden.
1: Hab Erbarmen mit uns und mit der ganzen Welt.
0: Durch sein schmerzhaftes Leiden.
1: Hab Erbarmen mit uns und mit der ganzen Welt.
0: Durch sein schmerzhaftes Leiden.
1: Hab Erbarmen mit uns und mit der ganzen Welt.
0: Durch sein schmerzhaftes Leiden.
1: Hab Erbarmen mit uns und mit der ganzen Welt.
0: Durch sein schmerzhaftes Leiden.
1: Hab Erbarmen mit uns und mit der ganzen Welt.
0: Durch sein schmerzhaftes Leiden.
1: Hab Erbarmen mit uns und mit der ganzen Welt.
0: Durch sein schmerzhaftes Leiden.
1: Hab Erbarmen mit uns und mit der ganzen Welt.
0: Durch sein schmerzhaftes Leiden.
1: Hab Erbarmen mit uns und mit der ganzen Welt.

0: Ewiger Vater, ich opfere dir auf den Leib und das Blut, die Seele und die Gottheit deines über alles geliebten Sohnes, unseres Herrn Jesus Christus.
1: Zur Sühne für unsere Sünden und für die Sünden der ganzen Welt.
0: Durch sein schmerzhaftes Leiden.
1: Hab Erbarmen mit uns und mit der ganzen Welt.
0: Durch sein schmerzhaftes Leiden.
1: Hab Erbarmen mit uns und mit der ganzen Welt.
0: Durch sein schmerzhaftes Leiden.
1: Hab Erbarmen mit uns und mit der ganzen Welt.
0: Durch sein schmerzhaftes Leiden.
1: Hab Erbarmen mit uns und mit der ganzen Welt.
0: Durch sein schmerzhaftes Leiden.
1: Hab Erbarmen mit uns und mit der ganzen Welt.
0: Durch sein schmerzhaftes Leiden.
1: Hab Erbarmen mit uns und mit der ganzen Welt.
0: Durch sein schmerzhaftes Leiden.
1: Hab Erbarmen mit uns und mit der ganzen Welt.
0: Durch sein schmerzhaftes Leiden.
1: Hab Erbarmen mit uns und mit der ganzen Welt.
0: Durch sein schmerzhaftes Leiden.
1: Hab Erbarmen mit uns und mit der ganzen Welt.
0: Durch sein schmerzhaftes Leiden.
1: Hab Erbarmen mit uns und mit der ganzen Welt.

0: Heiliger Gott, heiliger, starker Gott, heiliger, unsterblicher Gott.
1: Aber fahren mit uns und mit der ganzen Welt.
0: Heiliger Gott, heiliger, starker Gott, heiliger, unsterblicher Gott.
1: Aber erbarmen mit uns und mit der ganzen Welt.
0: Heiliger Gott, heiliger, starker Gott, heiliger, unsterblicher Gott.
1: Aber erbarmen mit uns und mit der ganzen Welt.
0: O Blut und Wasser aus dem Herzen Jesu, als Quelle der Barmherzigkeit für uns entströmt.
1: Jesus, ich vertraue auf dich.
0: Im Namen des Vaters und des Sohnes und des Heiligen Geistes.
1: Amen. Amen.
0: Dankeschön Ihnen und allen, die Sie jetzt mitgebetet haben.
1: Dankeschön. Wiederhören.
0: Auf Wiederhören.

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Herzlich willkommen, liebe Zuhörer von Radio Maria Österreich und Radio Maria Südtirol. Nun zu den Hörergrüßen. Mein Name ist Gabi Weindlmeier. Heute ist ja unser Bundesländertag Vorarlberg. Vielleicht möchte auch der eine oder andere Vorarlberger anrufen in dieser Hörergrußsendung, um sich ein Lied zu wünschen oder auch Grüße damit verbunden durchzugeben. Aber natürlich sind auch alle anderen sehr herzlich eingeladen, sich an dieser Sendung zu beteiligen. 0720 578 578 ist die Nummer ins Studio. 0720 578 578. Und zur Einstimmung ein Lied aus Vorarlberg.

0: Ich begrüße jetzt die erste Anruferin auf Sendung, Margareta aus Oberösterreich. Bitte schön, grüß Gott.
1: Grüß Gott, danke schön. Danke, dass ich durchgekommen bin. Ja, liebe Wal, ich will da jetzt meiner Nachbarin, der Waltraud, zu ihrem morgigen Geburtstag alle guten Wünsche schicken und dass sie gesund bleibt und fröhlich, das wünsche ich mir. Schön, dass es dich gibt, liebe Waltraud. Du bist ja der Moderator in deiner Familie. Danke. Danke für alles und für die guten Gespräche, was wir haben. Das, was einfach schön ist. Und verbring deinen morgigen Geburtstag, so wie du dir ihn wünschst. Gell? Alles Gute wünsche ich dir und liebe Grüße auch an deine Familie. Alles Gute. Und ich hoffe, dass dir das Lied jetzt gefällt. Gell?
0: Ja, und da haben sie sich ausgesucht für ihre Nachbarin das Lied Gospa Maika Moja. Das haben wir jetzt gesungen von der Gemeinschaft der Seligpreisungen.
1: Ja, ja. Und auch Ihnen vielen Dank. Gell?
0: Danke vielmals.
1: Danke.
0: Alles Liebe.
1: Danke. Ade.
0: Und natürlich der Waltraud alles Gute, gottesreichen Segen zum Geburtstag.

0: Kasper, Maike, Moja, gesungen von der Gemeinschaft der Seligpreisungen, gewünscht von Margareta für Waltra zum morgigen Geburtstag. Und nun in der Leitung ist Christa aus Hallein. Grüß Gott.
1: Ja, grüß Gott, das ist die Christa. Ich grüße meine liebe Freundin Martina, die immer ganz gleich, ob es mir gut oder schlecht geht, ein offenes Ohr für mich hat und mir dadurch immer, immer hilft. Ich hoffe, sie hat erfreut mit dem Magnifikat und ich wünsche von Herzen auch für sie alles Liebe und Gute. Baba, auf Wiedersehen.
0: Dankeschön für den Anruf und da hören wir jetzt das Lied, gesungen von der Jugend 2000 Band Augsburg, Meine Seele preist die Größe des Herrn.

0: Nun begrüße ich auf Sendung Emma aus dem Burgenland. Bitte schön, grüß Gott.
1: Grüß Gott, grüße alle Hörerfamilie und vor allem möchte ich heute zum Herz Maria Sühne Samstag unsere liebe Gottesmutter Maria grüßen und ihr danken, weil sie schon über 45 Jahre in Medjugorje zu uns kommt. Danke, liebe Gospa, für alle deine Botschaften an uns und für alle deine Anliegen für uns, für Gebete und dass du für uns betest und uns einladest zur Umkehr und zu Gott. Und danke, himmlischer Vater. Wir wollen danken dem himmlischen Vater, dass er ihr so lange erlaubt, nach Medjugorje zu uns zu kommen. Danke mit dem Lied und vergelt's Gott.
0: Ja, danke schön. Für den Anruf, ja, viele Gnaden werden uns da geschenkt durch die Erscheinungen der Mutter Gottes in Medjugorje. Großer Gott, wir loben dich, das haben sie sich gewünscht als Dank. Ja. Und ja, das werden wir jetzt hören, gesungen von den Absolventinnenchor der Ursulinen in Graz. Dankeschön für den Anruf.
1: Vergelt's Gott auch.
0: Wiederhören. Auf Wiederhören.

Großer Gott, wir loben dich, gewünscht von Emma aus dem Burgenland. Maria aus Tirol grüßt sehr herzlich ihren Sohn Martin im Stift Heiligenkreuz. Hatte gestern Geburtstag. Sie wünscht ihm alles Gute, gottesreichen Segen und auch Gesundheit. Radio Maria schließt sich diesen Wünschen natürlich auch an. Und sie hat sich gewünscht für ihren Sohn Ave Maria aus Medjugorje. Viel Freude damit.

0: Wir gehen weiter nach Wien. Nun in der Leitung ist Martin. Bitte schön, grüß Gott.
1: Grüß Gott, hallo, ist der Martin aus Wien. Ich wünsche mir für meine Mama und meinen Vater und meine Schwester Katharina das Lied Herz für uns von Pater Andreas Schätzle.
0: Sehr gerne. Dankeschön für den Anruf.
1: Bitteschön. Wiederhören.
0: Auf Wiederhören.

Herz für uns von Pater Andreas Schätzle, gewünscht von Martin aus Wien. Irmgard aus der Steiermark grüßt sehr herzlich ihre Schwester und deren Familien mit dem Lied Rosenkranzkönigin.

Rosenkranzkönigin, gesungen von den österreichischen Bischöfen. Wenn auch Sie einen Liedwunsch haben, gerne können Sie noch anrufen in diesen Hörergrüßen unter der Nummer 0720 578 578 0720 578 578. Außerhalb Österreichs, zum Beispiel aus Südtirol, wählen Sie 0043 720 578 578.

Mach's gut von Sarah Metzler. Heute ist ja der Vorarlberg-Tag hier bei Radio Maria Österreich im Rahmen unserer Bundesländertage. In der Zwischenzeit hat's wieder zwei Anrufe gegeben. Beide wollen jetzt nicht auf Sendung gehen. Paula aus Osttirol wünscht sich das Lied »Wie groß bist du?« und grüßt damit sehr herzlich das Team von Radio Maria und dankt auch dem Herrgott ja, für die Witterung, dass bisher auch alles gut gegangen ist und bittet auch darum, ja, dass ja kein Hagel, keine Unwetter kommen. Und so hören wir jetzt das Lied. So, jetzt habe ich das nicht mehr. Moment, ich habe es jetzt nämlich nicht in den Sendeplan gezogen. Dann bitte ich um Verzeihung. Ich werde das im Anschluss spielen und greife jetzt zu auf das Lied »Hoffe auf den Herrn«. Das hat sich Veronika aus Tirol gewünscht und möchte damit besonders jene Hörer grüßen, denen es gerade nicht so gut geht.

Ja, Sie können mich hören. Leider kann ich jetzt momentan kein Lied mehr abspielen. Ich hoffe, dass diese technische Störung bald wieder behoben ist. Es tut mir jetzt sehr leid, liebe Zuhörerinnen und Zuhörer. Ja, ich versuche eine CD einzulegen und abzuspielen. Das ist jetzt sehr unerwartet gekommen. Darf Sie um einen Augenblick Geduld bitten.

Liebe Zuhörerinnen und Zuhörer, wir sind dabei, das technische Problem zu lösen. Es tut mir jetzt sehr leid, dass ich auch den letzten Liedwunsch nicht mehr spielen konnte. Frau Paula, versuchen Sie es das nächste Mal wieder anzurufen. Ja, und in Kürze sollte es hier weitergehen mit den Nachrichten von Radio Vatikan. Schön, dass Sie mit Radio Maria verbunden sind. Mein Name ist Gabi Weindlmeier.

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1: Die Insel in Italien vor Sizilien ist besonders für die Aufnahme von Migranten und Flüchtlingen bekannt. Und Papst Franziskus hatte seine erste Reise seines Pontifikats dorthin unternommen. Diesen Samstag war Papst Leo da. Mehr dazu in dieser Sendung. Am Mikrofon begrüßt Sie Stefanie Stahlhofen. Ganz herzlich willkommen. Mit seinem Besuch auf Lampedusa hat Papst Leo XIV. Diesen Samstag ein Zeichen für Flüchtlinge und Migranten gesetzt. Auf der Mittelmeerinsel nahe Afrika sprach das katholische Kirchenoberhaupt mit Migranten und ihren Unterstützern. Außerdem feierte der Papst eine große Messe auf dem Sportplatz von Lampedusa. Migranten, Helfenden und lokalen Behörden beim Migranten-Hotspot Lampedusa versicherte der Papst bei seinem Besuch.
2: Oggi sono qui per dirvi.
1: Heute bin ich hier, um Ihnen zu sagen, der Papst begleitet Sie auch weiter. Er steht Ihnen bei und macht Ihnen Mut. Leos Vorgänger Franziskus war 2013 nach Lampedusa geflogen, um dort dann verstorbene Migranten zu erinnern und an das Gewissen Europas zu appellieren. Es war seine erste Reise als Papst. Auch Leo XIV. Besuchte die Mittelmeerinsel in einer frühen Phase seines Pontifikats.
3: Er sei nicht gekommen, um Reden zu halten, sondern um die Eucharistie zu feiern, bekräftigte Leo XIV. Bei seinem Besuch der Insel. Die Geste Jesu, das Brot zu brechen und sich selbst hinzugeben, verleiht auch unseren täglichen Gesten der Hilfe und des Teilens Sinn und Kraft. Lampedusa sei ein Ort, an dem mehr als Worte die Taten sprechen. Doch damit Taten auch wirklich menschlich sind, brauchen sie ein Herz, unterstrich der Papst vor dem Bürgermeister der Insel, Filippo Mannino, am Arena-Sportplatz von Salina.
2: Più che le parole, parlano i gesti.
3: Direkt nach seiner Ankunft auf Lampedusa hatte Papst Leo einen Friedhof auf der Insel mit Gräbern von Migranten besucht. Dort legte er einen Kranz nieder. Am Mahnmal Porta d'Europa gedachte er der vielen Menschen, die beim Versuch, das Mittelmeer Richtung Europa zu überqueren, ihr Leben ließen. Am Molo Favarolo, an dem sein Vorgänger Papst Franziskus eindringlich an die Würde der

0: Migranten erinnerte und einen Blumengruß im Wasser hinterließ, richtete der Papst einige Worte an Migranten und segnete eine Gedenktafel, mit der der Pier nach Papst Franziskus benannt wurde. Dass sie den Landungssteg Molo Favorolo nach Papst Franziskus benannt haben, ist ein Zeichen der tiefen Verbundenheit, die mein Vorgänger mit ihrer Gemeinschaft und mit unseren Brüdern und Schwestern, die als Migranten hierher kommen, aufgebaut hat. So Papst Leo vor Migranten, helfenden und lokalen Behörden. Und er bekräftigte: Der Papst ist Ihnen in dieser für Sie so herausfordernden Zeit stets zur Seite gestanden. Und heute bin ich hier, um Ihnen zu sagen, der Papst begleitet Sie auch weiter. Er steht Ihnen bei und macht Ihnen Mut. Der Bürgermeister von Lampedusa, Filippo Mannino, erinnerte in seinem Grußwort an die Bedeutung Lampedusas für die Welt.
1: Lampedusa, una piccola terra in mezzo al mare.
0: Lampedusa ist ein kleines Stück Land mitten im Meer, doch seit vielen Jahren trägt es große Fragen, tiefe Wunden und freudige Hoffnungen auf seinen Schultern, die der ganzen Welt gehören. Hier ist das Mittelmeer nicht nur Horizont, Schönheit und Leben. Es ist auch Warten, Zuflucht, Schmerz und Erinnerung. Es ist der Ort, an dem so viele Menschen Rettung, Würde und Zukunft gesucht haben. Einige haben eine neue Perspektive gefunden, andere sind nie angekommen. Wir alle tragen sie in unserem Herzen. Unsere Gemeinschaft kennt den Wert und die Last dieser Geschichte.
1: La nostra comunità conosce il valore ed il peso di questa storia.
0: Der Bürgermeister bat dann um den Segen des Papstes für diejenigen, die ankommen, für diejenigen, die aufbrechen, für diejenigen, die nie zurückgekehrt sind, für alle Völker, die auf Frieden warten. Für Radio Vatikan, Anne Breckel.
2: Zum Ende seiner Halbtagsvisite auf Lampedusa hat Papst Leo XIV. Dann am Vormittag die große Schlussmesse auf dem Sportplatz der Insel gefeiert. Papst Leo XIV. Hat bei seiner großen Freiluftmesse auf der italienischen Insel Lampedusa Europa aufgerufen, sein einzigartiges Potenzial zu nutzen und seiner damit verbundenen Verantwortung gerecht zu werden, um menschliche und ganzheitliche Antworten auf die historische Herausforderung der Migration, ebenso wie beim ökologischen Wandel und bei der Förderung des Friedens zu finden.
3: L'Europa possiede un potenziale unico.
2: Aufgrund seiner geografischen Lage und seiner institutionellen Rahmenbedingungen ist Europa in der Lage, die Krise in diesem Bereich ganzheitlich anzugehen, indem es Nothilfe mit einem langfristigen strategischen Plan verbindet, der in der Lage ist, Migranten aufzunehmen, zu schützen, zu fördern, zu integrieren und der zugleich Entwicklung begünstigt, damit niemand zur Auswanderung gezwungen ist. Dabei muss stets darauf geachtet werden, dass die Würde jedes Einzelnen gewahrt bleibt. Das ist eine Aufgabe der öffentlichen Institutionen, aber auch der gesamten Zivilgesellschaft und der Kirche. Erklärte das katholische Kirchenoberhaupt diesen Samstag in seiner Predigt bei der großen Schlussmesse auf dem Sportplatz Arena. Die kleine Insel vor Sizilien wird auch als Tor zu Europa bezeichnet. Lampedusa ist auf der Mittelmeerroute eine bedeutende Anlaufstelle für zahlreiche Migranten aus Afrika nach Europa, auch wenn die Zahlen jüngst gesunken sind. Nach wie vor sterben zahlreiche Menschen auf See beim Versuch, auf oft überfüllten und für solche Fahrten ungeeigneten Booten Europa zu erreichen. Ausgehend vom Evangelium über den barmherzigen Samariter mahnte Papst Leo XIV. Alle, angesichts von Leid und Not nicht wegzuschauen, sondern Mitleid zu haben und zu helfen.
3: La parabola ce lo racconta.
2: Das Gleichnis erzählt es uns. Liebe geht immer mit Freiheit einher und Freiheit liegt den Entscheidungen zugrunde. Es gibt auch diejenigen, die sich dafür entscheiden, nicht zum Nächsten zu werden und diejenigen, die sich dafür entscheiden, nicht zu entscheiden. Die Toten in diesem Meer sind sowohl Opfer getroffener als auch ausgebliebener Entscheidungen. Desinteresse am Gemeinwohl und Korruption in den Herkunftsländern, ein globales Wirtschaftssystem, das Armut und Ausgrenzung verursacht, Ängste, die Vorurteile und Verachtung schüren, die Vorstellung, dass uns diese Probleme nichts angehen, kriminelle Kalküle derer, die aus dem Leid anderer Profit schlagen, Der langsame und schwierige Übergang von einer reinen Nothilfe hin zur Ausarbeitung strukturierter und gemeinsamer politischer Strategien. All dies sind heutige Formen jenes eilenden Vorübergehens, von dem im Evangelium die Rede ist.
3: La fretta di passare oltre,
2: führte der Papst anhand ganz konkreter Beispiele aus. Leo XIV. Dankte allen, die auf Lampedusa und der benachbarten Insel Linosa nicht wegschauen. Konkret erwähnte er etwa freiwillige Helfer, Kirchenleute, zivile Institutionen, die Küstenwache, Bürgermeister, Ärzte, Erzieher, Sicherheitskräfte sowie alle, die sich mit oder ohne die Gabe des Glaubens dafür entschieden haben, gemeinsam zu lieben. Er dankte auch allen Migranten, die den noch Ärmeren helfen. Der Papst erklärte, dass nur die Barmherzigkeit auf die Abgründe des menschlichen Herzens und die Schrecken des Krieges mit Neuanfängen antworten kann und forderte eine Zivilisation der Liebe, der man geistlich, kulturell, rechtlich, politisch und wirtschaftlich Gestalt geben müsse. Die Zivilisation der Liebe müsse durch stetiges Handeln aller genährt werden, führte Leo XIV. Weiter aus, und er betonte,
3: Nessuno è senza responsabilità.
2: Niemand ist ohne Verantwortung. Alle verfügen über einen eigenen Handlungsbereich, und genau dort, nirgendwo anders, sind wir aufgerufen zu entscheiden, ob wir die Logik der Stärke nähren, und sei es nur durch Gleichgültigkeit, Zynismus, Lüge oder Hass, oder die Logik des Friedens hochhalten, mit Wahrheit, Besonnenheit, Nähe und Fürsorge. Das katholische Kirchenoberhaupt warb in seiner Predigt für Religionsfreiheit und verurteilte Diskriminierung. Es ist an der Zeit zu erkennen und zu bekräftigen, dass die Religionszugehörigkeit niemals zu einem Grund für Diskriminierung werden darf, denn der Glaube kennt keine Grenzen, sondern ist ein universaler Ruf zur Erlösung. Wo Trennmauern standen, hat Christus sie niedergerissen. Auf der italienischen Insel Lampedusa, die auch ein beliebtes Ferienziel ist, mahnte Papst Leo XIV. Migration nicht als Bedrohung für den Tourismus zu sehen. Das katholische Kirchenoberhaupt beschloss seine Predigt auf Lampedusa mit dem Appell, mit gutem Beispiel voranzugehen. Den ganzen Wortlaut der Predigt von Papst Leo XIV. Bei der Messe auf Lampedusa auf Deutsch zum Nachlesen gibt's bei uns im Internet auf www.radiovatikan.de. Dort finden Sie auch weitere Videos und Berichte rund um diesen Halbtagstrip von Papst Leo XIV. Nach Lampedusa. Und von Lampedusa kommen wir so wie Papst Leo XIV. Zurück in den Vatikan. Dort ist das katholische Kirchenoberhaupt mit der Liberty Medal ausgezeichnet worden. Die Auszeichnung für Freiheitsrechte wurde bei einer öffentlichen Zeremonie in Philadelphia diesen Freitag verliehen, am Vorabend des 250. Jahrestags der Gründung der Vereinigten Staaten. Das katholische Kirchenoberhaupt bedankte sich per Videoschalte aus dem Vatikan.
4: In accepting this award,
2: mit der Entgegennahme dieser Auszeichnung bete ich dafür, dass der 250. Jahrestag der Gründung dieser großartigen Nation Anlass sein möge für ein feierliches, erneutes Bekenntnis zu diesen Idealen, die Amerika zu einem Land gemacht haben, das Frieden und Wohlstand schätzt, einem Land, das sich durch Großzügigkeit und Edelmut auszeichnet.
4: A country characterized by generosity. And nobility of heart.
2: Leo, mit bürgerlichem Namen Robert Prevost, ist der erste Papst der Geschichte, der aus den USA stammt. Er wurde 1955 in Chicago geboren. Die Liberty Medal wurde 1988 anlässlich des 200. Jahrestags der US-Verfassung gestiftet. Sie ehrt Persönlichkeiten und Organisationen, die sich für Freiheit und Menschenwürde einsetzen. Zum Ende unserer Sendung nun noch ein kurzer Werbespot in eigener Sache. Es geht um den Peterspfennig.
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2: 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Hier im Studio verabschiedet sich Stefanie Stahlhofen. Vielen Dank fürs Zuhören, wo und wie auch immer Sie zugeschaltet waren. Hier ist Radio Vatikan, Laudetur Jesus Christus.

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1: Komm Barbara, heb die fest am Bänkle, heb die fest am Bänkle, Swelder Bäle macht da Ränkle. Heb die fest am Bänkle, heb die fest am Bänkle, Swelder Bäle macht da Ränkle. So, jetzt sind wir doch mit dem ganz modernen Railjet durch den Arlberg und das Klostertal ins Tal gefahren. Und endlich sind wir zu Breager angekommen. Und da in der Landeshauptstadt, der schönen Stadt am Bodensee, weißt, da muss man nach der Schreibe sprechen, damit man so zu Wien und auf der ganzen Welt versteht. Es begrüßt euch heute sehr herzlich zu den Bundesländertagen aus dem Land Vorarlberg, Martha Moosbrugger. Das Ländle war lange Zeit die Herrschaft vor dem Arlberg. Regiert von Grafen, Truchsessen, gehörte zu den Klöstern Einsiedeln und Weingarten und hatte sogar einen freien Reichshof in Lustenau. Eine wechselvolle Zeit. 1861 wurde es ein eigenständiges Bundesland mit dem Namen Vorarlberg und somit Teil des großen Habsburger Reiches. Mit rund 412.000 Einwohnern auf einer Fläche von 2.600 Quadratkilometern ist es eingeteilt in 4 Bezirke und vor dem Burgenland noch nicht das kleinste Bundesland.

Im Westen bildet der Rhein eine natürliche Grenze zur Schweiz. Im Norden grenzt die Bundesrepublik Deutschland an Vorarlberg und im Süden ist das Fürstentum Liechtenstein. Die fruchtbare Ebene des Tales geht über in die hügelige Landschaft des Bregenzer Waldes. Und zum Süden und Südosten werden die Berge immer höher, mit dem höchsten Berg Piz Buin. Und der Arlberg verbindet unser Ländle mit dem Rest von Österreich. Am schönen blauen Bodensee liegt die Landeshauptstadt Bregenz. Die größte Stadt allerdings ist Dornbirn, gefolgt von der alten Bischofsstadt Feldkirch und Bludenz. Bezau im Bregenzer Wald und Lustenau sind Marktgemeinden, gefolgt von Hohenems und Götzis. Und es gibt viele größere und kleinere Ortschaften. Schon zur Römerzeit führte eine Handelsstraße durch das Land und Brigantium wurde eine wichtige Poststation. Die Mönche Columban und Gallus kamen an den Bodensee und auch durch Gebhard und Laurentius wurde das ganze Land christlich geprägt. Davon zeugen etliche Wallfahrtsorte wie der Gebhardsberg, die Basilika Maria Bildstein, die Kirche auf dem Berg in Rankweil und das Kloster Merarau, das noch heute von Zisterziensermönchen geführt wird. Das fruchtbare Acker- und Weideland nährte die Menschen besonders im Rheintal und Walgau, aber auch im Klostertal und Montafon. Aus dem Bregenzer Wald kam Holz und im Sommer von den Alpen der Käse. Mit der Industrialisierung kamen Webereien und Stickereien ins Land. Und so singt man in Lustenau.

In jeder Stadt, in jedem Dorf entwickelten sich verschiedene Dialekte, die teils alemannisch und teils walserisch sind. Die Sprache ist zum Teil noch alt geblieben, das heißt, die Lautverschiebung hat sich nicht vollständig vollzogen. Man ist gsi, und man hat kett, und man hat ka, und gerne hängt man an das Wort die Verkleinerungsform le an. Und so wird ein Haus a Hüsle, und eine Maus ist ein Müsli. Und ein Baby ist ein Poppele. Und es gibt auch besondere andere Wörter, die wenige Menschen verstehen können, wie zum Beispiel ein Brient, ein Lauet, ein Öli und ein Gadeladerlelle.

Man gründete gerne Gesangs- und Musikvereine, nähte schöne Trachten und hielt die Feiertage hoch. Heute sind die Bregenzer Festspiele sowie die Schubertiade Hohenems weltbekannt. Käsknöpfle und Luschnauer Senf sowie ein gutes Schnäpsle sind Vorarlberger Spezialitäten. Weil die Lifte der Firma Doppelmeier, die Orgeln der Firma Rieger, zum Doppelleuchten oder unsere schöne Stickerei waren, um nur ein paar Namen zu nennen, die werden in die ganze Welt exportiert. Der Adel trifft sich in Lech und Zürs zum Skifahren. Und Sommer wie Winter kommen Gäste aus aller Welt an den See und in die Berge. Ich kann heute nur sagen, ich bin stolz drauf, dass ich am Vorarlberger Vater han. Und gern han ich euch etwas von meiner Heimat erzählt. Mein Name ist Martha Moosbrucker und ich sage euch, lebe und für Gott miteinander. Und jetzt losen noch ein Kletzur, es kommt noch ein Arbeitlied.

0: Einen schönen Nachmittag und herzlich willkommen, liebe Zuhörer von Radio Maria Österreich und Radio Maria Südtirol, nun zur Sendung Bibelschule. Am Mikrofon für Sie ist Gabi Weindlmeier. Bei uns hier im Wiener Sendestudio darf ich nun sehr herzlich begrüßen Dr. Petra Ritter-Müller. Sie ist Professorin für Bibelwissenschaft des Alten Testaments an der Hochschule in Heiligenkreuz. Wir widmen uns heute in dieser Sendung dem Psalm 91. Er beginnt mit den Worten, wer im Schutz des Höchsten wohnt. Und so begrüße ich sehr herzlich unsere Referentin hier im Studio. Grüß Gott, schön, dass Sie da sind.
1: Grüß Gott, herzlichen Dank, dass ich wieder da sein darf und dass ich heute auch wieder zu Ihnen sprechen darf, zu Ihnen, liebe Hörer von Radio Maria. Ich freue mich, dass ich zu Ihnen sprechen darf und ich hoffe auch mit Ihnen sprechen darf. Ja, zu Beginn werde ich einmal zunächst den ganzen Psalm 91 vorlesen mit deinen 16 Versen. Und anschließend werde ich versuchen, ihn ein bisschen zu erklären. Also ich beginne mit dem Psalm 91. Wer im Schutz des Höchsten wohnt, der ruht im Schatten des Allmächtigen. Ich sage zum Herrn, du meine Zuflucht und meine Burg, mein Gott, auf den ich vertraue. Denn er rettet dich aus der Schlinge des Jägers und aus der Pest des Verderbens. Er beschirmt dich mit seinen Flügeln, unter seinen Schwingen findest du Zuflucht. Schild und Schutz ist seine Treue. Du brauchst dich nicht vor dem Schrecken der Nacht fürchten, noch vor dem Pfeil, der am Tag dahinfliegt. Nicht vor der Pest, die im Finstern schleicht, vor der Seuche, die wütet am Mittag. Fallen auch 1000 an deiner Seite, dir zur Rechten 10-mal 1000, so wird es dich nicht treffen. Mit deinen Augen wirst du es schauen, wirst sehen, wie den Frevlern vergolten wird. Ja, du Herr bist meine Zuflucht, den Höchsten hast du zu deinem Schutz gemacht. Dir begegnet kein Unheil, deinem Zelt naht keine Plage. Denn er befiehlt seinen Engeln, dich zu behüten auf all deinen Wegen. Sie tragen dich auf Händen, damit dein Fuß nicht an einen Stein stößt. Du schreitest über Löwen und Nattern, trittst auf junge Löwen und Drachen. Weil er an mir hängt, will ich ihn retten. Ich will ihn schützen, denn er kennt meinen Namen. Ruft er zu mir, gebe ich ihm Antwort. In der Bedrängnis bin ich bei ihm. Ich reiße ihn heraus und bring ihn zu Ehren. Ich sättige ihn mit langem Leben. Mein Heil lass ich ihn schauen. Soweit der Psalm 91. Dieser Psalm hat die Besonderheit, dass er keiner bedeutenden Person, wie zum Beispiel David, Mose oder einer bestimmten Sängergruppe im Jerusalemer Tempel zugeschrieben ist. Der Psalm scheint wie eine Art Volkslied zum allgemeinen Repertoire Israels zu gehören. Insgesamt bietet der Psalm ein paar Geheimnisse, denn es gibt keine Orts- und keine Zeitangaben, sowie keine Eigennamen, wenn man mal von dem Gottesnamen absieht. Und selbst über die Person, die spricht oder diejenige, die mit Du angesprochen wird, kann man wenig sagen. Dadurch bekommt der Psalm etwas Allgemeingültiges. Besonders die Passagen, die ein Du anreden, bewirken, dass sich eigentlich jeder von uns angesprochen fühlen kann. Deshalb und wegen der Aufforderung zu einem unbedingten Gottvertrauen ist dieser Psalm auch so bekannt und so beliebt. Ich gehe ihn einmal durch. Der Psalm beginnt schon mit einer quasi einleitenden These, einer Art Überschrift, die lautet: Wer im Schutz des Höchsten wohnt, der ruht im Schatten des Allmächtigen. Formal gesehen ist das zunächst ein synthetischer Parallelismus, ein typisches Kennzeichen hebräischer Psalmen, wonach die zweite Vershälfte nochmal variiert das Gleiche aussagt, wie schon die erste Vershälfte. Der zweite Vers, ich zitiere: Ich sage zum Herrn, du meine Zuflucht und meine Burg, mein Gott, auf den ich vertraue. Zitat Ende. Ist eine direkte Anrede an Gott, also ein Gebet direkt an ihn, welches seinen Schutz bekennt. Dieser Schutz Gottes wird Zuflucht und Burg genannt. Wobei die Burg ein Bild ist, welches uns hier in Österreich besonders gut vorstellbar ist, denn es gibt hier viele hohe Berge, auf denen eine Burg thront, die in der Vergangenheit von den Feinden nur schwer zu erobern war. Dieses Gebet, die direkte Anrede an Gott, wird in Vers 9a nochmal teilweise wiederholt. Ich zitiere: Ja, du Herr bist meine Zuflucht. Zitat Ende. Das ist ungefähr die Mitte des Psalms und zeigt an, dass auch in der zweiten Hälfte des Psalms es um das Gottvertrauen gehen wird. Der dritte Vers ist etwas rätselhaft, denn da taucht plötzlich ein Du auf, welches sich nicht auf Gott bezieht, sondern auf einen Menschen. Wir wissen aber nicht, auf welchen Menschen. Ich nenne es das mal das unbekannte Du. Diesem unbekannten Du wird gesagt, wie Gott an ihm handelt. Gott errettet ihn aus verschiedenen Notsituationen. Die werden im Folgenden anhand von übertragener Redeweise genannt. Zum Beispiel heißt es da die Schlinge des Jägers, also ein Jagdmotiv. Oder es ist die Rede von der Pest des Verderbens. Das deutet auf Krankheit hin. Und dann kommen positiv formuliert vor Wörter aus der Vogelwelt. Flügel und Schwingen, die Zuflucht bieten. Gottes Treue bietet Schild und Schutz. Die drei Verse 5 bis 7 beschreiben Unglücke, die durch Gottes Handeln verhindert werden, ausgedrückt durch mehrere Verneinungen. Vor allem Kriegsgeschehen und Krankheiten sind die Motive, die diese Unglücke beschreiben. Der Schrecken der Nacht und der Pfeil am Tag, die Pest im Finstern und die Seuche am Mittag und der, wie ich auch meine schreckliche Vers, ich zitiere: Fallen auch tausend an deiner Seite, dir zu Rechten 10-mal 1000, so wird es dich nicht treffen. Zitat Ende. Dem unbekannten Du wird es geschehen, dass es zusieht, wie Gott an den Frevlern Vergeltung übt. Ja, du Herr bist meine Zuflucht. Das ist die schon erwähnte erneute Anrede an Gott, eine Art Bestätigung an Gott im Sinne von: Ja, du bist wirklich meine Zuflucht. Auf diesen Vers folgt dann direkt anschließend wieder die Anrede an das unbekannte Du, welches sich den Höchsten zum Schutz gemacht hat. Dem unbekannten Du wird erneut zugesagt, dass ihm kein Unheil begegne und sich seinem Zelt, also seiner Wohnung, keine Plage nähere. Weil, und nun wird die göttliche Schutzstrategie genannt, weil der Höchste, also Gott, seine Engel befehligt, dich, also dem Du, unbekannten Du, dich auf all deinen Wegen zu behüten, dich auf Händen zu tragen, damit dein Fuß nicht an einen Stein stoße. Ja, dass du sogar befähigt wirst, über Löwen und Nattern zu schreiten, und auf junge Löwen und Drachen zu treten. Übrigens nebenbei gesagt, für Löwen und junge Löwen gibt es im Hebräischen verschiedene Wörter, ein Zeichen dafür, dass sie damals sehr präsent waren und daher auch deutlich in der Sprache ausgedrückt wurden. Aber zurück zu den Taten der Engel. Dieser Text ist berühmt. Zunächst kennt auch der Teufel den Psalm, denn mit diesen Worten versucht er Jesus in Versuchung zu führen. Wahrscheinlich sind diese Verse auch in die Engellehre der katholischen Kirche eingegangen, in die Vorstellungen vom Schutzengel und andere. Die letzten drei Verse unseres Psalms beenden dann den Psalm mit einer neuen Redesituation, einer direkten Rede Gottes an eine diesmal unbekannte dritte Person. Da es im hebräischen Text keine Anführungszeichen für eine wörtliche Rede gibt, muss man sie aus dem Inhalt rückschließen. Daher richtet sich die Rede Gottes an eine unbekannte Person, die gefühlsmäßig an Gott anhängt oder an Gott hängt, die Gottes Namen kennt, die Gott anruft. Und diese Person will, das unbekannte Ich, also in diesem Fall Gott, die ich hier mit Gott identifiziere, retten, schützen, ihm Antwort geben und in der Bedrängnis bei ihr sein. Gott reißt also diese Person aus dem Unglück heraus, bringt sie zu Ehren, schenkt ihr langes Leben und lässt sie sein Heil schauen. Diese Aufzählung der Heilstaten Gottes zeigt uns eben, wie göttliche Gnade und Segen aussehen können. Es geht darum, eine Beziehung zu Gott zu haben, die offensichtlich gegenseitig ist. Dabei ist die menschliche Aktivität deutlich weniger aufwendig als die göttliche. Während der Mensch an Gott hängen soll, seinen Namen kennen sollte und ihn anrufen sollte, ist Gottes Aktivität, wie gesagt, aufwendiger. Ich nenne sie hier nochmal, also Gott schützt ihn, er ist in der Bedrängnis anwesend, er reißt ihn aus der Bedrängnis heraus, bringt ihn zu Ehren, schenkt ihm langes Leben und lässt ihn sein Heil schauen. Warum ist Gottes Aktivität in dieser Beziehung aufwendiger? Es ist deshalb so, weil Gott mehr kann, weil er eben der Allmächtige ist. So wie hier auch ist auch in anderen Versen von Gottes Handeln berichtet. Ich zitiere nur ein paar wenige Verse aus dem Psalm 34 zum Vergleich. Also Psalm 34. Ich zitiere, da rief ein Armer und der Herr erhörte ihn und half ihm aus all seinen Nöten. Der Engel des Herrn umschirmt, die ihn fürchten, und er befreit sie. Kostet und seht, wie gut der Herr ist. Selig der Mensch, der zu ihm sich flüchtet. Viel Böses erleidet der Gerechte, doch allem wird der Herr ihn entreißen. Er behütet all seine Glieder, nicht eines von ihnen wird zerbrochen. Soweit ein paar Zitate aus Psalm 34. Warum ist die sprachliche Zuordnung zu bestimmten Personen so schwierig in unserem Psalm 91? Wer ist das bekannte Du in der ersten Psalmhälfte und die unbekannte dritte Person in der zweiten Psalmhälfte? Wenn im Psalm 1, ich wiederhole es nochmal, eine allgemeine Feststellung getroffen wird, dass wer im Schutz des Höchsten wohnt, im Schatten des Allmächtigen ruht, und dann der Beter im Vers 2 betet, du meine Zuflucht und meine Burg, mein Gott, auf den ich vertraue, so ist das Folgende ja so fast so etwas wie eine Begründung, denn wenn Gott rettet, beschirmt und behütet, dann treffen all die schlimmen Ereignisse den Beter nicht. Einige Theologen meinen, dass das unbekannte Du möglicherweise ein Schüler eines Weisheitslehrers sein könnte. Aber vielleicht ist es insgesamt eigentlich auch irrelevant, wer nun mit dem unbekannten Du gemeint sein könnte. Denn letztlich kann jeder von uns damit gemeint sein. Ich glaube, das war auch die Absicht des Psalmendichters, dass sich eigentlich jeder Beter und jede Beterin mit dem Inhalt identifizieren kann. Jeder von uns hat schon Erfahrungen gemacht mit Krankheit, Angst, vielleicht Mobbing, vielleicht auch die Älteren von uns haben Kriegserfahrungen. Der Psalm zeigt Erfahrungen, die man mit Gott machen kann, der Menschen vor vielen Gefahren retten kann. Mir persönlich fallen dazu auch die Berichte des Franziskanerpaters Gerion Goldmann aus dem Zweiten Weltkrieg ein. In Videos und in seinem Buch »Tödliche Schatten, tröstendes Licht, ein Franziskaner in Uniform« berichtet er, wie Gott ihn mehrmals aus Todesgefahr rettete. Die Möglichkeit der Identifizierung mit dem Beter für uns heute gilt auch für die unbekannte dritte Person am Ende des Psalms. Ich zitiere den Anfang. Weil er an mir hängt, will ich ihn retten. Zitat Ende. Es ist Gottes direkter Zuspruch an uns alle, die Beziehung mit ihm zu suchen, an ihm zu hängen und seinen Namen anzurufen. Dann wird Gott jedem von uns Antwort geben und uns sein Heil schauen lassen.

0: Sie haben die Sendung Bibelschule hier bei Radio Maria Österreich und Radio Maria Südtirol. Bei uns im Studio ist Dr. Petra Ritter-Müller. Sie ist Professorin für Bibelwissenschaft des Alten Testaments an der Hochschule in Heiligenkreuz. In dieser Sendung beschäftigen wir uns mit Psalm 91, unter dem Schutz des Höchsten, ein sehr vertrauter und auch sehr bekannter Psalm.
1: Im zweiten Teil möchte ich gerne auf einige Verse näher eingehen, und so zunächst auf Vers 4. Ich zitiere ihn. Er, gemeint ist Gott, beschirmt dich mit seinen Flügeln, unter seinen Schwingen findest du Zuflucht. Schild und Schutz ist seine Treue. Zitat Ende. Da ist von Gottes Flügeln und Schwingen die Rede, die Schild und Schutz bieten. Das ist eine merkwürdige Vorstellung eigentlich für uns. Aber sie ist mindestens 2.500 Jahre alt. Das belegen archäologische Artefakte. Eines davon ist sehr eindrücklich. Es gibt in Bistum, das ist ein Ort im heutigen Iran, ein Relief von dem Perserkönig Darius dem Großen, der von 522 bis 486 vor Christus regierte. Das Relief zeigt ihn in Überlebensgröße, flankiert von kleineren Soldaten und Gefangenen. Über ihnen schwebt eine Gottheit, ein Mischwesen aus menschlichem Oberkörper mit Flügeln und Greifen. Das heißt, das Bild der Flügel ist eine Metapher, eine übertragene Redeweise, die damals vor 2500 Jahren für den Schutz Gottes verwendet wurde. Der altpersische Flügelgott hieß Ahura Mazda und ist auch auf anderen Abbildungen gut belegt. Jedoch gibt es einen entscheidenden Unterschied zwischen dem Relief von Darius dem Großen und unserem Psalmentext. Der schützende Segen des Gottes Ahura Mazda gilt vor allem dem König Darius. Hier im Psalm wird kein Adressat genannt, außer das unbekannte Du, womit also jeder einzelne, unbekannte, fromme Beter, also mithin jeder einzelne von uns, gemeint ist. Werfen wir noch einen Blick auf Vers 12. Ich zitiere: Sie, also die Engel Gottes, tragen dich auf Händen, damit dein Fuß nicht an einen Stein stößt. Zitat Ende. Diesen Vers zitiert der Teufel, als er Jesus nach seiner Taufe im Jordan in der Wüste in Versuchung führen will. Nur die Evangelisten Matthäus und Lukas berichten detailliert davon. Oft hören wir den Text zu Beginn der Fastenzeit in der Heiligen Messe. Ich zitiere aus dem Matthäusevangelium. Da wurde Jesus vom Geist in die Wüste geführt. Dort sollte er vom Teufel versucht werden. Als er 40 Tage und 40 Nächte gefastet hatte, hungerte ihn. Da trat der Versucher an ihn heran und sagte: Wenn du Gottes Sohn bist, so befiehl, dass aus diesen Steinen Brot wird. Er aber antwortete: In der Schrift heißt es, der Mensch lebt nicht vom Brot allein, sondern von jedem Wort, das aus Gottes Mund kommt. Darauf nahm ihn der Teufel mit sich in die heilige Stadt, stellte ihn oben auf den Tempel und sagte zu ihm: Wenn du Gottes Sohn bist, so stürz dich hinab, denn es heißt in der Schrift, seinen Engeln befiehlt er um deinetwillen, und sie werden dich auf ihren Händen tragen, damit dein Fuß nicht an einen Stein stößt. Jesus antwortete ihm: In der Schrift heißt es auch, du sollst den Herrn, deinen Gott, nicht auf die Probe stellen. Soweit aus dem Matthäusevangelium Kapitel 4. Also hier im Vergleich zu unserem Psalm 91 möchte ich eben auf die Version des Evangelisten Matthäus eingehen. Bei Lukas ist die Reihung der Versuchungen etwas verändert. Hier bei Matthäus ist die entsprechende Versuchung die zweite. Worum geht es? Der Teufel stellt Jesus oben auf den Tempel, also auf das Dach. Damit hat Jesus den Überblick über das ganze religiöse Leben. Es ist so etwas wie eine spirituelle Macht, die ihm hier vorgestellt wird vom Teufel. Zugleich deutet die Formulierung des Teufels Zweifel an der Gottessohnschaft Jesu an. Ich zitiere den Teufel, der sagt, wenn du Gottes Sohn bist und so weiter. Aber genau das hatte Jesus bei seiner Taufe im Jordan gehört. Die Stimme aus dem Himmel, die sagte, ich zitiere, dieser ist mein geliebter Sohn, an dem ich Wohlgefallen gefunden habe. Das heißt, der Teufel streut Zweifel an dem Inhalt von Jesu spirituellem Erlebnis. Dieses Erlebnis war vielleicht auch so etwas wie ein Berufungserlebnis für Jesus, denn er erfuhr es vor seinem öffentlichen Wirken. Der Teufel will daran Zweifel wecken nach dem Motto, eigentlich war das ja nichts, dein spirituelles Erlebnis. Du brauchst jetzt einen Beweis für die göttliche Zusage. Und als Beweis schlägt der Teufel Jesus eben diese Stelle aus Psalm 91 vor. Jesus soll sich vom Tempel herabstürzen, denn es würde ihm ja sowieso nichts passieren, weil Gott ja seinen Engel befehlen würde, ihn auf Händen zu tragen, damit sein Fuß nicht an einen Stein stoße. Unser Psalm 91 ist ein Psalm des Vertrauens auf Gott. Ich zitiere nochmal Vers 2, den Ausspruch des Beters. Du meine Zuflucht und meine Burg, mein Gott, auf den ich vertraue. Durch dieses Ansinnen des Teufels soll aber eigentlich das Vertrauen Jesu in seinen Vater zerstört werden, der ihm doch seine Liebe zugesagt hat und ihn als geliebten Sohn bezeichnet hat, an dem er sein Wohlgefallen hat. Der Teufel will nun den Psalm als Beweis missbrauchen, um die Gottessohnschaft Jesu nicht mehr als Liebesbeziehung, sondern als Machtinstrument für Jesus selbst herzustellen. Jesus widersteht dem Ansinnen des Teufels und kontert ebenfalls mit einem Bibelwort, ich zitiere Deuteronomium 6,16, du sollst den Herrn, deinen Gott, nicht auf die Probe stellen. Auf die Probe stellen bedeutet gerade das Gegenteil von Vertrauen. Es zerstört Beziehung, weil ich Beweise für die Zuneigung des anderen fordere. Aber eine vertrauensvolle Beziehung ist etwas anderes. Es bedeutet den unerschütterlichen Glauben an die freie Zuneigung des anderen, auch wenn ich es im Moment nicht spüre, merke, höre, aber im Grunde meines Herzens.

das Gegenteil von Vertrauen haben. Und daher ist diese Versuchung so teuflisch. Was ist mit dem Tragen der Engel gemeint? Bei diesem Vers 12 und den umgebenden Versen in Psalm 91 handelt es sich um eine bildhafte Sprache, die den göttlichen Schutz beschreiben will. Damit will ich nicht die Existenz der Engel in Abrede stellen, sondern es soll der Umfang, das Ausmaß des Schutzes, den Gott für die Seinen bereithält, beschrieben werden. Dieser Schutz ist umfassend. Kein Unheil, keine Plage auf allen Wegen. Ja, der Schutz gilt auch in den gefährlichsten Situationen. Löwen, Schlangen und Drachen stehen im Alten Testament für das Böse schlechthin. Es ist das Böse, das der Mensch normalerweise nicht bezwingen kann. Da braucht es göttliche Hilfe und die beschreibt in unserem Psalm der Vers 12. Die Engel stehen für die göttliche Hilfe, die so stark ist, dass sie Menschen auf Händen tragen und sie sogar vor der Geringfügigkeit des Anstoßens an einen Stein bewahren kann. Jeder von uns hat schon mal eine Bordsteinkante, eine Treppenstufe oder Ähnliches übersehen und ist gestürzt. Meistens gehen solche Stürze glimpflich ab. Unser Vers will eigentlich die Größe von Gottes Macht ausdrücken. Er will sagen, mein Schutz für dich ist allumfassend, vom kleinsten Stein bis zum Gehen über Drachen gilt er. Insofern ist sprachlich gesehen das Anstoßen an einen Stein eine Untertreibung, so wie der Drache eine Übertreibung ist. Beide Untertreibung und Übertreibung wollen die Größe von Gottes Schutz ausdrücken. Vom geringfügigsten bis zum allergrößten Unglück gilt Gottes Schutz. Nochmal, Gottes Schutz gilt in jeder Situation des Lebens. Die Verse 2 und 9a drücken das Vertrauen des Beters aus und wir können in dieses Gebet einstimmen. Du, Gott, bist meine Zuflucht und meine Burg, mein Gott, auf den ich vertraue. Die Verse mit dem unbekannten Du gelten ebenfalls allumfassend für jeden, der auf Gott vertraut, auch für den sprechenden Beter selbst, der sie für sich als eine Art Selbstvergewisserung, als Zuspruch zu sich selbst verwendet, um sein eigenes Vertrauen auf Gott zu bestärken.

Vielen Dank, Frau Dr. Petra Ritter-Müller, für Ihre Auslegung des Psalms 91. Liebe Zuhörerinnen und Zuhörer, gerne können Sie sich jetzt einbringen in diese Sendung. Vielleicht haben Sie die eine oder andere Frage dazu. Vielleicht bedeutet Ihnen der Psalm 91 sehr viel. Vielleicht beten Sie ihn regelmäßig. 0720 578 578 ist die Nummer ins Studio. 0720 578 578. Außerhalb Österreichs, zum Beispiel aus Südtirol, wählen Sie 0043 720 578 578.

Sie haben eingeschaltet hier bei Radio Maria Österreich und Radio Maria Südtirol zur Bibelschule. Wir beschäftigen uns heute mit Psalm 91. Bei uns im Studio ist Dr. Petra Ritter Müller. Gerne können Sie mit ihr über Psalm 91 ins Gespräch kommen. Vielleicht haben Sie eine Frage zu Ihren Ausführungen oder möchten Ihre Erfahrung mit uns teilen, die Sie mit dem Psalm 91 haben. 0720 578 578 ist die Nummer ins Studio.

0: Frau Dr. Rita Müller, Sie haben zuvor auch schon Psalm 34 zitiert. Ja, da möchte ich bitten, dass Sie diesen Psalm auch dem Psalm 91 gegenüberstellen.
1: Ja, danke schön. Ja, ich lese den Psalm vor. Er ist ein bisschen ähnlich wie unser Psalm 91, weil er auch das Gebet eines Einzelnen eben darstellt. Also ich beginne. Von David, als er sich vor Abimelech wahnsinnig stellte und dieser ihn wegtrieb und er ging. Ich will den Herrn allezeit preisen, immer sei sein Lob in meinem Mund. Meine Seele rühme sich des Herrn, die Armen sollen es hören und sich freuen. Preist mit mir die Größe des Herrn. Lasst uns gemeinsam seinen Namen erheben. Ich suchte den Herrn und er gab mir Antwort. Er hat mich all meinen Ängsten entrissen. Die auf ihn blicken, werden strahlen. Nie soll ihr Angesicht vor Scham erröten. Da rief ein Armer und der Herr erhörte ihn und half ihm aus all seinen Nöten. Der Engel des Herrn umschirmt, die ihn fürchten, und er befreit sie. Kostet und seht, wie gut der Herr ist. Selig der Mensch, der zu ihm sich flüchtet. Fürchtet den Herrn, ihr seine Heiligen, denn die ihn fürchten, leiden keinen Mangel. Junglöwen darbten und hungerten, aber die den Herrn suchen, leiden keinen Mangel an allem Guten. Kommt ihr Kinder, hört mir zu. Die Furcht des Herrn will ich euch lehren. Wer ist der Mensch, der das Leben liebt? Der Tage ersehnt, um Gutes zu sehen. Bewahre deine Zunge vor Bösem, deine Lippen vor falscher Rede. Meide das Böse und tu das Gute. Suche den Frieden und jage ihm nach. Die Augen des Herrn sind den Gerechten zugewandt, seine Ohren ihrem Hilfeschrei. Das Angesicht des Herrn richtet sich gegen die Bösen, ihr Andenken von der Erde zu tilgen. Die aufschrien, hat der Herr erhört. Er hat sie all ihren Nöten entrissen. Nahe ist der Herr den zerbrochenen Herzen, und dem zerschlagenen Geist bringt er Hilfe. Viel Böses erleidet der Gerechte, doch allem wird der Herr ihn entreißen. Er behütet all seine Glieder, nicht eines von ihnen wird zerbrochen. Der Herr erlöst das Leben seiner Knechte. Niemals müssen büßen, die bei ihm sich bergen. Soweit Psalm 34.

0: Ich begrüße eine erste Anruferin auf Sendung, Martina aus Oberösterreich. Bitte schön.
1: Ja, grüß Gott, da spricht die Martina und ich muss sagen, mir hat das heute so gefallen, den Psalm 91, den sie uns so nahe gebracht haben, weil ich diesen Psalm sehr liebe und der ist mir so ans Herz gewachsen und vor allem seit der Corona-Zeit. Wir haben den, wie Corona war, wirklich jeden Tag gebetet und es ist so, heute können wir auswendig beten, weil der hat sich so eingeprägt und ich finde das einfach immer wunderschön und man fühlt sich durch den Psalm so behütet, so von Gott geliebt, umgeben, sodass man das Gefühl hat, es kann nichts Schlimmes passieren. Also es ist ein ganz besonderer Lieblingspsalm von mir. Neben Psalm 23 und diverse Psalmen, aber der 91 ist ein besonderer Lieblingspsalm geworden. Danke dafür.
2: Ja, vielen Dank für Ihr Zeugnis, das freut mich. Danke.
1: Danke und auf Wiederhören.
2: Auf Wiederhören.
0: Ja, danke schön, liebe Zuhörerinnen und Zuhörer. Vielleicht möchten auch Sie ein Zeugnis geben. Vielleicht ja, bedeutet Ihnen auch der Psalm 91 sehr viel. Vielleicht ja, spendet er Ihnen auch viel Trost in Ihrem Leben. 0720 578 578 ist die Nummer ins Studio. Gerne können auch Sie sich noch in diese Sendung einbringen.

0: Nun begrüße ich Ferdinand aus Kärnten. Bitte schön.
1: Ja, grüß Gott, Doktor. Ich bin der Ferdinand aus Kärnten.
2: Ja, grüß Gott.
1: Ich muss sagen, die Martina hat schon das angeschnitten, dass wir angehalten worden sind, in der Corona-Zeit wirklich diesen Zwang zu beten. Und eigentlich geht der da eigentlich, wir beten oft die Psalmen nur so herunter, aber wir haben oft wenig Erkenntnis, was hinter diesen Psalmen steckt, die mehr wie 2000 Jahre alt sind. Mhm. Und eigentlich, diese Psalme wollen uns ja eigentlich nur großes Gottvertrauen lehren.
2: Ja.
1: Ja.
2: Ja. Genau, und das, wie soll ich sagen, das ist so die Psalmen wollen uns auch unterstützen, unser eigenes Gottvertrauen zu stärken und helfen uns aber auch, dass wir uns mit diesen eigentlich alten Liedern immer wieder neu identifizieren können. Das ist das Faszinierende daran. Sie treffen auf jede Lebenssituation, die kann sich einbringen.
1: Genau. Ja, das wir das erkennen, müssen wir auch diese Psalme wieder kauen, dass wir das, diesen Wert dahinter für uns auch realisieren irgendwie. Ja.
2: Ja, also wir dürfen die Psalmen mit unserer eigenen Lebenswirklichkeit interpretieren und finden dann, dass sie auch auf unser Leben passen und das
1: Gott. Ich habe auch Situationen, wo ich das so für mein Leben genauso realisiere.
2: Ja.
1: Aber ich muss sagen, sie sind großartig. Sie bringen, dieser Psalm hat heute, wenn, ich glaube, viele sind sich heute, wenn sie das gehört haben, erst diesen Plan ganz bewusst worden.
2: Das würde mich freuen, wenn es so ist. Also, ja. Danke.
1: Und ich muss sagen, sie bringen das großartig. Und auch mit den anderen Psalmen, dem 34er oder den 23er, sie hängen alle irgendwie an diesem Gottvertrauen. Und ich muss Ihnen sagen, ich habe heuer einen großartigen Heiligen gezogen, Heiliger Abraham. Ich habe mich oft erschreckt, weil da ja steht Glaube und Gottvertrauen. Ich habe mich fast erschreckt, wie ich diesen gehört habe, dass sie Abraham haben.
2: Ja, Abraham ist auch eine besondere Person im Alten Testament.
1: Ganz besonders.
2: Ja, die hat viel Gottvertrauen aufbringen müssen.
1: Ja, Gottvertrauen und Glaube, gell?
2: Ja.
1: Ich kann Ihnen nur sagen, danke und viel Gottes Segen für Sie und viel Gesundheit auch.
2: Ja, danke. Das Gleiche wünsche ich Ihnen auch. Danke.
1: Ja,
2: danke für Ihre Rückmeldung auch.
1: Danke,
0: Ferdinand, für diesen Beitrag. Aber ich darf Ihnen jetzt, Frau Dr. Rittermüller, nochmals auch das Wort überlassen, dass Sie dem Psalm 34 mit Psalm 91 noch einmal gegenüberstellen.
2: Ja, also ich habe jetzt mal so vier Punkte, die ich rausgreife. Bei unserem Psalm 91 geht es darum, zum Beispiel, dass unser Fuß nicht an einen Stein stoße. Und im Psalm 34 heißt es dann, dass Gott alle seine, also die Glieder des Gerechten und ich hoffe also auch unsere Glieder, behütet und dass nicht eines von ihnen zerbrochen wird. Und das ist eben auch eine Zusage an uns, dass wir vertrauen dürfen, dass Gott uns auch in körperlicher Hinsicht schützen wird. Und ein weiterer Vergleichspunkt wäre aus meiner Sicht, Also im Psalm 91 heißt es dann in Vers 10, dir begegnet kein Unheil und keine Plage. Und dieses allumfassende kein Unheil und keine Plage korrespondiert auch so ein bisschen mit dem Versen in Vers 34, dass Gott aus all den Armen aus all seinen Nöten heraushilft, ihn aus all seinen Nöten errettet. Und dieses Herausreißen, Erretten aus allen Nöten, das findet sich gleich zweimal oder sogar dreimal im Vers 34. Also diese umfassende Hilfe, die Gott bietet, findet sich in beiden Psalmen. Außerdem ist mir aufgefallen, dass in beiden Psalmen die Junglöwen angesprochen werden. Also ich habe eben schon gesagt, die Junglöwen oder die Löwen, die sind sehr gängige Tiere gewesen zur damaligen Zeit, die natürlich auch etwas Bedrohliches und Unberechenbares hatten. Und die haben hier einen, auch die Junglöwen, obwohl sie vielleicht auch klein und niedlich sind, haben auch einen gefährlichen Touch in diesen Texten. Und vor beiden will Gott uns bewahren. Und was ich auch bezeichnend finde, ist, dieses Gott wird Antwort geben. Das kommt auch in beiden Psalmen vor. Einmal in Psalm 34, Vers 5 und in unserem Psalm 91 in Vers 15. Also die Tatsache, dass Gott Antwort gibt, finde ich etwas sehr Trostvolles, weil es eben zeigt, dass Gott tatsächlich in einer Beziehung mit uns ist. Dass wir dürfen rufen, wir dürfen im Gebet zu ihm sprechen und tatsächlich antwortet Gott. Wie die Antwort aussieht, sei es wörtlich oder vielleicht dass sich bestimmte Ereignisse einstellen, das sei jetzt nun dahingestellt, aber Gott antwortet auf unser Rufen und auf unsere Gebete. Und das finde ich einfach sehr beruhigend, also sehr tröstlich, dass wir tatsächlich in einer Beziehung, in einer wechselseitigen Beziehung, in einem Dialog mit Gott stehen.
0: Dann sage ich ein großes Dankeschön für Ihre Ausführungen. Ein abschließendes Wort darf ich Ihnen noch überlassen.
2: Ja, Dankeschön. Ja, ich fasse noch mal ganz kurz zusammen zu Psalm 91. Es ist ein Dialog eines einzelnen Beters mit Gott. Und zunächst sagt der Beter, dass Gott seine Zuflucht und seine Burg sei und diesen göttlichen Schutz in so vielen Gefahren des Lebens beschreibt der Beter in mehreren bildhaften Beispielen. Und am Ende des Psalms verheißt dann Gott seinerseits dem Beter in einer Antwort, in einer Rede, Segen und Heil in Form von weiterem Schutz, Ehre, langem Leben. Also Gott verheißt uns insgesamt eine lange, heilsame Gottesgemeinschaft.
0: Dankeschön fürs Kommen hier ins Studio und die Auslegung zu Psalm 91, den wir auch jeden Abend in der Komplett im Nachtgebet der Kirche beten. Dankeschön, wir hören Sie wieder am Samstag, dem 1. August, ebenfalls um 16.30 Uhr in der Sendung Bibelschule. Da wird es gehen um den Richter Simson im Buch der Richter, Kapitel 13, Vers 16.
2: Ja. Dankeschön, ich freue mich schon drauf.
0: Wir freuen uns auch, liebe Zuhörerinnen und Zuhörer. Die heutige Sendung lautete, oder der Titel des Psalms 91, die Anfangsworte, wer im Schutz des Höchsten wohnt, bei uns im Studio Dr. Petra Ritter-Müller. Sie finden diese Sendung in Kürze auch auf unserer Radiothek unter radiomaria.at zum Nachhören und Downloaden. Wiederholt wird die Sendung heute Nacht um 3.30 Uhr. Am Mikrofon für Sie, Gabi Weindlmeier.

0: Wir beten nun die Vesper, das Abendlob der Kirche. Sie finden die Texte im großen grünen Stundenbuch ab Seite 315. Die Magnificat-Antiphon finden Sie auf Seite 28, die Nummer A. Sollten Sie kein Stundenbuch haben, können Sie auch die Bibel zur Hand nehmen. Wir beten Psalm 119, die Verse 105 bis 112. Psalm 16 und zum Kantikum aus dem Buch der Philipper, Kapitel 2, die Verse 6 bis 11. Mit uns verbunden ist Cornelia. Grüß Gott.
1: Ja, grüß Gott. Guten Abend.
0: Guten Abend. So beginnen wir. O Gott, komm mir zu Hilfe.
1: Herr, eile mir zu helfen.
0: Ehre sei dem Vater und dem Sohn und dem Heiligen Geist.
1: Wie im Anfang, so auch jetzt und alle Zeit und in Ewigkeit. Amen. Halleluja.
0: Allmächtiger Schöpfer, Herr und Gott, der aller Dinge Ursprung ist, du hast die weite Welt erfüllt mit deiner Gaben Überfluss.
1: Und da das große Werk vollbracht, hast du geruht am siebten Tag und hast geboten, dass auch wir ausruhen von unserer Arbeit Last.
0: Herr, mach uns offen für dein Wort und wende unseren Geist zu dir. Hol uns in deinen Frieden heim. Gib uns die Freude deines Heils.
1: Dies schenk uns, Vater voller Macht, und du, sein Sohn und Ebenbild, die ihr in Einheit mit dem Geist die Schöpfung zur Vollendung führt. Amen.
0: Dein Wort ist meinem Fuß eine Leuchte, ein Licht für meine Pfade. Halleluja.
1: Dein Wort ist meinem Fuß eine Leuchte, ein Licht für meine Pfade. Halleluja.
0: Ich tat einen Schwur und ich will ihn halten. Ich will deinen gerechten Entscheidungen folgen.
1: Herr, ganz tief bin ich gebeugt. Durch dein Wort belebe mich.
0: Herr, nimm mein Lobopfer gnädig an und lehre mich deine Entscheide.
1: Mein Leben ist ständig in Gefahr, doch ich vergesse nie deine Weisung.
0: Frevler legen mir Schlingen, aber ich irre nicht ab von deinen Befehlen.
1: Deine Vorschriften sind auf ewig mein Erbteil, denn sie sind die Freude meines Herzens.
0: Mein Herz ist bereit, dein Gesetz zu erfüllen, bis ans Ende und ewig.
1: Ehre sei dem Vater und dem Sohn und dem Heiligen Geist.
0: Wie im Anfang, so auch jetzt und alle Zeit und in Ewigkeit. Amen.
1: Dein Wort ist meinem Fuß eine Leuchte, ein Licht für meine Pfade. Halleluja.
0: Dein Antlitz, Herr, wird mich mit Freude erfüllen. Halleluja.
1: Dein Antlitz, Herr, wird mich mit Freude erfüllen. Halleluja.
0: Behüte mich, Gott, denn ich vertraue dir. Ich sage zum Herrn, du bist mein Herr. Mein ganzes Glück bist du allein.
1: An den Heiligen im Lande, den Herrlichen, an ihnen nur habe ich mein Gefallen.
0: Viele Schmerzen leidet, wer fremden Göttern folgt. Ich will ihnen nicht opfern. Ich nehme ihre Namen nicht auf meine Lippen.
1: Du, Herr, gibst mir das Erbe und reichst mir den Becher. Du hältst mein Los in deinen Händen.
0: Auf schönem Land fiel mir mein Anteil zu. Ja, mein Erbe gefällt mir gut.
1: Ich preise den Herrn, der mich beraten hat. Auch mahnt mich mein Herz in der Nacht.
0: Ich habe den Herrn beständig vor Augen. Er steht mir zur Rechten, ich wanke nicht.
1: Darum freut sich mein Herz und frohlockt meine Seele. Auch mein Leib wird wohnen in Sicherheit.
0: Denn du gibst mich nicht der Unterwelt preis. Du lässt deinen Frommen das Grab nicht schauen.
1: Du zeigst mir den Pfad zum Leben. Vor deinem Angesicht herrscht Freude in Fülle. Zu deiner Rechten Wonne für alle Zeit.
0: Ehre sei dem Vater und dem Sohn und dem Heiligen Geist.
1: Wie im Anfang, so auch jetzt und alle Zeit. Und in Ewigkeit. Amen. Dein Antlitz, Herr, wird mich mit Freude erfüllen. Halleluja.
0: Vor dem Namen Jesu soll jedes Knie sich beugen, im Himmel und auf Erden. Halleluja.
1: Vor dem Namen Jesu soll jedes Knie sich beugen, im Himmel und auf Erden. Halleluja.
0: Christus Jesus war Gott gleich, hielt aber nicht daran fest, wie Gott zu sein, sondern
1: er entäußerte sich und wurde wie ein Sklave und den Menschen gleich.
0: Sein Leben war das eines Menschen. Er erniedrigte sich und war gehorsam bis zum Tod. Bis zum Tod am Kreuz.
1: Darum hat ihn Gott über alle erhöht und ihm den Namen verliehen, der größer ist als alle Namen.
0: Damit alle im Himmel, auf der Erde und unter der Erde ihre Knie beugen vor dem Namen Jesu.
1: Und jeder Mund bekennt, Jesus Christus ist der Herr, zur Ehre Gottes, des Vaters.
0: Ehre sei dem Vater und dem Sohn und dem Heiligen Geist.
1: Wie im Anfang, so auch jetzt und alle Zeit und in Ewigkeit. Amen. Vor dem Namen Jesus soll jedes Knie sich beugen, im Himmel und auf Erden. Halleluja. Lesung aus dem Kolosserbrief. Gnade sei mit euch und Friede von Gott, unserem Vater. Wir danken Gott, dem Vater Jesu Christi, unseres Herrn, jedes Mal, wenn wir für euch beten. Denn wir haben von eurem Glauben an Christus Jesus gehört und von der Liebe, die ihr zu allen Heiligen habt, weil im Himmel die Erfüllung eurer Hoffnung für euch bereit liegt. Schon früher habt ihr davon gehört durch das wahre Wort des Evangeliums, das zu euch gelangt ist. Wie in der ganzen Welt, so trägt es auch bei euch Frucht und wächst seit dem Tag, an dem ihr den Ruf der göttlichen Gnade vernommen und in Wahrheit erkannt habt.

0: Der Name des Herrn sei gepriesen, vom Aufgang der Sonne bis zu ihrem Untergang.
1: Der Name des Herrn sei gepriesen, vom Aufgang der Sonne bis zu ihrem Untergang.
0: Seine Herrlichkeit überragt die Himmel.
1: Vom Aufgang der Sonne bis zu ihrem Untergang.
0: Ehre sei dem Vater und dem Sohn und dem Heiligen Geist.
1: Der Name des Herrn sei gepriesen, vom Aufgang der Sonne bis zu ihrem Untergang.
0: Freue dich, du neues Zion. Siehe, dein König kommt, sein Volk zu erlösen.
1: Freue dich, du neues Zion. Siehe, dein König kommt, sein Volk zu erlösen.
0: Meine Seele preist die Größe des Herrn, und mein Geist jubelt über Gott, meinen Retter.
1: Denn auf die Niedrigkeit seiner Macht hat er geschaut. Siehe, von nun an preisen mich selig alle Geschlechter.
0: Denn der Mächtige hat Großes an mir getan, und sein Name ist heilig.
1: Er erbarmt sich von Geschlecht zu Geschlecht über alle, die ihn fürchten.
0: Er vollbringt mit seinem Arm machtvolle Taten. Er zerstreut, die im Herzen voll Hochmut sind.
1: Er stürzt die Mächtigen vom Thron und erhöht die Niedrigen.
0: Die Hungernden beschenkt er mit seinen Gaben und lässt die Reichen leer ausgehen.
1: Er nimmt sich seines Knechtes Israel an und denkt an sein Erbarmen,
0: das er unseren Vätern verheißen hat, Abraham und seinen Nachkommen auf ewig.
1: Ehre sei dem Vater und dem Sohn und dem Heiligen Geist,
0: wie im Anfang, so auch jetzt und alle Zeit und in Ewigkeit. Amen.
1: Freue dich, du neues Zion. Siehe, dein König kommt, sein Volk zu erlösen.
0: Lasst uns beten zu Gott, dem Herrn, der uns zu seinem Volk erwählt hat.
1: Herr, wir vertrauen auf dich.
0: Für unseren Papst Leo und unseren Bischof Josef, führe sie durch deinen Geist.
1: Herr, wir vertrauen auf dich.
0: Für die Kranken und Leidenden, lasse die Gemeinschaft mit unserem Herrn Jesus Christus erfahren.
1: Herr, wir vertrauen auf dich.
0: Für die Obdachlosen und Flüchtlinge, lass sie einen Ort finden, wo sie menschenwürdig leben können.
1: Herr, wir vertrauen auf dich.
0: Um das tägliche Brot, hilf, dass niemand zu hungern braucht.
1: Herr, wir vertrauen auf dich.
0: Für unser Volk, schenke ihm Einheit und Frieden.
1: Herr, wir vertrauen auf dich.
0: Für die Verstorbenen, nimm sie auf in deine ewige Wohnung.
1: Herr, wir vertrauen auf dich.
0: Kyrie eleison.
1: Christe eleison.
0: Kyrie eleison. Vater unser im Himmel, geheiligt werde dein Name, dein Reich komme, dein Wille geschehe, wie im Himmel, so auf Erden.
1: Unser tägliches Brot gib uns heute und vergib uns unsere Schuld, wie auch wir vergeben unseren Schuldigern. Und führe uns nicht in Versuchung, sondern erlöse uns von dem Bösen. Amen.
0: Barmherziger Gott, durch die Erniedrigung deines Sohnes hast du die gefallene Menschheit wieder aufgerichtet und aus der Knechtschaft der Sünde befreit. Erfülle uns mit Freude über die Erlösung und führe uns zur ewigen Seligkeit. Darum bitten wir durch Jesus Christus, deinen Sohn, unseren Herrn und Gott, der in der Einheit des Heiligen Geistes mit dir lebt und herrscht in alle Ewigkeit.
1: Amen.
0: Der Herr segne uns, er bewahre uns vor Unheil und führe uns zum ewigen Leben.
1: Amen.

0: Der Engel des Herrn brachte Maria die Botschaft.
1: Und sie empfing vom Heiligen Geist.
0: Gegrüßet seist du, Maria, voll der Gnade, der Herr ist mit dir. Du bist gebenedeit unter den Frauen, und gebenedeit ist die Frucht deines Leibes, Jesus.
1: Heilige Maria, Mutter Gottes, bitte für uns Sünder, jetzt und in der Stunde unseres Todes. Amen.
0: Maria sprach, siehe, ich bin die Magd des Herrn.
1: Mir geschehe nach deinem Wort.
0: Gegrüßet seist du, Maria, voll der Gnade, der Herr ist mit dir. Du bist gebenedeit unter den Frauen, und gebenedeit ist die Frucht deines Leibes, Jesus.
1: Heilige Maria, Mutter Gottes, bitte für uns Sünder, jetzt und in der Stunde unseres Todes. Amen.
0: Und das Wort ist Fleisch geworden.
1: Und hat unter uns gewohnt.
0: Gegrüßet seist du, Maria, voll der Gnade, der Herr ist mit dir. Du bist gebenedeit unter den Frauen, und gebenedeit ist die Frucht deines Leibes, Jesus.
1: Heilige Maria, Mutter Gottes, bitte für uns Sünder, jetzt und in der Stunde unseres Todes. Amen.
0: Bitte für uns, heilige Gottesmutter,
1: dass wir würdig werden der Verheißungen Christi.
0: Lasset uns beten, allmächtiger Gott, gieße deine Gnade in unsere Herzen ein. Durch die Botschaft des Engels haben wir die Menschwerdung Christi, deines Sohnes, erkannt. Lass uns durch sein Leiden und Kreuz zur Herrlichkeit der Auferstehung gelangen. Darum bitten wir durch Christus, unseren Herrn.
1: Amen.
0: Herr, gib allen Verstorbenen die ewige Ruhe.
1: Und das ewige Licht leuchte ihnen.
0: Herr, lass sie ruhen in Frieden.
1: Amen.
0: Im Namen des Vaters und des Sohnes und des Heiligen Geistes. Amen. Amen. Dankeschön Ihnen, liebe Cornelia, und allen, die Sie jetzt mitgebetet haben. Einen gesegneten Abend.
1: Danke gleichfalls.

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0: sprechen und sich selbst hinzugeben, verleiht auch unseren täglichen Gesten der Hilfe und des Teilens Sinn und Kraft. Lampedusa sei ein Ort, an dem mehr als Worte die Taten sprechen. Doch damit Taten auch wirklich menschlich sind, brauchen sie ein Herz, unterstrich der Papst vor dem Bürgermeister der Insel, Filippo Mannino, am Arena-Sportplatz von Salina.
1: Più che le parole, parlano i gesti.
0: Direkt nach seiner Ankunft auf Lampedusa hatte Papst Leo einen Friedhof auf der Insel mit Gräbern von Migranten besucht. Dort legte er einen Kranz nieder. Am Mahnmal Porta d'Europa gedachte er der vielen Menschen, die beim Versuch, das Mittelmeer Richtung Europa zu überqueren, ihr Leben ließen. Am Molo Favarolo, an dem sein Vorgänger Papst Franziskus eindringlich an die Würde der Migranten erinnerte und einen Blumengruß im Wasser hinterließ, richtete der Papst einige Worte an Migranten und segnete eine Gedenktafel, mit der Pier nach Papst Franziskus benannt wurde. Dass sie den Landungssteg Molo Favarolo nach Papst Franziskus benannt haben, ist ein Zeichen der tiefen Verbundenheit, die mein Vorgänger mit ihrer Gemeinschaft und mit unseren Brüdern und Schwestern, die als Migranten hierher kommen, aufgebaut hat. So Papst Leo von Migranten, Helfenden und lokalen Behörden. Und er bekräftigte: Der Papst ist Ihnen in dieser für Sie so herausfordernden Zeit stets zur Seite gestanden. Und heute bin ich hier, um Ihnen zu sagen, der Papst begleitet Sie auch weiter. Er steht Ihnen bei und macht Ihnen Mut. Der Bürgermeister von Lampedusa, Filippo Mannino, erinnerte in seinem Grußwort an die Bedeutung Lampedusas für die Welt.
2: Lampedusa, una piccola terra in mezzo al mare.
0: Lampedusa ist ein

0: Kleines Stück Land mitten im Meer, doch seit vielen Jahren trägt es große Fragen, tiefe Wunden und freudige Hoffnungen auf seinen Schultern, die der ganzen Welt gehören. Hier ist das Mittelmeer nicht nur Horizont, Schönheit und Leben. Es ist auch Warten, Zuflucht, Schmerz und Erinnerung. Es ist der Ort, an dem so viele Menschen Rettung, Würde und Zukunft gesucht haben. Einige haben eine neue Perspektive gefunden, andere sind nie angekommen. Wir alle tragen sie in unserem Herzen. Unsere Gemeinschaft kennt den Wert und die Last dieser Geschichte.
1: La nostra comunità conosce il valore ed il peso di questa storia.
0: Der Bürgermeister bat dann um den Segen des Papstes für diejenigen, die ankommen, für diejenigen, die aufbrechen, für diejenigen, die nie zurückgekehrt sind, für alle Völker, die auf Frieden warten. Für Radio Vatikan, Anne Breckel.
2: Zum Ende seiner Halbtagsvisite auf Lampedusa hat Papst Leo XIV. Dann am Vormittag die große Schlussmesse auf dem Sportplatz der Insel gefeiert. Papst Leo XIV. Hat bei seiner großen Freiluftmesse auf der italienischen Insel Lampedusa Europa aufgerufen, sein einzigartiges Potenzial zu nutzen und seiner damit verbundenen Verantwortung gerecht zu werden, um menschliche und ganzheitliche Antworten auf die historische Herausforderung der Migration, ebenso wie beim ökologischen Wandel und bei der Förderung des Friedens zu finden.
3: L'Europa possiede un potenziale unico.
2: Aufgrund seiner geografischen Lage und seiner institutionellen Rahmenbedingungen ist Europa in der Lage, die Krise in diesem Bereich ganzheitlich anzugehen, indem es Nothilfe mit einem langfristigen strategischen Plan verbindet, der in der Lage ist, Migranten aufzunehmen, zu schützen, zu fördern, zu integrieren und der zugleich Entwicklung begünstigt, damit niemand zur Auswanderung gezwungen ist. Dabei muss stets darauf geachtet werden, dass die Würde jedes Einzelnen gewahrt bleibt. Das ist eine Aufgabe der öffentlichen Institutionen, aber auch der gesamten Zivilgesellschaft und der Kirche. Erklärte das katholische Kirchenoberhaupt diesen Samstag in seiner Predigt bei der großen Schlussmesse auf dem Sportplatz Arena. Die kleine Insel vor Sizilien wird auch als Tor zu Europa bezeichnet. Lampedusa ist auf der Mittelmeerroute eine bedeutende Anlaufstelle für zahlreiche Migranten aus Afrika nach Europa, auch wenn die Zahlen jüngst gesunken sind. Nach wie vor sterben zahlreiche Menschen auf See beim Versuch, auf oft überfüllten und für solche Fahrten ungeeigneten Booten Europa zu erreichen. Ausgehend vom Evangelium über den barmherzigen Samariter mahnte Papst Leo XIV. Alle, angesichts von Leid und Not nicht wegzuschauen, sondern Mitleid zu haben und zu helfen.
3: La parabola ce lo racconta.
2: Das Gleichnis erzählt es uns. Liebe geht immer mit Freiheit einher und Freiheit liegt den Entscheidungen zugrunde. Es gibt auch diejenigen, die sich dafür entscheiden, nicht zum Nächsten zu werden und diejenigen, die sich dafür entscheiden, nicht zu entscheiden. Die Toten in diesem Meer sind sowohl Opfer getroffener als auch ausgebliebener Entscheidungen. Desinteresse am Gemeinwohl und Korruption in den Herkunftsländern, ein globales Wirtschaftssystem, das Armut und Ausgrenzung verursacht, Ängste, die Vorurteile und Verachtung schüren, die Vorstellung, dass uns diese Probleme nichts angehen, kriminelle Kalküle derer, die aus dem Leid anderer Profit schlagen, der langsame und schwierige Übergang von einer reinen Nothilfe hin zur Ausarbeitung strukturierter und gemeinsamer politischer Strategien. All dies sind heutige Formen jenes eilenden Vorübergehens, von dem im Evangelium die Rede ist.
3: La fretta di passare oltre.
2: Führte der Papst anhand ganz konkreter Beispiele aus. Leo XIV. Dankte allen, die auf Lampedusa und der benachbarten Insel Linosa nicht wegschauen. Konkret erwähnte er etwa freiwillige Helfer, Kirchenleute, zivile Institutionen, die Küstenwache, Bürgermeister, Ärzte, Erzieher, Sicherheitskräfte sowie alle, die sich mit oder ohne die Gabe des Glaubens dafür entschieden haben, gemeinsam zu lieben. Er dankte auch allen Migranten, die den noch Ärmeren helfen. Der Papst erklärte, dass nur die Barmherzigkeit auf die Abgründe des menschlichen Herzens und die Schrecken des Krieges mit Neuanfängen antworten kann und forderte eine Zivilisation der Liebe, der man geistlich, kulturell, rechtlich, politisch und wirtschaftlich Gestalt geben müsse.
3: La civiltà dell'amore.
2: Die Zivilisation der Liebe müsse durch stetiges Handeln aller genährt werden, führte Leo XIV. Weiter aus, und er betonte:
3: Nessuno è senza responsabilità.
2: Niemand ist ohne Verantwortung. Alle verfügen über einen eigenen Handlungsbereich, und genau dort, nirgendwo anders, sind wir aufgerufen zu entscheiden, ob wir die Logik der Stärke nähren, und sei es nur durch Gleichgültigkeit, Zynismus, Lüge oder Hass, oder die Logik des Friedens hochhalten, mit Wahrheit, Besonnenheit, Nähe und Fürsorge. 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Das Angelusgebet spricht.
4: Aus dem Heiligen Evangelium nach Matthäus. In jener Zeit sprach Jesus: Ich preise dich, Vater, Herr des Himmels und der Erde, weil du das vor den Weisen und Klugen verborgen und es den Unmündigen offenbart hast. Ja, Vater, so hat es dir gefallen. Alles ist mir von meinem Vater übergeben worden. Niemand kennt den Sohn, nur der Vater, und niemand kennt den Vater, nur der Sohn, und der, dem es der Sohn offenbaren will. Kommt alle zu mir, die ihr mühselig und beladen seid, ich will euch erquicken. Nehmt mein Joch auf euch und lernt von mir, denn ich bin gütig und von Herzen demütig, und ihr werdet Ruhe finden für eure Seele, denn mein Joch ist sanft und meine Last ist leicht.
5: Das Evangelium des Matthäus in Kapitel 11, 25 bis 30. Was wir gerade gehört haben, ist ein persönliches Testament Jesu, seine Beziehung zum Vater. Im Vers 25 beginnt er ganz einfach: Ich preise dich, Vater, Herr des Himmels und der Erde, weil du vor den Weisen, den Klugen, alles, was verborgen ist, diese kleinsten Menschen offenbart hast. Jesus, seine Beziehung zum Vater, seine Ich-Du-Beziehung. Seine innige Beziehung ist ein Ausdruck seiner Authentizität. Er spricht zum Gott, spricht Gott an, spricht dem Vater an, als ob er sich selbst auch nur damit verbunden fühlt. Für uns alle auch eine Lehre, dass wir eine Ich-Du-Beziehung mit unserem himmlischen Vater haben. Denn Jesus hat gesagt: Wie ich gemacht habe, so tue. So, er nennt Gott Vater. Er hat eine persönliche Begegnung, Beziehung, auch die Worte, die er selbst nutzt. Gott wartet und will, dass wir zu ihm kommen, dass wir zu ihm beten. Und er preist Gott nicht für sich selbst, sondern er preist Gott für die Verborgenen, die Ärmsten, die Kleinen, die Weisen. All das, was man den Klugen verborgen hat, Jesus sagt, Gott hat es die kleinsten Menschen offenbart. Und der zweite Teil dieses Evangeliums ist der Anspruch, wieder mit einer Beziehung: Alles habe ich vom Vater. Niemand kennt den Sohn, nur der Vater. Niemand kennt den Vater, nur der Sohn. Und er bleibt nicht dort stehen. Menschen, die auch der Sohn das auch noch begehrt, so offenbart hat. So, Jesus lässt uns eine Einladung, indirekt, auch eigentlich direkt, eine Einladung: Komm zu mir, ihr seid beladen, ihr seid müde, komm zu mir. Ich nehme euch zu Gott, ich nehme euch zu den einfachsten Problemen, was ihr habt, dass die erledigt werden. Ich werde euch so viel offenbaren lassen. Diese Einladung Jesu, einmal beginnen mit seiner Beziehung zu Vater und dann auch nur, dass er das expandiert, dass er das anderen Menschen einschließt, besonders die, die ihn hören, das ist eine sehr innige Begegnungstestament. Gott wartet und ist bei uns anwesend, wenn wir die Tür aufmachen. Der Vater möchte uns ergänzen, möchte uns komplementieren. Der Vater möchte unsere Sorgen abnehmen, nur wir müssen Glaube dafür haben. Ein dritter Teil des Evangeliums ist die Einladung, Jesu Joch anzunehmen. Nehmt mein Joch auf euch und lernt von mir. Denn alle haben Probleme. Menschen auf Erden haben Probleme. Seelische Probleme, geistige Probleme, physische Probleme, psychische Probleme, finanzielle Probleme, allerlei. Der Mensch auf Erden ist auf einer Pilgerschaft. Und Pilgern mangeln manches. Entweder ein gutes Bett oder ein Ort, wo man sitzt, oder Wasser oder Essen. Und weil wir unterwegs sind, sagt Jesus zu dieser pilgernden Menschen, dieser pilgernden Kirche: Ich will euch erquicken, kommt alle zu mir, wenn ihr mühselig und beladen seid. Diese Begegnung, wo es am Anfang beginnt, geht jetzt auf eine Einladung zu unserer Müdigkeit, dass wir uns nicht einfach, einige Leute sagen, ich bringe mich um. Weil ich habe niemanden, das nochmals zu erzählen. Einige sagen, Kirche habe ich nicht mehr in. Kirche brauche ich nicht. Einige sagen, ich bin enttäuscht von allem. Einige gehen in Depression. Einige Menschen sagen, wozu das Ganze, wenn ich sowieso sterben muss. Einige sagen, bleib hier auf Erden und werde das Schlimmste, was es überhaupt sein kann. Jesus weiß das. Aber er sagt uns, komm zu mir. Ich werde euch erquicken. Ich werde euch befreien. Es ist eine befreiende Botschaft. Eine befreiende Botschaft, wenn man sagt, ich nehme euer Joch auf mich. Denn ich bin gütig und ich bin herzig, ich bin demütig. Das Bild Jesu, was ich Authentizität genannt habe, der Gott gewordenen Menschen, ist ein bestes Beispiel, dass wir als Menschen auch sogar an Gott denken. Wie Bernhard Jungel, der deutsche Theologe, immer schreibt, Gottes Einheit mit der Vergänglichkeit ist Grund der Denkbarkeit Gottes. Gott hat sich in die Vergänglichkeit eingemischt, in die Inkarnation eingemischt. Gott ist Mensch geworden, um den Weg des Menschen zu gehen. Gott ist ein Gott der Geschichte. Und die Geschichte ist das, was Menschen machen. Gott nimmt teil an der menschlichen Geschichte. Jetzt werden wir Gott sogar mit Datum, mit Ort, mit Aussagen bezeichnen. Und weil Jesus das tut, hat er auch den Menschen besser gekannt oder sehr gut gekannt und die Menschen eingeladen, seinen Weg zu gehen. Ich werde euer Joch auf mich nehmen, ich werde euch beruhigen, ich werde euch erquicken. Diese Einladung, Gott in Person zu begegnen, Jesus als Beispiel zu nehmen und unsere Mühsal, unsere Probleme auf dem Fuß Gottes zu lassen, dass wir nicht jeden Tag sagen, es geht nicht mehr, ich bin am Ende. Und das ist das Problem der modernen Gesellschaft. Stress. Menschen sind schnell am Ende. Das Evangelium von Matthäus im Kapitel 11 ist das, was die Menschen in dieser Zeit brauchen. Mein Joch ist sanft, meine Last ist leicht. Ich bin gütig und vom Herzen demütig. Was noch brauchen wir? Ein Beispiel. Jesus ist das Beispiel. Mögen alle, die dieses Evangelium hören, den Mut haben für das Gebet des Glaubens. Gott schenke mir ein Glaube. Gott mache mein Glaube stark. Wenn wir glauben, dass wir auch noch durch sein Wort erfüllt werden in unserem Leben. Das ist mein Gebet für uns alle. Durch Christus, unseren Herrn. Amen.
6: Das war eine Betrachtung zum Sonntagsevangelium von Prof. Dr. Obiora Ike aus Enugu, Nigeria.
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Einen schönen Abend, liebe Zuhörer von Radio Maria Österreich und Radio Maria Südtirol. Wir beten nun den freudenreichen Rosenkranz. Am Mikrofon für Sie ist Gabi Weindlmeier. Ich darf Sie einladen, mitzubeten, wenn Sie möchten, gerne auch ein Gesetzchen auf Sendung. Dazu wählen Sie die Nummer hier ins Studio, diese lautet 0720 578 578 0720 578 578. Wenn Sie in Südtirol zum Beispiel zu Hause sind, dann wählen Sie 0043 720 578 578.

0: So beginnen wir im Namen des Vaters und des Sohnes und des Heiligen Geistes.
1: Amen.
0: Amen. Ich glaube an Gott, den Vater, den Allmächtigen, den Schöpfer des Himmels und der Erde und an Jesus Christus, seinen eingeborenen Sohn, unseren Herrn, empfangen durch den Heiligen Geist, geboren von der Jungfrau Maria, gelitten unter Pontius Pilatus, gekreuzigt, gestorben und begraben, hinabgestiegen in das Reich des Todes, am dritten Tage auferstanden von den Toten, aufgefahren in den Himmel. Er sitzt zur Rechten Gottes, des allmächtigen Vaters. Von dort wird er kommen, zu richten die Lebenden und die Toten.
1: Ich glaube an den Heiligen Geist, die heilige katholische Kirche, Gemeinschaft der Heiligen, Vergebung der Sünden, Auferstehung der Toten und das ewige Leben. Amen.
0: Vater unser im Himmel, geheiligt werde dein Name, dein Reich komme, dein Wille geschehe, wie im Himmel, so auf Erden.
1: Unser tägliches Brot gib uns heute und vergib uns unsere Schuld, wie auch wir vergeben unseren Schuldigern. Und führe uns nicht in Versuchung, sondern erlöse uns von dem Bösen. Amen.
0: Gegrüßet seist du, Maria, voll der Gnade, der Herr ist mit dir. Du bist gebenedeit unter den Frauen, und gebenedeit ist die Frucht deines Leibes, Jesus, der in uns den Glauben vermehre.
1: Heilige Maria, Mutter Gottes, bitte für uns Sünder, jetzt und in der Stunde unseres Todes. Amen.
0: Gegrüßet seist du, Maria, voll der Gnade, der Herr ist mit dir. Du bist gebenedeit unter den Frauen, und gebenedeit ist die Frucht deines Leibes, Jesus, der in uns die Hoffnung stärke.
1: Heilige Maria, Mutter Gottes, bitte für uns Sünder, jetzt und in der Stunde unseres Todes. Amen.
0: Gegrüßet seist du, Maria, voll der Gnade, der Herr ist mit dir. Du bist gebenedeit unter den Frauen, und gebenedeit ist die Frucht deines Leibes, Jesus, der in uns die Liebe entzünde.
1: Heilige Maria, Mutter Gottes, bitte für uns Sünder, jetzt und in der Stunde unseres Todes. Amen.
0: Ehre sei dem Vater und dem Sohn und dem Heiligen Geist.
1: Wie es war im Anfang, so auch jetzt und alle Zeit und in Ewigkeit. Amen. O mein Jesus, verzeih uns unsere Sünden, bewahre uns vor dem Feuer der Hölle, führe alle Seelen in den Himmel, besonders jene, die deiner Barmherzigkeit am meisten bedürfen. Amen.

0: Erstes freudenreiches Geheimnis, Jesus, den du, Jungfrau, vom Heiligen Geist empfangen hast. Vater unser im Himmel, geheiligt werde dein Name, dein Reich komme, dein Wille geschehe, wie im Himmel, so auf Erden.
1: Unser tägliches Brot gib uns heute und vergib uns unsere Schuld, wie auch wir vergeben unseren Schuldigern. Und führe uns nicht in Versuchung, sondern erlöse uns von dem Bösen. Amen.
0: Gegrüßet seist du, Maria, voll der Gnade, der Herr ist mit dir. Du bist gebenedeit unter den Frauen, und gebenedeit ist die Frucht deines Leibes, Jesus, den du, Jungfrau, vom Heiligen Geist empfangen hast.
1: Heilige Maria, Mutter Gottes, bitte für uns Sünder, jetzt und in der Stunde unseres Todes. Amen.
0: Gegrüßet seist du, Maria, voll der Gnade, der Herr ist mit dir. Du bist gebenedeit unter den Frauen, und gebenedeit ist die Frucht deines Leibes, Jesus, den du, Jungfrau, vom Heiligen Geist empfangen hast.
1: Heilige Maria, Mutter Gottes, bitte für uns Sünder, jetzt und in der Stunde unseres Todes. Amen.
0: Gegrüßet seist du, Maria, voll der Gnade, der Herr ist mit dir. Du bist gebenedeit unter den Frauen, und gebenedeit ist die Frucht deines Leibes, Jesus, den du, Jungfrau, vom Heiligen Geist empfangen hast.
1: Heilige Maria, Mutter Gottes, bitte für uns Sünder, jetzt und in der Stunde unseres Todes. Amen.
0: Gegrüßet seist du, Maria, voll der Gnade, der Herr ist mit dir. Du bist gebenedeit unter den Frauen, und gebenedeit ist die Frucht deines Leibes, Jesus, den du, Jungfrau, vom Heiligen Geist empfangen hast.
1: Heilige Maria, Mutter Gottes, bitte für uns Sünder, jetzt und in der Stunde unseres Todes. Amen.
0: Gegrüßet seist du, Maria, voll der Gnade, der Herr ist mit dir. Du bist gebenedeit unter den Frauen, und gebenedeit ist die Frucht deines Leibes, Jesus, den du, Jungfrau, vom Heiligen Geist empfangen hast.
1: Heilige Maria, Mutter Gottes, bitte für uns Sünder, jetzt und in der Stunde unseres Todes. Amen.
0: Gegrüßet seist du, Maria, voll der Gnade, der Herr ist mit dir. Du bist gebenedeit unter den Frauen, und gebenedeit ist die Frucht deines Leibes, Jesus, den du, Jungfrau, vom Heiligen Geist empfangen hast.
1: Heilige Maria, Mutter Gottes, bitte für uns Sünder, jetzt und in der Stunde unseres Todes. Amen.
0: Gegrüßet seist du, Maria, voll der Gnade, der Herr ist mit dir. Du bist gebenedeit unter den Frauen, und gebenedeit ist die Frucht deines Leibes, Jesus, den du, Jungfrau, vom Heiligen Geist empfangen hast.
1: Heilige Maria, Mutter Gottes, bitte für uns Sünder, jetzt und in der Stunde unseres Todes. Amen.
0: Gegrüßet seist du, Maria, voll der Gnade, der Herr ist mit dir. Du bist gebenedeit unter den Frauen, und gebenedeit ist die Frucht deines Leibes, Jesus, den du, Jungfrau, vom Heiligen Geist empfangen hast.
1: Heilige Maria, Mutter Gottes, bitte für uns Sünder, jetzt und in der Stunde unseres Todes. Amen.
0: Gegrüßet seist du, Maria, voll der Gnade, der Herr ist mit dir. Du bist gebenedeit unter den Frauen, und gebenedeit ist die Frucht deines Leibes, Jesus, den du, Jungfrau, vom Heiligen Geist empfangen hast.
1: Heilige Maria, Mutter Gottes, bitte für uns Sünder, jetzt und in der Stunde unseres Todes. Amen.
0: Gegrüßet seist du, Maria, voll der Gnade, der Herr ist mit dir. Du bist gebenedeit unter den Frauen, und gebenedeit ist die Frucht deines Leibes, Jesus, den du, Jungfrau, vom Heiligen Geist empfangen hast.
1: Heilige Maria, Mutter Gottes, bitte für uns Sünder, jetzt und in der Stunde unseres Todes. Amen.
0: Ehre sei dem Vater und dem Sohn und dem Heiligen Geist.
1: Wie es war im Anfang, so auch jetzt und alle Zeit und in Ewigkeit. Amen. O mein Jesus, verzeih uns unsere Sünden, bewahre uns vor dem Feuer der Hölle, führe alle Seelen in den Himmel, besonders jene, die deiner Barmherzigkeit am meisten bedürfen. Amen.

0: Zweites freudenreiches Geheimnis. Jesus, den du, Jungfrau, zu Elisabeth getragen hast.
1: Vater unser im Himmel, geheiligt werde dein Name, dein Reich komme, dein Wille geschehe wie im Himmel, so auch auf Erden.
0: Unser tägliches Brot gib uns heute und vergib uns unsere Schuld, wie auch wir vergeben unseren Schuldigern. Und führe uns nicht in Versuchung, sondern erlöse uns von dem Bösen. Amen.
1: Gegrüßet seist du, Maria, voll der Gnade, der Herr ist mit dir. Du bist gebenedeit unter den Frauen und gebenedeit ist die Frucht deines Leibes, Jesus, den du, o Jungfrau, zu Elisabeth getragen hast.
0: Heilige Maria, Mutter Gottes, bitte für uns Sünder, jetzt und in der Stunde unseres Todes. Amen.
1: Gegrüßet seist du, Maria, voll der Gnade, der Herr ist mit dir. Du bist gebenedeit unter den Frauen und gebenedeit ist die Frucht deines Leibes, Jesus, den du, o Jungfrau, zu Elisabeth getragen hast.
0: Heilige Maria, Mutter Gottes, bitte für uns Sünder, jetzt und in der Stunde unseres Todes. Amen.
1: Gegrüßet seist du, Maria, voll der Gnade, der Herr ist mit dir. Du bist gebenedeit unter den Frauen und gebenedeit ist die Frucht deines Leibes, Jesus, den du, o Jungfrau, zu Elisabeth getragen hast.
0: Heilige Maria, Mutter Gottes, bitte für uns Sünder, jetzt und in der Stunde unseres Todes. Amen.
1: Gegrüßet seist du, Maria, voll der Gnade, der Herr ist mit dir. Du bist gebenedeit unter den Frauen und gebenedeit ist die Frucht deines Leibes, Jesus, den du, o Jungfrau, zu Elisabeth getragen hast.
0: Heilige Maria, Mutter Gottes, bitte für uns Sünder, jetzt und in der Stunde unseres Todes. Amen.
1: Gegrüßet seist du, Maria, voll der Gnade, der Herr ist mit dir. Du bist gebenedeit unter den Frauen und gebenedeit ist die Frucht deines Leibes, Jesus, den du, o Jungfrau, zu Elisabeth getragen hast.
0: Heilige Maria, Mutter Gottes, bitte für uns Sünder, jetzt und in der Stunde unseres Todes. Amen.
1: Gegrüßet seist du, Maria, voll der Gnade. Der Herr ist mit dir. Du bist gebenedeit unter den Frauen und gebenedeit ist die Frucht deines Leibes, Jesus, den du, o Jungfrau, zu Elisabeth getragen hast.
0: Heilige Maria, Mutter Gottes, bitte für uns Sünder, jetzt und in der Stunde unseres Todes. Amen.
1: Gegrüßet seist du, Maria, voll der Gnade. Der Herr ist mit dir. Du bist gebenedeit unter den Frauen und gebenedeit ist die Frucht deines Leibes, Jesus, den du, o Jungfrau, zu Elisabeth getragen hast.
0: Heilige Maria, Mutter Gottes, bitte für uns Sünder, jetzt und in der Stunde unseres Todes. Amen.
1: Gegrüßet seist du, Maria, voll der Gnade. Der Herr ist mit dir. Du bist gebenedeit unter den Frauen und gebenedeit ist die Frucht deines Leibes, Jesus, den du, o Jungfrau, zu Elisabeth getragen hast.
0: Heilige Maria, Mutter Gottes, bitte für uns Sünder, jetzt und in der Stunde unseres Todes. Amen.
1: Gegrüßet seist du, Maria, voll der Gnade. Der Herr ist mit dir. Du bist gebenedeit unter den Frauen und gebenedeit ist die Frucht deines Leibes, Jesus, den du, o Jungfrau, zu Elisabeth getragen hast.
0: Heilige Maria, Mutter Gottes, bitte für uns Sünder, jetzt und in der Stunde unseres Todes. Amen.
1: Gegrüßet seist du, Maria, voll der Gnade. Der Herr ist mit dir. Du bist gebenedeit unter den Frauen und gebenedeit ist die Frucht deines Leibes, Jesus, den du, o Jungfrau, zu Elisabeth getragen hast.
0: Heilige Maria, Mutter Gottes, bitte für uns Sünder, jetzt und in der Stunde unseres Todes. Amen.
1: Die Ehre sei dem Vater, dem Sohn und dem Heiligen Geist.
0: Wie im Anfang, so auch jetzt und alle Zeit und in Ewigkeit. Amen.
1: O du, mein Jesus, verzeih uns unsere Sünden. Bewahre uns vor dem Feuer der Hölle. Führe alle Seelen in den Himmel, besonders jene, die deiner Barmherzigkeit am meisten bedürfen. Amen.

0: Drittes freudenreiches Geheimnis, Jesus, den du, Jungfrau, zu Bethlehem geboren hast. Vater unser im Himmel, geheiligt werde dein Name. Dein Reich komme, dein Wille geschehe, wie im Himmel, so auf Erden.
1: Unser tägliches Brot gib uns heute und vergib uns unsere Schuld, wie auch wir vergeben unseren Schuldigern. Und führe uns nicht in Versuchung, sondern erlöse uns von dem Bösen. Amen.
0: Gegrüßet seist du, Maria, voll der Gnade, der Herr ist mit dir. Du bist gebenedeit unter den Frauen, und gebenedeit ist die Frucht deines Leibes, Jesus, den du, Jungfrau, zu Bethlehem geboren hast.
1: Heilige Maria, Mutter Gottes, bitte für uns Sünder, jetzt und in der Stunde unseres Todes. Amen.
0: Gegrüßet seist du, Maria, voll der Gnade, der Herr ist mit dir. Du bist gebenedeit unter den Frauen, und gebenedeit ist die Frucht deines Leibes, Jesus, den du, Jungfrau, zu Bethlehem geboren hast.
1: Heilige Maria, Mutter Gottes, bitte für uns Sünder, jetzt und in der Stunde unseres Todes. Amen.
0: Gegrüßet seist du, Maria, voll der Gnade, der Herr ist mit dir. Du bist gebenedeit unter den Frauen, und gebenedeit ist die Frucht deines Leibes, Jesus, den du, Jungfrau, zu Bethlehem geboren hast.
1: Heilige Maria, Mutter Gottes, bitte für uns Sünder, jetzt und in der Stunde unseres Todes. Amen.
0: Gegrüßet seist du, Maria, voll der Gnade, der Herr ist mit dir. Du bist gebenedeit unter den Frauen, und gebenedeit ist die Frucht deines Leibes, Jesus, den du, Jungfrau, zu Bethlehem geboren hast.
1: Heilige Maria, Mutter Gottes, bitte für uns Sünder, jetzt und in der Stunde unseres Todes. Amen.
0: Gegrüßet seist du, Maria, voll der Gnade, der Herr ist mit dir. Du bist gebenedeit unter den Frauen, und gebenedeit ist die Frucht deines Leibes, Jesus, den du, Jungfrau, zu Bethlehem geboren hast.
1: Heilige Maria, Mutter Gottes, bitte für uns Sünder, jetzt und in der Stunde unseres Todes. Amen.
0: Gegrüßet seist du, Maria, voll der Gnade, der Herr ist mit dir. Du bist gebenedeit unter den Frauen, und gebenedeit ist die Frucht deines Leibes, Jesus, den du, Jungfrau, zu Bethlehem geboren hast.
1: Heilige Maria, Mutter Gottes, bitte für uns Sünder, jetzt und in der Stunde unseres Todes. Amen.
0: Gegrüßet seist du, Maria, voll der Gnade, der Herr ist mit dir. Du bist gebenedeit unter den Frauen, und gebenedeit ist die Frucht deines Leibes, Jesus, den du, Jungfrau, zu Bethlehem geboren hast.
1: Heilige Maria, Mutter Gottes, bitte für uns Sünder, jetzt und in der Stunde unseres Todes. Amen.
0: Gegrüßet seist du, Maria, voll der Gnade, der Herr ist mit dir. Du bist gebenedeit unter den Frauen, und gebenedeit ist die Frucht deines Leibes, Jesus, den du, Jungfrau, zu Bethlehem geboren hast.
1: Heilige Maria, Mutter Gottes, bitte für uns Sünder, jetzt und in der Stunde unseres Todes. Amen.
0: Gegrüßet seist du, Maria, voll der Gnade, der Herr ist mit dir. Du bist gebenedeit unter den Frauen, und gebenedeit ist die Frucht deines Leibes, Jesus, den du, Jungfrau, zu Bethlehem geboren hast.
1: Heilige Maria, Mutter Gottes, bitte für uns Sünder, jetzt und in der Stunde unseres Todes. Amen.
0: Gegrüßet seist du, Maria, voll der Gnade, der Herr ist mit dir. Du bist gebenedeit unter den Frauen, und gebenedeit ist die Frucht deines Leibes, Jesus, den du, Jungfrau, zu Bethlehem geboren hast.
1: Heilige Maria, Mutter Gottes, bitte für uns Sünder, jetzt und in der Stunde unseres Todes. Amen.
0: Ehre sei dem Vater und dem Sohn und dem Heiligen Geist.
1: Wie im Anfang, so auch jetzt und alle Zeit und in alle Ewigkeit. Amen. O mein Jesus, verzeih uns unsere Sünden. Bewahre uns vor dem Feuer der Hölle. Führe alle Seelen in den Himmel, besonders jene, die deiner Barmherzigkeit am meisten bedürfen. Amen.

0: Viertes freudenreiches Geheimnis: Jesus, den du, Jungfrau, im Tempel aufgeopfert hast.
1: Vater unser im Himmel, geheiligt werde dein Name, dein Reich komme, dein Wille geschehe, wie im Himmel so auf Erden.
0: Unser tägliches Brot gib uns heute und vergib uns unsere Schuld, wie auch wir vergeben unseren Schuldigern. Und führe uns nicht in Versuchung, sondern erlöse uns von dem Bösen. Amen.
1: Gegrüßet seist du, Maria, voll der Gnade, der Herr ist mit dir. Du bist gebenedeit unter den Frauen und gebenedeit ist die Frucht deines Leibes, Jesus, den du, Jungfrau, im Tempel aufgeopfert hast.
0: Heilige Maria, Mutter Gottes, bitte für uns Sünder, jetzt und in der Stunde unseres Todes. Amen.
1: Gegrüßet seist du, Maria, voll der Gnade, der Herr ist mit dir. Du bist gebenedeit unter den Frauen. Und gebenedeit ist die Frucht deines Leibes, Jesus, den du, Jungfrau, im Tempel aufgeopfert hast.
0: Heilige Maria, Mutter Gottes, bitte für uns Sünder, jetzt und in der Stunde unseres Todes. Amen.
1: Gegrüßet seist du, Maria, voll der Gnade, der Herr ist mit dir. Du bist gebenedeit unter den Frauen, und gebenedeit ist die Frucht deines Leibes, Jesus, den du, Jungfrau, im Tempel aufgeopfert hast.
0: Heilige Maria, Mutter Gottes, bitte für uns Sünder, jetzt und in der Stunde unseres Todes. Amen.
1: Gegrüßet seist du, Maria, voll der Gnade, der Herr ist mit dir. Du bist gebenedeit unter den Frauen, und gebenedeit ist die Frucht deines Leibes, Jesus, den du, Jungfrau, im Tempel aufgeopfert hast.
0: Heilige Maria, Mutter Gottes, bitte für uns Sünder, jetzt und in der Stunde unseres Todes. Amen.
1: Gegrüßet seist du, Maria, voll der Gnade. Der Herr ist mit dir, du bist gebenedeit unter den Frauen. Und gebenedeit ist die Frucht deines Leibes, Jesus, den du, Jungfrau, im Tempel aufgeopfert hast.
0: Heilige Maria, Mutter Gottes, bitte für uns Sünder, jetzt und in der Stunde unseres Todes. Amen.
1: Gegrüßet seist du, Maria, voll der Gnade. Der Herr ist mit dir, du bist gebenedeit unter den Frauen. Und gebenedeit ist die Frucht deines Leibes, Jesus, den du, Jungfrau, im Tempel aufgeopfert hast.
0: Heilige Maria, Mutter Gottes, bitte für uns Sünder, jetzt und in der Stunde unseres Todes. Amen.
1: Gegrüßet seist du, Maria, voll der Gnade, der Herr ist mit dir. Du bist gebenedeit unter den Frauen, und gebenedeit ist die Frucht deines Leibes, Jesus, den du, Jungfrau, im Tempel aufgeopfert hast.
0: Heilige Maria, Mutter Gottes, bitte für uns Sünder, jetzt und in der Stunde unseres Todes. Amen.
1: Gegrüßet seist du, Maria, voll der Gnade. Der Herr ist mit dir, du bist gebenedeit unter den Frauen. Und gebenedeit ist die Frucht deines Leibes, Jesus, den du, Jungfrau, im Tempel aufgeopfert hast.
0: Heilige Maria, Mutter Gottes, bitte für uns Sünder, jetzt und in der Stunde unseres Todes. Amen.
1: Gegrüßet seist du, Maria, voll der Gnade. Der Herr ist mit dir. Du bist gebenedeit unter den Frauen, und gebenedeit ist die Frucht deines Leibes, Jesus, den du, Jungfrau, im Tempel aufgeopfert hast.
0: Heilige Maria, Mutter Gottes, bitte für uns Sünder, jetzt und in der Stunde unseres Todes. Amen.
1: Gegrüßet seist du, Maria, voll der Gnade. Der Herr ist mit dir. Du bist gebenedeit unter den Frauen, und gebenedeit ist die Frucht deines Leibes, Jesus, den du, Jungfrau, im Tempel aufgeopfert hast.
0: Heilige Maria, Mutter Gottes, bitte für uns Sünder, jetzt und in der Stunde unseres Todes. Amen.
1: Ehre sei dem Vater, dem Sohn und dem Heiligen Geist.
0: Wie im Anfang, so auch jetzt und alle Zeit und in Ewigkeit. Amen.
1: O mein Jesus, verzeih uns unsere Sünden, bewahre uns vor dem Feuer der Hölle, führe alle Seelen in den Himmel, besonders jene, die deiner Barmherzigkeit am meisten bedürfen.

0: Fünftes freudenreiches Geheimnis. Jesus, den du, Jungfrau, im Tempel wiedergefunden hast. Vater unser im Himmel, geheiligt werde dein Name, dein Reich komme, dein Wille geschehe, wie im Himmel, so auf Erden.
1: Unser tägliches Brot gib uns heute und vergib uns unsere Schuld, wie auch wir vergeben unseren Schuldigen. Und führe uns nicht in Versuchung, sondern erlöse uns von dem Bösen. Amen.
0: Gegrüßet seist du, Maria, voll der Gnade, der Herr ist mit dir. Du bist gebenedeit unter den Frauen, und gebenedeit ist die Frucht deines Leibes, Jesus, den du, Jungfrau, im Tempel wiedergefunden hast.
1: Heilige Maria, Mutter Gottes, bitte für uns Sünder, jetzt und in der Stunde unseres Todes. Amen.
0: Gegrüßet seist du, Maria, voll der Gnade, der Herr ist mit dir. Du bist gebenedeit unter den Frauen, und gebenedeit ist die Frucht deines Leibes, Jesus, den du, Jungfrau, im Tempel wiedergefunden hast.
1: Heilige Maria, Mutter Gottes, bitte für uns Sünder, jetzt und in der Stunde unseres Todes. Amen.
0: Gegrüßet seist du, Maria, voll der Gnade, der Herr ist mit dir. Du bist gebenedeit unter den Frauen, und gebenedeit ist die Frucht deines Leibes, Jesus, den du, Jungfrau, im Tempel wiedergefunden hast.
1: Heilige Maria, Mutter Gottes, bitte für uns Sünder, jetzt und in der Stunde unseres Todes. Amen.
0: Gegrüßet seist du, Maria, voll der Gnade, der Herr ist mit dir. Du bist gebenedeit unter den Frauen, und gebenedeit ist die Frucht deines Leibes, Jesus, den du, Jungfrau, im Tempel wiedergefunden hast.
1: Heilige Maria, Mutter Gottes, bitte für uns Sünder, jetzt und in der Stunde unseres Todes. Amen.
0: Gegrüßet seist du, Maria, voll der Gnade, der Herr ist mit dir. Du bist gebenedeit unter den Frauen, und gebenedeit ist die Frucht deines Leibes, Jesus, den du, Jungfrau, im Tempel wiedergefunden hast.
1: Heilige Maria, Mutter Gottes, bitte für uns Sünder, jetzt und in der Stunde unseres Todes. Amen.
0: Gegrüßet seist du, Maria, voll der Gnade, der Herr ist mit dir. Du bist gebenedeit unter den Frauen, und gebenedeit ist die Frucht deines Leibes, Jesus, den du, Jungfrau, im Tempel wiedergefunden hast.
1: Heilige Maria, Mutter Gottes, bitte für uns Sünder, jetzt und in der Stunde unseres Todes. Amen.
0: Gegrüßet seist du, Maria, voll der Gnade, der Herr ist mit dir. Du bist gebenedeit unter den Frauen, und gebenedeit ist die Frucht deines Leibes, Jesus, den du, Jungfrau, im Tempel wiedergefunden hast.
1: Heilige Maria, Mutter Gottes, bitte für uns Sünder, jetzt und in der Stunde unseres Todes. Amen.
0: Gegrüßet seist du, Maria, voll der Gnade, der Herr ist mit dir. Du bist gebenedeit unter den Frauen, und gebenedeit ist die Frucht deines Leibes, Jesus, den du, Jungfrau, im Tempel wiedergefunden hast.
1: Heilige Maria, Mutter Gottes, bitte für uns Sünder, jetzt und in der Stunde unseres Todes. Amen.
0: Gegrüßet seist du, Maria, voll der Gnade, der Herr ist mit dir. Du bist gebenedeit unter den Frauen, und gebenedeit ist die Frucht deines Leibes, Jesus, den du, Jungfrau, im Tempel wiedergefunden hast.
1: Heilige Maria, Mutter Gottes, bitte für uns Sünder, jetzt und in der Stunde unseres Todes. Amen.
0: Gegrüßet seist du, Maria, voll der Gnade, der Herr ist mit dir. Du bist gebenedeit unter den Frauen, und gebenedeit ist die Frucht deines Leibes, Jesus, den du, Jungfrau, im Tempel wiedergefunden hast.
1: Heilige Maria, Mutter Gottes, bitte für uns Sünder, jetzt und in der Stunde unseres Todes. Amen.
0: Ehre sei dem Vater und dem Sohn und dem Heiligen Geist.
1: Wie im Anfang, so auch jetzt und alle Zeit und in Ewigkeit. Amen. O mein Jesus, verzeih uns unsere Sünden, bewahre uns vor dem Feuer der Hölle, führe alle Seelen in den Himmel, besonders jene, die deiner Barmherzigkeit am meisten bedürfen. Amen.

0: Sei gegrüßt, o Königin, Mutter der Barmherzigkeit, unser Leben, unsere Wonne und unsere Hoffnung, sei gegrüßt. Zu dir rufen wir, verbannte Kinder Evas, zu dir seufzen wir trauernd und weinend in diesem Tal der Tränen.
1: O Land in unserer Fürsprecherin, wende deine barmherzigen Augen uns zu und nach diesem Elend zeige uns Jesus, die gebenedeite Frucht deines Leibes, o gütige, o milde, o süße Jungfrau Maria.
0: Wir beten in der Meinung des Heiligen Vaters für ihn und für alle Verstorbenen. Vater unser im Himmel, geheiligt werde dein Name, dein Reich komme, dein Wille geschehe, wie im Himmel, so auf Erden.
1: Unser tägliches Brot gib uns heute und vergib uns unsere Schuld, wie auch wir vergeben unseren Schuldigern. Und führe uns nicht in Versuchung, sondern erlöse uns von dem Bösen. Amen.
0: Gegrüßet seist du, Maria, voll der Gnade, der Herr ist mit dir. Du bist gebenedeit unter den Frauen und gebenedeit ist die Frucht deines Leibes, Jesus.
1: Heilige Maria, Mutter Gottes, bitte für uns Sünder, jetzt und in der Stunde unseres Todes. Amen.
0: Ehre sei dem Vater und dem Sohn und dem Heiligen Geist.
1: Wie im Anfang, so auch jetzt und alle Zeit und in Ewigkeit. Amen.
0: Herr, gib allen Verstorbenen die ewige Ruhe.
1: Und das ewige Licht leuchte.
0: Lass sie ruhen in Frieden.
1: Amen.
0: Im Namen des Vaters und des Sohnes, und des Heiligen Geistes. Amen. Dankeschön Ihnen und allen, die Sie jetzt mitgebetet haben. Auch Ihnen einen gesegneten Abend. Dankeschön fürs Mitbeten.

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Hallihallo, liebe Kinder. Schön, dass ihr wieder eingeschaltet habt. Denn heute hören wir wieder etwas über das Leben Mariens. Vielleicht könnt ihr euch noch erinnern, wie wir letztes Mal über den Leidensweg Jesu gehört haben und wie Maria Jesus, ihren Sohn, begleitete. Nun, damit ist es aber nicht aus, denn es gibt ein Happy End. Und das Happy End ist, Trommelwirbel, die Auferstehung Jesu. Also mit dem Tod war es nicht das Ende, sondern Jesus ist am dritten Tage wieder auferstanden von den Toten. Und wir haben auch darüber gesprochen, Jesus hat das alles aus Liebe zu uns getan, dass er am Kreuz für uns gestorben ist und uns damit erlöst hat, für alle Zeiten, und dass wir nun durch den Glauben an Jesus in den Himmel kommen können und durch seinen Tod und seine Auferstehung, das ist diese große Gnade und das große Geschenk, das wir daraus enthalten haben. Und nun reden wir heute besonders über die Auferstehung Jesu und wie das so ablief, auch wie das in der Bibel geschildert wird. Nun also, nach den 3 Tagen erfüllte sich am Ostersonntag, was Jesus schon vorhergesagt bzw. prophezeit hat. Und in der Früh ist er dann vielen Leuten oder vielen Nahestehenden erschienen. Natürlich, wie man es auch annehmen kann, ist Jesus seiner am nahestehendsten Person, seiner allerliebsten Mutter Maria, auch im verklärten Leib erschienen. Und das muss unfassbar gewesen sein, wie Mutter und Sohn sich im Leiden so schmerzvoll begegnet sind und jetzt diese Freude, diesen Frieden verspüren. Und dass das alles, dieses Liebeswerk Jesu, die Erlösung für uns, die Öffnung des Himmels eigentlich, dass das vollbracht ist. Aber Jesus erscheint auch Maria Magdalena. Das haben wir auch schon gehört in der Bibel, wo er in der Gestalt des Gärtners ihr eigentlich, indem er ihren Namen sagt, klar zeigt, dass er es ist. Er, der Jesus, der jetzt von den Toten auferstanden ist. Und auch weiteren Frauen am Grabe, denen ist er auch erschienen. Und auch am Ostermontag, da gibt es auch den sogenannten Emmausgang, da kann man sich auch vielleicht gut hineinversetzen. Ihr müsst euch vorstellen, die Emmausjünger, sie zogen hinaus und ja, sie machten sich wieder auf den Weg nach Hause,

Und auf dem Weg begegneten sie einem Mann. Und die Emmaus-Jünger waren natürlich noch bestürzt über das, was sie gesehen und gehört hatten. Sie haben fest daran geglaubt, dass dieser Jesus der Messias wäre, der Sohn Gottes, dass er mehr ist als einfach nur ein guter Mensch oder jemand, der gekreuzigt wurde. Und sie waren, vielleicht könnte man sagen, enttäuscht, traurig über das, was geschehen war, dass er gestorben ist. Das hat sie natürlich traurig gemacht. Sie dachten, dass es kein Happy End gibt. Doch Jesus begegnete ihnen und machte sie darauf aufmerksam, warum sie so traurig sind. Und sie dachten sich, ist er so fern von der Stadt, dass er nicht weiß, was geschehen ist. Wie kann er davon nicht gehört haben? Und sie erzählten und Jesus berichtete aus der Bibel und erklärte ihnen das Wort Gottes. Und ihnen ging das Herz auf. Sie haben wieder Freude empfunden und wollten ihn sogar zu sich nach Hause einladen. Und dann geschah es. Sie erkannten ihn, indem Jesus das Brot brach. Und sie wussten sofort, es war Jesus. Und es ist auch oft in unserem Leben so, dass wir einfach enttäuscht sind. Wir wissen nicht mehr weiter und wir flüchten, aber Jesus ist da. Jesus will auch, dass wir ihm begegnen oder offen für ihn sind, wenn wir gerade nicht nur fröhlich sind und alles gut ist, sondern auch wenn wir enttäuscht sind, auch wenn wir eben nicht mehr wissen, wo unser Weg weitergeht, wo wir weitergehen sollen. Aber Jesus ist immer da und Jesus hat auch ihnen wieder die Freude geschenkt und ihr Herz wieder erfüllt mit dem Wort Gottes und mit dem Frieden. Und das ist das Happy End, was Jesus jedem von uns schenkt, also dir, mir, deinen Freunden, deiner Familie. Das hat er jeden Einzelnen geschenkt, aus Liebe, jedem Menschen. Und er wird es auch jedem weiteren Menschen schenken. Und die 40 Tage nach seiner Auferstehung erschien Jesus eben seinen Jüngern an unterschiedlichen Orten und dass die, die an ihn glaubten, ihm im Glauben nachfolgen und eben seine Auferstehung verkünden. Doch dann, und darum geht es heute auch, fuhr er in den Himmel auf und kehrte zu seinem Vater heim. Das heißt, die 40 Tage nach seiner Auferstehung blieb er so gesehen bei seinen Jüngern, machte ihnen Mut und danach ging er aber dorthin, von wo er eigentlich gekommen ist. Er kehrt wieder zu seinem Vater heim in den Himmel hinauf.

So, liebe Kinder, jetzt haben wir schon gehört über die Auferstehung Jesu und über dieses tolle Geschenk, das er uns bereitet. Und jetzt möchte ich auch aus der Bibel etwas vorlesen, damit ihr euch vielleicht ein bisschen besser vorstellen könnt, wie das war, wie Jesus in den Himmel aufgefahren ist. Und zuerst möchte ich euch eine kleine Erzählung daraus vorlesen und dann noch aus dem Lukas-Evangelium. Jesus erschien seinen Jüngern während 40 Tagen und redete über das Reich Gottes. Er gebot ihnen, Jerusalem nicht zu verlassen, sondern auf die Verheißung des Vaters zu warten. Er sprach: Johannes hat mit Wasser getauft, ihr aber werdet mit Heiligem Geist getauft werden, nicht lange nach diesen Tagen. Ihr werdet Kraft des Heiligen Geistes empfangen und ihr werdet meine Zeugen sein in Jerusalem, in ganz Judäa, in Samaria und bis an die Grenzen der Erde. Dann führte er sie hinaus bis in die Nähe von Bethanien, erhob die Hände und segnete sie. Während er sie segnete, wurde er vor ihren Augen emporgehoben. Eine Wolke nahm ihn auf, sodass er ihren Blicken entschwand. Als sie zum Himmel aufschauten, während er emporfuhr, da standen zwei Männer in weißen Kleidern bei ihnen und sagten: Ihr Männer aus Galiläa, was steht ihr da und schaut zum Himmel empor? Dieser Jesus, der von euch weg in den Himmel aufgenommen wurde, wird so wiederkommen, wie ihr ihn in den Himmel auffahren saht. Sie warfen sich anbetend vor ihm nieder und kehrten mit großer Freude nach Jerusalem zurück. Dort waren sie alle Zeit im Tempel und priesen Gott. Nun lese ich euch nochmal aus dem Lukas 24, 50 bis 53 vor. Dann führte er sie hinaus in die Nähe von Bethanien. Dort erhob er seine Hände und segnete sie. Und es geschah, während er sie segnete, verließ er sie und wurde zum Himmel emporgehoben. Sie aber fielen vor ihm nieder. Dann kehrten sie in großer Freude nach Jerusalem zurück und sie waren immer im Tempel und priesen Gott. Genau, also in beiden Bibelversen-Erzählungen kann man gut raushören, dieser Wandel. Sie waren dann nicht mehr traurig, sondern sie kehrten voller Freude zurück. Ich meine, man könnte sich schon denken, dass sie eigentlich auch traurig sind. Ich meine, Jesus verlässt sie, er kehrt in den Himmel zurück und kommt so eigentlich nicht wieder. Aber sie kehrten voll Freude zurück und priesen Gott, weil sie wussten, warum man in den Himmel hinaufgehen muss, und sie wussten, dass sie nicht alleine sind. Nämlich seine Mutter Maria begleitete sie immer im Herzen und war immer auch mit ihnen und war auch dementsprechend dabei. Und diese Wolken sind dieses Symbol für Gott. Er kehrt zu seinem Vater zurück. Und Christi Himmelfahrt, also das feiert man, wie gesagt, 40 Tage nach Ostern. Und das Fest wird schon sehr lange gefeiert. Also seit dem 4. Jahrhundert feiert man das schon, weil es so wichtig ist. Und man betet es ja auch im Rosenkranz. Jesus, der in den Himmel aufgefahren ist. Jesus geht, aber er geht nicht einfach, sondern er bleibt, auch wenn er nicht sichtbar ist, aber im Heiligen Geist bei uns präsent. Und den schenkt er uns 10 Tage nach Christi Himmelfahrt durch die Heiligen Geistaussendung bei Pfingsten. Das hören wir aber nächste Sendung, also seid gespannt. Nun, also er geht, aber Maria hat ihn im Herzen nicht alleine gelassen und hat sie weiterhin begleitet und Jesus durch seinen Geist ebenso. Also Christi Himmelfahrt ist eigentlich ein Zeichen der Erhöhung Jesu. Er steigt empor zu seinem Vater. Es ist ja 40 Tage
nach Ostern. Und 40 ist generell eine sehr besondere Zahl in der Bibel. Also 40, die Zahl 40 ist nicht einfach nur so ausgewählt, sondern bedeutet auch etwas. Und es bedeutet die Zwischenzeit für Neubeginn. Und Auferstehung heißt, zu Gott zu gelangen. Und Jesus ist von den Toten auferstanden am Ostersonntag und 40 Tage danach in den Himmel aufgefahren. Und wenn 40 bedeutet die Zwischenzeit für Neubeginn, dann ist es ganz klar zu verstehen, dass nach Christi Himmelfahrt ein Neubeginn aufkommt. Und dieser geschieht dann besonders durch Pfingsten, 10 Tage später genau, wo der Heilige Geist auf die Jünger, auf Maria, auf alle herabkam und sie damit bestärkte. Sie konnten dann vollen Mut auch zu den Menschen gehen und das Wort Gottes verkünden. Aber dies, wie gesagt, beim nächsten Mal genauer. Also, Jesus verlässt die Menschen durch diese Wolke und wird aber bei der Wiederkunft auf den Wolken wieder sein. Dazu gibt es auch eine Bibelstelle, aber die lese ich euch nach dem Lied vor.

So, liebe Kinder, wie versprochen lese ich euch jetzt die Bibelstelle vor, wo eigentlich schon angekündigt wird, dass, wenn Jesus wiederkommt, er auf den Wolken thronen wird. Seht, Jesus Christus wird auf den Wolken kommen. Alle Menschen werden ihn sehen, auch die, die ihn ans Kreuz geschlagen haben. Dann werden alle Völker dieser Erde jammern und klagen. Das wird ganz sicher geschehen. Amen. Also das ist so gesehen eine Hoffnung, aber auch ein Symbol. Also er geht durch die Wolken zum Himmel empor, aber er wird auch, wenn er wiederkommt, auf den Wolken sein, auf den Wolken zu sehen sein. Und das ist eigentlich ein ganz tolles und schönes Symbol, da es auch irgendwie zeigt, dass Gott immer präsent ist und präsent bleiben wird. Genauso 40 Tage nach Ostern ist Christi Himmelfahrt und es gibt auch immer ein paar Tage vor Christi Himmelfahrt sogenannte Bittage. Vielleicht habt ihr das schon mal gesehen oder vielleicht wartet sogar schon mal dabei. Und da bittet man um Gnade für gute Ernte und Früchte, weil es gab mal eine schlechte Ernte und dann hat man einfach diese Bittage vor Christi Himmelfahrt gemacht und die sind ganz wichtig und ganz toll und die sind auch ein paar Tage vor Christi Himmelfahrt und auch ganz wichtig. Also, was wir heute gelernt haben, Jesus ist von den Toten auferstanden am dritten Tage und hat somit die frohe Botschaft verkündet, das Wort, das Schriftwort erfüllt und Hoffnung geschenkt. Also er scheint Maria sowie vielen verschiedenen anderen Frauen, besonders eben Maria Magdalena und auch seiner Jünger und blieb 40 Tage lang präsent, sichtbar präsent. Denn dann im Himmel ist er zwar nicht sichtbar präsent, aber in unserem Herzen, also unsichtbar, aber er ist da. Und das können wir auch uns immer denken, wenn wir das Gefühl haben, okay, ja, ich kann ja Jesus nicht sehen. Aber es ist viel schöner, wenn ich weiß, ich kann ihn spüren. Und vor allem das große Geschenk, was ich eh schon erwähnt habe, bei den Emmausjünger, Jesus brach das Brot. Das heißt, wir haben sogar noch größeres Geschenk, liebe Kinder, denn wir können Jesus Christus in der heiligen Eucharistie empfangen und dann umso stärker in unserem Herzen spüren. Das heißt, durch die Auferstehung haben wir neues Leben und vor allem das Geschenk, dass wir die heilige Eucharistie empfangen dürfen. Das sogenannte Brotbrechen bei jeder heiligen Messe. Ihr wisst es eh bestimmt, wenn in die heilige Messe geht, ist immer das Brot, also dann wird das Brot gebrochen. Das heißt, Brot wird zu Leib Christi. Und das ist ein großes Geschenk, denn er ist so gesehen nicht einfach weg in dem Himmel empor und jetzt hören und sehen wir nichts mehr von Jesus, sondern seine Botschaft bleibt in unseren Herzen präsent und vor allem bleibt er wahrhaftig gegenwärtig in der heiligen Eucharistie. Das heißt, wenn ihr das nächste Mal oder den nächsten Sonntag das nächste Mal wieder diese Eucharistie empfangt, dann denkt einfach nochmal umso intensiver daran, das ist Jesus und ich habe die Gnade oder die Freude daran, Jesus empfangen zu dürfen. Jesus, der für mich aus Liebe am Kreuz gestorben ist und auferstanden ist von den Toten, der das alles für mich aus Liebe gemacht hat, ihn darf ich empfangen und dafür auch mal zu danken und einfach diese Gnade auch wirken zu lassen. Er bleibt in unserem Herzen gegenwärtig, wenn wir es zulassen, wenn wir unser Herz öffnen und dabei hilft uns seine liebe Mutter Maria. Sie hat den Jüngern geholfen, damit sie Mut fassten und sagten, wir verkünden diese frohe Botschaft, diese Auferstehung Jesu und sie hilft uns auch im Leben, wenn wir schwach werden, aber auch wenn wir stark sind, dann ist sie bei uns als Mutter aller. Sie wurde Mutter aller Menschen, von jedem Einzelnen von uns, von dir und von mir, von uns allen, unsere himmlische Mutter Maria. Und das ist auch ein wahnsinnig großes Geschenk, dass wir sie unsere Mutter nennen dürfen. Sie ist nicht nur die Mutter Jesu, nein, sie ist auch unsere Mutter, liebe Kinder. Und das
dürft ihr auch nicht vergessen. Das ist wunderschön. Und wie gesagt, Jesus ist vielleicht nicht spürbar oder angreifbar, aber wir dürfen ihn empfangen und wir dürfen uns immer zu ihm wenden. Nun haben wir was Neues erfahren und nächstes Mal, ich werde schon was ein bisschen verraten, werden wir über Pfingsten ein bisschen sprechen. Aber mehr sage ich jetzt nicht. Und nun werden wir noch ein Gebet sprechen, gemeinsam. Im Namen des Vaters und des Sohnes und des Heiligen Geistes. Amen. O meine Gebieterin, o meine Mutter, dir bringe ich mich ganz dar. Und um dir meine Hingabe zu bezeigen, weihe ich dir heute meine Augen, meine Ohren, meinen Mund, mein Herz, mich selber ganz und gar. Weil ich also dir gehöre, o gute Mutter, bewahre mich, beschütze mich als dein Gut und Eigentum. Amen. Im Namen des Vaters und des Sohnes und des Heiligen Geistes. Amen. Mit diesem Weihgebet an Maria wünsche ich euch jetzt noch eine schöne Zeit und wir hören uns bei der nächsten Sendung über das Leben Mariens. Tschüss, liebe Kinder, bis zum nächsten Mal.

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So, jetzt sind wir doch mit dem ganz modernen Railjet durch den Arlberg und das Klostertal ins Tal gefahren. Und endlich sind wir zu Bregenz angekommen. Und da in der Landeshauptstadt, der schönen Stadt am Bodensee, weißt, da muss man nach der Schreibe sprechen, damit man so zu Wien und auf der ganzen Welt versteht. Es begrüßt euch heute sehr herzlich zu den Bundesländertagen aus dem Land Vorarlberg, Martha Moosbrugger. Das Ländle war lange Zeit die Herrschaft vor dem Arlberg, regiert von Grafen, Truchsessen, gehörte zu den Klöstern Einsiedeln und Weingarten und hatte sogar einen freien Reichshof in Lustenau. Eine wechselvolle Zeit. 1861 wurde es ein eigenständiges Bundesland mit dem Namen Vorarlberg und somit Teil des großen Habsburger Reiches. Mit rund 412.000 Einwohnern auf einer Fläche von 2.600 Quadratkilometern ist es eingeteilt in 4 Bezirke und vor dem Burgenland noch nicht das kleinste Bundesland.

0: Im Westen bildet der Rhein eine natürliche Grenze zur Schweiz. Im Norden grenzt die Bundesrepublik Deutschland an Vorarlberg und im Süden ist das Fürstentum Liechtenstein. Die fruchtbare Ebene des Tales geht über in die hügelige Landschaft des Bregenzer Waldes. Und zum Süden und Südosten werden die Berge immer höher, mit dem höchsten Berg Piz Buin. Und der Arlberg verbindet unser Ländle mit dem Rest von Österreich. Am schönen blauen Bodensee liegt die Landeshauptstadt Bregenz. Die größte Stadt allerdings ist Dornbirn, gefolgt von der alten Bischofsstadt Feldkirch und Bludenz. Bezau im Bregenzer Wald und Lustenau sind Marktgemeinden, gefolgt von Hohenems und Götzis. Und es gibt viele größere und kleinere Ortschaften. Schon zur Römerzeit führte eine Handelsstraße durch das Land und Brigantium wurde eine wichtige Poststation. Die Mönche Columban und Gallus kamen an den Bodensee und auch durch Gebhard und Laurentius wurde das ganze Land christlich geprägt. Davon zeugen etliche Wallfahrtsorte wie der Gebhardsberg, die Basilika Maria Bildstein, die Kirche auf dem Berg in Rankweil und das Kloster Merarau, das noch heute von Zisterziensermönchen geführt wird. Das fruchtbare Acker- und Weideland nährte die Menschen besonders im Rheintal und Walgau, aber auch im Klostertal und Montafon. Aus dem Bregenzer Wald kam Holz und im Sommer von den Alpen der Käse. Mit der Industrialisierung kamen Webereien und Stickereien ins Land. Und so singt man in Lustenau:
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In jeder Stadt, in jedem Dorf entwickelten sich verschiedene Dialekte, die teils alemannisch und teils walserisch sind. Die Sprache ist zum Teil noch alt geblieben, das heißt, die Lautverschiebung hat sich nicht vollständig vollzogen. Man ist gsi, und man hat kett, und man hat ka, und gerne hängt man an das Wort die Verkleinerungsform le an. Und so wird ein Haus a Hüsle, und eine Maus ist ein Müsli. Und ein Baby ist a Poppele. Und es gibt auch besondere andere Wörter, die wenige Menschen verstehen können, wie zum Beispiel an Brient, a Loet, Öli und a Gadeladelelle.

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Man gründete gerne Gesangs- und Musikvereine, nähte schöne Trachten und hielt die Feiertage hoch. Heute sind die Bregenzer Festspiele sowie die Schubertiade Hohenems weltbekannt. Käsknöpfle und Luschnauer Senf sowie ein gutes Schnäpsle sind Vorarlberger Spezialitäten. Weil die Lifte der Firma Doppelmeier, die Orgeln der Firma Rieger, zum Doppelleuchten oder unsere schöne Stickerei waren, um nur ein paar Namen zu nennen, die werden in die ganze Welt exportiert. Der Adel trifft sich in Lech und Zürs zum Skifahren. Und Sommer wie Winter kommen Gäste aus aller Welt an den See und in die Berge. Ich kann heute nur sagen, ich bin stolz drauf, dass ich am Vorarlberger Vater han. Und gern han ich euch etwas von meiner Heimat erzählt. Mein Name ist Martha Moosbrugger und ich sage euch, lebe und für Gott miteinander. Und jetzt losen noch ein Kletzur, es kommt noch ein Arbeitlied.

Ich lade Sie nun ein zum Abendgebet in der Hörerfamilie. Beginnen wir im Namen des Vaters und des Sohnes und des Heiligen Geistes. Amen. Legen wir diesen Tag zurück in die Hände Gottes. Vater unser im Himmel, geheiligt werde dein Name, dein Reich komme, dein Wille geschehe, wie im Himmel, so auf Erden. Unser tägliches Brot gib uns heute und vergib uns unsere Schuld, wie auch wir vergeben unseren Schuldigern. Und führe uns nicht in Versuchung, sondern erlöse uns von dem Bösen. Amen.

Schauen wir zurück auf den heutigen Tag. Nehmen wir uns einige Augenblicke Zeit, um uns an das heute Erlebte zu erinnern. Wir wollen aufmerksam und dankbar wahrnehmen, was uns heute beschäftigt hat, wem wir begegnet sind, was uns Freude oder Kummer bereitet hat.

Gott, du bist da. In deiner Gegenwart kommt mein Herz zur Ruhe. Ich komme zu dir, so wie ich bin. Öffne meine Augen für die Wunder deiner Liebe. Schenke mir den Heiligen Geist, um deine Gegenwart in den Begegnungen und Ereignissen des heutigen Tages zu erkennen.

Der Samstag ist in der kirchlichen Tradition der Tag Mariens. Zugleich hat der Sonntag liturgisch schon mit der heutigen Vesper begonnen. Wir wollen mit Maria die Auferstehung ihres Sohnes feiern und sie mit diesem alten Gebet um ihre Fürsprache bitten. Jungfrau, Mutter Gottes mein, lass mich ganz dein Eigen sein. Dein im Leben, dein im Tod, dein in Unglück, Angst und Not, dein in Kreuz und bitterem Leid, dein für Zeit und Ewigkeit. Mutter, auf dich hoff und baue ich. Mutter, zu dir ruf und seufze ich. Mutter, du Gütigste, steh mir bei. Mutter, du Mächtigste, Schutz mir verleih. O Mutter, so komm, hilf beten mir. O Mutter, so komm, hilf streiten mir. O Mutter, so komm, hilf leiden mir. O Mutter, so komm und bleib bei mir. Du kannst mir ja helfen, o Mächtigste. Du willst mir auch helfen, o Gütigste. Du musst mir nun helfen, du Treueste. Du wirst mir auch helfen, Barmherzigste. O Mutter der Gnaden, der Christen Hort, du Zuflucht der Sünder, des Heiles Port, du Hoffnung der Erde, des Himmels Zier, du Trost der Betrübten, ihr Schutzpanier. Wer hat je umsonst deine Hilf angefleht? Wann hast du vergessen ein kindlich Gebet? Drum ruf ich beharrlich in Kreuz und in Leid. Maria hilft immer, sie hilft jederzeit. Ich ruf voll Vertrauen in Leid und in Tod. Maria hilft immer, in jeglicher Not. So glaub ich und lebe und sterbe darauf. Maria hilft mir in den Himmel hinauf. Jungfrau, Mutter Gottes mein, lass mich ganz dein Eigen sein. Dein im Leben, dein im Tod, dein in Unglück, Angst und Not, dein in Kreuz und bitterem Leid, dein für Zeit und Ewigkeit. Jungfrau, Mutter Gottes mein, lass mich ganz dein Eigen sein.

Wir beten nun die lauretanische Litanei. Herr, erbarme dich unser. Christus, erbarme dich unser. Herr, erbarme dich unser. Christus, höre uns. Christus, erhöre uns. Gott, Vater im Himmel, erbarme dich unser. Gott, Sohn, Erlöser der Welt, erbarme dich unser. Gott, Heiliger Geist, erbarme dich unser. Heiligste Dreifaltigkeit, erbarme dich unser. Heilige Maria, bitte für uns. Heilige Mutter Gottes, bitte für uns. Heilige Jungfrau der Jungfrauen, bitte für uns. Mutter Christi, bitte für uns. Mutter der Kirche, bitte für uns. Mutter der göttlichen Gnade, bitte für uns. Du reine Mutter, bitte für uns. Du keusche Mutter, bitte für uns. Du unversehrte Mutter, bitte für uns. Du unbefleckte Mutter, bitte für uns. Du liebenswürdige Mutter, bitte für uns. Du wunderbare Mutter, bitte für uns. Du Mutter des guten Rates, bitte für uns. Du Mutter des Schöpfers, bitte für uns. Du Mutter des Erlösers, bitte für uns. Du Königin der Familien, bitte für uns. Du Königin des Friedens, bitte für uns. Lamm Gottes, du nimmst hinweg die Sünden der Welt, verschone uns, o Herr. Lamm Gottes, du nimmst hinweg die Sünden der Welt, erhöre uns, o Herr. Lamm Gottes, du nimmst hinweg die Sünden der Welt, erbarme dich unser, o Herr. Bitte für uns, o heilige Gottesmutter, auf dass wir würdig werden der Verheißungen Christi. Lasset uns beten. Gütiger Gott, du hast allen Menschen Maria zur Mutter gegeben. Höre auf ihre Fürsprache. Nimm von uns die Traurigkeit dieser Zeit. Dereinst aber gib uns die ewige Freude. Durch Christus, unseren Herrn. Amen.

0: Mit allen Kindern, die jetzt noch auf sind, beten wir.
1: O Maria, Königin der Welt, Mutter der Güte, im Vertrauen auf deine Fürsprache übergeben wir dir unsere Seelen. Begleite uns jeden Tag zur Quelle der Freude. Schenke uns den Erlöser. Wir weihen uns dir, Königin der Liebe. Amen.

Bleibe bei uns, Herr, denn es will Abend werden, und der Tag hat sich geneigt. Bleibe bei uns und bei deiner ganzen Kirche. Bleibe bei uns am Abend des Tages, am Abend des Lebens, am Abend der Welt. Bleibe bei uns mit deiner Gnade und Güte, mit deinem heiligen Wort und Sakrament, mit deinem Trost und Segen. Bleibe bei uns, wenn über uns kommt die Nacht der Trübsal und Angst, die Nacht des Zweifels und der Anfechtung, die Nacht des bitteren Todes. Bleibe bei uns und bei allen deinen Gläubigen, in Zeit und Ewigkeit. Heiliger Josef, Nährvater Jesu Christi und wahrer Bräutigam der seligsten Jungfrau Maria, bitte für uns und für die Sterbenden dieser Nacht. Der Herr segne uns, er bewahre uns vor Unheil und führe uns zum ewigen Leben. Amen.

Am Mikrofon begrüßt Sie, verehrte Hörerinnen und Hörer, sehr herzlich zur musikalischen Einstimmung in die Sonntagsfeier Simon Dach. Ich wünsche Ihnen einen gesegneten Sonntag. Die Überschrift, die der Introitus diesem nun begonnenen Herrentag gibt, lautet mit Worten des Psalms 48: Wie dein Name, Gott, so reicht dein Ruhm bis an die Enden der Erde. Der Antwortpsalm der Messfeier erweitert diesen Aufruf: Danken sollen dir, Herr, all deine Werke und deine Frommen dich preisen. Sie sollen von der Herrlichkeit deines Königtums reden, sollen sprechen von deiner Macht. Wir sollten uns diesen Lobpreis verbunden mit dem persönlichen Zeugnis unseres Verhaltens zu eigen machen und darin einstimmen.

Die Liturgie ist in solchen Worten, hier dem Psalm 48 entnommen, also immer wieder voll des Lobes über Gottes Huld und Erbarmen. Sie preist seine Größe und dankt für seine Treue und Gerechtigkeit. Im Schlussgebet der heutigen Eucharistiefeier dankt sie mit den Worten: Herr, du hast uns mit reichen Gaben beschenkt, lass uns in der Danksagung verharren und einst die Fülle des Heils erlangen. Eucharistia bedeutet ja dieses in der Danksagung verharren, und wir dürfen das Danken ausweiten über das Empfangen geistlicher Güter hinaus, wirklich auch in unseren irdischen Lebensbereich hinein. Und wenn es mir gerade überhaupt nicht gut geht und mir zu allem anderen zumute ist als zu Lob und Dank, dann gibt es das Wort Jesu, das gerade auch in diese Zeit der beginnenden Ferien des Urlaubs seine besondere Tiefe für alle entfalten kann. Kommt alle zu mir, die ihr beladen seid, und ruht euch ein wenig aus. Alle, die ihr mühselig schwere Lasten zu tragen habt, lernt von mir, nehmt euer Joch auf euch, ich werde euch Ruhe verschaffen für eure Seele.

Liebe Mitchristen, in der Lesung aus dem Römerbrief des heiligen Paulus hören wir heute: Ihr seid nicht vom Fleisch, sondern vom Geist bestimmt, da ja der Geist Gottes in euch wohnt. Wenn der Geist dessen in euch wohnt, der Jesus von den Toten auferweckt hat, dann wird er, der Christus Jesus von den Toten auferweckt hat, auch euren sterblichen Leib lebendig machen durch seinen Geist, der in euch wohnt. In der Leseordnung für den vergangenen Sonntag war ein korrespondierender Text aus dem Römerbrief vorgesehen. Wir alle, die wir auf Christus Jesus getauft wurden, sind auf seinen Tod getauft worden. Wir wurden mit ihm begraben durch die Taufe auf den Tod, und wie Christus durch die Herrlichkeit des Vaters von den Toten auferweckt wurde, so sollen auch wir als neue Menschen leben. Die Lebensgestaltung des erlösten österlichen Menschen ist es, die Paulus immer wieder anmahnt. Da können wir gut mit dem sonntäglichen Eucharistie-Gabengebet den Herrn bitten: Dieses Opfer befreie uns vom Bösen und helfe uns, Tag für Tag das neue Leben sichtbar zu machen, das wir von dir empfangen.

Liebe Mitchristen, wir dürfen in der Perspektive des österlichen Menschen nach Paulus noch einen Schritt weiter gehen. Das Tagesgebet führt uns diese Perspektive vor Augen. Barmherziger Gott, durch die Erniedrigung deines Sohnes hast du die gefallene Menschheit wieder aufgerichtet und aus der Knechtschaft der Sünde befreit. Erfülle uns mit Freude über die Erlösung und führe uns zur ewigen Seligkeit. Jesus Christus führt uns aus dem Grab unserer Sündenhaftigkeit zur wahren Auferstehung, indem er die Kerkertüren unserer Schuld geöffnet hat. Damit entlässt er uns in die wunderbare Freiheit der Kinder Gottes. Erfülle uns mit Freude über die Erlösung, so bitten wir, und wissen, dass die wahre Freude nur von Gott kommen kann, der ja selbst die ewige Freude ist. Wenn Jesus im Evangelium sagt, niemand kennt den Vater, nur der Sohn und der, dem es der Sohn offenbaren will, so ist es dieser Herr des Himmels und der Erde, als den er den Vater anspricht, indem wir die ewige Seligkeit finden. Unsere Bitte ist, dass wir aus der Erlösung leben können, damit wir zu ihm geführt werden mögen.

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Der Herr des Himmels und der Erde ist der Domine Deus Rex Celestis, der Gott und Vater, Herrscher über das All, den wir im Gloria-Gesang jeder Messe lobpreisen. Im Introitus-Psalm ebenso wie im Antwortpsalm der Liturgie haben wir die Aufforderung gehört: Die Frommen sollen dich preisen, sie sollen von der Herrlichkeit deines Königtums reden, sollen sprechen von deiner Macht. Eben dies tut der sonntägliche Lobgesang des Gloria. Wir loben dich, wir preisen dich, wir beten dich an, wir rühmen dich und danken dir, Herr und Gott, König des Himmels.

Wenden wir nun noch der ersten Perikope des heutigen Messformulars unsere Aufmerksamkeit zu. Was der Inhalt der Schriftstelle aus dem Propheten Sacharja ist, charakterisiert der Einführungstext des Schottmessbuchs mit folgenden Gedanken. Nicht mit Macht und Glanz wird der Retter Israels, der Messias, kommen. Er ist ein armer, demütiger König. Der Messias, König und Prophet, wird das Heil Gottes allen Völkern bringen, denen, die seine Königsherrschaft annehmen. So spricht der Herr: Jubele laut, Tochter Zion, jauchze, Tochter Jerusalem, siehe, dein König kommt zu dir. Er ist gerecht und hilft, er ist demütig und reitet auf einem Esel, auf einem Fohlen, dem Jungen einer Eselin. Die Assoziation zur Szene auf der Zugangsstraße in die Stadt Jerusalem, die wir von unserem Palmsonntag kennen, ist naheliegend. Die folgenden Hinweise unseres Papstes sind hierzu eher erstaunlich. Oder hätten Sie diesen Text nicht eher mit der Adventszeit als mit dem Fest Mariä Heimsuchen mit dieser Bibelstelle in Verbindung gebracht? Es geht um den Gruß des Engels an Maria. Der Heilige Vater sagt: In der geläufigen Übersetzung sagt der Engel: Ich grüße dich, Maria. Aber das ursprüngliche griechische Wort Kaire bedeutet eigentlich: Freue dich, sei froh. Die Worte des Engels sind die Wiederaufnahme einer prophetischen Verheißung aus dem Buch des Propheten Zephania. Wir finden hier diesen Gruß fast im Wortlaut wieder. Der von Gott erleuchtete Prophet Zephania spricht zu Israel: Freu dich, Tochter Zion, der Herr ist mit dir und wird in dir Wohnung nehmen. Das Überraschende ist, dass diese ursprünglich an ganz Israel gerichteten Worte jetzt zu Maria persönlich gesagt werden. Und das gibt ihr zu denken. Und da wird ihr klar, dass gerade sie die Tochter Zion ist, von der Prophet gesprochen hat, dass der Herr demnach für sie einen besonderen Plan hat, dass sie dazu berufen ist, die wahre Wohnung Gottes zu sein, eine Wohnung, die nicht aus Stein, sondern aus lebendigem Fleisch, aus einem lebendigen Herzen besteht, dass Gott als seinen wahren Tempel gerade sie, die Jungfrau, haben will. Welch eine Nachricht! Und nun können wir verstehen, dass Maria beginnt, intensiv über die Bedeutung dieses Grußes nachzudenken. Die Freude, die man empfangen hat, kann man nicht für sich allein behalten. Die Freude muss immer geteilt werden. Eine Freude muss mitgeteilt werden. Maria hat sich sogleich aufgemacht, um ihrer Verwandten Elisabeth ihre Freude mitzuteilen.

0: Einen schönen Abend und herzlich willkommen, liebe Zuhörer von Radio Maria Österreich und Radio Maria Südtirol zur Sendung Samstag Spezial. Unseren Bundesländertag vor Adelberg lassen wir ausklingen mit einem Vortrag von Psychiater und Psychotherapeut Dr. Reinhard Haller. Er spricht zum Thema Gelassenheit in stressigen Zeiten. Aufgezeichnet im März 2025 in Lingenau in Vorarlberg.
1: Liebe Interessierte, liebe Anwesende, ich bin ganz überwältigt, dass Sie in so großer Zahl hierher gekommen sind. Das ist in der heutigen Zeit nicht selbstverständlich. Die Konkurrenz ist sehr groß mit Fernsehen, mit Handy, mit Internet und mit vielen anderen Dingen, mit Partys und Ähnlichem. Und wenn man dann einen Eindruck hat, ich gehe jetzt irgendwo hin und höre mir nur ein paar Geschichten an, ein Psychiater dazu auch noch erzählt, dann ist das schon etwas Beeindruckendes. Also ich brauche jetzt sehr viel Gelassenheit. Die Annette hat mir gesagt, es waren seltener mal so viele Menschen hier und das macht mich natürlich auch ganz nervös. Ich befinde mich jetzt also in einer Prüfungsstresssituation und werde aber probieren, also das Ganze jetzt doch so rüberzubringen, wie es der Titel meines Vortrages verspricht. Nun, das Thema Gelassenheit hat die Frau Annette Sohler ausgewählt, ich glaube aus guten Gründen. Im Übrigen haben wir auch miteinander vereinbart, dass ich keine PowerPoint mache, weil aus verschiedenen Gründen, also mir selbst ist es immer gleichgültig, ob man das will, aber als ich kürzlich einmal auf einem großen internationalen Kongress war, hat man mich gefragt, haben Sie was zu sagen oder haben Sie PowerPoint? Und ich entscheide mich also heute sozusagen für das Erste, damit man sich auf das Wort konzentrieren kann. Das Thema Gelassenheit, glaube ich, ist ein wichtiges. Dieser Satz kommt Ihnen wahrscheinlich nicht unbekannt vor, weil jeder Vortragende sagt natürlich, mein Thema ist ein wahnsinnig wichtiges. Er meint natürlich sich selbst, aber das wäre dann doch ein bisschen zu narzisstisch. Und folglich sagt man also, das, worüber ich spreche, ist so wahnsinnig wichtig. Aber ich meine, es ist wirklich so, und zwar, weil Sie damit etwas anfangen können. Ich will nichts über andere Vorträge sagen, die sind natürlich auch wichtig, aber die beschäftigen sich oft mit abstrakten Themen und mir geht es immer darum, dass Sie auch etwas mitnehmen können hinein in Ihre Beziehungen, in Ihren Alltag. Und in der heutigen Zeit brauchen wir Gelassenheit. Mehr denn je. Warum? Weil eben viele Störfaktoren hier sind, weil sehr viele Stressfaktoren hier sind, die uns ärgern, die uns aufregen, die uns in große psychische Belastungssituationen oft hineinbringen, in Zorn und Wut und Ähnlichem. Und das Schlimme daran, wir können oft nichts ändern. Und was will man dann also tun? Dann kann man nur letztlich, wenn man nicht bei diesen Problemen ansetzen kann, es bei sich selber tun. Wie gehe ich damit um? Ich kann also mit dem Kopf gegen die Wand rennen, wenn irgendwelche Schwierigkeiten sind und mich grün und blau ärgern und Ähnlichem. Aber das wird an der Situation alles nur verschlechtern für mich selbst. Also ich muss probieren, meine eigene Einstellung, meinen Umgang mit all den vielen, vielen Ärgernissen, und das sind nicht nur die großen Dinge, das sind vor allem die vielen kleinen Dinge, Partnerschaftsprobleme, Mobbing, Kränkungen, Schuldzuweisungen, Verleumdungen, Beschämungen, im Internet an den Pranger gestellt zu werden und ähnliche Dinge, die uns oft also sehr irritieren, die uns stressen, die uns hilflos machen. Und wo es dann besonders wichtig ist, dass wir uns davon nicht treiben lassen und nicht in diese Falle hineintappen, dass wir hier einen sinnlosen Kampf aufnehmen. Was ist Gelassenheit überhaupt? Also Gelassenheit wäre so ein Zustand der emotionalen Ausgeglichenheit, ein Zustand der inneren Ruhe, der persönlichen Stärke. Eine Fähigkeit, in schwierigen Situationen kühlen Kopf zu bewahren, den Überblick zu behalten und so gut es geht, besonnen zu reagieren. Also man nimmt sozusagen den Stress von sich weg und probiert, über dem zu stehen. Das ist der entscheidende Punkt. Und dann erreichen wir so eine innere Einstellung, bei denen wir uns nicht von Affekten, also von Gefühlen, von Emotionen überwältigen lassen. bei denen wir Frau oder Herr im Haus bleiben. Das ist der entscheidende Grund, dass nicht Gefühle, emporkochende Zorn, Wut und so weiter stärker ist als uns selbst und wir dann nur noch zu Reagierenden werden, sondern wir müssen agierende Menschen bleiben und das erreichen wir nur mit Gelassenheit. Es fällt mir jetzt ein bisschen schwer, Ihnen sozusagen für den ganzen Vortrag ein inneres Bild eines gelassenen Menschen zu geben, weil manche darf man nicht nennen. Das würde mir jetzt gerade sozusagen auf der Zunge zu liegen, jemanden von den Anwesenden hier namhaft zu machen, aber das wäre dann vielleicht politische Parteiname oder ähnliches. Aber weil wir in einer christlichen Veranstaltung sind, wie wir gehört haben, nehme ich jemand Unverdächtigen, Papst Johannes den 23., der für mich ein Sinnbild sozusagen an Gelassenheit ist und der unglaublich viele tolle Sprüche gemacht hat, die wahre Gelassenheit verwirklichen. Also beispielsweise, als er gewählt worden ist, hat er, glaube ich, seine Schwester angerufen und gesagt, du Horch, ich bin jetzt unfehlbar, aber ich werde keinen Gebrauch davon machen. Und als der amerikanische Präsident damals John F. Kennedy zu ihm gekommen ist und ihn gefragt hat, wie viele Leute arbeiten eigentlich im Vatikan, hat er gesagt, ungefähr die Hälfte. Und so weiter und so weiter. Also ich glaube, das ist ein Mensch, der sich also nicht sonderlich aus der Ruhe bringen lässt. Auch ein schönes Wort, das jetzt mit einem Bezug herstellt zu dem, wie gesagt, zu dieser pfarrübergreifenden Veranstaltung. Es hat ja damals auch viele Probleme gegeben, die Kuba-Krise und vieles andere mehr, den Eisernen Vorhang, den Kalten Krieg. Und dann ist er voll Sorge eben in die Kapelle gegangen, in die Sixtinische und hat Gott seine Sorgen geklagt und so weiter. Und wie schwierig das alles ist und an ihm ist ja viel gelegen. Und dann hat er gehört, wie der Herrgott zu ihm sagt, so ähnlich wie bei Don Camillo und Bebone, Johannes, nimm dir nicht so wichtig, ich bin ja auch noch hier. Also das ist sozusagen ein Ausdruck der Gottergebenheit, aber der Gelassenheit, weil er eben loslassen kann. Und das ist bei der Gelassenheit ein ganz entscheidender Punkt. Wir müssen loslassen können. Verschiedenste Dinge, Ärger, Kränkungen. Wir müssen also ein Stück weit auch, der Herr Pfarrer würde wahrscheinlich sagen, verzeihen können, weil wir dann eben diesen ganzen Rattenschwanz an Grübeleien, an Sorgen, an Schlaflosigkeit abschneiden und dadurch durch dieses Loslassen dann ein Stück weit frei und souverän werden. Also Gelassenheit ist ein Gegenpol zur Überstimulation und die haben wir natürlich in der heutigen Zeit. Ich warte jetzt immer noch drauf, dass das eine oder andere Handy abgeht. Beispielsweise, und Sie haben wahrscheinlich einen starken Drang, noch schnell zu schauen, wer Ihnen noch irgendwas gepostet hat oder dergleichen. Gelassenheit ist ein Ruhepol gegen die Lebensturbulenzen, die heute schon sehr vielfältig geworden sind, die vielen, vielen kleinen und großen Dinge, die auf uns zukommen. Ich will jetzt gar nicht von Katastrophenmeldungen und von den Kriegsberichten reden, sondern von dem, was wir alle im Alltag mitmachen, im Kampf, in der Partnerschaft, in den beruflichen Auseinandersetzungen oder wenn wir dauernd im großen Netz zappeln. Weil das muss uns ja auch einmal bewusst sein, ich bin kein technikfeindlicher Mensch, keinesfalls, ich genieße und benutze diese Dinge ja auch, aber ein Netz ist im Prinzip etwas, mit dem man Fische und Vögel, manchmal auch Menschen fängt und nicht etwas, über dem man steht. Wir haben immer so den Eindruck, wir sind Frau und Herr des großen Netzes und holen die ganze Welt herein. In Wirklichkeit zappeln wir ja darin und sind in keiner Weise gelassen. Und ich glaube, die wirklich gelassenen Menschen in 50 oder 100 Jahren, die werden diejenigen sein, die nicht voll stolz sagen, ich habe jetzt iPhone 218 oder welches es gibt, falls die Firma dann existiert. Das wissen wir ja nicht, sondern die wahrlich gelassenen Menschen werden sein, dass sie sagen, ich gehöre zu dieser privilegierten kleinen Gruppe, die überhaupt kein Handy haben, die sich's leisten können, darauf zu verzichten und nicht überall überwachbar und erreichbar zu sein. Aber ich wollte jetzt eigentlich nicht über das Handy schimpfen, sondern nur sagen, wo sich die Gelassenheit im Alltag abspielen könnte. Also es geht letztlich darum, wie Annette Soller ja auch geschrieben hat, bei Gelassenheit, dass wir so etwas sind wie ein Fels in der Brandung. Also in schwierigen Zeiten, in Turbulenzen, eine gewisse Verlässlichkeit und eine gewisse Ruhe und dadurch eine große Sicherheit und, was ganz entscheidend ist, Vertrauen vermitteln. Gelassene Menschen sind sehr vertrauensselige Menschen. Man weiß, auf die kann man sich verlassen und sie lassen manche Dinge, die nicht wichtig sind, los. Also Gelassenheit ist im Prinzip, so könnte man sagen, die Kunst des Loslassens. Es geht hier darum, andere gelten zu lassen. Das ist in unserer narzisstischen Zeit ja auch sehr schwierig, wo wir doch alle so ein bisschen nach diesem Prinzip ich oder am allerichsten leben und immer bedacht sind, dass wir anerkannt und bewundert werden, wenn Sie die Castingshows und so weiter anschauen. Wir müssen eben auch andere Menschen gelten lassen, auch andere Göttinnen und Götter neben uns selbst dulden und wir müssen manchmal Dinge sein lassen. Es ist nun einmal so, man kann das wahrscheinlich nicht ändern und dementsprechend will ich mich davon ein Stück weit distanzieren, nicht weil es mich nicht interessiert, sondern weil ich mich von dem nicht unterjochen lasse. Das ist der entscheidende Punkt. Also Gelassenheit ist, so kann man glaube ich mit Fug und Recht sagen, der Sehnsuchtsbegriff in unserer Zeit. Das hört man immer auch von vielen, vielen Patienten, wenn ich nur ein bisschen mehr Ruhe finden würde, etwas mehr emotionale Ausgeglichenheit, wenn ich nur diese Dinge nicht so schwer nehmen würde. Das ist etwas, was die Menschen sehr anstreben und letztlich, dass wir in einer sehr stressigen Zeit leben, das äußert sich ja auch in den neuen Grußformeln, die wir haben. Man sagt ja nicht mehr Habe Dir und Servus und Grüß Gott und Ähnliches, sondern man sagt, du, ich habe einen wahnsinnigen Stress, ich habe keine Zeit. Und das ist natürlich etwas, was der Gelassenheit völlig entgegensteht, weil zum Ersten nimmt man sich wahnsinnig wichtig dabei, ich habe keine Zeit sozusagen und du bist nicht so wichtig, dass ich die noch an dich verschwende. Also es ist sozusagen eine doppelte, eine böse Botschaft in diesem Gruß, glaube ich, der als immer mehr um sich greift, ein Stück weit enthalten ist. Als Psychiater, ich entschuldige mich immer für diesen Beruf, weil er sehr angsteinflößend ist, aber für mich der schönste der Welt. Als Psychiater muss ich sagen, Gelassenheit heißt eigentlich, negativen Stress umwandeln können in positiven. Das ist der wichtige Punkt. Stress ist weder gut noch schlecht, er ist neutral wie die meisten psychischen Probleme. Aber er kann natürlich etwas sein, was unser Leben verkürzt, was uns gesundheitlich beeinträchtigt, aber er kann genauso auch etwas sein, was uns beschwingt, wo wir das Gefühl haben, jetzt habe ich einen Mordsdrive, jetzt bin ich super drauf, dann ist der Stress ja nichts Schlechtes. Und ein gelassener Mensch, der versteht es, nicht den negativen Stress zu unterliegen, sondern den sozusagen umzuwandeln in Kraft, in Motivation, in Antrieb. Und damit bin ich ja bei diesem Thema letztlich, das im Titel enthalten ist, die Gelassenheit in stressigen Zeiten. Was ist also Stress überhaupt? Also Stress ist letztlich, könnte man ganz einfach sagen, eine Generalmobilmachung der körperlichen und der psychischen Kräfte. Nichts anderes. Und aus dieser Definition heraus, die klingt ein bisschen kriegerisch, Generalmobilmachung, das haben wir jetzt in Russland und in der Ukraine und so weiter, aber es ist tatsächlich so. Jetzt können Sie sich gut vorstellen, wenn unsere österreichischen Skifahrer wieder einmal hinten herfahren im zweiten Durchgang des Slaloms, dann brauchen sie natürlich, oder bräuchten sie, muss ich sagen, eine Generalmobilmachung all ihre Kräfte. Also dann brauchen sie Energie, dann brauchen sie Muskelanspannung, dann müssen sie heftig atmen, wie es der Hermann Mayer so eindrucksvoll damals immer noch gemacht hat. Dann brauchen sie eine Aufmerksamkeit auf höchstem Niveau und dann brauchen sie natürlich eine gigantische Herzleistung, damit sie eben nicht wieder hinterherfahren, damit sie gut durchkommen. Wenn aber diese Generalmobilmachung jedes Mal geschieht, wenn ihr Ehegemahl gerade ums Eck kommt und sie sagen, jetzt sozusagen gerate ich in einen Ausnahmezustand, in eine Aggressionsbereitschaft in hohem Ausmaß, dann ist es natürlich schlecht. weil das wird relativ oft im Laufe des Tages passieren und das wird sich dann tatsächlich niederschlagen auf ihre Kreislauffunktionen und auf verschiedenes andere mehr, auf ihre Kampfhormone. Also es geht beim Stress darum, wie betrachten wir ihn und wie setzen wir ihn ein? Und da unterscheidet man im Prinzip einfach zwischen zwei Formen, ich habe sie schon genannt, zwischen dem sogenannten Eustress, Eu heißt auf Griechisch immer gut, also dem guten Stress, und dem Dysstress, Dys heißt immer schlecht, also dem schlechten Stress. Und wir sollten in unserem Leben sehr wohl Stress haben, aber nur die erstgenannte Form. Nämlich sozusagen eine positive, für das Leben notwendige Anregung oder man könnte auch sagen, mit dem Wind segeln, den Wind im Rücken verspüren. Dann ist das, das ist auch ein Stressfaktor, aber der ist ja super, der beschleunigt uns. Hingegen der schlechte Stress, der hat vermittelt so das Gefühl, ich kämpfe sozusagen gegen Windmühlen an, ich bin überfordert, meine Kräfte reichen nicht aus. Es wird zu viel von mir verlangt, das löst dann negative Gefühle aus, wie Angst, wie innere Spannung, wie Hilflosigkeit. Oder man könnte auch sagen, das ist gegen den Wind segeln. Jetzt sehen Sie, jetzt habe ich Sie hineingelegt, weil Sie sehen jetzt an dem, dass ich auch übrigens ein Zerwälder bin, und zwar ein Hinterwäldler, weil ich vom Segeln keine Ahnung habe, weil was ist für den Segler der wirkliche schlechte Stress? Nicht der Wind im Rücken, sondern überhaupt kein Wind, der Stillstand, der ja auch eine große Rolle spielt in unserem Leben. Ich fahre sehr viel mit der Eisenbahn und ich gehöre zu dieser unglücklichen Untergruppe für 2,5%, die immer in den Zügen sitzen, die gerade Verspätung haben. Sie wissen ja, die ÖBB sind ja höchst pünktlich, 97,5%. Wie gesagt, mich erwischt es immer auf der anderen Seite. Ja, da muss ich überhaupt nichts tun. Aber ich gerate in Wahnsinn, weil man wieder einen Termin versäumt und Sie wissen eben, dann also beginnt eine ganze negative Stressreaktion, der Blutdruck saust in die Höhe und die Kampfeshormone werden ausgeschüttet und man gibt aggressive Äußerungen von sich und beschimpft den unschuldigen Schaffner und ähnliche Dinge. Also man gerät in eine miese Stresssituation hinein, schlichtweg durch nichts. Durch Nichtstun, durch Stillstand, durch Passivität. Daneben aber, also neben der ÖBB gibt es in unserem Leben natürlich auch noch eine ganze Reihe von Unruhestiftern, wie ich sie nenne. Also das sind die berühmten Stressoren, das sind diese Belastungsfaktoren, die eben diesen alltäglichen Stress auslösen. Und dazu will ich Ihnen ein paar Beispiele sagen, nämlich solche, die mit Ihnen oder mit uns allen natürlich zu tun haben, die also in unserer Persönlichkeit liegen. Das sind einmal die berühmten Seelengifte. Neid ist ein wahnsinniger Stressfaktor, wenn wir immer neidisch sind, uns mit anderen vergleichen, den anderen sozusagen das Schlechte wünschen und ähnliches und uns selbst aber dabei anstrengen müssen, um besser zu werden wie der oder die. Das ist natürlich ein Stressfaktor. Gier hat sehr viel mit Sucht zu tun, dass man den Hals nie voll kriegt, dass man nie genug hat, dass man nie das Gefühl hat, jetzt lassen wir jetzt einmal gut sein und jetzt reicht es oder ähnliches. Und dann immer noch ein Stück weiter die Menschen mit den höchsten Stressbelastungskrankheiten. Das sind ja die Broker an der Börse, da geht es unglaublich zu in einer wahnsinnigen Gier und in einem wahnsinnigen Kampf. Die Arroganz ist ein Seelengift und ein Stressfaktor, wenn ich immer den anderen vermitteln muss, dass sie nichts wert sind und ich der Superstar und alles viel besser weiß oder ähnliches. Die Eifersucht. Es gibt Menschen, die unterliegen der Kritiksucht, die müssen alles und jedes kritisieren. Die können niemals ein echtes Lob aussprechen, sondern sie müssen immer sagen, ja, aber, also immer gleich das Aber hinzufügen oder eigentlich einfügen. Es ist schon gut und so, aber eigentlich doch nicht so ganz. Und dadurch bringt man sie natürlich in einen unglaublichen Stress hinein. Man erzeugt also selbst einen Druck auf sich, weil man hier immer etwas, eine Wertung abgeben muss, die man letztlich in vielen Fällen gar nicht kann. Und einer der Hauptstressfaktoren ist die Unzufriedenheit. Wenn ich also nie im Leben zufrieden bin mit dem, was ich erreicht habe, mit dem, was ich verdiene, mit dem, was aus meiner Familie geworden ist oder Ähnliches, dann ist das natürlich ein wahnsinniger Stressfaktor, weil ich mich nie entspannen kann, weil ich nie psychische Labilität finde und weil ich vor allem keinen Selbstwert habe als unzufriedener Mensch. Natürlich ist auch eine der großen Störungen unserer Zeit der Narzissmus, letztlich ein Stressfaktor ersten Ranges. Ich muss hier gleich dazu sagen, Narzissmus ist so ein bisschen ein Modewort geworden. Heute ist alles und jeder narzisstisch. Und Narzissmus ist aber im Prinzip auch nichts Schlechtes, wie alle psychischen Probleme überhaupt. Also dieser starke Eigenbezug, das ist das zentrale Element des Narzissmus. Das ist natürlich auch wichtig, dass wir Selbstvertrauen haben, dass wir uns durchsetzen können. Aber wenn es zu viel wird von diesem Ich, Ego, AG und ganz im Mittelpunkt, dann heißt das natürlich, es kommt zur sozialen Entsolidarisierung. Und was wird die Folge davon sein? Die Folge davon wird sein, das steht schon in den griechischen Mythen so drinnen, dass der Narzisst am Schluss immer abstürzt. Also wenn Sie jetzt sich ärgern über zwei große Politpersönlichkeiten, die, glaube ich schon, das darf man auch aus der Ferne sagen, den Narzissmus also ganz außerordentlich zelebrieren. Aber dann trösten Sie sich, und wenn Sie sich drüber ärgern, trösten Sie sich einfach mit dem Gedanken, am Schluss steht immer der Absturz. Also kurzum, wenn wir zu viel Narzissmus haben in unserer Gesellschaft, wenn ich nie genug kriegen kann von Bewunderung, von Lob, von Anerkennung, dann bin ich natürlich in einer äußerst gestressten Situation. Ich werde nie zufrieden sein können. Das heißt also mit anderen Worten, hinter dieser grandiosen Fassade der Narzissten steckt immer ein äußerst selbstunsicherer, gestresster Mensch. Drum braucht er ja nach außen hin diese Darstellung, wie super und wie toll er ist, und gerät dadurch in einen permanenten Stress hinein. Natürlich gibt es auch das Gegenteil davon. Wenn jemand ständig unter Minderwertigkeitsgefühlen leidet, unter Selbstwertzweifeln, wenn er nicht sagen kann, ich bin ich mit Stolz, dann ist er natürlich immer um Kampf bemüht und muss also immer um seine Anerkennung kämpfen. Er wird unter neurotischen Ängsten und Zweifeln an sich selbst leiden, an alles und jedes, was er tut, letztlich hinterfragen und nicht zufrieden sein. Und auch das erzeugt Stress. Also es geht hier, wie Sie sehen, immer um das rechte Maß. Der Narzissmus im rechten Maß ist super, in zu hohem Maß ist er schlecht, und mit dem Selbstwertzweifel, dem Gegenteil davon, ist es nicht anders. Etwas, was man relativ häufig sieht, sind die zu hohen Ansprüche an sich selbst, der Perfektionismus. Also wenn wir letztlich von uns immer eine maximale Leistung erwarten und uns keinen Fehler zubilligen, und immer sagen, ich muss der Beste sein und die Qualität ist alles und Ähnliches. Also wenn wir sehr streng und nicht milde mit uns sind, dann ist es ja klar, dass wir dadurch letztlich in einen wahnsinnigen, permanenten Stress hineingeraten. Und wenn wir in der heutigen Zeit alles vermessen lassen. Heute spielt ja nicht mehr das Gefühl und die Empathie eine große Rolle, sondern wie kann man das vermessen? Also wie dick darf mein Bauch sein? Wie hoch mein Blutdruck? Wie ist das mit dem Cholesterin? Wie ist das mit den 10.000 Schritten? Ich glaube, jetzt muss man nur 5.000 gehen am Tag, um zum selben Ergebnis zu kommen und Ähnliches. Das erzeugt natürlich einen unglaublichen Stress, dieser Optimierungszwang, der uns zum Teil von der Gesellschaft auch vorgegeben wird. Auch über das große Netz natürlich bringt man uns da in einen wahnsinnigen Druck hinein, dass wir nicht mehr auf unsere innere Stimme hören, sondern auf das, was digital irgendwo angezeigt wird. Das ist etwas, was, denke ich mir, einen enormen Dauerstress im Menschen erzeugen kann. Und dann gibt es natürlich, vor allem im zwischenmenschlichen Bereich, eine ganze Reihe von Stressfaktoren, die in der Regel gar nicht so die großen Probleme und die großen Traumen sind, sondern das sind die vielen, vielen kleinen Stiche, die wir untereinander austauschen. Wir nennen sie Kränkungen. Also das heißt, wenn ich jemand anderen kränke, dann geht es ja nicht darum, dass ich ihn würge oder mit dem Messer attackiere oder ähnliches, sondern es geht darum, dass ich spitze Bemerkungen mache, dass ich seinen Gruß nicht erwidere, dass ich nie ein Lob über meine Lippen kommen lasse, dass ich jemand anderen vielleicht zynisch behandle oder ihm eine sarkastische Antwort gebe oder ähnliches. Also das sind diese ganz vielen, vielen kleinen Stiche, die nicht einmal Krankheiten sind, aber die Enormes bewirken können durch ihre Häufigkeit, weil sie eben tausendfach vorkommen und die unter bestimmten Umständen ganz schwerwiegende Folgen haben können. Wenn man also beispielsweise Amokläufer untersucht, ich selbst habe das Vergnügen, kann ich jetzt nicht sagen, aber die Aufforderung in 5 Fällen gehabt, und mich dadurch natürlich auch sehr befasst mit der Wissenschaft über Amokläufer. Und wissen Sie, da ist etwas ganz Komisches herausgekommen. Für mich ist das immer noch das unbegreiflichste Verbrechen, dass ein junger Mensch die Waffe seines Vaters holt, an die Schule fährt oder an seine ehemalige Schule in den meisten Fällen, dort 15 Leute erschießt, in der Regel auch noch sich selbst. Und was hat man herausgefunden bei diesen Menschen? Im Prinzip nichts. Das heißt, die waren nicht keine Borderliner, wie man das heute so gerne sagt, die waren nicht psychisch krank, die haben mehr Koks und Cannabis genommen, als es die jungen Leute halt heute tun. Ich habe ja gelesen, auch im Brenzer Wald ist das inzwischen ein ordentliches Problem. Die haben nicht mehr aggressive Computerspiele gespielt als die anderen. Es gibt nur etwas, was alle 200 oder 500 Fälle sind es inzwischen schon fast, alle 500 Fälle ein Stück weit verbindet. Das eine ist die Griffnähe zur Waffe, weil mit den Fäusten kann man nicht gut Amok laufen. Also man muss wissen, wie eine Pistole, ein Revolver zur Hand haben ist. Und das zweite, nicht erkannte Kränkung. Warum wird die nicht erkannt? Weil bei den jungen Menschen gilt ja das Wort, also die sagen ja bei jedem zweiten Wort, das ist wahnsinnig geil und das ist krass, aber das häufigste Wort überhaupt ist, es ist cool, cool, mega cool. Also das heißt, man muss nach außen hin so diese Fassade des Abgebrühten, des Pokerfaces sozusagen aufziehen. Und da lassen wir uns täuschen, dass dahinter Menschen stehen, die wahnsinnig sensibel sind, die Sehnsucht haben nach Zuwendung, nach Liebe, nach Zärtlichkeit, nach Zeit, also nach vielen Dingen, die wir heute nicht mehr geben können. Und das dürfen sie aber nach außen hin nicht zeigen. Aber es wirkt in ihnen fort sozusagen wie ein Eiterherd, den man nach außen nicht sieht und der irgendwann zum Durchbruch kommt. Und warum fahren sie denn an die Schule? Das ist eine ganz einfache Geschichte, da mache ich jetzt kein Lehrerbashing. Den Lehrern geht es eh schon schlecht genug, weil sie auch immer beschuldigt und beschämt und bezichtigt werden. Aber die Schule ist natürlich bei jungen Menschen der Ort der meisten Kränkungen, weil man keine guten Noten bekommt oder sich ungerecht beurteilt fühlt oder weil man noch keine Freundin hat wie die anderen Klassenkollegen oder nicht zur Party eingeladen wird oder lauter solche Kleinigkeiten, die eine enorme Rolle spielen. Es gibt aus der Chaostheorie eine Berechnung. Ich kann sie nicht nachrechnen, weil ich einen mathematischen IQ von 72 habe. Das ist mittlerer Schwachsinn. Aber ich glaube, es ist ein bewunderter Wissenschaftler. Auf jeden Fall sagen die, unter bestimmten Bedingungen kann der Flügelschlag eines Schmetterlings in Amazonien ein paar Wochen später einen Wirbelsturm in Texas oder in Florida auslösen. Das heißt, etwas, was milliardenfach vorkommt, kann sich unter bestimmten Bedingungen weiterentwickeln und zu einer einzigartigen Katastrophe führen. Das ist Kränkung. Das ist auch ein Nichts, das ist eine Kleinigkeit. Ich muss immer diesen Tatsachenbericht von einem meiner Fälle erzählen, der hat überlebt, der Attentäter. Das war einer der drei großen Fälle in Deutschland. Und wie der gefragt worden ist nach seinem Motiv, wissen Sie, was er da gesagt hat, dieser 18-jährige Jugendliche? überhaupt keine Sensation. Er hat gesagt, wir haben vor 7 Jahren, da war er als 11, eine Klassenfahrt nach Rom gehabt und da wollte keiner mit mir ins Doppelzimmer. Das war's. Und da haben dann so viele Menschen dran glauben müssen. Weil das in ihm ausgelöst hat, Ami mag man nicht, die anderen schon, ich nicht. Die haben eine Gaudi, ich gehöre nicht dazu, ich bin Außenseiter und das ist ungerecht und ich fühle mich hier als sozusagen ausgeschlossen aus der scheinbar lustigen, gesunden, schönen Gesellschaft. Und das wühlt in ihm weiter, das wollte er natürlich nicht zugeben als taffer Bursch und hat dann also letztlich in dieser Rache noch die Befriedigung gefunden, damit diese kleine Kränkung wieder gut gemacht wird. Und das sind natürlich Stressoren ersten Ranges.

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1: Nun, der Stress, meine Damen und Herren, hat, das wissen Sie ohnehin alle, einen Haufen auch körperliche Folgen. Also vor allem der schlechte Stress, der Durchstress. Also es kommt zum Blutdruckanstieg, zum Herzstolpern, zum Zuckeranstieg. Die Kampfeshormone werden ausgeschüttet, die Zähne knirschen gehört dazu, die Muskulatur verspannt sich. Und das alles führt dann letztlich dazu, dass Menschen, die in einem ungesunden Stress leben, durchschnittlich eine Lebenserwartung haben, die durchschnittlich 2,5 Jahre kürzer ist als die der Normalbevölkerung. Jetzt werden die anwesenden Damen sagen, wir haben eh schon eine 5 Jahre längere als die Männer, das ist uns gerade auch nur wurscht. In meinem Alter schaut das natürlich ein bisschen anders aus, wenn man sagt, also es geht jetzt noch 2,5 Jahre früher ans Ende. Aber das sagt uns einfach, welche enorme Auswirkungen diese vorher genannten, scheinbar unwichtigen, kleinen Stressoren, die aber halt eben massenhaft auftreten, letztlich haben können. Sie bringen uns den Tod, das Ableben, ein Stück weit früher. Und Sie wissen ja, es wird ja immer danach geforscht, wie man das Leben verlängern kann. Und diese Forschung, die hat im Prinzip nichts gebracht, außer die Erkenntnis, wir können das Leben nicht verlängern, wir können es nur nicht verkürzen. Und das ist der entscheidende Punkt. Wir können nichts tun, dass wir länger leben, aber wir können sehr viel tun, dass wir es nicht abkürzen. Die wichtigsten Abkürzungsfaktoren sind natürlich Unvorsichtigkeit im Straßenverkehr oder auch gefährliche Sportarten, weil sie jungen Menschen oft das Leben kosten. Ein ganz wirksamer Faktor, wenn man weniger lang leben will, ist Ketten zu rauchen, also in Kette zu rauchen sozusagen. So kürzt das Leben immerhin um 6,5 Jahre. Und eben einer, der alltäglich ist, ist unser heutiges Thema, das ist der ungesunde Stress. Neben dieser Verkürzung der Lebensdauer und all den körperlich-gesundheitlichen Problemen gibt es im psychischen Bereich eine Krankheit, die klassische Stressfolge schlechthin ist, und das ist das Burnout. Jetzt muss ich dazu sagen, Burnout hat heute fast jeder. Die Süddeutsche Zeitung hat kürzlich einmal eine Headline gehabt, wer hat heute noch kein Burnout? Fragezeichen. Warum? Das hat schlichtweg damit zu tun, dass das ein ganz toller Begriff ist. Den muss man nicht übersetzen. Wenn wir das auf Deutsch sagen wollen, das Syndrom der leeren Batterien oder dergleichen, dann ist das ein Zungenbrecher. Und zudem hat dieser Ausdruck noch einen großen Vorteil, dass er Englisch ist. Also man wird international und sehr treffend. Und er trifft auch ein Stück weit des Lebens, oder ich müsste eher sagen, das Krankheitsgefühl unserer Zeit, nämlich überstresst zu sein, erschöpft zu sein, mit seinen Kräften am Ende zu sein. Das ist also im Prinzip eine depressive Störung. Und Sie wissen ja, wie das so ist. Wir tun uns wahnsinnig schwer, über psychische Probleme zu sprechen. Also es ist immer ein höchst unterhaltsames Thema, wenn ich über meine Knie beschwere.

nicht, wenn es um psychische Probleme geht, weil wir es entweder selbst haben oder jemand in unserem Umkreis, in unserer Verwandtschaft und ähnliches. Und zum Zweiten, wenn man diese Probleme anspricht, dann werden sie gleich weniger scharf. Also man nimmt ihnen dadurch ein Stück weit ihre Radikalität, ihre schwere Last, wenn wir drüber sprechen können. Und das tun wir leider nicht. Und das Burnout, der langen Rede kurzer Sinn, hat eben diesen riesigen Vorteil gebracht, dass man sich über diese Brücke, über diesen schönen Ausdruck traut zu sagen, ich habe ein psychisches Problem. Wie es aber halt immer mit Modeausdrücken ist, sie werden dann inflationär verwendet und viel zu häufig für Dinge, die nichts zu tun haben. Also ich kenne heute überhaupt keine Dachinierer mehr und keine Dienst nach Vorschrift leistende und keine, die die innere Kündigung angetreten haben und keine müden Krieger, die haben heute alles Burnout. Auf der anderen Seite werden heute auch oft Krankheiten, die viel schwerer sind, vor allem Melancholie und schwere Depressionen, Schizophrenie und so weiter, auch als Burnout tituliert. Also da sagt man immer, der hat Burnout gehabt, das ist doch dann noch etwas sozusagen unter Anführungszeichen Anständigeres, als wenn er die wahre Diagnose sozusagen bekennen würde. Also das Burnout ist die Stressfolge schlechthin und dazu müssen wir vielleicht uns immer folgenden Grundsatz vor Augen halten. Das Burnout erwischt nicht die vorher genannten. Das Burnout trifft immer die Besten. Nur was er mal gelodert hat und gefackelt hat, kann er ausbrennen. Ein Glimmbrand, wenn es rausbringt, kann das nicht so gut. Und dementsprechend sind die Burnout fördernden Faktoren bei jenen Menschen besonders zu Hause, die eine Spitzenleistung erbringen in ihrem Beruf, die extrem fleißig sind, die hohe Ansprüche an sich haben, die nicht Nein sagen können, die nicht loslassen können. Jetzt hoffe ich nicht, dass ich den Vereinen und der Vereinsaktivität, die ist extrem wichtig und sehr wohltuend sozusagen ins Zeug rede, sondern ich will es nur erklären, dass Menschen, die niemals Nein sagen können, die sich nicht abgrenzen können, dass die Burnout-Gefährdeten schlechthin sind. Da ist einmal ein Mann zu mir in die Praxis gekommen, gut 50-jährig, und der hat also tatsächlich das idealtypische Profil eines Burnout-Kandidaten und auch die ganz klassischen Symptome. Also wenn ich vorher gesagt habe, das wird inflationär verwendet, dann heißt das nicht, dass es das echte Burnout nicht gibt. Das gibt es sehr wohl und zwar sehr häufig. Und dann hat er mir seine Beschwerden geschildert. Also man hat zu ihm immer gesagt, auf die kommt es an und du musst doch mitmachen und nur du kannst es. Und mit dir steht und fällt das Projekt. Er hat nie Nein sagen können, nie bekennen, dass es ihm einfach zu viel wird und ähnliches. Und dann hat er einen Druck auf der Brust bekommen und Schlafstörungen und Grübelsüchtig und das Gefühl, ich habe überhaupt keine Kraft mehr in mir. Und dann hat er einen Seufzer herausgelassen und hat gesagt, ich sage Ihnen, die haben mich krank gelobt. Also mich hat man so viel gelobt und das war natürlich angenehm, aber letztlich hat es mich krank gemacht. Dann habe ich mit ihm mehrere Beratungsstunden gemacht und war, glaube ich, erfolgreich, ausnahmsweise. Und zwar habe ich ihn am Schluss gefragt, was nehmen Sie denn jetzt eigentlich mit aus unseren Gesprächen? Ich glaube, das wäre sehr wichtig, dass man das in der Psychotherapie immer auch macht. Was ist jetzt konkret herausgekommen? Und dann hat er kurz nachgedacht und hat gesagt, die Erkenntnis, dass ich mich nicht zu Tode loben lassen werde. Verstehen Sie, er ist reingekommen, Sie haben mich krank gelobt und jetzt immerhin, die lassen mich nicht zu Tode loben. Sie sehen, mit welch geringen Dingen wir Psychotherapeuten sozusagen zufrieden sind. Also das Burnout beginnt immer mit Enthusiasmus, mit Begeisterung. Irgendwann einmal tritt dann eine Stagnation ein, ein Stillstand. Dann werden die Menschen frustriert, wenn alles miteinander nichts nützt, beginnen zynische Bemerkungen zu machen und ähnliches, brauchen viel mehr Krankenstand. Ein Burnout-Patient braucht durchschnittlich 34 Tage pro Jahr. Ich glaube, sonst ist der Durchschnitt bei ungefähr 10 Tagen Grippe, krank sein und ähnliches, also 34 Tagen. Sie wechseln dann die Stelle, weil sie der Meinung sind, dann

wird alles besser und sie geraten dann in einen Zustand hinein, wo sie nur noch vor dem Fernseher sitzen, nicht einmal mehr so sehr vor dem Computer, der wäre schon viel zu anstrengend, indem sie kein Interesse mehr haben, keine Aktivität, keinen Schwung, dem Zustand der Losigkeit unterliegen. Also es ist mit ihnen dann alles los, was auf los endet, antriebslos, freudlos, interesselos, zukunftslos, hoffnungslos, schlaflos und so weiter. Und es werden kleinste Aufgaben, die sonst mit links von der Hand gegangen sind, zur unüberwindlichen Schwierigkeit, zum unüberwindlichen Problem. Ich habe mal einen CEO von einer Firma behandelt, der hat sich's leisten können, in einer Großstadt zu Fuß zur Arbeit zu gehen, der auch in ein schweres Burnout gefallen ist. Und dann hat er mir gesagt, so lächerlich das klingt, aber es war damals wirklich so, wenn ich an die Fußgängerampel gekommen bin und sie war auf Rot, dann war das so erleichternd. Ich muss jetzt nichts tun. Aber es ist immer die Angst aufgetreten, sie könnte jetzt auf grün umschalten, weil dann muss ich einen Fuß vor den anderen setzen. Das ist keine Übertreibung. So empfinden schwer ausgebrannte Menschen, schwer depressive Menschen als Folge von eben Stress der genannten Art, dass sie Kleinigkeiten als ein Hindernis betrachten, dass ihnen selbst die Kraft für so etwas fehlt. Nun, gegen alle diese Dinge, über die ich jetzt nicht geschimpft, aber über die ich jetzt gejammert habe sozusagen, die aber aus dem Leben gegriffen sind, helfen natürlich verschiedene Maßnahmen, das ist gar keine Frage. Manchmal braucht man auch Therapie, aber ich denke, der zentrale Punkt ist daran, dass wir unsere Einstellung ändern können. Und hier heißt das Zauberwort tatsächlich Gelassenheit. Ich bin natürlich als Psychiater, kann ich immer nur den Rat geben, trauen Sie sich auch psychotherapeutische Hilfe in Anspruch zu nehmen. Das ist sehr wichtig. Das ist kein Makel. In den USA ist das sogar, denke ich mir, ein Markenzeichen. Da hat jeder CEO und jeder erfolgreiche Politiker auch seinen Analytiker, seinen Psychoanalytiker. Da ist es eher ein Nachteil, wenn er das nicht hat. Bei uns hat man aus verschiedenen Gründen eben diese Scheu. Also man soll das durchaus tun. Sie haben hier ja in Lingen auch höchst kompetente Gelegenheit dazu. Aber ich glaube trotzdem, dass man manche Dinge auch selbst machen kann und dass es eben darum geht, seine eigene Einstellung zu finden, vor allem im prophylaktischen Sinn, also im vorbeugenden Sinn, dass eben solche Zustände nicht aufkommen. Und wenn ich das nur noch erwähnen darf, es gibt in Österreich circa 25 Psychotherapieschulen, staatlich anerkannte Analyse, Verhaltenstherapie, Körpertherapie etc. etc. Die sind übrigens untereinander meistens verstritten, wie es früher die Religionsgemeinschaften waren. Nur unsere Lehre ist die richtige und unsere Methode und die anderen sind ganz schwach und falsch unterwegs und ähnliches. Und auch da geht es immer ums große Geld, das muss uns schon klar sein. Aber in zwei Punkten stimmen sie überein. Die psychotherapeutischen Theorien. Nämlich das eine ist, die Dinge zur Sprache bringen, das Unsägliche in Worte zu kleiden, also das Verdrängte, das Geheimnis, das, worüber man lieber schweigen würde, sozusagen in Worte zu kleiden. Und das zweite ist, mehr Gelassenheit zu entwickeln. Das ist etwas, was alle anstreben und nicht nur die Psychotherapieschulen, auch die Religionsgemeinschaften, die Buddhisten, die bemühen sich ihr ganzes Leben lang darum, gelassener zu werden. Immer im Wissen, man wird das nie erreichen, im Paradies hoffentlich. In der Welt begibt man sich immer auf diesen Weg, aber den sollte man halt beschreiten, dass man ein Stück weiter fort wegkommt und diesen ganzen Folgen, die ich jetzt doch etwas drastisch geschildert habe, also nicht unterliegt. Die Gelassenheit hat eine sehr, sehr lange Geschichte und die Empathie, also die waren schon sehr modern damals, das sagen ja heute auch alle, wir brauchen wieder mehr Empathie, also mehr sich in andere hineinfühlen können in unserer Gesellschaft. Das gehört bei denen also zur Gelassenheit dazu. Und
auch die Stoiker und Marc Aurel und Seneca ist ja heute auch sehr beliebt, so als Lektüre, waren alles Philosophen, Politiker, die große Denker, die gesagt haben, gelassen sein, gelassen sein, gelassen sein. Im christlichen Bereich waren es vor allem die Mystiker, also Meister Eckhart, übrigens dieses Wort auch geschöpft haben. Der Ausdruck Gelassenheit ist vom berühmten Meister Eckhart letztlich erfunden worden. Und Eckhart hatte gesagt, es gibt in deinem Leben nur einen wichtigen Augenblick, heute, hier und jetzt. Wenn wir uns immer nur in der Vergangenheit bewegen, was habe ich alles falsch gemacht, welche Chance habe ich ausgelassen, warum habe ich diese Aktien nicht rechtzeitig verkauft, wo sie jetzt wieder heruntergehen, warum habe ich diese und jene Berufswahl getroffen, dann werden wir niemals gelassen werden. Und wenn wir immer nur in der Zukunft denken, wo mache ich meinen nächsten Urlaub, was mache ich, wenn ich einen Führerschein habe, die Matura, wenn ich in Pension komme und ähnliches, ja, dann werde ich halt das Leben versäumen, weil das wahre Leben und die wahre Gelassenheit kann nur gelebt werden, heute, hier und jetzt, also jetzt in diesem Vortrag, vielleicht nicht gerade, aber ich meine halt sonst, wo auch immer Sie sozusagen unterwegs sind. Eckhart hat im Übrigen gesagt, er hat es also ganz mit dem Begriff der Gottergebenheit zusammengeführt, also ähnlich wie der vorher zitierte Johannes der 23. hat er eben gesagt, wir müssen uns einfach ein Stück weit ergeben, wie wir das ja manchmal auch tun, und dann erreichen wir die normale Gelassenheit. Im Übrigen ein moderner Spruch, den ich den Politikern heute auch gönnen würde, der heißt: Gelassenheit ist die Vernunft der Politik. Gelassenheit wäre die Vernunft der Politik. Nun, meine Damen und Herren, wenn wir uns fragen wollen, wie ist das so mit der Gelassenheit und wie können wir uns auf den Weg zur Gelassenheit begeben und was können wir hier tun, müssen wir zunächst für uns, jeder und jede selbst, zwei Fragen stellen. Und zwar die erste Frage ist jene: Wie gehe ich mit meiner inneren Aggressivität um? Jede und jeder der Anwesenden hat in sich ein hohes Aggressionspotenzial. Das unterstelle ich Ihnen alle jetzt unverschämterweise. Und es ist dann eine Frage der Erziehung, der Lebensführung, der Entwicklung, wie ich mit diesem Wildbach, den ich in mir drinnen habe, sozusagen zurechtkomme. Und Sie wissen, der Wildbach, der kann Furchtbares anrichten, Überschwemmungen, Murenabgänge und so weiter, aber wir können ihn auch zivilisieren und eindämmen und für die Wasserkraft nützen. Dann habe ich sozusagen einen positiven Umgang. Und das ist im menschlichen Leben nicht anders. Wir können unsere Aggressivität umwandeln in Produktivität, also beispielsweise in körperliche Arbeit, in Sport, in wirtschaftlichen Wettbewerb, in Engagement, in Leistung, in Arbeit und ähnliches. Und dann kommt in der Regel niemand zu Schaden. Wenn uns das nicht gelingt, dann wird dieselbe Aggressivität in mir drinnen zum Quell von allen möglichen psychischen Problemen. Von Stress, über den wir heute sprechen, und Übermüdung und Burnout, Erschöpfung, von Ärger, von Gewalt, von Kränkung, von Sucht und Angst und so weiter. Und das ist, glaube ich, in der heutigen Zeit tatsächlich ein riesiges Problem. Es lauert in uns allen drinnen, ist vorhanden, ein sehr hohes Aggressionspotenzial. Früher hat man das kompensieren können durch Holzhacken, durch Hallen, durch Kohlesäcke tragen und verschiedenes andere mehr. Das ist bei den sitzenden Berufen heute nicht mehr der Fall. Also hier sitzen die Menschen dort und können natürlich vielleicht übers Internet ein bisschen etwas von ihrer Aggressivität hinauslassen, aber letztlich braucht man den Ausgleich, der heute zu wenig geschieht. Ich will jetzt natürlich sagen, die Sportler unter Ihnen, die Bergwanderer und die Marathonläufer und die Tourengeher, die machen im Prinzip genau das Richtige. Und wenn Sie Fußball betrachten, Fußball ist ja hohe Psychologie auch, dann ist das auch ein Ersatz dafür, dass wir dort unsere Aggressivität hineinlegen, nämlich Fußball ist im Prinzip eine kultivierte Form des Krieges.
Da geht's immer um viel Geld, da macht man Werbung, da marschieren die Feenheere auf, die tragen Standarten, das sind halt die Fahnen und die Flaggen und so weiter, die singen Schlachtgesänge, dann kommen die Feldherren, das sind die Trainer, dann kommen die Gladiatoren, das sind die Spieler, und dann geht eben der Schlachtplan los, Angriff über rechts, Flanke links, und der tödliche Konter in der Mitte für die Frauen, sage ich jetzt. Das ist jetzt Fußballtaktik, aber die Frauen haben inzwischen auch sehr schönen und erfolgreichen Fußball. Und dann am Schluss, da sind die Menschen orgastisch und feiern sich, und das Wohl und Weh des deutschen Volkes geht nicht daran zugrunde, ob man den Zweiten Weltkrieg verloren hat, sondern ob man Fußballmatch gegen Frankreich verloren hat im WM-Finale oder dergleichen. Also Sie sehen, hier sind die ganzen emotionalen Beteiligungen drinnen auf eine gute Art. Also darum bin ich so ein begeisterter Fußballfan, ohne dass dabei in der Regel, manchmal gibt es auch Knochenbrüche und manchmal überschreiten die Hooligans sozusagen das Ziel. Aber letztlich ist es ein Krieg und erfüllt alle Bedürfnisse eines Krieges. Also den Putin müssen wir auch einmal beibringen, er soll Fußball spielen lassen, die zwei Mannschaften gegeneinander. Da muss ich Ihnen gerade noch eine Schnurre erzählen, die jetzt endlich gar nicht zu diesem Thema gehört, aber sie fällt mir jetzt gerade ein. Und zwar, wie der Beginn des russischen Angriffs auf die Ukraine war, der grauenhaft ist und furchtbar. Aber da hat es zunächst einen gegeben, der meines Erachtens die richtige Lösung gehabt hat. Der hat nämlich erkannt, dass Putin schon ein sehr narzisstisch gewordener Mensch ist. Das, glaube ich, kann man sagen. Und er hat gesagt, ein anderer Narzisst, nämlich der türkische Staatspräsident, der auch solche Züge an sich hat, hat gesagt, ihr müsst eine Lösung finden, bei der er das Gefühl hat, das Gesicht nicht zu verlieren. Und das wäre meines Erachtens der Schlüssel zum Erfolg, wenn man ins Gespräch kommen würde, und zwar in einer Art und Weise, wo er sozusagen den Eindruck hat, die haben meine Kriegsziele erreicht und ich verliere so das Gesicht des starken Mannes nicht. Ich habe vorher gesagt, Sie müssen sich selbst, oder Sie sollen sich selbst fragen, wie gehe ich mit meinen inneren Kräften um? Und die zweite Frage, die wir uns stellen können, die ist, was für ein Bewältigungstyp bin ich? Also wie gehe ich mit Krisen, mit Problemen um? Und da gibt es drei Grundtypen. Das eine ist der Kämpfer. Also der beginnt dann zu kämpfen, Widerstand zu leisten oder zu organisieren oder mehr zu arbeiten oder sich fortzubilden. Auf jeden Fall, er kämpft darum, dass er sozusagen dieses Problem bewältigen kann. Dann gibt es den Flüchter. Das ist derjenige, der relativ lange Pausen macht, der sich in Tagträumen ergibt, der häufig Krankenstand nimmt, nicht weil er ihn braucht, sondern weil er ihn tatsächlich nimmt, der endlose Gespräche führt, der manchmal auch in die Sucht flüchtet. Und dann gibt es einen Todsteller, das ist der, der alles verdrängt, der das Problem gar nicht anerkennt, obwohl er es sieht, sondern einfach drüber hinweggeht oder es umdefiniert und sagt, wenn ihr einen Streit habt in der Partnerschaft, den Kindern in Afrika geht es aber viel schlechter oder so und Ähnliches. Und um es vorwegzunehmen, es ist wichtig, dass wir alle drei Techniken beherrschen, dass nicht eine überhand nimmt. Wenn ich nur Kämpfer bin, werde ich zum Querulanten. Wenn ich nur Flüchtender bin, dann werde ich zum Neurotiker. Und wenn ich nur Todsteller bin, dann werde ich letztlich zu einem lebensuntüchtigen Menschen. Also wir müssen alle drei Techniken ein Stück weit beherrschen. Also das heißt, wenn Sie zu Ihrem Chef gehen und mehr Gehalt wollen, müssen Sie ein Kämpfer sein. Wenn Sie aber der Chef sind und das Gehalt nicht geben wollen, dann würde ich Ihnen den Todstellungsreflex anraten und so weiter und so fort. Nun, es gibt einige Gelassenheitstechniken. Und zwar gehört dazu, dass man die eigenen Wahrnehmungen analysiert, dass man Transparenz hineinbringt in die Probleme. Das ist ganz wichtig, dass man sie ansprechen kann und so darstellt, wie sie sind, nicht umdefiniert und Ähnliches. Es geht darum, dass man manchmal auch die Katastrophenszenarien, die man sich entwickelt, hinterfragt. Also was ist, wenn eine Maus durchs Zimmer rennt, bekomme ich dann wirklich eine Panikattacke oder ist das tatsächlich so etwas,
Furchtbares, wie ich das als Mäusephobiker empfinden könnte. Es geht darum, dass wir Pausen machen, dass wir loslassen können, dass wir Sport betreiben, vor allem Ausdauersport, und dass wir nicht Beruhigungsmittel und Drogen nehmen. Es heißt, man kann mit Stress relativ gut umgehen und zu mehr Gelassenheit gelangen in der internationalen Literatur, wenn man den Tag analysiert. Und jetzt sage ich etwas ganz Furchtbares, weil ich habe beim Hereinfahren, bin ja am Käsekeller vorbeigefahren. Aber in der internationalen Literatur heißt es, man soll den Tag organisieren nach dem Muster eines Schweizer Käses. Der Schweizer Käse ist, wie der hier natürlich, von höchster Qualität, von kompakter Masse, gut abgegrenzt, aber er hat Löcher. Und was ist in Löchern? Nichts. Nichts. Und das ist, glaube ich, wichtig, dass wir, was auch immer wir tun, wir müssen Breaks hineinbringen, wir müssen Pausen hineinbringen. Wenn Sie das jetzt in der Fastenzeit tun wollen, schließen Sie sich der Aktion Trocken an, dann werden Sie nie alkoholsüchtig werden, das garantiere ich Ihnen. Wenn Sie handysüchtig sind, ist es ganz wichtig, dass man hier Pausen hineinbringt. Darum verstehe ich diese Diskussion überhaupt nicht, dass es kein Handyverbot an Schulen geben soll. Das ist im Prinzip Handysuchtprophylaxe ersten Ranges, dass man eben Zeiten schafft, in denen es ein Break gibt, in dem man aus dem Netz herauskommt. Und so ist es mit allen Süchten und auch mit der Burnout-Prophylaxe. Wir brauchen diese Breaks, wir brauchen diese Pausen. Und wir sollen die kleinen Siege des Alltages überprüfen. Was sind so kleine Siege? Das ist ersichtlich an einem Beispiel aus der Schlaganfallforschung, die höchste Gefahr, einen Hirnschlag zu bekommen oder auch einen Herzinfarkt. Das ist, wenn Sie an einer Ampel stehen, bei Rot, und neben Ihnen steht auch einer, der vielleicht sogar ein stärkeres Auto hat oder ein ähnlich starkes, und wo Sie unter allen Umständen 0,2 Sekunden rascher losfahren wollen, wenn es grün wird, als der neben Ihnen. Da kommt es natürlich zu dieser Generalmobilmachung aller Kräfte, zum Blutdruckanstieg und zu all diesen Dingen und manchmal auch zu diesem fatalen Ende, von dem ich gesprochen habe. Und darum sollten wir uns das wirklich fragen, ob so diese kleinen Siege des Alltages, wie ich die nenne, ob das die wirklich wert sind, dass wir uns in eine so risikoreiche Stresssituation hineingeben. Nun, Sie werden sagen, aber das nützt mir alles miteinander nicht, was kann ich selber tun? Das habe ich am Anfang auch gesagt, dass das der entscheidende Punkt ist. Ich sage Ihnen jetzt einige Tipps, Sie werden wahrscheinlich sagen, die sind aber derartig naiv, dass der Mann offensichtlich eher von der berühmten Küchenpsychologie spricht als von der Wissenschaft. Aber ich bin trotzdem der Meinung, dass einfache Dinge Enormes bewirken können, auch im positiven Sinn, nicht nur im negativen wie bei den Kränkungen, und dass man vieles in der Hand hätte, wodurch man negativen Stress, Burnout vorbeugen kann und zur Gelassenheit gerät. Das ist einmal, dass man manchmal Probleme laut mit sich selber anspricht. Dann sind sie bei weitem nicht mehr so groß, wie wenn sie in der Nacht, wo man nicht schlafen kann und dann auch mit niemandem redet, sozusagen wuchern und dann als unendlich stark werden. Man sollte natürlich Probleme auch mit anderen erörtern. Und dann kommt man drauf, jeder der Anwesenden hat auch seine Sorgen und hat Probleme, die vielleicht sogar größer sind als die meinen. Es gibt ja dieses schöne Wort, unter jedem Dach ein Ach. Dann eine sehr wirksame Technik ist, sich selbst aus der Fliegen- oder Helikopterperspektive zu betrachten, weil dadurch distanziert man sich. Ich sage Ihnen ein Beispiel. Es kommt zu mir ein Firmenchef, klein, untersetzt, übergewichtig, rotes Gesicht, ziemlich geblähter Hals, feuchte Aussprache und leicht hervortretende Augen, und gezittert hat er auch. Also nicht von mir, sondern sonst, und hat mir gesagt, Sie Heuchens,
Ich habe ein furchtbares Problem, es ist mir so peinlich, darüber zu sprechen, aber vielleicht könnten Sie mir doch einen Tipp geben. Und zwar, ich gerate wegen Kleinigkeiten aus der Fassung und dann brülle ich meine liebsten Mitarbeiter, meine Sekretärin und so weiter in voller Wut zusammen, dass sie in keinen Schuh mehr hineinpassen. Und das ist mir dann nachher so peinlich, dass ich in mein Büro gehe, abschließe und heftig zu weinen beginne, vor lauter Scham. Mit diesem Mann habe ich, um es kurz zu machen, dann trainiert. Jetzt betrachten Sie sich, wenn so ein Anfall wieder zu kommen droht, verhoben. Jetzt also wird das rote Gesicht blau, der Hals noch ein Stück aufgeschwollener, die Sprache noch nasser, das Zittern noch stärker und Ähnliches. Ich bekomme von dem Mann immer nach Weihnachten ein, zwei Flaschen Wein und schreibe mir dazu, jetzt habe ich schon seit 12 Jahren keinen solchen Zustand mehr gehabt. Warum? Weil er sich selbst distanzieren kann und herausnimmt und dann eigentlich erkennt, wie lächerlich das ist, was ihm da geschieht und dass er da sozusagen sich nicht mehr in diese Rolle begeben will. Ein anderer wirksamer Trick ist die sogenannte Zeitungsperspektive. Also Sie haben ein wahnsinniges Problem, Ihre Frau spricht immer mit Ihnen und das belastet Sie zu Recht natürlich ganz furchtbar. Aber dann probieren Sie mal daraus eine Schlagzeile für die Bild am Sonntag zu machen. Und zwar eine Schlagzeile, auf die möglichst viele Käufer findet. Es wird dann ein bisschen schwierig, dann erkennt man, dass dieses Problem eigentlich gar nicht so sensationell ist wie der Dritte Weltkrieg und wie der Börsencrash und Ähnliches. Verwenden Sie die historische Perspektive. Was sage ich in 30 Jahren, gut, ich kann das als 73-Jähriger nicht mehr sagen, aber Sie alle, was sage ich in 20, 30 Jahren zu diesem und jenem Problem? Und da wird oft ein Wort von Wilhelm Busch dann Ihnen in den Sinn kommen. Der hat nämlich gesagt, und blickt man in die Zeit zurück, dann gibt es manch Unglück, das war Glück. Ich sage jetzt ein triviales Beispiel. Wenn Sie Liebeskummer gehabt haben, dann wissen Sie, dann hat man so eine Tunnelemotion. Und die sagt, die Frau und nicht eine von den anderen 3,5 Milliarden. Und in 30 Jahren sagen Sie es vielleicht genau umgekehrt. Aber bitte, das will ich jetzt nicht unterstellen. Wenn wir zu mehr Gelassenheit geraten oder kommen oder das erreichen, haben wir einen großen Gewinn. Der ist nicht sensationell, weil er so plötzlich im Übermaß eintritt, aber es ist zu einer völligen Änderung gekommen, die zu einer ganz anderen Lebensqualität führt. Wir können mit Ärger und Belastung anders umgehen. Wir haben dann ein besseres Stressmanagement, ein besseres Krisenmanagement. Wir machen dann vielleicht nicht diesen Fehler, dass wir in einer Krise immer nur auf die negativen Dinge blicken, sondern auch auf unsere Kräfte, die wir haben. Wenn Sie irgendwo wandern gehen, nach Schönebach hinein oder irgendwo und Sie kommen an einen Bach, an einen Wildbach, wo keine Brücke drüber geht und Sie müssen irgendwie dort drüber kommen, dann haben Sie zwei Möglichkeiten. Sie können auf das Wasser schauen, dann werden Sie wahrscheinlich hineintappen oder Sie können sagen, da ist ein Stein, da ist eine trockene Stelle und Sie kommen so sicher drüber in genau derselben Situation, weil Sie ein viel gelasseneres Krisenmanagement haben. Gelassenheit gibt geistige Klarheit und Überblick und innere Balance und vor allem etwas, Gelassenheit gibt Leichtigkeit. Das Leben ist dann nicht mehr so schwer. Der vorher genannte Johannes der 23. war doch ein unglaublich von Leichtigkeit beseelter Mensch und viele große Künstler und so weiter haben auch diese Leichtigkeit an sich, in der sie es ertragen, den Stress eines Konzertes beispielsweise. Gelassenheit gibt Vertrauen und Sicherheit und letztlich Souveränität und Charisma. Gelassene Menschen sind immer sehr charismatisch. Sie wirken, wie ich vorher gesagt habe, wie ein Fels in der Brandung. Nun, meine Damen und Herren, jetzt habe ich schon wieder zu viel gesprochen. Ich muss also zum Schluss kommen und werde drum jetzt noch etwas sagen zum Schweigen. Sie werden sagen, jetzt sollte er endlich beginnen mit dem Schweigen und jetzt beginnt er noch einmal drüber zu reden. Aber das ist mir deswegen wichtig, weil das Schweigen hat ja immer sonst einen so positiven Touch und es ist ja auch positiv. Es kann meditativ sein, entspannend, klug, souverän und Reden ist Silber und Schweigen ist Gold und alle diese Dinge, die kennen Sie ja. Kann andächtig und anstaltsvoll sein. Aber Schweigen kann auch
toxisch sein. Schweigen kann aggressiv sein, Schweigen kann bösartig sein und ein Stressauslöser ersten Ranges. Ich habe einmal eine Frau begutachtet, ich erzähle es jetzt nur ganz kurz, wie das kriminalistisch war. Also es sitzt ein Ehepaar, ein älteres Ehepaar zusammen vor dem Fernseher. Die Kinder sind längst aus dem Haus, es geht ihnen wirtschaftlich gut. Die Frau steht und die streiten miteinander, also nicht miteinander, konkret reden sie nicht einmal miteinander. Und die Frau steht auf, geht in die Küche, holt ein Messer, stürzt sie auf ihren Mann, der da im Fernsehsessel sitzt, rammt ins Messer in die linke Halsseite und verletzt ihn, das hat sie wahrscheinlich nicht gewollt, mit den Worten, da hascht es, tödlich. Und wie ich diese Frau also gefragt habe nach ihrem Motiv, da hat sie nicht gesagt, das war ein chronischer Fremdgänger oder der hat mir zu wenig Haushaltsgeld gegeben oder ähnliches. Sie hat gesagt, der hat mit mir, ich sage jetzt das Wort auf Wälderisch, ums Verrecken kein Wort geredet. Sie hat dann ihn appelliert an seine Vernunft, an sein Mitleid, wie wir uns kennengelernt haben, da haben wir doch so gut miteinander reden können, dumm hat überhaupt nur genommen und ähnliches. Er hat einfach nichts gesagt und das war dann tatsächlich sein Todesurteil. Und aus dem heraus sehen wir, wie das Schweigen also nicht immer etwas mit Gelassenheit zu tun haben muss, sondern in manchen Fällen auch eine Katastrophe sein kann. Man hat in Deutschland über 6000 männliche Mitarbeiter an einem Donnerstagmittag gefragt, haben Sie heute schon mit Ihrer Frau geredet? 64% nein. Und um zu vermeiden, dass eben die Frau halt vielleicht schon außer Haus war oder noch im Bett oder nicht so gut drauf oder ähnliches, oder er selbst, hat man gefragt, haben Sie diese Woche am Donnerstagmittag mit Ihrer Frau schon geredet? Immerhin 28% nein. Also das heißt, das 30-jährige Schweigen, das sehr aggressiv ist, nämlich ein doppeltes Schwert, hat eben so getroffen, dass es mit Sprache verschlagen hat und gleichzeitig, du bist mir kein Wort mehr wert, mit dir will ich nichts zu tun haben, nicht einmal reden und ähnliches. Das ist etwas, was in den Partnerschaften tatsächlich vorhanden ist und trotz seiner Unscheinbarkeit ein Stressfaktor ersten Ranges. Jetzt fange ich wieder an zu predigen, der Pfarrer wird das entschuldigen und mich korrigieren. Aber dieses Wort am Beginn des Johannesevangeliums, am Anfang war das Wort, das sollte man sich eigentlich in jeder Partnerschaft, in jeder Ehe, in jeder Familie und in jeder Psychotherapiepraxis an die Türe schreiben sozusagen. Ich will jetzt zum Schluss, das ist jetzt keine gefährliche Drohung, jetzt komme ich wirklich zum Schluss, Ihnen ein paar Worte, Ihnen wahrscheinlich bekannte Worte aus der Geschichte mitgeben, die für mich eine unglaubliche Gelassenheit symbolisieren und an die man sich manchmal halten kann. Das erste stammt von Diogenes im Phas. Das ist ein großer griechischer Philosoph gewesen und er war auch Erzieher Alexanders des Großen und er hat nicht in einem Lingen- oder Einfamilienhäuschen gewohnt mit Garten, sondern in einem Phas. Und da kommt eines Tages die Nachricht zu ihm, der ehemalige Schüler, der jetzt eben der große Alexander ist, möchte dich besuchen. Und Diogenes hat wahrscheinlich gedacht, er wird mir jetzt, wird mich zur Rede stellen für die Watschen, die ich ihm gegeben habe oder ähnliches. Also der große Alexander kommt mit der ganzen Pomp und Herrlichkeit der Welt und sagt zu ihm was ganz anderes, nämlich, Diogenes, du hast einen Wunsch, ich werde ihn erfüllen. Seien das 1000 Jungfrauen, sei das ein goldenes Haus, was auch immer du willst. Und wissen Sie, was der Philosoph geantwortet hat? Er hat zu ihm gesagt, Alexander, du stehst mir jetzt vor der Sonne mit deinem Pferd, geh bitte ein bisschen auf Seite. Das ist doch ein unglaublicher Ausdruck der Gelassenheit, wie man sich sozusagen von den Verlockungen der Welt distanziert. Das zweite stammt von Franz von Assisi im Sonnengesang. Der hat sich natürlich auch oft wahnsinnig geärgert mit den Päpsten und so weiter und ist in einen wahnsinnigen Stress oft geraten. Und dann hat er gesagt, gebetet, gelobt seist du, Herr, mit allen deinen Kreaturen. Und ich glaube, die Betonung lag bei ihm auf Kreaturen. Also sozusagen, das sind doch alles arme Geschöpfe, das sind doch alles so komisch versponnene Kreaturen. Gelobt seist du, Herr. Oscar Wilde, das ist der
Schriftsteller, der den Narzissmus so gepflegt hat. Ich glaube, er war gar kein Narzisst, aber er hat es auf jeden Fall zelebriert und auch einen berühmten Roman geschrieben darüber. Da hat dieses wunderbare Wort gesagt: Vergib deinen Feinden, nichts ärgert sie mehr. Also das ist eine doppelte Botschaft. Also wenn man in den Streit nicht einsteigt und sozusagen nicht auf Rache sinnt und die Emotionen hochkommen lässt und die Wut heraus, dann wird der andere vielleicht sogar enttäuscht sein, weil er auch so gerne gestritten hätte. Nichts verdrießt sie so sehr. Und Viktor Frankl, unser österreichischer Psychotherapeut, der hat gesagt: Wenn man im Leben einmal Mist baut, und das tun wir ja alle, dass wir Mist bauen, der Mist, den man gebaut hat, ist der beste Dünger für eine schöne neue Pflanze. Das ist doch ein wunderbares Wort, dass wir aus dem, was wir so angestellt haben, verbuckt haben, letztlich etwas Neues wachsen können. Und mein allerletztes Wort, das ist jetzt tatsächlich das letzte, wenn wir eh schon nahe an der Mitternacht sind, hat Frankl eben gesagt: Mitternacht, der Tiefpunkt der Dunkelheit, ist immer der Beginn eines neuen Tages. Vielen Dank.

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1: Ja, Mitternacht haben wir noch nicht, wie wir es soeben beim Vortrag gehört haben noch, aber wir sind auf einem guten Weg dorthin, wenn wir nämlich jetzt als große Hörerfamilie auch eine große Gebetsgemeinschaft bilden. Zunächst und dazu herzliche Einladung zur Komplett, dem Nachtgebet der Kirche, das wir beten werden wieder mit Pfarrer Walter Sommerer aus Amstetten. Wir beten hierzu die Komplett vom Sonntag nach der ersten Vesper, die Psalmen 4 und 134. Dieses Nachtgebet wird dann schließen mit einem kurzen Impuls noch von Pfarrer Walter Sommerer und seinem priesterlichen Segen. Um 22 Uhr dann schalten wir wieder in die Studiokapelle von Radio Maria in Brixen zu einer Zeit eucharistischer Anbetung. Also bis Mitternacht ein wunderbares Gebetsprogramm. Vor allem im Zentrum steht der Herr, dem wir im Gebet begegnen wollen.

0: O Gott, komm mir zu Hilfe.
1: Herr, eile mir zu helfen.
0: Ehre sei dem Vater und dem Sohn und dem Heiligen Geist.
1: Wie im Anfang, so auch jetzt und alle Zeit und in Ewigkeit. Amen. Halleluja.
0: Geben wir dankbar diesen Tag zurück in die Hände Gottes. Erforschen wir aber auch vor Gottes Angesicht unser Gewissen. Eine kurze Pause mit Musik gibt uns dazu Gelegenheit.

0: Ich bekenne Gott dem Allmächtigen und allen Brüdern und Schwestern, dass ich Gutes unterlassen und Böses getan habe. Ich habe gesündigt in Gedanken, Worten und Werken, durch meine Schuld, durch meine Schuld, durch meine große Schuld. Darum bitte ich die selige Jungfrau Maria, alle Engel und Heiligen und euch Brüder und Schwestern, für mich zu beten bei Gott, unserem Herrn. Der allmächtige Gott, erbarme sich unser, erlasse uns die Sünden nach und führe uns zum ewigen Leben.
1: Amen.
0: Bevor des Tages Licht vergeht, o Herr der Welt, hör dies Gebet. Behüte uns in dieser Nacht durch deine große Güte und Macht.
1: Hüllt Schlaf die müden Glieder ein, lass uns in dir geborgen sein und mache morgen uns bereit zum Lobe deiner Herrlichkeit.
0: Dank dir, o Vater, reich an Macht, der über uns voll Güte wacht und mit dem Sohn und Heiligen Geist des Lebens Fülle uns verheißt. Amen. Sei mir gnädig, Herr, und höre auf mein Flehen.
1: Sei mir gnädig, Herr, und höre auf mein Flehen.
0: Wenn ich rufe, erhöre mich. Gott, du mein Retter.
1: Du hast mir Raum geschaffen, als mir Angst war. Sei mir gnädig und höre auf mein Flehen.
0: Ihr Mächtigen, wie lange noch schmähe meine Ehre? Warum liebt ihr den Schein und sinnt auf Lügen?
1: Erkennt's doch, wunderbar handelt der Herr an den Frommen. Der Herr erhört mich, wenn ich zu ihm rufe.
0: Ereifert ihr euch so sündig nicht. Bedenkt es auf eurem Lager und werdet stille.
1: Bringt rechte Opfer dar und vertraut auf den Herrn.
0: Viele sagen, wer lässt uns Gutes erleben? Herr, lass dein Angesicht über uns leuchten.
1: Du legst mir größere Freude ins Herz, als andere haben bei Korn und Wein in Fülle.
0: In Frieden lege ich mich nieder und schlafe ein, denn du allein, Herr, lässt mich sorglos ruhen.
1: Ehre sei dem Vater und dem Sohn und dem Heiligen Geist.
0: Wie im Anfang, so auch jetzt und alle Zeit und in Ewigkeit. Amen.
1: Sei mir gnädig, Herr, und höre auf mein Flehen.
0: Zu nächtlicher Stunde preiset den Herrn.
1: Zu nächtlicher Stunde preiset den Herrn.
0: Wohlan, nun preist den Herrn, all ihr Knechte des Herrn.
1: Dir steht im Hause des Herrn zu nächtlicher Stunde.
0: Erhebt eure Hände zum Heiligtum und preiset den Herrn.
1: Es segne dich der Herr vom Zion her, der Herr, der Himmel und Erde gemacht hat.
0: Ehre sei dem Vater und dem Sohn und dem Heiligen Geist.
1: Wie im Anfang, so auch jetzt und alle Zeit und in Ewigkeit. Amen. Zu nächtlicher Stunde preiset den Herrn. Kurzlesung aus dem Buch Deuteronomium. Höre Israel. Jahwe, unser Gott, Jahwe ist einzig. Darum sollst du den Herrn, deinen Gott, lieben, mit ganzem Herzen, mit ganzer Seele und mit ganzer Kraft. Diese Worte, auf die ich dich heute verpflichte, sollen auf deinem Herzen geschrieben stehen. Du sollst sie deinen Söhnen wiederholen. Du sollst von ihnen reden, wenn du zu Hause sitzt und wenn du auf der Straße gehst, wenn du dich schlafen legst und wenn du aufstehst.
0: Herr, auf dich vertraue ich, in deine Hände lege ich mein Leben.
1: Herr, auf dich vertraue ich, in deine Hände lege ich mein Leben.
0: Lass leuchten über deinem Knecht dein Antlitz, hilf mir in deiner Güte.
1: In deine Hände lege ich mein Leben.
0: Ehre sei dem Vater und dem Sohn und dem Heiligen Geist.
1: Herr, auf dich vertraue ich. In deine Hände lege ich mein Leben.
0: Sei unser Heil, o Herr, wenn wir wachen, und unser Schutz, wenn wir schlafen. damit wir wachen mit Christus und ruhen in seinem Frieden.
1: Sei unser Heil, o Herr, wenn wir wachen, und unser Schutz, wenn wir schlafen, damit wir wachen mit Christus und ruhen in seinem Frieden.
0: Nun lässt, o Herr, deinen Knecht, wie du gesagt hast, den Frieden scheiden.
1: Denn meine Augen haben das Heil gesehen, das du vor allen Völkern bereitet hast.
0: Ein Licht, das die Heiden erleuchtet, und Herrlichkeit für dein Volk Israel.
1: Ehre sei dem Vater und dem Sohn und dem Heiligen Geist.
0: Wie im Anfang, so auch jetzt und alle Zeit und in Ewigkeit. Amen.
1: Sei unser Heil, o Herr, wenn wir wachen, und unser Schutz, wenn wir schlafen, damit wir wachen mit Christus und ruhen in seinem Frieden.
0: Herr, bleibe bei uns in dieser Nacht, und wenn wir uns am Morgen erheben, dann lass uns in Freude der Auferstehung deines Sohnes gedenken, der mit dir lebt und herrscht in alle Ewigkeit.
1: Amen.
0: Eine ruhige Nacht und ein gutes Ende gewähre uns der allmächtige Herr.
1: Amen.
0: Sei gegrüßt, o Königin, Mutter der Barmherzigkeit, unser Leben, unsere Wonne und unsere Hoffnung sei gegrüßt. Zu dir rufen wir, verbannte Kinder Evas, zu dir seufzen wir trauernd und weinend in diesem Tal der Tränen.
1: Wohlan denn, unsere Fürsprecherin, wende deine barmherzigen Augen uns zu, und nach diesem Elend zeig uns Jesus, die gebenedeite Frucht deines Leibes, o gütige, o milde, o süße Jungfrau Maria.

0: Wir schließen die Komplett mit ein paar Gedanken zur Nacht und dem priesterlichen Segen von Pfarrer Walter Sommerer.
1: Liebe Hörerinnen und Hörer von Radio Maria, kommt alle zu mir, die ihr mühselig und beladen seid. Ich will euch erquicken. Dieses Wort des Propheten Jeremia finden wir wieder bei Jesus im Matthäusevangelium. Kommt alle zu mir, die ihr mühselig und beladen seid. Ich will euch erquicken. Und Jesus sagt weiter, nehmt mein Joch auf euch und lernt von mir, denn ich bin gütig und von Herzen demütig und ihr werdet Ruhe finden für eure Seelen. Liebe Hörerinnen und Hörer, lassen wir dieses Wort oft und immer wieder tief in unser Herz hineinwirken, damit es uns durchträgt in den schweren Stunden des Alltags. Vielleicht kann es eben diese Gelassenheit bewirken, von der vorher im Vortrag auch gesprochen worden ist. Dieses Wort ist aber zugleich für uns ein Auftrag, im Geiste Jesu einander Hilfe zu sein und Unterstützung zu leisten, nach dem Wort einer trage des anderen Last. Ich wünsche einen gesegneten Abend und einen Sonntag, an dem wir uns wieder ganz Jesus zuwenden können, um so gestärkt in die kommende Woche gehen zu können. Dazu erbitte ich den Segen. Der Herr sei mit euch.
0: Und mit deinem Geiste.
1: Es segne und behüte euch der allmächtige Gott, der Vater und der Sohn und der Heilige Geist.
0: Amen.
1: Gelobt sei Jesus Christus.
0: In Ewigkeit. Amen.

Ein herzliches Dankeschön an Pfarrer Walter Sommer für seinen priesterlichen Dienst bei unserer Komplett, dem Nachtgebet der Kirche. Danke auch Ihnen allen, die Sie mit uns gebetet haben. Wir hören jetzt ein paar Takte Musik und um 22 Uhr wieder herzliche Einladung, wenn wir in die Studiokapelle von Radio Maria hier in Brixen schalten, zu einer Zeit eucharistischer Anbetung. Ja, kommt zu mir, ihr alle, die ihr mühselig und beladen seid. Ich will euch erquicken. Das, was morgen im Sonntagsevangelium verkündet wird, ist das Thema, der Name unserer Sendung, unserer Anbetungssenderei. Kommt zu mir, also heute besonders die Einladung vom Herrn selbst, dass wir uns aufmachen, um eine Zeit bei ihm, mit ihm zu verbringen. Über Radio Maria ist das möglich. Nicht nur, dass wir uns geistlich hierher aufmachen, sondern der Herr, er selbst wird sich aufmachen, um zu uns zu gelangen. Also ab 22 Uhr dann, bis dahin jetzt noch ein paar Takte Musik.

Liebe Hörerinnen und Hörer, liebe Hörerfamilie von Radio Maria, mein Name ist Bernhard Mitterholz und ich begrüße Sie ganz herzlich aus dem Brixner Radio Maria Studio und lade Sie herzlich ein, jetzt mit dabei zu sein, wenn wir in die Studiokapelle hier in Brixen schalten, zu einer Zeit eucharistischer Anbetung. Kommt zu mir, so der Name der Sendereihe, an einem jeden ersten Samstag im Monat. Wir betrachten wieder aus dem Lukas-Evangelium ab dem 20. Kapitel und knüpfen daraus dann einige Gesetzchen vom Rosenkranz. Musikpausen wird es dann geben, die werden dann von Tessé-Liedern eingespielt werden. Jetzt aber schalten wir gleich rüber in die Kapelle. Gute und besinnliche Andacht.

Und so begrüßen wir Sie nochmal ganz herzlich jetzt aus der Studiokapelle von Radio Maria. Mein Name ist Bernhard Mitterutz und mit mir betet die Gerlinde und der Stefan und natürlich viele tausend Menschen aus der Hörerfamilie. Wir bilden jetzt wirklich eine große Gebetsgemeinschaft, die weiß, dass wir nicht in unserem eigenen Namen versammelt sind, sondern wirklich im Namen dessen, der uns eingeladen, der uns gerufen, ja sogar berufen hat, sich in seinem Namen zu versammeln, damit er mitten unter ihnen sei. Und wir tun das nicht nur in seinem Namen, sondern eben auch in seinen Taten.

Und wir leben daraus und wir erfahren das immer wieder. Aber die verdichtetste Form bleibt die Eucharistie. Der ganze Himmel, die ganze Dreifaltigkeit, die ganze Liebe des Sohnes, die Kraft des Heiligen Geistes und die Allmacht des Vaters sind in diesem Brot gegenwärtig. Nicht für irgendwelche entfernten Galaxien oder für den Weltraum oder für sonst etwas, nein, für uns Menschen, für dich und für mich. Es ist die Vision Jesus, oder es war die Vision Jesus selbst, die er hatte, als er die Eucharistie eingesetzt hat, durch dieses Brot alle Generationen mit seiner Gegenwart zu beglücken, mit seiner Liebe zu sättigen, mit dem ganzen Heil des Himmels zu überfluten. Und wir haben das Privileg, davon zu kosten, daraus zu schöpfen, ja sogar diesen ganzen Himmel unter uns, in uns einzunehmen, wenn wir die Eucharistie empfangen. Ich möchte es immer wieder sagen, man kann dieses Sakrament nur unterschätzen, nie überschätzen. Es ist so groß wie der Himmel. Es ist so mächtig wie Gott selbst. Es ist so wunderbar wie sein Geist. Es ist so schön wie Jesus selbst. Wir haben natürlich den Nachteil oder die Hürde zu überwinden, dass wir nichts sehen, nichts besonders betasten, nichts spüren vielleicht. Auch wir hier in der Kapelle, wir sind versammelt und sehen halt das Brot, die Hostie hier. Ihr vielleicht unterwegs oder in der Arbeit oder zu Hause, wo auch immer. Alles scheint so weit weg. Aber darauf kommt es jetzt nicht an. Jetzt ist es einfach wichtig, dass wir diesen Liebeswillen Gottes zulassen, der für uns dieses Brot wandeln wollte in seine Fülle. Nur damit wir satt werden. Und natürlich, dass es für alle reicht, ist selbstverständlich. Es sind nicht nur ein paar Privilegierte, die jetzt Gnaden schöpfen, empfangen jeder einzelne von uns, wird überflutet. Lasst uns deshalb die Türen und Tore unseres Herzens weit öffnen, unseren Geist, vielleicht auch unsere Skepsis überwinden und sagen, ja Herr, so ist es, so hat es die Kirche empfangen, so hat sie es erkannt, so hat sie es weitergetragen über alle Generationen bis zu uns her. Und so möchten wir das leben und so möchten wir das leben. So groß, so sehr hat Gott die Welt geliebt, dass er nicht nur seinen eingeborenen Sohn gesandt hat, sondern dass dieser selbst bei uns bleibt, alle Tage bis zum Ende der Welt, in der Gestalt der Eucharistie. Und wenn wir morgen im Sonntagsevangelium hören, kommt alle zu mir, die ihr mühselig und beladen seid, dann ist diese Hostie, die Eucharistie, ja förmlich auch die greifbare Erfüllung jener Worte. Wenn wir zu ihm kommen, wenn wir ihn empfangen, dann haben wir fast schon alles getan, was uns möglich ist. Den Rest vollzieht der Herr, wenn wir ihn nur lassen. Wenn wir ihm alles zutrauen, wenn wir ihm vertrauen. Nochmal. Dieses Brot hat die Fülle des Himmels in sich. Nicht für irgendetwas, sondern für uns. Lasst uns jetzt wirklich danach verlangen.

0: uns danach ausstrecken und es einfach zulassen, alles zu empfangen, was der Herr jetzt in diesen Minuten und Stunden uns schenken will, uns schenken wird. Ja, förmlich wie eine Segensdusche von ihm alles empfangen. Und so beginnen wir diese Gebetszeit wie gewohnt mit dem Zeichen des Kreuzes, dem Glaubensbekenntnis. Und dann hören wir aus der Schrift des Lukas-Evangeliums und dazu verschiedene Rosenkranzgeheimnisse. Im Namen des Vaters und des Sohnes und des Heiligen Geistes.
1: Amen.
0: Hochgelobt und gebenedeit sei die Fülle Gottes gegenwärtig in diesem heiligsten Sakrament des Altars.
1: Von nun an bis in Ewigkeit.
0: Ehre sei dem Vater, dem Sohn und dem Heiligen Geist.
1: Wie im Anfang, so auch jetzt und alle Zeit und in Ewigkeit. Amen.
0: Maria, in deinem Radio versammelt, als große Hörerfamilie, die du jetzt aus allen vier Windrichtungen hierher führst, geistig, in die Studiokapelle von Radio Maria in Brixen. Du hast uns gesammelt, um uns zu Jesus zu führen. Du hast uns gesammelt, um uns das Geheimnis seiner Gegenwart in der Eucharistie wieder ein Stück weit näher zu bringen. Maria, hilf uns, ihn zu glauben in diesem Brot, ihn zu erfahren in diesem Brot, ihn zu lieben in diesem Brot und hilf uns, dass wir selbst, wie er, Brot werden für die Welt, Brot werden für die Menschen, die uns anvertraut sind und dass wir auf diese Weise ihn im Brot verkünden und bezeugen in der Welt. Maria, so vieles besorgt und belastet uns, beschwert uns und vielleicht schmerzt uns auch. Krankheiten, Leiden verschiedenster Natur, Anfechtungen und Verwirrungen verschiedenster Art sind uns nicht unbekannt. Wir kennen es. Wir haben es auch diese Woche vielleicht wieder erlebt. So viele Dinge, die uns betroffen machen und schmerzen, auch von Menschen und Schicksalen, die wir erfahren haben. Alles das möchten wir dir jetzt bringen, auch unausgesprochen. Weißt du darum und siehst es und bringst es jetzt für uns vor Christus, da wir seinen Auftrag erfüllen, nämlich zuerst auf ihn zu schauen, auf sein Wort zu hören, das Reich Gottes zu suchen. Und wie er gesagt hat, dann wird euch alles andere dazugegeben werden. Und so vertrauen wir, Maria, auf deine Fürsprache für all unsere Anliegen, dass sie vor dem Thron des Höchsten durch deine Schönheit und Liebe Gehör finden. Maria, danke, dass du mit uns jetzt anbetest und den Herrn lobpreist, dass du mit uns auf sein Wort hörst und dass du mit uns als Mutter Fürsprache hältst. Amen. Und so schauen wir voll Vertrauen auf dich, Herr Jesus Christus, gegenwärtig im Brot der Eucharistie für uns und vertrauen dir unser Leben an. In diesem Monat, das deinem kostbaren Blut geweiht ist, erbitten wir die Gnade, dass wir eintauchen dürfen durch dieses Sakrament in dein Leben. Das Blut, Symbol des Lebens, dein Blut, möge alle Gnaden, all das Schöne und das Wunderbare, das du an uns und in uns gebaut hast, versiegeln und es bewahren bis zum letzten Tag. Jesus, lass dein kostbares Blut jetzt für uns und die ganze Menschheit aufsteigen vor dem Thron des Höchsten, damit die Welt wieder zu leben beginnt, damit sie wieder Licht werde und damit alle Schatten des Bösen von ihr weichen. Schon in dieser Zeit, in den Tagen, wo wir deine Wiederkunft erwarten. Herr, nimm uns jetzt mit in das Wort des Evangeliums, das wir betrachten, und gieße alle Gnaden aus, der Worte, die wir hören, der Taten, die du getan hast und der Berichte, die wir jetzt hören. Und so bekennen wir vor Gott und voreinander: Ich glaube an Gott, den Vater, den Allmächtigen, den Schöpfer des Himmels und der Erde, und an Jesus Christus, seinen eingeborenen Sohn, unseren Herrn, empfangen durch den Heiligen Geist, geboren von der Jungfrau Maria, gelitten unter Pontius Pilatus, gekreuzigt, gestorben und begraben, hinabgestiegen in das Reich des Todes, am dritten Tage wieder auferstanden von den Toten, aufgefahren in den Himmel, er sitzt zu Rechten Gottes des allmächtigen Vaters. Von dort wird er kommen, zu richten die Lebenden und die Toten.
2: Ich glaube an den Heiligen Geist, die heilige katholische Kirche, Gemeinschaft der Heiligen, Vergebung der Sünden, Auferstehung der Toten und das ewige Leben. Amen.
0: Vater unser im Himmel, geheiligt werde dein Name, dein Reich komme. Dein Wille geschehe wie im Himmel, so auf Erden.
2: Unser tägliches Brot gib uns heute und vergib uns unsere Schuld, wie auch wir vergeben unseren Schuldigern. Und führe uns nicht in Versuchung, sondern erlöse uns von den Bösen. Amen.
0: Gegrüßet seist du, Maria, voll der Gnade, der Herr ist mit dir. Du bist gebenedeit unter den Frauen. Und gebenedeit ist die Frucht deines Leibes, Jesus, der in uns den Glauben vermehre.
2: Heilige Maria, Mutter Gottes, bitte für uns Sünder, jetzt und in der Stunde unseres Todes. Amen.
0: Gegrüßet seist du, Maria, voll der Gnade, der Herr ist mit dir. Du bist gebenedeit unter den Frauen. Und gebenedeit ist die Frucht deines Leibes, Jesus, der in uns die Hoffnung stärke.
2: Heilige Maria, Mutter Gottes, bitte für uns Sünder, jetzt und in der Stunde unseres Todes. Amen.
0: Gegrüßet seist du, Maria, voll der Gnade, der Herr ist mit dir. Du bist gebenedeit unter den Frauen. Und gebenedeit ist die Frucht deines Leibes, Jesus, der in uns die Liebe entzünde.
2: Heilige Maria, Mutter Gottes, bitte für uns Sünder, jetzt und in der Stunde unseres Todes. Amen.
0: Ehre sei dem Vater, dem Sohn und dem Heiligen Geist,
2: wie im Anfang, so auch jetzt und alle Zeit und in Ewigkeit. Amen.
0: O mein Jesus, verzeih uns unsere Sünden,
2: bewahre uns vor dem Feuer der Hölle, führe alle Seelen in den Himmel, besonders jene, die deiner Barmherzigkeit am meisten bedürfen.
0: Wir schauen jetzt auf Jesus, der um jede Bedrängnis weiß, und hören aus dem Lukas-Evangelium, 21. Kapitel, 20. Vers.
3: Wenn ihr aber seht, dass Jerusalem von einem Heer eingeschlossen wird, dann könnt ihr daran erkennen, dass die Stadt bald verwüstet wird. Dann sollen die Bewohner von Judäa in die Berge fliehen. Wer in der Stadt ist, soll sie verlassen, und wer auf dem Land ist, soll nicht in die Stadt gehen. Denn das sind die Tage der Vergeltung, an denen alles in Erfüllung gehen soll, was in der Schrift steht. Wehe den Frauen, die in jenen Tagen schwanger sind oder ein Kind stillen, denn eine große Not wird über das Land hereinbrechen. Der Zorn Gottes wird über dieses Volk kommen. Mit scharfem Schwert wird man sie erschlagen. Als Gefangene wird man sie in alle Länder verschleppen und Jerusalem wird von den Heiden zertreten werden, bis die Zeiten der Heiden sich erfüllen.
0: Jesus, was für furchtbare Worte, was für eine furchtbare Beschreibung. Und doch, sie passt eins zu eins in die Zeit, in der wir leben. Wie viel Not ist in unsere Länder hereingebrochen? Wie viel kommen um durch Gewalt und Hass? Wie viele werden getötet, noch bevor sie richtig leben? Wie viele sind verschleppt, verlassen? Wie viele werden betrogen? Wie vielen wird die Existenz genommen? Es gleicht einem Reich Satans, oft mehr als deinem Reich, Herr, dem Reich der Liebe und der Gerechtigkeit, des Friedens, des Lebens und der Freude. Herr, was sollen wir mit diesen Worten tun? Woher soll uns Trost kommen, wenn nicht aus deinem Wissen, dass du all das schon vorausgesehen und vorausgesagt hast? Ja, auch das Jerusalem unserer Tage, die heilige Kirche, ist gleichsam eingeschlossen von allen Seiten, wird bekämpft, von innen, von außen, verwüstet und zerstört. Doch immer wieder steht deine Gegenwart inmitten dieses Chaoses als feste Säule in der Welt. Immer wieder ist deine Verheißung ein Licht, das die Dunkelheit erhellt und Gewissheit schenkt. Alles muss so kommen, damit eben dein Licht noch stärker hervorbricht und noch stärker die Welt erfüllt und noch stärker die Menschheit in Staunen versetzt. Herr, hilf uns, deinen Auserwählten und deiner Kirche, standhaft zu bleiben und beharrlich. Doch du weißt nicht nur um diese große Bedrängnisse in der Welt, sondern Herr, du kennst auch meine innere Bedrängnis. Auch ich fühle mich oft wie ein Jerusalem von einem Heer eingeschlossen, teilweise verwüstet. Auch ich würde gern in die Berge fliehen, doch ich finde keinen Ausweg. Auch ich fühle mich oft verlassen, doch niemand ist da. Herr, ich bitte dich, wir bitten dich um einen Lichtstrahl hinein in das Chaos unseres Inneren, damit wir selbst erleuchtet werden zu Frieden und zur Kraft der Liebe, die alles überwindet und alles bereinigt. Herr, auch in uns ist oft dieser Zorn des Erschlagenseins, dieses Gefangensein und verschleppt nicht an richtigen Platz sich wähnend. Und doch, Herr, du hast uns dieses Leben so geschenkt, wie es ist. Und du hast uns gerufen, nicht, dass wir davon genommen werden, sondern dass wir es mit dir überwinden. Und so wollen wir dich bitten, Herr, der du um all unsere Bedrängnisse weißt, komm jetzt mit uns in die Schlachten, Schmerzen, Wunden und Kämpfe unseres Lebens. Mit dir möchten wir nicht abhauen, nicht zurückstecken. Mit dir möchten wir durchgehen und überwinden. Zur Ehre deines Namens, zum Heil für uns und viele Seelen, zur Verherrlichung deines und unseren Vaters im Himmel. Danke, Herr, dass du um jede Bedrängnis in mir nicht nur weißt, sondern dass du sie spürst. Jetzt, Herr, bin ich nicht mehr allein. Amen.
4: Vater unser im Himmel, geheiligt werde dein Name, dein Reich komme, dein Wille geschehe, wie im Himmel so auf Erden.
2: Unser tägliches Brot gib uns heute und vergib uns unsere Schuld, wie auch wir vergeben unseren Schuldigern. Und führe uns nicht in Versuchung, sondern erlöse uns von dem Bösen. Amen.
4: Gegrüßet seist du, Maria, voller Gnade, der Herr ist mit dir. Du bist gebenedeit unter den Frauen, und gebenedeit ist die Frucht deines Leibes, Jesus, der um jede Bedrängnis weiß.
2: Heilige Maria, Mutter Gottes, bitte für uns Sünder, jetzt und in der Stunde unseres Todes. Amen.
4: Gegrüßet seist du, Maria, voller Gnade, der Herr ist mit dir. Du bist gebenedeit unter den Frauen, und gebenedeit ist die Frucht deines Leibes, Jesus, der um jede Bedrängnis weiß.
2: Heilige Maria, Mutter Gottes, bitte für uns Sünder, jetzt und in der Stunde unseres Todes. Amen.
4: Gegrüßet seist du, Maria, voller Gnade, der Herr ist mit dir. Du bist gebenedeit unter den Frauen, und gebenedeit ist die Frucht deines Leibes, Jesus, der um jede Bedrängnis weiß.
2: Heilige Maria, Mutter Gottes, bitte für uns Sünder, jetzt und in der Stunde unseres Todes. Amen.
4: Gegrüßet seist du, Maria, voll der Gnade, der Herr ist mit dir. Du bist gebenedeit unter den Frauen, und gebenedeit ist die Frucht deines Leibes, Jesus, der um jede Bedrängnis weiß.
2: Heilige Maria, Mutter Gottes, bitte für uns Sünder, jetzt und in der Stunde unseres Todes. Amen.
4: Gegrüßet seist du, Maria, voll der Gnade, der Herr ist mit dir. Du bist gebenedeit unter den Frauen, und gebenedeit ist die Frucht deines Leibes, Jesus, der um jede Bedrängnis weiß.
2: Heilige Maria, Mutter Gottes, bitte für uns Sünder, jetzt und in der Stunde unseres Todes. Amen.
4: Gegrüßet seist du, Maria, voller Gnade, der Herr ist mit dir. Du bist gebenedeit unter den Frauen, und gebenedeit ist die Frucht deines Leibes, Jesus, der um jede Bedrängnis weiß.
2: Heilige Maria, Mutter Gottes, bitte für uns Sünder, jetzt und in der Stunde unseres Todes. Amen.
4: Gegrüßet seist du, Maria, voller Gnade, der Herr ist mit dir. Du bist gebenedeit unter den Frauen, und gebenedeit ist die Frucht deines Leibes, Jesus, der um jede Bedrängnis weiß.
2: Heilige Maria, Mutter Gottes, bitte für uns Sünder, jetzt und in der Stunde unseres Todes. Amen.
4: Gegrüßet seist du, Maria, voller Gnade, der Herr ist mit dir. Du bist gebenedeit unter den Frauen, und gebenedeit ist die Frucht deines Leibes, Jesus, der um jede Bedrängnis weiß.
2: Heilige Maria, Mutter Gottes, bitte für uns Sünder, jetzt und in der Stunde unseres Todes. Amen.
4: Gegrüßet seist du, Maria, voller Gnade, der Herr ist mit dir. Du bist gebenedeit unter den Frauen, und gebenedeit ist die Frucht deines Leibes, Jesus, der um jede Bedrängnis weiß.
2: Heilige Maria, Mutter Gottes, bitte für uns Sünder, jetzt und in der Stunde unseres Todes. Amen.
4: Gegrüßet seist du, Maria, voller Gnade, der Herr ist mit dir. Du bist gebenedeit unter den Frauen, und gebenedeit ist die Frucht deines Leibes, Jesus, der um jede Bedrängnis weiß.
2: Heilige Maria, Mutter Gottes, bitte für uns Sünder, jetzt und in der Stunde unseres Todes. Amen.
4: Ehre sei dem Vater und dem Sohn und dem Heiligen Geist.
2: Wie im Anfang, so auch jetzt und alle Zeit
3: und in Ewigkeit.

0: Himmel, besonders jene, die deiner Barmherzigkeit am meisten bedürfen.
1: Lasset uns beten. Gott, unser Heil, in deiner wunderbaren Vorsehung hast du bestimmt, dass das Reich Christi sich über die ganze Erde ausbreiten soll, inmitten aller Finsternis, allem Schreckens und allen Todes. Du willst, dass alle Menschen von ihrer Schuld erlöst und gerettet werden. Lass deshalb deine Kirche von neuem leuchten, als Zeichen des allumfassenden Heiles, Hilfe, das Geheimnis deiner Liebe zu verkünden und es an den Menschen wirksam zu machen. Darum bitten wir durch Jesus Christus, deinen Sohn, unseren Herrn und Gott, der in der Einheit des Heiligen Geistes mit dir lebt und herrscht in alle Ewigkeit.
2: Amen.
1: Hochgelobt und gebenedeit sei die heilige Gegenwart Gottes in Jesus Christus, in diesem heiligsten Sakrament des Altars.
0: Von nun an bis in Ewigkeit.

0: In einem zweiten Geheimnis betrachten wir Jesus, der uns hilft, die Zeichen der Zeit zu lesen.
1: Es werden Zeichen sichtbar werden an Sonne, Mond und Sternen. Und auf der Erde werden die Völker bestürzt und ratlos sein über das Toben und Donnern des Meeres. Die Menschen werden vor Angst vergehen in der Erwartung der Dinge, die über die Erde kommen. Denn die Kräfte des Himmels werden erschüttert werden. Dann wird man den Menschensohn mit großer Macht und Herrlichkeit auf einer Wolke kommen sehen. Wenn all das beginnt, dann richtet euch auf und erhebt eure Häupter, denn eure Erlösung ist nahe.
0: Jesus, du hilfst uns, die Zeichen der Zeit zu erkennen und zu leben. Du hast alles schon vorausgesagt und vorausgeschaut, und so wollen wir dir vertrauen, dass all diese Schrecknisse, von denen wir hören, die du uns berichtet hast, dass sie letztendlich Gutes bewirken. Hilf uns, Herr, die Zeichen auch unserer Tage zu lesen und zu erkennen. Vieles ist im Umbruch, im Wandel. Es scheint nichts mehr so zu sein wie früher und teilweise kein Stein mehr auf dem anderen zu bleiben. Alles ist so schnell, man kommt gar nicht mehr mit. Und doch auch hier ein Zeichen des Wandels. Dein Wort, siehe, ich mache alles neu, hat schon begonnen, sich zu verwirklichen. Ja, wir sehen die Grausamkeit, die Schwierigkeit, die Ängste und Nöte und Katastrophen. Aber das steht zum Beginn. Das steht erst am Anfang. Am Ende wird es heißen, siehe, ich habe alles neu gemacht. Und so, Herr, möchten auch wir wirklich unser Haupt erheben, auf dich schauen, voller Ehrfurcht und staunend und Vertrauen, auf die Welt schauen, voller Hoffnung und Zuversicht, voller Liebe und Segen. Wir wollen unsere Häupter erheben, denn Leben, Licht, Kraft, Gnade ist nahe. Wir wollen unsere Häupter erheben, denn du bist es, der bald kommen soll. Herr, hilf uns, mutig zu sein in dieser Zeit der Läuterung. Mutig zu sein in dieser Zeit auch der Bedrängnis. Hilf uns, treu zu sein und auf dich zu vertrauen, inmitten des nicht mehr für möglich zu haltenden, schaffst du Neues. Und die Zeichen werden immer stärker, die Visionen größer. Immer mehr junge Menschen, die aufstehen und sich auf dich ausrichten. Immer mehr Menschen, die brechen mit den alten Gesetzen von Ungerechtigkeit, Macht und Geld. Herr, zeig uns die Zeichen dieser Zeit des Übergangs in einen neuen Frühling, in eine neue Zeit des Friedens für die ganze Menschheit. Herr, send uns deinen Geist und lass uns die Zeichen der Zeit richtig lesen, damit der Friede, der einst die ganze Welt erfüllen wird, uns schon jetzt durchträgt, durch die Tage der Gewalt, der Unsicherheit, der Zerstörung und der Angst. Jesus, wir vertrauen auf dich. Sorge du. Amen.
1: Vater unser im Himmel, geheiligt werde dein Name, dein Reich komme, dein Wille geschehe wie im Himmel so auf Erden.
2: Unser tägliches Brot gib uns heute und vergib uns unsere Schuld, wie auch wir vergeben unseren Schuldigern. Und führe uns nicht in Versuchung, sondern erlöse uns von dem Bösen. Amen.
1: Gegrüßet seist du, Maria, voll der Gnade, der Herr ist mit dir. Du bist gebenedeit unter den Frauen, und gebenedeit ist die Frucht deines Leibes, Jesus, der uns hilft, die Zeichen der Zeit zu lesen.
2: Heilige Maria, Mutter Gottes, bitte für uns Sünder, jetzt und in der Stunde unseres Todes. Amen.
1: Gegrüßet seist du, Maria, voll der Gnade, der Herr ist mit dir. Du bist gebenedeit unter den Frauen, und gebenedeit ist die Frucht deines Leibes, Jesus, der uns hilft, die Zeichen der Zeit zu lesen.
2: Heilige Maria, Mutter Gottes, bitte für uns Sünder, jetzt und in der Stunde unseres Todes. Amen.
1: Gegrüßet seist du, Maria, voll der Gnade, der Herr ist mit dir. Du bist gebenedeit unter den Frauen, und gebenedeit ist die Frucht deines Leibes, Jesus, der uns hilft, die Zeichen der Zeit zu lesen.
2: Heilige Maria, Mutter Gottes, bitte für uns Sünder, jetzt und in der Stunde unseres Todes. Amen.
1: Gegrüßet seist du, Maria, voll der Gnade, der Herr ist mit dir. Du bist gebenedeit unter den Frauen, und gebenedeit ist die Frucht deines Leibes, Jesus, der uns hilft, die Zeichen der Zeit zu lesen.
2: Heilige Maria, Mutter Gottes, bitte für uns Sünder, jetzt und in der Stunde unseres Todes. Amen.
1: Gegrüßet seist du, Maria, voll der Gnade, der Herr ist mit dir. Du bist gebenedeit unter den Frauen, und gebenedeit ist die Frucht deines Leibes, Jesus, der uns hilft, die Zeichen der Zeit zu lesen.
2: Heilige Maria, Mutter Gottes, bitte für uns Sünder, jetzt und in der Stunde unseres Todes. Amen.
1: Gegrüßet seist du, Maria, voll der Gnade, der Herr ist mit dir. Du bist gebenedeit unter den Frauen, und gebenedeit ist die Frucht deines Leibes, Jesus, der uns hilft, die Zeichen der Zeit zu lesen.
2: Heilige Maria, Mutter Gottes, bitte für uns Sünder, jetzt und in der Stunde unseres Todes. Amen.
1: Gegrüßet seist du, Maria, voll der Gnade, der Herr ist mit dir. Du bist gebenedeit unter den Frauen, und gebenedeit ist die Frucht deines Leibes, Jesus, der uns hilft, die Zeichen der Zeit zu lesen.
2: Heilige Maria, Mutter Gottes, bitte für uns Sünder, jetzt und in der Stunde unseres Todes. Amen.
1: Gegrüßet seist du, Maria, voll der Gnade, der Herr ist mit dir. Du bist gebenedeit unter den Frauen, und gebenedeit ist die Frucht deines Leibes, Jesus, der uns hilft, die Zeichen der Zeit zu lesen.
2: Heilige Maria, Mutter Gottes, bitte für uns Sünder, jetzt und in der Stunde unseres Todes. Amen.
1: Gegrüßet seist du, Maria, voll der Gnade, der Herr ist mit dir. Du bist gebenedeit unter den Frauen, und gebenedeit ist die Frucht deines Leibes, Jesus, der uns hilft, die Zeichen der Zeit zu lesen.
2: Heilige Maria, Mutter Gottes, bitte für uns Sünder, jetzt und in der Stunde unseres Todes. Amen.
1: Gegrüßet seist du, Maria, voll der Gnade, der Herr ist mit dir. Du bist gebenedeit unter den Frauen, und gebenedeit ist die Frucht deines Leibes, Jesus, der uns hilft, die Zeichen der Zeit zu lesen.
2: Heilige Maria, Mutter Gottes, bitte für uns Sünder, jetzt und in der Stunde unseres Todes. Amen.
1: Ehre sei dem Vater und dem Sohn und dem Heiligen Geist.
2: Wie im Anfang, so auch jetzt und alle Zeit und in Ewigkeit. Amen.
1: O mein Jesus, verzeih uns unsere Sünden,
3: bewahre uns vor dem Feuer der Hölle, führe alle Seelen in den Himmel, besonders jene, die deiner Barmherzigkeit am meisten bedürfen.
0: Lasset uns beten, allmächtiger, barmherziger Gott. Deine Weisheit allein zeigt uns den rechten Weg. Lass nicht zu, dass irdische Aufgaben und Sorgen uns hindern, deinem Sohn entgegenzugehen. Hilf und gib uns die Kraft, dass die Bedrängnisse und Nöte dieser Zeit uns nicht hindern, an dein Wort zu glauben und dir zu vertrauen. Führe uns durch dein Wort und deine Gnade, durch deine Gegenwart zur Gemeinschaft mit ihm, Jesus Christus, der in der Einheit des Heiligen Geistes mit dir lebt und herrscht in alle Ewigkeit.
1: Amen.
0: Hochgelobt und gebenedeit sei die Fülle der Allmacht Gottes in diesem heiligsten Sakrament des Altars.
1: Von nun an bis in Ewigkeit.

0: Zum dritten Geheimnis betrachten wir jetzt Jesus, der uns mahnt, zu wachen und zu beten.
1: Und er gebrauchte einen Vergleich und sagte: Seht euch den Feigenbaum und die anderen Bäume an. Sobald ihr merkt, dass die Blätter treiben, wisst ihr, dass der Sommer nahe ist. Genauso sollt ihr erkennen, wenn ihr all das geschehen seht, dass das Reich Gottes nahe ist. Amen, ich sage euch, diese Generation wird nicht vergehen, bis alles eintrifft. Himmel und Erde werden vergehen, aber meine Worte werden nicht vergehen. Nehmt euch in Acht, dass Rausch und Trunkenheit und die Sorgen des Alltags euch nicht verwirren und dass jener Tag euch nicht plötzlich überrascht, so wie man in eine Falle gerät. Denn er wird über alle Bewohner der ganzen Erde hereinbrechen. Wacht und betet alle Zeit, damit ihr allem, was geschehen wird, entrinnen und vor den Menschensohn hintreten könnt. Tagsüber lehrte Jesus im Tempel, abends aber ging er zum Ölberg hinaus und verbrachte dort die Nacht. Schon früh am Morgen kam das ganze Volk zu ihm in den Tempel, um ihn zu hören.
0: Ja, Jesus, jetzt ist wieder Nacht und auch du bist gleichsam wieder im Ölberg, um zu beten, um zu wachen, um da zu sein. Und wir, dein Volk, sind zu dir gekommen, um bei dir zu sein, um zu wachen und zu beten. Herr, wir wissen nicht, welche Geburtswehen dieser Generation und der ganzen Welt und der ganzen Schöpfung in dieser Zeit noch auferlegt werden, aber wir vertrauen dir, dem Gott des Lebens, der allein Leben hervorbringen kann, der allein Erlösung schenken will, sonst hast du nichts im Sinn. Das ist dein Wesen. Jesus, wir sind hier, um zu wachen und zu beten. Wachen über unser eigenes Leben, um zu schauen, haben wir noch genug Liebe, genug Vertrauen, genug Freude, genug Dankbarkeit. Wir sind hier, um zu beten und unsere Hände zu erheben für diese ganze Generation, für unsere Sünden, für die Sünden der ganzen Welt, für so viele Menschen und Leben und Situationen, die uns anvertraut sind. Herr, wir erheben unsere Hände, weil wir von uns aus nichts können und nichts sind. Alles, was wir brauchen und worum wir bitten, ist rein göttliches Handeln. Wir können kein Haar grau machen, kein Haar schwarz oder weiß. Wir können nur unsere Hände erheben und dir, dem Gott des Lebens und der Liebe, der Fruchtbarkeit und der Fülle, unsere Welt darbringen. Im Namen Jesu, in seinem kostbaren Blut, in seinem Leiden und Sterben, das er für uns und für die ganze Schöpfung vollzogen hat. Herr, nichts soll uns ängstigen, nichts braucht uns verwirren. Du allein bist genug inmitten des Chaoses und der Umbrüche dieser Zeit. Jesus, wir sind hier, um zu wachen und zu beten. Wir sind hier, um dich zu preisen und dir zu danken, denn du hast Pläne des Heils. Und je größer der Schmerz über die Geburt dieser Tage sein wird, desto wunderbar wird das neue Leben, das geboren wird. Jesus, danke, dass wir hier bei dir sein dürfen, auf dein Wort hören und auf dich achten. Nimm von uns die Sorge über den Alltag. Gib, dass unsere Herzen auch dort verankert sein, wo die wahren Freuden sind, und dass wir nicht flüchten in Rausch oder Trunkenheit, Betäubungen oder Ablenkung. Lass uns ganz klar schauen und sehen, was sich in der Welt tut und was du in der Welt tust. Jesus, wir sind hier, um zu wachen und zu beten. Amen.
2: Vater unser im Himmel, geheiligt werde dein Name, dein Reich komme, dein Wille geschehe, wie im Himmel so auf Erden.
3: Unser tägliches Brot gib uns heute und vergib uns unsere Schuld, wie auch wir vergeben unseren Schuldigern. Und führe uns nicht in Versuchung, sondern erlöse uns von dem Bösen. Amen.
2: Gegrüßet seist du, Maria, voller Gnade, der Herr ist mit dir. Du bist gebenedeit unter den Frauen, und gebenedeit ist die Frucht deines Leibes, Jesus, der uns mahnt, um zu wachen und zu beten.
3: Heilige Maria, Mutter Gottes, bitte für uns Sünder, jetzt und in der Stunde unseres Todes. Amen.
2: Gegrüßet seist du, Maria, voller Gnade, der Herr ist mit dir. Du bist gebenedeit unter den Frauen, und gebenedeit ist die Frucht deines Leibes, Jesus, der uns mahnt, zu wachen und zu beten.
3: Heilige Maria, Mutter Gottes, bitte für uns Sünder, jetzt und in der Stunde unseres Todes. Amen.
2: Gegrüßet seist du, Maria, voller Gnade, der Herr ist mit dir. Du bist gebenedeit unter den Frauen, und gebenedeit ist die Frucht deines Leibes, Jesus, der uns mahnt, zu wachen und zu beten.
3: Heilige Maria, Mutter Gottes, bitte für uns Sünder, jetzt und in der Stunde unseres Todes. Amen.
2: Gegrüßet seist du, Maria, voller Gnade, der Herr ist mit dir. Du bist gebenedeit unter den Frauen, und gebenedeit ist die Frucht deines Leibes, Jesus, der uns mahnt, zu wachen und zu beten.
3: Heilige Maria, Mutter Gottes, bitte für uns Sünder, jetzt und in der Stunde unseres Todes. Amen.
2: Gegrüßet seist du, Maria, voller Gnade, der Herr ist mit dir. Du bist gebenedeit unter den Frauen, und gebenedeit ist die Frucht deines Leibes, Jesus, der uns mahnt, zu wachen und zu beten.
3: Heilige Maria, Mutter Gottes, bitte für uns Sünder, jetzt und in der Stunde unseres Todes. Amen.
2: Gegrüßet seist du, Maria, voller Gnade, der Herr ist mit dir. Du bist gebenedeit unter den Frauen, und gebenedeit ist die Frucht deines Leibes, Jesus, der uns mahnt, zu wachen und zu beten.
3: Heilige Maria, Mutter Gottes, bitte für uns Sünder, jetzt und in der Stunde unseres Todes. Amen.
2: Gegrüßet seist du, Maria, voller Gnade, der Herr ist mit dir. Du bist gebenedeit unter den Frauen, und gebenedeit ist die Frucht deines Leibes, Jesus, der uns mahnt, zu wachen und zu beten.
3: Heilige Maria, Mutter Gottes, bitte für uns Sünder, jetzt und in der Stunde unseres Todes. Amen.
2: Gegrüßet seist du, Maria, voller Gnade, der Herr ist mit dir. Du bist gebenedeit unter den Frauen, und gebenedeit ist die Frucht deines Leibes, Jesus, der uns mahnt, zu wachen und zu beten.
3: Heilige Maria, Mutter Gottes, bitte für uns Sünder, jetzt und in der Stunde unseres Todes. Amen.
2: Gegrüßet seist du, Maria, voller Gnade, der Herr ist mit dir. Du bist gebenedeit unter den Frauen, und gebenedeit ist die Frucht deines Leibes, Jesus, der uns mahnt, zu wachen und zu beten.
3: Heilige Maria, Mutter Gottes, bitte für uns Sünder, jetzt und in der Stunde unseres Todes. Amen.
2: Gegrüßet seist du, Maria, voller Gnade, der Herr ist mit dir. Du bist gebenedeit unter den Frauen, und gebenedeit ist die Frucht deines Leibes, Jesus, der uns mahnt, zu wachen und zu beten.
3: Heilige Maria, Mutter Gottes, bitte für uns Sünder, jetzt und in der Stunde unseres Todes. Amen.
2: Ehre sei dem Vater und dem Sohn und dem Heiligen Geist,
3: wie im Anfang, so auch jetzt und alle Zeit und in Ewigkeit. Amen.
2: O mein Jesus, verzeih uns unsere Sünden,
3: bewahre uns vor dem Feuer der Hölle, führe alle Seelen in den Himmel, besonders jene, die deiner Barmherzigkeit am meisten bedürfen.
0: Lasset uns beten. Allmächtiger Gott, nach deinem geheimnisvollen Ratschluss lässt du die Kirche am Leiden deines Sohnes teilhaben. Stärke uns, damit wir treu und beharrlich durch die Wirren dieser Zeit am Glauben, an der Hoffnung, an der Liebe festhalten. Stärke auch unsere Brüder, die wegen des Glaubens verfolgt werden. Gib ihnen Geduld und Liebe, damit sie in ihrer Bedrängnis auf dich vertrauen und sich als deine Zeugen bewähren. Darum bitten wir durch Jesus Christus, deinen Sohn, unseren Herrn und Gott, der in der Einheit des Heiligen Geistes mit dir lebt und herrscht in alle Ewigkeit.
3: Amen.
0: Hochgelobt und gebenedeit sei die Fülle der Weisheit Gottes gegenwärtig in diesem heiligsten Sakrament des Altars.
3: Von nun an bis in Ewigkeit.

0: einem nächsten Geheimnis schauen wir auf Jesus, dem auch die Pläne des Bösen dienen müssen.
1: Das Fest der ungesäuerten Brote, das Pascha genannt wird, war nahe. Und die hohen Priester und die Schriftgelehrten suchten nach einer Möglichkeit, Jesus unauffällig zu beseitigen, denn sie fürchteten sich vor dem Volk. Der Satan aber ergriff Besitz von Judas, genannt Iskariot, der zu den 12 gehörte. Judas ging zu den hohen Priestern und den Hauptleuten und beriet mit ihnen, wie er Jesus an sie ausliefern könnte. Da freuten sie sich und kamen mit ihm überein, ihm Geld dafür zu geben. Er sagte zu und suchte von da an nach einer Gelegenheit, ihn an sie auszuliefern, ohne dass das Volk es merkte.
0: Jesus, auch in deinem Leben, auch in deinem Schicksal, Verschwörung, Missgunst, Misstrauen, Habsucht. Auch in deinem Leben Hass, Verrat, Tod, Mord und Ungerechtigkeit. Auch in deinem Leben die ganzen Wirrnisse und Verwerfungen, die ganzen Brüche und der ganze Zerfall, Fäulnis und Schmerz. Und du selbst hast es so gesehen und hast es so auf dich genommen, denn in deinem Leben wurde es uns schon offenbar. Nichts Böses, das böste Böse, muss letztendlich dienen deinem Heilsplan. Musste es nicht so kommen, hast du einst die Jünger von Emmaus gefragt, damit alles in Erfüllung geht und der Plan Gottes sich erfülle. Und so schauen wir voll Vertrauen auf dein Leben, in dem Menschen dir den Tod gebracht haben, du aber dadurch den Tod besiegen konntest. Wir schauen auf die Welt unserer Tage, die so voll des Todes und der Zerstörung, der Überheblichkeit und des Hochmuts ist. Das alles muss geschehen, damit die Liebe, Gerechtigkeit, der Friede und das Heil siegen. Wir wollen aber schauen, Herr, bei diesem Geheimnis auch auf das Böse, all das Böse in unserem Leben, dass wir auch jetzt noch nicht zulassen und irgendwie noch nicht darüber hinwegkommen. Herr, hilf auch uns, es anzunehmen, nicht gutheißen, aber annehmen, als Steine, als Erschwernisse, als ein Kreuz, als ein Schmerz, der uns aber weiterbringt, der uns wach hält, der uns weitergehen lässt, der uns zu dir schreien lässt, der uns nach dir Ausschau und halten lässt und der uns zwingt, dass wir uns nach dir ausstrecken. Jesus, auch das Böse, Schmerzvolle, Unheilige und Unheilvolle in unserem Leben war deine Zulassung. Nicht, damit wir sterben oder damit wir Schaden nehmen, sondern damit wir uns erheben und damit wir mit dir das überwinden, das Böse und das Unheilvolle. Und so bringen wir dir, Herr, jetzt auch die offenen Wunden und Baustellen, die das Böse in unserem Leben geschlagen hat, unsere Sünden und Schmerzen, auch alles das, was durch hinten gelassenen Schlechten, aber an uns noch präsent ist, durch ein Nagen, durch einen Schmerz, durch eine Traurigkeit. Wir bringen dir all das, also die Pläne des Bösen, der viele Anschläge auf unser Leben verübt hat. Wir bringen dir all diese Pläne, weil wir wissen, dein Plan steht darüber. Und alle Pläne des Bösen müssen letztlich dir dienen. Nichts wird uns genommen. Auch das, was der Böse uns geraubt hat, ohne dass er es uns zehnfach zurückgeben muss. Herr, wir glauben daran. Auch das Schlechte in unserem Leben, der Böse, muss deinen Plänen, muss unserem Leben

0: für uns Sünder, jetzt und in der Stunde unseres Todes. Amen.
1: Gegrüßet seist du, Maria, voll der Gnade, der Herr ist mit dir. Du bist gebenedeit unter den Frauen, und gebenedeit ist die Frucht deines Leibes, Jesus, dem auch die Pläne des Bösen dienen müssen.
0: Heilige Maria, Mutter Gottes, bitte für uns Sünder, jetzt und in der Stunde unseres Todes. Amen.
1: Gegrüßet seist du, Maria, voll der Gnade, der Herr ist mit dir. Du bist gebenedeit unter den Frauen, und gebenedeit ist die Frucht deines Leibes, Jesus, dem auch die Pläne des Bösen dienen müssen.
0: Heilige Maria, Mutter Gottes, bitte für uns Sünder, jetzt und in der Stunde unseres Todes. Amen.
1: Gegrüßet seist du, Maria, voll der Gnade, der Herr ist mit dir. Du bist gebenedeit unter den Frauen, und gebenedeit ist die Frucht deines Leibes, Jesus, dem auch die Pläne des Bösen dienen müssen.
0: Heilige Maria, Mutter Gottes, bitte für uns Sünder, jetzt und in der Stunde unseres Todes. Amen.
1: Gegrüßet seist du, Maria, voll der Gnade, der Herr ist mit dir. Du bist gebenedeit unter den Frauen, und gebenedeit ist die Frucht deines Leibes, Jesus, dem auch die Pläne des Bösen dienen müssen.
0: Heilige Maria, Mutter Gottes, bitte für uns Sünder, jetzt und in der Stunde unseres Todes. Amen.
1: Gegrüßet seist du, Maria, voll der Gnade, der Herr ist mit dir. Du bist gebenedeit unter den Frauen, und gebenedeit ist die Frucht deines Leibes, Jesus, dem auch die Pläne des Bösen dienen müssen.
0: Heilige Maria, Mutter Gottes, bitte für uns Sünder, jetzt und in der Stunde unseres Todes. Amen.
1: Gegrüßet seist du, Maria, voll der Gnade, der Herr ist mit dir. Du bist gebenedeit unter den Frauen, und gebenedeit ist die Frucht deines Leibes, Jesus, dem auch die Pläne des Bösen dienen müssen.
0: Heilige Maria, Mutter Gottes, bitte für uns Sünder, jetzt und in der Stunde unseres Todes. Amen.
1: Gegrüßet seist du, Maria, voll der Gnade, der Herr ist mit dir. Du bist gebenedeit unter den Frauen, und gebenedeit ist die Frucht deines Leibes, Jesus, dem auch die Pläne des Bösen dienen müssen.
0: Heilige Maria, Mutter Gottes, bitte für uns Sünder, jetzt und in der Stunde unseres Todes. Amen.
1: Gegrüßet seist du, Maria, voll der Gnade, der Herr ist mit dir. Du bist gebenedeit unter den Frauen, und gebenedeit ist die Frucht deines Leibes, Jesus, dem auch die Pläne des Bösen dienen müssen.
0: Heilige Maria, Mutter Gottes, bitte für uns Sünder, jetzt und in der Stunde unseres Todes. Amen.
1: Gegrüßet seist du, Maria, voll der Gnade, der Herr ist mit dir. Du bist gebenedeit unter den Frauen, und gebenedeit ist die Frucht deines Leibes, Jesus, dem auch die Pläne des Bösen dienen müssen.
0: Heilige Maria, Mutter Gottes, bitte für uns Sünder, jetzt und in der Stunde unseres Todes. Amen.
1: Ehre sei dem Vater und dem Sohn und dem Heiligen Geist.
0: Wie im Anfang, so auch jetzt und alle Zeit und in Ewigkeit. Amen.
1: O mein Jesus.

0: mit am meisten bedürfen.
1: Lasset uns beten. Allmächtiger Gott, wir bitten dich. Viel Böses, Krankheit, Ungerechtigkeit, Sünde, Tod haben in unserem Leben Wunden geschlagen. Dein Apostel hat uns gesagt, dass Gott bei denen, die ihn lieben, alles zum Guten führen wird. Herr, gib, dass wir bei all dem, was uns geschlagen wurde, auf dich schauen können, dich lieben und auf dich vertrauen. Gib uns die Kraft und die Gnade, das Böse durch das Gute zu überwinden, damit der Teufelskreis des Bösen, der die Menschen aller Generationen schlägt und wieder schlägt, durchbrochen werde.

0: Darum bitten wir durch Jesus Christus, deinen Sohn, unseren Herrn und Gott, der in der Einheit des Heiligen Geistes mit dir lebt und herrscht in alle Ewigkeit.
1: Amen.
0: Hochgelobt und gebenedeit sei die Fülle der Güte Gottes gegenwärtig in diesem heiligsten Sakrament des Altars.
1: Von nun an bis in Ewigkeit.

0: In einem nächsten Geheimnis schauen wir auf Jesus, der uns in diese Stunde geführt hat.
1: Dann kam der Tag der ungesäuerten Brote, an dem das Paschalamm geschlachtet werden musste. Jesus schickte Petrus und Johannes in die Stadt und sagte: Geht und bereitet das Paschamahl für uns vor, damit wir es gemeinsam essen können. Sie fragten ihn: Wo sollen wir es vorbereiten? Er antwortete ihnen: Wenn ihr in die Stadt kommt, wird euch ein Mann begegnen, der einen Wasserkrug trägt. Folgt ihm in das Haus, in das er hineingeht, und sagt zu dem Herrn des Hauses: Der Meister lässt dich fragen, wo ist der Raum, in dem ich mit meinen Jüngern das Paschalamm essen kann? Und der Hausherr wird euch einen großen Raum im Obergeschoss zeigen, der mit Polstern ausgestattet ist. Dort bereitet alles vor. Sie gingen und fanden alles so, wie er es ihnen gesagt hatte, und bereiteten das Paschamahl vor.
0: Jesus, wie damals, als du die Jünger ausgesandt hast, die zwei Jünger, um alles vorzubereiten für das Mahl deiner Sehnsucht, für das Mahl deiner Liebe, so hast du auch uns in diese Stunde geführt, da wir dir begegnen in der Eucharistie, dieser Zeit der Anbetung über Radio Maria, und hast alles so wunderbar vorbereitet. So viele Gnaden, so viel Heil, so viel Vergebung, Friede, Freude und Liebe fließt aus diesem Tabernakel durch die Eucharistie hinein in die ganze Welt, in unsere Herzen und durch uns hindurch, in so viele Leben, die da tot sind, krank und da niederliegen, die niedergedrückt von Sünde keine Kraft mehr haben, aufzustehen. Du hast alles bereitet, wir sind hier, Herr. Gieße aus den Strom deiner Gnade, aus diesem Brot hinein in die ganze Welt, hinein in die äußerste Dunkelheit. Jesus, du hast alles so wunderbar vorbereitet. Du hast uns in diese Stunde geführt, weil du uns heute Abend beschenken willst. Neu mit deinem Geist, neu mit deiner Vergebung, kraftvoll durch das Heil, das aus diesem Sakrament uns zufließt. Du hast uns in diese Stunde geführt, weil du gerufen hast: Kommt alle zu mir, die ihr mühselig und beladen seid. Ich will euch hier und jetzt Ruhe verschaffen, Trost, Erleichterung, Hoffnung, neue Kraft, neue Perspektive, neuen Mut und neue Freude. Herr, ja, du hast uns in diese Stunde geführt, weil du bei uns sein wolltest. Du liebst uns, und es ist deine Freude, mit uns zu sein, und es rührt dich von ganzem Herzen, wenn wir beginnen, auch auf dich zu schauen, bei dir sein zu wollen und auf dich hören. Wenn wir Zeit mit dir verbringen wollen, zwecklos, ohne gleich wieder was haben zu wollen, sondern einfach nur, weil du es bist, der Schöne, der Schönste aller Menschen, die größte Liebe, das Leben meines Lebens, die Seele meiner Seele. Jesus, Danke, dass du uns in diese Stunde mit dir geführt hast. Danke für alles, was du an uns und der Welt in dieser Stunde tun wirst. Amen.
2: Vater unser im Himmel, geheiligt werde dein Name, dein Reich komme, dein Wille geschehe, wie im Himmel so auf Erden.
3: Unser tägliches Brot gib uns heute und vergib uns unsere Schuld, wie auch wir vergeben unseren Schuldigern. Und führe uns nicht in Versuchung, sondern erlöse uns von dem Bösen. Amen.
2: Gegrüßet seist du, Maria, voller Gnade, der Herr ist mit dir. Du bist gebenedeit unter den Frauen, und gebenedeit ist die Frucht deines Leibes, Jesus, der uns in diese Stunde geführt hat.
3: Heilige Maria, Mutter Gottes, bitte für uns Sünder, jetzt und in der Stunde unseres Todes. Amen.
2: Gegrüßet seist du, Maria, voller Gnade, der Herr ist mit dir. Du bist gebenedeit unter den Frauen, und gebenedeit ist die Frucht deines Leibes, Jesus, der uns in diese Stunde geführt hat.
3: Heilige Maria, Mutter Gottes, bitte für uns Sünder, jetzt und in der Stunde unseres Todes. Amen.
2: Gegrüßet seist du, Maria, voller Gnade, der Herr ist mit dir. Du bist gebenedeit unter den Frauen, und gebenedeit ist die Frucht deines Leibes, Jesus, der uns in diese Stunde geführt hat.
3: Heilige Maria, Mutter Gottes, bitte für uns Sünder, jetzt und in der Stunde unseres Todes. Amen.
2: Gegrüßet seist du, Maria, voller Gnade, der Herr ist mit dir. Du bist gebenedeit unter den Frauen, und gebenedeit ist die Frucht deines Leibes, Jesus, der uns in diese Stunde geführt hat.
3: Heilige Maria, Mutter Gottes, bitte für uns Sünder, jetzt und in der Stunde unseres Todes. Amen.
2: Gegrüßet seist du, Maria, voller Gnade, der Herr ist mit dir. Du bist gebenedeit unter den Frauen, und gebenedeit ist die Frucht deines Leibes, Jesus, der uns in diese Stunde geführt hat.
3: Heilige Maria, Mutter Gottes, bitte für uns Sünder, jetzt und in der Stunde unseres Todes. Amen.
2: Gegrüßet seist du, Maria, voller Gnade, der Herr ist mit dir. Du bist gebenedeit unter den Frauen, und gebenedeit ist die Frucht deines Leibes, Jesus, der uns in diese Stunde geführt hat.
3: Heilige Maria, Mutter Gottes, bitte für uns Sünder, jetzt und in der Stunde unseres Todes. Amen.
2: Gegrüßet seist du, Maria, voller Gnade, der Herr ist mit dir. Du bist gebenedeit unter den Frauen, und gebenedeit ist die Frucht deines Leibes, Jesus, der uns in diese Stunde geführt hat.
3: Heilige Maria, Mutter Gottes, bitte für uns Sünder, jetzt und in der Stunde unseres Todes. Amen.
2: Gegrüßet seist du, Maria, voller Gnade, der Herr ist mit dir. Du bist gebenedeit unter den Frauen, und gebenedeit ist die Frucht deines Leibes, Jesus, der uns in diese Stunde geführt hat.
3: Heilige Maria, Mutter Gottes, bitte für uns Sünder, jetzt und in der Stunde unseres Todes. Amen.
2: Gegrüßet seist du, Maria, voller Gnade, der Herr ist mit dir. Du bist gebenedeit unter den Frauen, und gebenedeit ist die Frucht deines Leibes, Jesus, der uns in diese Stunde geführt hat.
3: Heilige Maria, Mutter Gottes, bitte für uns Sünder, jetzt und in der Stunde unseres Todes. Amen.
2: Gegrüßet seist du, Maria, voller Gnade, der Herr ist mit dir. Du bist gebenedeit unter den Frauen, und gebenedeit ist die Frucht deines Leibes, Jesus, der uns in diese Stunde geführt hat.
3: Heilige Maria, Mutter Gottes, bitte für uns Sünder, jetzt und in der Stunde unseres Todes. Amen.
2: Ehre sei dem Vater und dem Sohn und dem Heiligen Geist,
3: wie im Anfang, so auch jetzt und alle Zeit und in Ewigkeit. Amen.
2: O mein Jesus, verzeih uns unsere Sünden,
3: bewahre uns vor dem Feuer der Hölle, führe alle Seelen in den Himmel, besonders jene, die deiner Barmherzigkeit am meisten bedürfen.
0: Lasset uns beten. Allmächtiger, gütiger Gott, durch das Wirken deiner Gnade schenkst du uns schon auf Erden den Anfang des ewigen Lebens. Hier, in diesem Sakrament, dürfen wir einen Hauch von dem empfangen, was uns im Himmel dann erwartet. Du bist es, Herr, der uns hierher geführt hat, um dich anzubeten, dich zu ehren und die Taten deiner Liebe zu preisen. Stärke uns in diesem Leben. Vollende an uns, was du in uns begonnen hast. Und führe uns hin zu jenem Licht, in dem du selber wohnst und in dem du auf uns wartest. Darum bitten wir durch Jesus Christus, deinen Sohn, unseren Herrn und Gott, der in der Einheit des Heiligen Geistes mit dir lebt und herrscht in alle Ewigkeit.
2: Amen.
0: Hochgelobt und gebenedeit sei die Fülle der Liebe Gottes gegenwärtig in diesem heiligsten Sakrament des Altars.
3: Von nun an bis in Ewigkeit.

0: Jetzt schauen wir auf Jesus, der uns die Eucharistie geschenkt hat, und wir hören aus dem Lukas-Evangelium exakt jenen Moment der Einsetzung der Eucharistie.
1: Als die Stunde gekommen war, begab er sich mit den Aposteln zu Tisch, und er sagte zu ihnen: Ich habe mich sehr danach gesehnt, vor meinem Leiden dieses Paschamahl mit euch zu essen. Denn ich sage euch, ich werde es nicht mehr essen, bis das Mahl seine Erfüllung findet im Reich Gottes. Und er nahm den Kelch, sprach das Dankgebet und sagte: Nehmt den Wein und verteilt ihn untereinander. Denn ich sage euch, von nun an werde ich nicht mehr von der Frucht des Weinstocks trinken, bis das Reich Gottes kommt. Und er nahm Brot, sprach das Dankgebet, brach das Brot und reichte es ihnen mit den Worten: Das ist mein Leib, der für euch hingegeben wird. Tut dies zu meinem Gedächtnis. Ebenso nahm er nach dem Mahl den Kelch und sagte: Dieser Kelch ist der neue Bund in meinem Blut, das für euch vergossen wird.
0: Jesus, als die Stunde gekommen war, so wie diese, die Stunde, in der wir jetzt um dich versammelt sind, gleichsam wie damals du mit den Aposteln zu Tisch, sprichst du zu uns. Und erzählst uns, dass auch du dich jetzt danach gesehnt hast, in diesem Brot mit deiner ganzen Fülle, der Schönheit und Liebe, deiner Herrlichkeit und Kraft zu uns zu kommen. Herr, was für eine Liebe, die dich da gedrängt hat, nicht nur mit den Aposteln, sondern mit allen Menschen, die du gerufen hast, in allen Generationen zu Tisch zu sitzen und Mahl zu halten. Du hast danach nicht mehr gegessen und nicht mehr getrunken bis zur Erfüllung in deinem Reich, da du genau wusstest, kein Mehl, kein Brot, kein Wein kann Menschen sättigen, nur das Innere in deinem Herzen, der Quell des Lebens, der für uns hingegeben ist und jetzt Leben in Fülle und Leben in Ewigkeit für uns bedeutet, das ist das Mahl, das uns am Leben hält. Nicht nur das Mahl, das uns für immer leben lässt, sondern auch das Mahl, das unserer Königwürde gerecht wird. Nicht nur von Brot lebt der Mensch, sondern von jedem Wort, von jedem Atem, von jeder Regung des Herzens des allmächtigen Gottes. Jesus, mach uns satt. Mach uns satt durch dieses Brot hier in der Eucharistie an Ruhe und Frieden, an Trost und Kraft. Mach uns satt mit Leben und Dankbarkeit. Mach uns satt mit Mut und Vertrauen. Nimm nicht die Kreuze unserer Tage aus unserem Leben, sondern hilf uns, sie auf uns zu nehmen, sie mit dir zu überwinden und dadurch der Welt ein Zeichen und Zeugen zu sein. Du hast die Welt überwunden. Deine Kraft ist, die Kraft deiner Liebe ist größer als alles Kreuz, aller Schmerz, alles Leiden, alle Verwerfung. Jesus, gib uns vom Wein deiner Liebe und nähr uns mit dem Brot deiner Weisheit, dein ganzes Sein hast du in dieses Brot gelegt, als du sprachest, das ist mein Leib, der für euch hingegeben wird. Und wir dürfen das bis heute tun zu deinem Gedächtnis. Herr, wenn wir dich morgen wieder empfangen, das gewandelte Brot durch des Priesters Worte, dann mach uns satt mit der Fülle aus deinem Herzen. Und jetzt, da wir dich anbeten, dich preisen, staunend vor diesem Sakrament knien und oder sitzen, bereite uns vor auf diese wunderbare, großartige Begegnung, auf diese Einswerdung mit dir, auf dein Innenwohnen in unseren Herzen, in unseren Seelen. Herr, lass uns dies Gedächtnis immer feiern und lass uns dies Gedächtnis immer leben, damit du in uns lebst und wir durch dich leben in Ewigkeit. Amen.
1: Vater unser im Himmel, geheiligt werde dein Name, dein Reich komme, dein Wille geschehe, wie im Himmel, so auf Erden.
2: Unser tägliches Brot gib uns heute und vergib uns unsere Schuld, wie auch wir vergeben unseren Schuldigern. Und führe uns nicht in Versuchung, sondern erlöse uns von dem Bösen. Amen.
1: Gegrüßet seist du, Maria, voll der Gnade, der Herr ist mit dir. Du bist gebenedeit unter den Frauen, und gebenedeit ist die Frucht deines Leibes, Jesus, der uns die Eucharistie geschenkt hat.
2: Heilige Maria, Mutter Gottes, bitte für uns Sünder, jetzt und in der Stunde unseres Todes. Amen.
1: Gegrüßet seist du, Maria, voll der Gnade, der Herr ist mit dir. Du bist gebenedeit unter den Frauen, und gebenedeit ist die Frucht deines Leibes, Jesus, der uns die Eucharistie geschenkt hat.
2: Heilige Maria, Mutter Gottes, bitte für uns Sünder, jetzt und in der Stunde unseres Todes. Amen.
1: Gegrüßet seist du, Maria, voll der Gnade, der Herr ist mit dir. Du bist gebenedeit unter den Frauen, und gebenedeit ist die Frucht deines Leibes, Jesus, der uns die Eucharistie geschenkt hat.
2: Heilige Maria, Mutter Gottes, bitte für uns Sünder, jetzt und in der Stunde unseres Todes. Amen.
1: Gegrüßet seist du, Maria, voll der Gnade, der Herr ist mit dir. Du bist gebenedeit unter den Frauen, und gebenedeit ist die Frucht deines Leibes, Jesus, der uns die Eucharistie geschenkt hat.
2: Heilige Maria, Mutter Gottes, bitte für uns Sünder, jetzt und in der Stunde unseres Todes. Amen.
1: Gegrüßet seist du, Maria, voll der Gnade, der Herr ist mit dir. Du bist gebenedeit unter den Frauen, und gebenedeit ist die Frucht deines Leibes, Jesus, der uns die Eucharistie geschenkt hat.
2: Heilige Maria, Mutter Gottes, bitte für uns Sünder, jetzt und in der Stunde unseres Todes. Amen.
1: Gegrüßet seist du, Maria, voll der Gnade, der Herr ist mit dir. Du bist gebenedeit unter den Frauen, und gebenedeit ist die Frucht deines Leibes, Jesus, der uns die Eucharistie geschenkt hat.
2: Heilige Maria, Mutter Gottes, bitte für uns Sünder, jetzt und in der Stunde unseres Todes. Amen.
1: Gegrüßet seist du, Maria, voll der Gnade, der Herr ist mit dir. Du bist gebenedeit unter den Frauen, und gebenedeit ist die Frucht deines Leibes, Jesus, der uns die Eucharistie geschenkt hat.
2: Heilige Maria, Mutter Gottes, bitte für uns Sünder, jetzt und in der Stunde unseres Todes. Amen.
1: Gegrüßet seist du, Maria, voll der Gnade, der Herr ist mit dir. Du bist gebenedeit unter den Frauen, und gebenedeit ist die Frucht deines Leibes, Jesus, der uns die Eucharistie geschenkt hat.
3: Heilige Maria, Mutter Gottes, bitte für uns Sünder, jetzt und in der Stunde unseres Todes. Amen.
1: Gegrüßet seist du, Maria, voll der Gnade, der Herr ist mit dir. Du bist gebenedeit unter den Frauen, und gebenedeit ist die Frucht deines Leibes, Jesus, der uns die Eucharistie geschenkt hat.
3: Heilige Maria, Mutter Gottes, bitte für uns Sünder, jetzt und in der Stunde unseres Todes. Amen.
1: Gegrüßet seist du, Maria, voll der Gnade, der Herr ist mit dir. Du bist gebenedeit unter den Frauen, und gebenedeit ist die Frucht deines Leibes, Jesus, der uns die Eucharistie geschenkt hat.
3: Heilige Maria, Mutter Gottes, bitte für uns Sünder, jetzt und in der Stunde unseres Todes. Amen.
1: Ehre sei dem Vater und dem Sohn und dem Heiligen Geist.
3: Wie im Anfang, so auch jetzt und alle Zeit.

0: als jene, die deiner Barmherzigkeit am meisten bedürfen.
1: Lasset uns beten, allmächtiger Gott. In der heiligen Eucharistie hat uns dein eingeborener Sohn sich selbst, also alles, geschenkt. Gib uns die Gnade, dass wir in der Gegenwart der Eucharistie immer wieder neu belebt, getröstet und gestärkt werden. Und dass wir durch jeden Empfang der heiligen Kommunion tiefer eintauchen in das Geheimnis, dass du in uns bleibst und wir in dir, dass wir schöpfen dürfen aus jenem Lebensquell, der uns ewiges Leben bringt, und dass du es bist, der uns einst auferwecken wird am letzten Tag. Darum bitten wir dich und darauf hoffen wir, durch den Empfang des höchsten Gutes, des heiligsten Sakraments des Altars, durch Christus unseren Herrn.
2: Amen.
1: Hochgelobt und gebenedeit sei die Fülle der Schönheit Gottes, die gegenwärtig ist in diesem heiligsten Sakrament des Altars.
2: Von nun an bis in Ewigkeit.

0: In einem siebten Geheimnis schauen wir noch auf Jesus, der von Judas verraten worden ist.
1: Doch seht, der Mann, der mich verrät und ausliefert, sitzt mit mir am Tisch. Der Menschensohn muss zwar den Weg gehen, der ihm bestimmt ist, aber weh dem Menschen, durch den er verraten wird. Da fragte einer den anderen, wer von ihnen das wohl sei, der so etwas tun werde.
0: Jesus, ja, auch wir könnten uns fragen, wer wird schon sowas tun wie dich verraten? Dabei sind auch wir, die wir mit dir am Tisch sitzen, weil du uns geladen hast, immer wieder dem Verrat ausgeliefert. So schnell vergessen wir auf deine Liebe, auf deine Taten in unserem Leben und suchen unseren Trost, unseren Glück, unser Heil in anderen Menschen oder Dingen oder Situationen. Herr, wir sind nicht immun gegen Verrat. Und so brauchen wir immer wieder neu deine Weisheit und deine Wahrheit, auch die Erkenntnis, die Klarsicht und die Unterscheidung der Geister. Hilf uns, Herr, dass wir dich nie verraten werden. Zumindest nie mehr verraten werden. Zeig uns immer, wo wir abbiegen, weg von dir, weg von deinem Wort und weg von deiner Gegenwart. Herr, es bleibt ein zweischneidiges Schwert. Das große, wunderbare, schöne, das Wundersame in unserem Leben, dass du wirkst, kann uns zu noch größeren Verrätern machen, wenn wir nicht lernen dabei, uns ganz auf dich auszurichten. Herr, an deine Liebe oder deine Liebe nicht anzunehmen, der du alles getan hast, um uns zu zeigen, wie sehr du uns liebst, ist wie Verrat. Dir nicht zu vertrauen, der du alles für uns getragen hast und der du uns alles auch schon vorausgesagt hast, ist wie Verrat. Die Welt mehr zu lieben, die Welt mehr zu fürchten und der Welt mehr zu dienen als dir, ist Verrat. Herr, in allem sind wir immer wieder versucht und brauchen deshalb deine Gnade und deine Hilfe. Jesus, danke, dass du uns nie verrätst, dass du uns treu bleibst. Danke, Herr, dass du uns um unsere Schwäche weißt und danke, dass du uns hilfst. Jesus, dich morgen wieder zu empfangen in der heiligen Kommunion ist der größte Schatz, das größte Heil, das größte Geschenk, das ein Mensch empfangen kann. Doch ich lebe nicht so, als wärst du zu mir gekommen, als würdest du in mir wohnen, als würdest du in meinem Leben Wunder tun. Jesus, ich glaube. Hilf meinem Unglauben. Jesus, ich vertraue. Hilf mir, dass ich dich nie mehr verraten werde. Amen.
2: Vater unser im Himmel, geheiligt werde dein Name. Dein Reich komme, dein Wille geschehe wie im Himmel so auf Erden.
3: Unser tägliches Brot gib uns heute und vergib uns unsere Schuld, wie auch wir vergeben unseren Schuldigern. Und führe uns nicht in Versuchung, sondern erlöse uns von dem Bösen. Amen.
2: Gegrüßet seist du, Maria, voller Gnade, der Herr ist mit dir. Du bist gebenedeit unter den Frauen. Und gebenedeit ist die Frucht deines Leibes, Jesus, der von Judas verraten worden ist.
3: Heilige Maria, Mutter Gottes, bitte für uns Sünder, jetzt und in der Stunde unseres Todes. Amen.
2: Gegrüßet seist du, Maria, voller Gnade, der Herr ist mit dir. Du bist gebenedeit unter den Frauen, und gebenedeit ist die Frucht deines Leibes, Jesus, der von Judas verraten worden ist.
3: Heilige Maria, Mutter Gottes, bitte für uns Sünder, jetzt und in der Stunde unseres Todes. Amen.
2: Gegrüßet seist du, Maria, voller Gnade, der Herr ist mit dir. Du bist gebenedeit unter den Frauen, und gebenedeit ist die Frucht deines Leibes, Jesus, der von Judas verraten worden ist.
3: Heilige Maria, Mutter Gottes, bitte für uns Sünder, jetzt und in der Stunde unseres Todes. Amen.
2: Gegrüßet seist du, Maria, voller Gnade, der Herr ist mit dir. Du bist gebenedeit unter den Frauen, und gebenedeit ist die Frucht deines Leibes, Jesus, der von Judas verraten worden ist.
3: Heilige Maria, Mutter Gottes, bitte für uns Sünder, jetzt und in der Stunde unseres Todes. Amen.
2: Gegrüßet seist du, Maria, voller Gnade, der Herr ist mit dir. Du bist gebenedeit unter den Frauen, und gebenedeit ist die Frucht deines Leibes, Jesus, der von Judas verraten worden ist.
3: Heilige Maria, Mutter Gottes, bitte für uns Sünder, jetzt und in der Stunde unseres Todes. Amen.
2: Gegrüßet seist du, Maria, voller Gnade, der Herr ist mit dir. Du bist gebenedeit unter den Frauen, und gebenedeit ist die Frucht deines Leibes, Jesus, der von Judas verraten worden ist.
3: Heilige Maria, Mutter Gottes, bitte für uns Sünder, jetzt und in der Stunde unseres Todes. Amen.
2: Gegrüßet seist du, Maria, voller Gnade, der Herr ist mit dir. Du bist gebenedeit unter den Frauen, und gebenedeit ist die Frucht deines Leibes, Jesus, der von Judas verraten worden ist.
3: Heilige Maria, Mutter Gottes, bitte für uns Sünder, jetzt und in der Stunde unseres Todes. Amen.
2: Gegrüßet seist du, Maria, voller Gnade, der Herr ist mit dir. Du bist gebenedeit unter den Frauen, und gebenedeit ist die Frucht deines Leibes, Jesus, der von Judas verraten worden ist.
3: Heilige Maria, Mutter Gottes, bitte für uns Sünder, jetzt und in der Stunde unseres Todes. Amen.
2: Gegrüßet seist du, Maria, voller Gnade, der Herr ist mit dir. Du bist gebenedeit unter den Frauen, und gebenedeit ist die Frucht deines Leibes, Jesus, der von Judas verraten worden ist.
3: Heilige Maria, Mutter Gottes, bitte für uns Sünder, jetzt und in der Stunde unseres Todes. Amen.
2: Gegrüßet seist du, Maria, voller Gnade, der Herr ist mit dir. Du bist gebenedeit unter den Frauen, und gebenedeit ist die Frucht deines Leibes, Jesus, der von Judas verraten worden ist.
3: Heilige Maria, Mutter Gottes, bitte für uns Sünder, jetzt und in der Stunde unseres Todes. Amen.
2: Ehre sei dem Vater und dem Sohn und dem Heiligen Geist.
3: Wie im Anfang, so auch jetzt und alle Zeit und in Ewigkeit. Amen.
2: Amen.

0: Barmherzigkeit am meisten bedürfen.
1: Lasset uns beten, allmächtiger Gott. Durch viele Taten deiner Liebe hast du mir gezeigt, wie sehr du mich liebst. Doch ich lebe oft so, als würdest du mich nicht lieben. Hilf mir, immer wieder neu an deine Liebe zu glauben und deine Liebe zu leben. Bilde unser aller Herz auch nach dem Herzen deines Sohnes und erwecke in uns die Kraft der Liebe immer wieder neu, damit wir ihm gleichförmig werden und die Erlösung empfangen, die er für uns für immer erworben hat. Er, der in der Einheit des Heiligen Geistes mit dir lebt und herrscht in alle Ewigkeit.
0: Amen.
1: Hochgelobt und gebenedeit sei die Fülle der Treue Gottes gegenwärtig in diesem Sakrament des Altars.
0: Von nun an bis in Ewigkeit.

0: Wir schließen jetzt mit der Litanei vom Heiligsten Sakrament und beten: Herr, erbarme dich.
1: Herr, erbarme dich.
0: Christus, erbarme dich.
1: Christus, erbarme dich.
0: Herr, erbarme dich.
1: Herr, erbarme dich.
0: Christus, höre uns.
1: Christus, erhöre uns.
0: Gott Vater im Himmel.
1: Erbarme dich unser.
0: Gott Sohn, Erlöser der Welt.
1: Erbarme dich unser.
0: Heiliger dreifaltiger Gott.
1: Erbarme dich unser.
0: Christus, du Brot des Lebens.
1: Erbarme dich unser.
0: Du Gott und Mensch.
1: Erbarme dich unser.
0: Du Verborgener.
1: Erbarme dich unser.
0: Du in unserer Mitte.
1: Erbarme dich unser.
0: Du Osterlamm.
1: Erbarme dich unser.
0: Du Opfer für die Welt.
1: Erbarme dich unser.
0: Du Quelle der Gnade.
1: Erbarme dich unser.
0: Du unsere Nahrung.
1: Erbarme dich unser.
0: Du unsere Freude.
1: Erbarme dich unser.
0: Du Heil der Kranken.
1: Erbarme dich unser.
0: Du Trost der Trauernden.
1: Erbarme dich unser.
0: Du Kraft der Sterbenden.
1: Erbarme dich unser.
0: Du unsere Hoffnung.
1: Erbarme dich unser.
0: Du Brot vom Himmel.
1: Erbarme dich unser.
0: Durch deinen Leib, der für uns geopfert ist.
1: Herr, befreie uns.
0: Durch dein Blut, das für uns vergossen ist.
1: Herr, befreie uns.
0: Durch dieses Zeichen deiner Liebe.
1: Herr, befreie uns.
0: Durch dieses Zeichen deiner Treue.
1: Herr, befreie uns.
0: Durch deine Auferstehung und Himmelfahrt.
1: Herr, befreie uns.
0: Durch deine Gegenwart.
1: Herr, befreie uns.
0: Bei deiner Wiederkunft.
1: Herr, befreie uns.
0: Wir armen Sünder,
1: wir bitten dich, erhöre uns,
0: dass wir stark werden im Glauben.
1: Wir bitten dich, erhöre uns,
0: dass wir deinen Tod verkünden.
1: Wir bitten dich, erhöre uns,
0: dass wir deine Auferstehung preisen.
1: Wir bitten dich, erhöre uns,
0: dass wir nach deinem Mahl verlangen.
1: Wir bitten dich, erhöre uns,
0: dass wir an deinem Tisch vereint sind.
1: Wir bitten dich, erhöre uns,
0: dass keiner von uns dich verraten wird.
1: Wir bitten dich, erhöre uns,
0: dass wir deinen Weg erkennen.
1: Wir bitten dich, erhöre uns,
0: dass wir den Weg gehen in der Kraft deiner Speise.
1: Wir bitten dich, erhöre uns.
0: Führe uns zum Hochzeitsmahl des ewigen Lebens.
1: Wir bitten dich, erhöre uns.
0: Lamm Gottes, du nimmst hinweg die Sünde der Welt.
1: Herr, verschone uns.
0: Lamm Gottes, du nimmst hinweg die Sünde der Welt.
1: Herr, erhöre uns.
0: Lamm Gottes, du nimmst hinweg die Sünde der Welt.
1: Herr, erbarme dich.
0: Lasset uns beten. Herr, unser Gott, in diesem wunderbaren Sakrament feiern wir das Leiden und die Auferstehung deines Sohnes. Lass uns seinen Leib und sein Blut, sein heiliges Blut so empfangen und verehren, dass uns die Frucht der Erlösung zuteil wird durch Christus, unseren Herrn.
1: Amen.
0: Und so bitten wir Gott jetzt noch um seinen Segen. Jesus Christus, gegenwärtig im Brot des Altars, in der heiligsten Eucharistie, mit deiner ganzen Liebe, mit deinem ganzen Feuer, mit dem ganzen Lebensquell und Heilsstrom, der aus deinem Herzen quillt. Wir bitten dich jetzt, dass du uns mit der Fülle aller Gnaden segnest, die du mit diesem Sakrament verbunden hast. Bewahre uns vor allen Anfechtungen, führe uns sicher durch jede Versuchung. Hilf uns, dass wir unser Kreuz tragen und dir nachfolgen. Sprich immer wieder neu, dein Kommt zu mir, und lass unsere Herzen dich immer und überall suchen. Segne uns mit der ganzen Kraft deiner Liebe. Mache uns fröhlich in der Hoffnung, geduldig in der Bedrängnis und beharrlich im Gebet. so segne uns. Alle Menschen, die du durch uns segnen kannst und willst, alle Menschen, die mit uns verbunden sind, mit der ganzen Kraft deiner Liebe. Im Namen des Vaters und des Sohnes und des Heiligen Geistes.
1: Amen.
0: Singet Lob und Preis.
1: Dank.

Das war Kommt zu mir, eine Sendereihe von Radio Maria Südtirol, eine gestaltete eucharistische Anbetung aus der Studiokapelle von Radio Maria hier in Brixen. Herzlichen Dank für diese wunderbare Gebetsgemeinschaft, danke für Ihr Wachen und Beten und danke, dass Sie alle dem Aufruf des Herrn gefolgt sind. Kommt alle zu mir, die ihr mühselig und beladen seid, ich werde euch Ruhe verschaffen. Nachtruhe, das haben wir uns jetzt auch verdient. Das brauchen wir jetzt auch wieder. Ich wünsche Ihnen eine gesegnete Nachtruhe jetzt. Im Programm geht es weiter mit dem gesungenen Engel des Herrn um Mitternacht und danach mit einem Rosenkranz und auch verschiedenen Wiederholungen vom Tag. Einen gesegneten 14. Sonntag im Jahreskreis. Die Senderei kommt zu mir, gibt es dann wieder am Samstag, den 1. August. Vielleicht hören wir uns da dann wieder. Aus Brixen in Südtirol verabschiedet sich Bernhard Mitterotzner.

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In der Mitte der Nacht beten wir nun den Angelus und vertrauen uns und alle Menschen der Mutter Gottes an.

Heute, am 5. Juli, feiert die Kirche den heiligen Antonius Maria Zacharia, den heiligen Abt von Cluny und den heiligen Wilhelm von Hirsau. Weiters gedenken wir der Kyrillas, einer Märtyrerin zu Cyrene in Libyen, die 304 gestorben ist, und Petrus von Luxemburg. Er verteilte sein Vermögen an die Armen und verbrachte sein Leben als strenger Büßer. Petrus starb 1387.

der die Reformen von Cluny entwickelt und verbreitet hatte. Unter Hugo erlebte das Kloster seine größte Blüte, wodurch ein Ausbau der Räumlichkeiten notwendig wurde. Daher begann man im Jahre 1088 mit dem Bau der großen fünfschiffigen Basilika, die mit ihren 187 Metern damals die längste Kirche der Welt war. Hugo war einer der großen Abtfiguren des Mittelalters. Er erlebte 9 Päpste, war Vertrauter von Papst Gregor dem VII. Und der deutschen Kaiser. Im Jahre 1077 gelang es ihm sogar, im Investiturstreit zwischen Kaiser und Papst zu vermitteln. Gegenüber der Kreuzzugspolitik des aus Cluny stammenden Papstes Urban II. Blieb er allerdings zurückhaltend. Unter Hugos Führung gewann Cluny auch als Wirtschaftsmacht zunehmend an Bedeutung. Gleichzeitig war Hugo ein demütiger und bescheidener Mensch und ein tief geistlicher Mönch. Seine letzten Amts- und Lebensjahre verbrachte er oft im damaligen Priorat bei Berzlaville, wo er seine Autobiografie verfasste und 1109 auch starb. Hugo wurde im Jahr 1120 in Cluny durch Papst Callistus II. Heiliggesprochen. Er gilt als Patron gegen Fieber.

Wilhelm von Hirsau wurde um 1026 in die Welt des Klosters hineingeboren. Seine Eltern hatten ihn bereits als kleines Kind dem Regensburger Kloster St. Emmeram als Puer Oblatus, lateinisch für gottgeweihter Knabe, übergeben. So lebte Wilhelm seit frühester Jugend nach der Regel des heiligen Benedikt und erhielt im Kloster eine vorzügliche Ausbildung. Er wurde zum Priester geweiht und war Lehrer für Mathematik und Astronomie. Als Universalgelehrter stand er auf der Höhe seiner Zeit und gewann durch seine astronomischen Studien maßgebliche und neue Erkenntnisse über die Gesetze des Universums. Im Jahre 1069 wurde Wilhelm zum Abt des Aurelius-Klosters in Hirsau gewählt. In dieser Funktion verhandelte er weltgewandt und geschickt mit Papst und Königen, wo es vor allem um das Recht ging, geistliche Ämter ohne weltlichen Einfluss zu besetzen. Durch die Hirsauer Reform, die von ihm eingeleitet wurde, entstand im 11. und 12. Jahrhundert eine Klosterreform und Mönchsbewegung, die nach dem Vorbild von Cluny eine Rückkehr zur Strenge der ursprünglichen Ordensregel anstrebte und von den meisten Klöstern östlich des Rheins mitgetragen wurde. Die Tugenden der Weltverachtung und des Verzichtes, die von den Mönchen gelebt wurden, begeisterten bald auch Laien, die in die Abtei eintreten wollten und umfangreiche Stiftungen mitbrachten. Das Aureliuskloster wurde bald zum größten Kloster Deutschlands. Im Jahr 1079 wuchs die Abtei in kurzer Zeit auf über 150 Mönche an und mindestens ebenso viele Laienbrüder. Daher ließ Wilhelm ab 1082 einen groß angelegten Klosterneubau, das Petrus- und Pauluskloster, errichten. Wilhelm wurde nicht offiziell heilig gesprochen, aber immer als solcher verehrt. Mit Einführung der Reformation 1535 erlosch das Klosterleben und die Bauten wurden weitgehend säkularisiert. Nach der Brandschatzung des Komplexes durch französische Truppen 1692 wurden die Konventsgebäude und die Kirche abgebrochen. Nur die ursprüngliche Marienkapelle wurde verschont und in eine evangelische Pfarrkirche umgewidmet.

Nun hören wir noch aus dem Leben des heiligen Antonius Maria Zacharia. Der Heilige des 40-stündigen Gebetes vor dem Allerheiligsten Altarsakrament, wie man

an den jugendlichen Ordensstifter aus Cremona nannte, wurde 1502 als Kind eines aus Genua gebürtigen Patriziers geboren, der noch vor der Geburt seines Kindes gestorben war. Die erst 18-jährige und verwitwete Mutter widmete sich nun ganz der Erziehung ihres Kindes. Der junge Antonius studierte in Pavia Philosophie und in Padua Medizin und schloss dort 1524 das Studium mit dem Doktor der Medizin ab. Nach Cremona zurückgekehrt, arbeitete er zunächst als Armenarzt in seiner Heimatstadt. Zur gleichen Zeit war er als seeleneifriger Laienapostel tätig und erteilte in der Pfarre San Vitale Religionsunterricht. Da ihm diese Tätigkeit immer wichtiger wurde, weihte man ihn mit 26 Jahren zum Priester. Bei seiner Primiz wurde er mit einer Vision ausgezeichnet, die als Auftakt für seine eucharistisch orientierte Seelsorge gelten kann. Im Augenblick der heiligen Wandlung sah er Engel, die den Leib und das Blut Jesu Christi anbeteten. Später ging er nach Mailand und schloss sich dort dem Oratorium von der ewigen Weisheit an, das vom Priester Giovanni Antonio Berlotti gegründet worden war. Der junge Antonio brachte in diese Gemeinschaft neuen Schwung und wurde bald ihr geistlicher Führer. Dazu organisierte er geistliche Gruppen aus gebildeten Kreisen, die als Vorbilder und Führer dienen sollten. Schon nach 2 Jahren entwickelte sich daraus eine Gemeinschaft, die er zunächst die Kongregation der Söhne vom heiligen Paulus oder auch Paulaner nannte. Als der Orden 3 Jahre später nach Mailand ins Kloster St. Barnaba übersiedelt war, nannte man die Ordensangehörigen bald Barnabiten. In den Mittelpunkt seiner Seelsorge stellte Antonius die heilige Eucharistie, die in dem von ihm geförderten 40-stündigen Gebet ihren sichtbaren Ausdruck fand. Dieses Gebet hatte der Prediger und Gründer des Oratoriums Giovanni Antonio Berlotti an der Kirche vom Heiligen Grab im Jahre 1527 in Mailand begonnen. Es war die Zeit des berüchtigten Sacco di Roma, als er das gläubige Volk aufforderte, mit ihm zusammen zu Ehren der 40 Stunden, die Christus im Grab gelegen hatte, in Anbetung des eucharistischen Erlösers zu verharren. Damit sollte Gottes Barmherzigkeit erfleht werden, um die Kriegsnöte abzuwehren. Später wurde diese Art der Verehrung der heiligen Eucharistie in allen Kirchen Mailands eingeführt. Der in Christusliebe glühende Priester Antonius griff diese Andachtsform auf und versah den Brauch mit besonderer Feierlichkeit. Auch die Kapuziner und Jesuiten schlossen sich an und halfen mit, dass diese Form der Verehrung des eucharistischen Heilands zu einem typischen Merkmal der Gegenreformation und der katholischen Erneuerung wurde. Philipp Neri führte die Andacht noch als Laie in Rom ein und Karl Borromäus schrieb diese in seiner Erzdiözese verpflichtend vor, weil er erlebt hatte, wie viel Segen von dieser Andacht und vom seelsorglichen Wirken des heiligen Antonius und seiner geistlichen Söhne ausging. Auch die Päpste haben das 40-stündige Gebet feierlich gut geheißen und empfohlen. Später entwickelte sich aus diesem Gebet in Rom die sogenannte ewige Anbetung, bei der im Jahreszyklus jeweils in einer Kirche abwechselnd je 12 Stunden des Tages oder der Nacht die in der Monstranz ausgesetzte heilige Eucharistie anbetend verehrt wird. Antonius bemühte sich auch, den Eifer zum Empfang der heiligen Kommunion neu anzufachen und alle diesbezügliche Lauheit zu überwinden. Die von ihm gegründete Kongregation der verheirateten Verehrer des heiligen Paulus benutzte er, um vor allem durch Familienväter und Mütter die Oftkommunion zu bestärken. So sollten die Familien überall in Italien zu einer Kirche im Kleinen, zu einer richtigen Hauskirche werden. Den Schwestern der von ihm gegründeten Gemeinschaft der Angeliken flößte er ebenfalls ganz großes Verlangen nach der Vereinigung mit Christus in der heiligen Kommunion ein, so dass man in diesen Klöstern fast täglich zum Tisch des Herrn ging. Als Folge davon begann das religiöse Leben
und die Ordenszucht so aufzublühen, dass der heilige Karl Borromäus diese Klöster allen anderen in seiner Erzdiözese als vorbildlich vor Augen stellen konnte. Als er 1565 als Erzbischof in Mailand seinen Einzug hielt, fand er für die Reformen des Konzils von Trient einen weithin bereiten Boden vor, den Antonius Maria Zacharia mit den Angehörigen seiner Kongregation bereitet hatte. Durch die Glut seines Gebetes, durch das Beispiel seiner Bußwerke und seiner strengen Armut und vor allem wegen seines flammenden Eifers für die unsterblichen Seelen, erwies sich Antonius als echter Sohn des heiligen Paulus, indem er durch den feierlichen Kult der heiligen Eucharistie eine Erneuerung des christlichen Geistes erwirkte. Seine Ideen stießen aber auch auf Widerstand. So musste er zweimal vor der Inquisition erscheinen. Erst 37-jährig erkrankte er schwer und starb. Die christliche Kunst hat ihm zur Kennzeichnung seines Wesens und Wirkens seine drei Lieblingsgegenstände in die Hände gedrückt: die Briefe des heiligen Paulus, das Kreuz und die Monstranz. Im Januar 1890 wurde Antonius Maria von Papst Leo dem 13. selig und im Mai 1897 von ihm heilig gesprochen.

Soweit die Heiligen des heutigen Tages. Im Namen von Radio Maria wünsche ich allen, die heute ihren Namenstag oder einen anderen Festtag feiern, alles Gute und Gottes reichen Segen. Mögen Ihnen die Tagesheiligen Hugo von Cluny, Wilhelm von Hirsau und Antonius Maria Zacharia Fürsprecher sein.

0: Wortsamen.
1: Die reinste Form des Wahnsinns ist es, alles beim Alten zu lassen und zu hoffen, dass sich etwas ändert. Ein Wort für die Woche von Albert Einstein.

Liebe Hörerinnen und Hörer von Radio Maria, Sie hören nun die Wiederholung der Sendung Vertiefungskurs des Glaubens von gestern Vormittag.

0: mit Jesus unter den Menschen. Der heilige Charles de Foucault ist heute das Thema im Vertiefungskurs des Glaubens, zu dem ich Sie ganz herzlich begrüße und einladen möchte. Im Studio Katja Edenhatter. Vielleicht waren Sie ja im ersten Teil zu diesem Thema schon dabei, den wir am 18. April für Sie gestaltet haben. In der ersten Sendung waren wir mit den kleinen Schwestern Miriam und Lydia verbunden. Auch heute sind wir wieder telefonisch mit zwei kleinen Schwestern verbunden. Bevor wir beginnen, erinnern wir uns bzw. informieren unsere neuen Zuhörer über ihre Ordenszugehörigkeit und die Verbindung zum Jahresheiligen von Radio Maria, dem heiligen Charles de Foucault. Ich würde also die kleine Schwester Miriam, die beginnen wird, darum bitten, ganz kurz noch einmal diese Ordenszugehörigkeit zu klären. Das Wort gehört Ihnen, liebe Schwester Miriam in dem Fall. Grüß Gott.
1: Der kleinen Schwestern Jesu. Wir gehen zurück auf Bruder Karl, auf Charles de Foucault, denn unsere Gründerin, kleine Schwester Madeleine, hat eine Biografie von ihm gelesen und das hat sie so entflammt, ihr Herz so ergriffen, dass sie auf seinen Spuren dann unterwegs war und die Gemeinschaft gegründet hat. Sie hat immer gesagt, Bruder Karl, Charles de Foucault, ist der eigentliche Gründer der Gemeinschaft. Das war soweit. Ich werde jetzt heute nicht nochmal die Biografie von kleinem Bruder Karl erzählen. Es gab die Sendungen dazu. Ich denke, man kann sie nochmal sich anhören. Und da ist alles schon bestens dargestellt. Was unser Anliegen heute ist, von kleiner Schwester Sabine, die in Graz zugeschaltet ist, und mir, die ich gerade in Deutschland bei meiner Mutter bin, ist diese Verknüpfung nochmal darzustellen zwischen unserer Gemeinschaft, dem Charisma unserer Gemeinschaft und dem Grundgedanken von Bruder Karl. Wir wollen das heute so gestalten, dass ich anhand von einer Schrift, die kleine Schwester Madeleine speziell für die kleinen Schwestern Jesu geschrieben hat, da lese ich Texte draus und dann kommen kleine Schwester Sabine und ich darüber ins Gespräch. Was das für uns heute bedeutet. Das ist also eine bisschen andere Form als letztes Mal. Und ich bitte Sie einfach, sich darauf einzulassen. Für uns ist das auch ein Novum und ein kleines Abenteuer. Ich beginne jetzt einfach mit einem Text im Vorwort von diesem Heft. Das ist das sogenannte grüne Heft, auch nennen wir es, weil es im grünen Umschlag ist, betitelt Die Fraternität der kleinen Schwestern Jesu von Bruder Karl von Jesus und geschrieben von kleiner Schwester Madeleine noch zu Gründungszeiten. Und da schreibt sie im Vorwort, kleine Schwester, du willst dein Leben dem Herrn geben. Du willst dem Beispiel Bruder Karls folgen, der dem Namen kleiner Bruder von Jesus trug. Und der Christus seinen geliebten Bruder und Herrn nannte. Und du fragst dich, ob unsere Gemeinschaft dich wohl zu diesem Ziel führen kann und ob sie dem Lebensideal Bruder Karls entspricht. Jesus sagt zu denen, die ihm folgen wollen, kommt und seht. Auch du, kleine Schwester, komm und sieh. Wir sind nicht die einzige Gemeinschaft, die sich auf Bruder Karl von Jesus beruft. Und es ist möglich, dass noch viele andere entstehen. Der Herr hat in Bruder Karl den Grundstein zu einer neuen geistigen Familie gelegt, damit sie auf die neuen Erfordernisse einer neuen Zeit antworte. Das steht im Vorwort. Und jetzt frage ich dich, kleine Schwester Sabine, ich sehe dich jetzt nicht, aber wir kennen uns ja gut. Sie schreibt, kommt und seht. Auch du, kleine Schwester, komm und sieh. Jetzt ist meine Frage, du bist gekommen und hast dir die Gemeinschaft angeschaut. Was hast du denn gesehen? Und warum in dieser großen Familie, die es da gibt, in der Nachfolge Charles de Foucault, hast du dich gerade dann für die kleinen Schwestern von Jesus entschieden?
2: Ja, guten Morgen. Ich bin kleine Schwester Sabine. bin jetzt eben aus Graz zugeschaltet. Sonst bin ich in Wien zu Hause. Und meine Aufgabe ist im Moment in der Leitung der Gemeinschaft. Also bin viel unterwegs in unseren Gemeinschaften in Deutschland und Österreich. Bin vor vielen Jahren schon auf die kleinen Schwestern gestoßen. Und für mich war tatsächlich Bruder Karl, Charles de Foucault, die Eingangstür. Ich hatte das Glück, einen Pfarrer zu haben, der Charles de Foucault kannte in meiner Jugendzeit. Und das war ein Segen für mich, weil er eben mir diesen Weg gebahnt hat. Ich konnte in meiner Firmenvorbereitung eine richtige Jesus-Begegnung erleben und hatte mich dann danach gefragt, wie geht denn das Glauben und wie geht denn das, diesem Christus nachzufolgen, für ihn zu leben. Und da bin ich auf Charles de Foucault gestoßen und ich war vor allem fasziniert von seiner Radikalität der Nachfolge, von seiner Liebe zu Christus und dieser Ausschließlichkeit, die sich durch seine Bekehrung ergeben hat, dass er alles auf diese Karte Jesus setzen wollte. Er sagt, er hat sein Herz an diesen Jesus von Nazareth verloren und er will ihm nachfolgen. Und das hat auch in mir den Wunsch geweckt, ihm nachzufolgen. Und so habe ich dann am Ende, als ich diese Biografie gelesen habe von Charles de Foucault, mich gefragt, ja, gibt es denn jemanden, der so versucht zu leben? Und der Priester da bei uns, der hat mir dann gesagt, ja, da gibt es die kleinen Schwestern Jesu. Und also mich haben zwei Dinge bei Charles de Foucault sehr berührt. Das eine war seine Gebetshaltung, dieses ganz für Jesus da zu sein, die Anbetung, die Zeiten der Stille, dieses ausschließliche und einmalige Jesus zuerst und dann auch seine radikale Armut, dieses Losgelöstsein von den Dingen. Und da bin ich dann mal auf Besuch gegangen zu den kleinen Schwestern. Mein erster Besuch war bei den kleinen Schwestern in Mariazell. Da sind wir mit einer Pfarrwallfahrt hingefahren. Und dann hat mich dort schon angesprochen, dass sie so am Rand gelebt haben, dieser kleinen Stadt. Und dass es dort still war. Ich bin einer kleinen Schwester begegnet, die hatte gerade einen Einkehrtag und die war in Stille und die hat mir nur ein kleines Ton-Jesus-Kind in die Hand gedrückt und mir gesagt, sie sei in Stille. Das hat mich schon schwer beeindruckt. Und die Armut habe ich in dieser Einfachheit des Hauses gesehen. Aber ich war mir noch lange nicht sicher, ob die kleinen Schwestern wirklich so leben wie Charles de Foucault. Und doch hat mich etwas fasziniert und nicht mehr losgelassen. Aber jetzt frage ich noch zurück, Miriam, wie war denn das bei dir? Was hast denn du gesehen, als du gekommen bist?
3: Also bei mir war es ein bisschen anders. Ich muss zugeben, als ich mich angefangen habe, für die kleinen Schwestern Jesu zu interessieren, war ich ungefähr 8, 9 Jahre alt und habe von Charles de Foucault gar nichts gewusst. Es war meine Großmutter, die mit einer kleinen Schwester befreundet war. Und aus dieser Freundschaft raus und was ich dadurch erfahren habe über die kleinen Schwestern, habe ich immer mehr gespürt, das zieht mich unglaublich an. Es war also das Leben der kleinen Schwestern, was ich gehört habe, was mir ins Herz gesprochen hat, was mich in die Gemeinschaft geführt hat. Und Charles de Foucault habe ich erst in der Gemeinschaft richtig kennengelernt und bin noch dabei, ihn kennenzulernen. So war das bei mir. Also ein etwas anderer Weg. Du hast, Sabine, gesagt, von dem Herz, das weit werden soll. Und ich lese jetzt weiter aus der Schrift von kleiner Schwester Madeleine, weil sie genau darüber dann schreibt. Sie schreibt: Kleine Schwester, verstehe, was es heißt, Bruder Karl von Jesus, dem kleinen Bruder aller, zu folgen. Dein Herz soll, wie seines, weit werden. So weit, dass es die ganze Welt umfasst. Die Erlösung aller Menschen ohne Ausnahme soll im Gebet und im Verlangen das Werk deines Lebens werden. Mach dich bereit auf die grenzenlose und alle umfassende Liebe des Herzens Christi zu antworten. Geh bis ans Ende der Welt, um diese Liebe dorthin zu tragen. Ruf das Evangelium in die Welt, nicht mit Worten, sondern mit deinem Leben selbst. Und da frage ich dich jetzt, bis wohin bist du denn schon gegangen? Wie weit ist dein Herz geworden? Welchen Menschen bist du begegnet?
2: Nochmal zu diesem weiten Herz. Mich hat gestern sehr berührt. Gestern war ja Herz Jesu Freitag. Und beim Gottesdienst in der Präfation hat mich nochmal berührt. Das Herz des Erlösers steht für alle offen. Und das, glaube ich, habe ich besonders bei den kleinen Schwestern von Anfang an gelernt, dass unser Herz, aber auch unsere Tür für alle Menschen offen stehen soll. Und dass auch die Menschen uns stören dürfen in unserem Gebet oder in unseren Beschäftigungen und vielleicht in manchen eigenen Interessen. Ich habe an verschiedenen Orten schon leben dürfen. Wir sind ja eine internationale Gemeinschaft, die in Algerien begonnen hat und die sich aber relativ rasch, also schon 1945, hat es begonnen, dass sich die Gemeinschaft über die Welt ausbreitet. Das ist natürlich ein großes Geschenk, weil wir überall, wo wir hinkommen, in unsere Gemeinschaft kommen und dort ein Zuhause haben. Und so unterschiedlich wir sein mögen von Herkunft und Kultur, haben wir eine gleiche Ausrichtung, einen gleichen Kern, eine Spiritualität, die uns verbindet und auch beheimatet. Ich war in meiner Zeit als kleine Schwester in verschiedenen Orten in Europa. Ich habe in Österreich in Linz und in Klagenfurt gelebt und dort auch gearbeitet an sehr verschiedenen Orten und auch an sehr harten Arbeitsplätzen, wo ich mit Menschen zusammengekommen bin, die in dieser Arbeitswelt sind und dort ihr Leben verdienen. Und ich habe von diesen Menschen auch sehr viel lernen dürfen in ihrer Ausdauer und in ihrer Gastfreundschaft und Offenheit, in ihrer Hilfe, mich auch einzuführen in diese harte Arbeit. Oder Nachbarn in Klagenfurt, die selber kaum noch etwas hatten und trotzdem geteilt haben. Es waren für mich bewegende Erfahrungen, die sicher auch mein Ordensleben, meinen Weg mit Christus geprägt haben. Und dann war ich durch die Gemeinschaft auch mal in Algerien, durfte den Ursprung kennenlernen, dort, wo Charles de Foucault gelebt hat, wo heute noch unsere kleinen Schwestern leben, in einem muslimischen Land, durfte die Nomaden kennenlernen, eine Reise durch die Wüste machen. Und später war ich auch noch 2,5 Jahre auf den Philippinen, in einer ganz anderen Kultur. Ich habe dort viel Armut gesehen, aber auch eine berührende Hingabe dieser Menschen und eine so herzliche Aufnahme die mir geschenkt wurde. Genau, das waren so ein paar Stationen auf meinem Lebensweg. Und Miriam, frag dich wieder, wo warst du? Wo ist dein Herz weit geworden?
3: Also ich zähle jetzt nicht alles auf. Woran ich mich erinnere, wenn ich das lese, das ist eigentlich der Anfang. Das ist, wie ich zum ersten Mal gefahren bin, um bei den kleinen Schwestern zu Besuch zu sein, um sie kennenzulernen, wie sie leben. Und ich erinnere mich noch, also ich komme aus einem wirklich sehr gut bürgerlichen Milieu und habe wenig Kontakt gehabt zu Menschen, die wirklich in Armut leben. Und wie ich dann gefahren bin, in München war das, zum Hasenbergl zum allerersten Mal und saß in der U-Bahn, dann habe ich gemerkt, je näher wir dem Hasenbergl kommen, desto mehr Menschen steigen ein, wo ich gemerkt habe, die haben ein anderes Umfeld als ich, eine andere Prägung. Und das war für mich eigentlich schon dieses Entdecken, indem ich zu den kleinen Schwestern Jesu war, öffnet sich mein, bricht so dieser bürgerliche Rahmen auf und ich komme in Kontakt mit Menschen. Das ist ähnlich, wie du gesagt hast, die weniger haben und weniger behütet aufgewachsen sind als ich, aber so eine Lebensfülle in sich haben können. Und so ein, ja, die mir sehr viel geschenkt haben dann. Und gleichzeitig, es ist ja nicht nur rosig in den Vierteln, wo wir leben. Ich erinnere mich dann, als ich eingetreten war, war ich in Halle an der Saale, dort im Plattenbau. Und der allererste Freund, der mich dort begrüßt hat, das war der Wolfgang, der ist mit einer Blume gekommen, um zu sagen, jetzt ist das Kloster wieder komplett, weil ihm klar war, wir kleinen Schwestern Jesu, wir sind eine Gemeinschaft, für ihn war das Kloster. Und er hat sich riesig gefreut, dass wieder eine Vierte dazugekommen ist. Das war der allererste Freund, dem ich dort begegnet bin, schwer vom Alkohol gezeichnet, eigentlich ohne Perspektive, wo ich gemerkt habe, das ganze Leid und Elend und ich konnte nichts tun, außer ihm die Freundschaft zurückzuschenken. War für mich sehr prägend, dass er dann ein Jahr später am Alkohol gestorben ist, dass er in seiner Wohnung gestorben ist, ohne dass es jemand gemerkt hat, ohne dass wir kleinen Schwestern das hätten aufhalten können. Ein anderer Freund ebenso, wo ich aber gemerkt habe, es war das Wesentliche, bis zum Ende ihm die Freundschaft zu zeigen und die Nähe. Und ich glaube, das ist das, was mir jetzt in Erinnerung gekommen ist, als ich das vorgelesen habe noch. Ich musste gar nicht bis ans Ende der Welt. Ich bin in Deutschland geblieben und habe das dort gelebt, ganz prägend. Und ich kann nicht so weit weg, weil ich gesundheitlich begrenzt bin, aber es ist auch vollkommen egal, bis wohin man kommt. Es war dieses Erlebnis. Gleichzeitig die Kostbarkeit der Freundschaft auf beiden Seiten. Der Thomas, der dann auch am Alkohol gestorben ist, der hat immer gesagt, meine Sonne geht auf und kommt, wenn wir ihn besucht haben. Und ich lese jetzt noch ein Zitat aus dem Heft, weil das ist die andere Seite, die mir sehr schwer war zu leben. Ich lese es euch mal vor. Manchmal wird es dir schwer und schmerzlich sein, nie einen Erfolg deines Daseins, deiner Arbeit, sagt sie, zu sehen. Denn meistens wirst du sehen, ohne ernten zu können. Vielleicht wird es dir gehen wie dem Bruder Karl von Jesus, der niemals erleben durfte, dass auch nur ein einziger Mensch durch ihn zu Christus gefunden hat. Das war für mich dieses Aushalten, dass mein Dasein nichts ändert an dem Leidensweg der Menschen nach außen gesehen und doch alles ändert, weil da die Freundschaft gelebt war. Und ein anderes Beispiel, um dann nochmal was auch wieder entgegenzusetzen oder was mich dann auch sehr tief bewegt hat, eine auch alkoholkranke Freundin, die ich eines Tages in der Wohnung aufgefunden habe, schon 2 Tage liegend, die wir in die Klinik gebracht haben und die dann vom Alkohol weggekommen ist, wo ich gespürt habe, da war die Kraft der Freundschaft, die was in ihr angerührt hat, dass sie dann frei war vom Alkohol. Also es gibt beides, aber das Aushalten und nicht wissen, das war für mich manchmal sehr schwer.
0: Dann schalte ich mich mal hier ein in dieses Gespräch zwischen den kleinen Schwestern Sabine und Miriam und werde eine kurze Musikpause einlegen. Danke Ihnen für die Beispiele, ja, der Herzöffnung, des Berührtwerdens, des Menschseins in Ihrem Leben. Und wir freuen uns jetzt schon auf den zweiten Teil. Und wir hören Anja Lehmann mit dem Lied »Dreimal werd ich dir folgen«.

0: Sie hören den Vertiefungskurs des Glaubens heute am Samstag, dem 4. Juli, mit Jesus unter den Menschen, der heilige Charles de Foucault. Es geht heute weniger um den heiligen Charles de Foucault, sondern eher um seine Nachfolgerinnen, die kleinen Schwestern Jesu. Mit ihnen sind wir heute verbunden, und zwar mit der kleinen Schwester Sabine, die sich derzeit in Graz aufhält, und mit der kleinen Schwester Miriam, die sich aus persönlichen Gründen nach Deutschland begeben hat. Jetzt freuen wir uns auf den nächsten Teil. Wie sieht es aus mit dem Leben der kleinen Schwestern Jesu? Bitte schön, wer beginnt?
1: Dann werde ich weitermachen.
0: Wer ist ich?
1: Das ist die kleine Schwester Sabine.
0: Okay.
1: Wir haben kurz vor dem Musikstück von der Herzenserweiterung gesprochen, die uns kleine Schwester Madeleine und auch Bruder Karl aufgetragen haben. Und wir lesen da ja in diesem grünen Heft, das uns kleine Schwester Madeleine geschenkt hat, ganz am Anfang der Gründung und wo sie unsere Berufung zusammenfasst. Und da kommen wir jetzt zu einer Besonderheit unserer Berufung. Wir haben kurz erwähnt, dass eben unsere Gemeinschaft in Algerien gegründet wurde, also in einem muslimischen Land. Und dass ja auch Charles de Foucault ziemlich viel Zeit seines Lebens dort verbracht hat. Und wenn Sie sich an seine Biografie erinnern, hat er gerade durch die Begegnung mit den Muslimen seinen Glauben wiedergefunden, der völlig verloren war. Und da gibt es eben eine riesige Dankbarkeit, die sein Leben durchzieht und die ihn verbindet mit den Menschen des Islam. Und das ist etwas, was unserer Gemeinschaft auch eine Prägung gegeben hat und sie bis heute prägt. Es ist auch so, dass wir darauf achten, dass weltweit ungefähr ein Viertel unserer Gemeinschaften in einem muslimischen Umfeld lebt. Das ist ein Erbe, das wir da geschenkt bekommen haben. In diesem grünen Heft schreibt kleine Schwester Madeleine dazu: Nachdem ich dir von der ganzen Welt sprach, die offen vor dir liegt, um deiner Liebe und deiner Einsatzbereitschaft für das Reich Gottes keine Grenzen zu setzen, spreche ich dir jetzt von dem besonderen Auftrag unserer Gemeinschaft, von der Weihe an Gott für alle muslimischen Schwestern und Brüder. Dies ist unser Auftrag, weil Bruder Karl sie in besonderer Weise zu seinen Brüdern und Schwestern erwählt hat. Er hat vor Gott sein Leben für sie eingesetzt und ist in ihrer Mitte gestorben. Das ändert aber nichts daran, dass er der kleine Bruder aller Menschen sein wollte und immer gewünscht hat, seine Gemeinschaften mögen sich in der ganzen Welt ausbreiten. Wenn du Bruder Karl zu deinem Vater wählst, hast du nicht das Recht, diesen Teil seines Erbes zurückzuweisen. Am Tag deiner Ordensprofess bietest du Gott dein Leben als Opfergabe an. Für die Erlösung deiner muslimischen Schwestern und Brüder und aller Menschen in der ganzen Welt. Und Tag für Tag erneuerst du in der Feier der Eucharistie diese Hingabe. Das ist schon etwas Besonderes, in das ich selber auch erst ganz langsam hineinwachsen durfte. Besonders auch durch einen Aufenthalt in Algerien, wo ich unseren Schwestern dort begegnen konnte. Ich habe gemerkt, dass unsere Art der Gemeinschaft, unsere Art der Gastfreundschaft geprägt ist von der Gastfreundschaft in diesen Ländern, die ich dort auch erleben konnte. Und ich habe gemerkt, auf dem Weg in der Begegnung mit vielen Musliminnen, wie sie ihren Glauben leben. aber dass für sie Jesus nicht der Sohn Gottes ist. Und dass das mein Anliegen war, ihnen diese Liebe

0: Also für mich sind das sehr große Worte, die ich auch, so wie du sagst, eigentlich trifft das zu, so wie du sagst, dieses langsame Hineinwachsen trifft bei mir immer noch zu. Es ist mir eine sehr große Freude mit diesen, ja, wir sind in Kontakt vor allen Dingen mit den muslimischen Nachbarinnen. Das liegt auch an der Kultur mit den Männern, dass es eben diese Trennung noch wirklich in den Familien oft bis auf ein paar Ausnahmen. Also dieses Kennenlernen, gegenseitige Kennenlernen, aber an erster Stelle ist eine einfache Freundschaft, egal ob jetzt muslimisch oder christlich, die Tatsache, dass wir zusammen leben dort und zusammen etwas gestalten wollen. Und dann auf Basis von dieser Beziehung kommen dann Gespräche über, wie lebt ihr, wie betet ihr, werden wir gefragt und fragen wir auch, was. Oder sie sagen uns, heute ist ein ganz besonderer Festtag, wir fasten jetzt, oder sie bringen uns was vorbei von Festen. Es ist so ein sich gegenseitig entdecken in einer großen Freiheit. Und vor allen Dingen, was mich am meisten berührt, ist der gegenseitige Respekt und die Freude gemeinsam den Glauben zu leben. Also zu wissen von jeweils den anderen, dass es gläubige Menschen sind. Und ganz konkret gestaltet sich das in Begegnungen, Einladungen. Wir treffen uns im Garten. Wir treffen uns unter Frauen im Gemeinschaftsraum. Wir haben auch in der letzten Sendung darüber schon geredet. Mhm. Also das einfache Miteinander und gleichzeitig das Bewusstsein, die anderen glauben etwas anderes, aber sie glauben an Gott. Und das verbindet uns sehr. Mhm. Und das ist nicht so, wie das sein kann, dass die muslimischen Freundinnen sagen, ja, aber ihr solltet euch bekehren. Es ist einfach ein großes Interesse und ich finde die Freude drüber zu reden, die Freude miteinander zu sein. Das ist das Wesentliche. Und schon, auch manchmal,
1: Mir fällt jetzt auch noch ein Beispiel ein von hier, von Graz, wo ich eben vorher gelebt habe. Es hat mich sehr berührt. Es war in dieser Zeit, wo ich gefragt wurde, die Leitung zu übernehmen. Und dann habe ich das einem Nachbarn erzählt, der Muslim ist, und ihm gesagt, dass ich sehr damit gerungen habe, ob ich mein Ja dazu geben kann. Und dass ich es dann schlussendlich gegeben habe, weil ich auch gespürt habe, dass Gott mich da dazu einlädt. Und dann hat er gesagt, warum sagst du mir das erst jetzt? Ich hätte doch auch mit dir beten können, um Gott zu bitten, dass du hier bleiben kannst in Graz. Weil stell dir vor, du hättest gebetet zu Gott, dass du doch lieber hier bleiben willst. Und ich als Muslim hätte auch das Gleiche gebetet zu Gott. Er hätte uns doch sicher erhört, wenn du als Christ und ich als Muslim die gleiche Bitte an Gott richten. Ich fand das so schön.
0: Ja. Und mir fällt noch eine Begegnung ein, das war jetzt nicht in Graz, das war in Frankreich. Wir haben früher viel Autostopp gemacht, jetzt fast nicht mehr. Und da waren wir zu zweit unterwegs und ein muslimisches Ehepaar hat uns mitgenommen. Und das war zur Zeit, wo die Terrorakte waren. Und er hat gesagt, er fragt sich, ob er noch Muslim sein kann, weil wenn im Namen seiner Religion so schlimme Sachen geschehen, das geht nicht. Und wir sind dann drauf gekommen, was ist das Wesentliche, wie kann er seinem Glauben treu bleiben? Und er hat dann irgendwann im Austausch hat er zu mir gesagt, ja, ich versuche ja zu lieben. Ich versuche meine Frau zu lieben und meine Familie und die Menschen um mich herum. Und das ist ja dann auch Islam, das ist ja auch Glaube. Und das hat mich sehr bewegt, dieses, worum geht es eigentlich in den Religionen, nicht um irgendwelche äußeren Dinge, sondern um die Liebe und wie wir die

0: Leben.
1: Genau.
0: Ich meine, ich möchte zu diesem Thema doch noch dazugeben, wir haben Schwestern, die im Irak, in Syrien, im Libanon, also im Orient leben und die auch als Christen aufgewachsen sind in einem muslimischen Umfeld und die schon auch mit großen Schwierigkeiten konfrontiert waren, also wo das Zusammenleben nicht einfach ist und wo es auch heute sehr bedroht ist. Und da gibt es natürlich auch viele Interessen, die irgendwo im Hintergrund mitspielen. Und das ist wirklich eine große Sache für diese Schwestern, ihr Leben hinzugeben für ihre Brüder und Schwestern des Islam, wo sie,
1: und sie schaffen das auch und sie machen gleich von Anfang an.
0: Genau, und wo sie merken, das ist wirklich letztlich eine Lebenshingabe aus Liebe, wo es um ein Leben aus Liebe geht, um das sie selber ringen, weil sie natürlich auch in sich spüren, dass das nicht so einfach ist, den zu lieben, der dir teilweise auch das Leben schwer macht und dir Böses will. Aber dass letztendlich Christus, der sein Leben hingegeben hat, der ist der sie immer wieder zieht und in diese Hingabe führt und dass wir glauben, dass diese Hingabe letztlich etwas verändert.
1: Und es gibt dann Zeugnisse von Kleinschwestern, die dort leben und deren Familien auch umgekommen sind, die dann schreiben über den langen Weg der Versöhnung auch, dass das ein tiefer innerer Heilungsprozess ist, der notwendig ist und nicht selbstverständlich. Mhm. Und dass sich aber unsere Kleinschwestern dort auf den Weg machen, das zu versuchen. Und gleichzeitig auch dazu stehen können, es geht im Moment nicht. Es ist zu viel Leid und zu viel Schlimmes. Und einfach nicht einfach. Einfach ist da gar nichts mehr, die dann drum beten, um die Gabe der Versöhnung oder weiterleben zu können mit diesem Leid und frei zu werden von Hass und Verzweiflung. Ja. Ja, und die schreiben dann aber auch, teilweise schreiben sie drüber, wie sie den Weg gehen konnten. Und das ist dann sehr beeindruckend, ja. Da kommen wir natürlich, können wir das gar nicht so nachvollziehen hier in Europa, was die kleinen Schwestern und die Menschen überhaupt dort leben.
2: Liebe Schwester Sabine, liebe Schwester Miriam, hier mache ich mal eine kurze Zäsur. Das war wirklich ein sehr spannendes Thema. Und nun ist es ja auch so, dass wir hier in Europa mit vielen Muslimen im Umfeld leben. Ich würde gerne an dieser Stelle jetzt euren Input beenden. Also ihr habt, glaube ich, noch ein Thema vorbereitet, aber das würde jetzt noch ein neues Fenster öffnen. Wollen wir jetzt vielleicht eher noch den Hörern die Möglichkeit geben, Fragen zu stellen, wie man in diese Liebe zum Beispiel reinkommen kann, welche Möglichkeiten es gibt, diesen Menschen zu begegnen, ihnen auch mit offenem Herzen zu begegnen. Das ist jetzt auch besonders mein Anliegen. Seid ihr damit einverstanden, dass ich jetzt die Leitungen öffne für unsere Hörer?
0: Ja, gerne.
2: Ja? Das passt. Dann machen wir das jetzt so. Liebe Zuhörer, ich habe zwei Leitungen heute zur Verfügung, weil unsere Schwestern in verschiedenen Orten sind. Das Thema ist heute, dass wir einander erstens mal sehr gut zuhören müssen und dass Sie Ihre Fragen, wenn es Fragen sind, kurz und knapp formulieren, sodass eine der Schwestern also sich entscheiden kann, darauf zu antworten. Vielleicht haben Sie auch ein Zeugnis zu geben, wie es Ihnen gelungen ist und was interessant ist, auch für andere Zuhörer, wie man umgehen kann mit dieser Thematik. Ich finde das sehr, sehr spannend und rufe Sie jetzt auf, anzurufen. 0720 578 578 von außerhalb Österreichs 00 43 720 578 578.

So, eine Leitung ist besetzt. Liebe Zuhörer, ich lade Sie ein, jetzt noch anzurufen. Ich kann leider, während jemand auf Sendung ist, das Gespräch nicht in Empfang nehmen, sodass ich jetzt gerne hätte, dass zwei Leitungen gefüllt sind. Also wer sich noch entschließt, anzurufen, bitte jetzt gleich 0720 578 578 und von außerhalb Österreichs 0043 720 578 578.

0: damit unsere Hörerin, die einen angerufen hat, nicht zu lange warten muss. Ich lasse die Leitung offen, nehme sie an, spreche aber nicht mit Ihnen, wenn Sie jetzt anrufen sollten, und kann erst mit Ihnen sprechen, wenn Musik wieder erklingt. Also etwas Geduld, falls Sie sich entschließen, in diese Sendung hineinzukommen. Jetzt gebe ich auf Sendung Frau Doris. Sie ist in Wien zu Hause, hat Erfahrungen mit muslimischen Familien und freue mich auf Ihr Zeugnis, liebe Doris. Bitte schön.
1: Ja, es gab, und zwar, ich war schon immer eine Verehrerin von Charles de Foucault und wollte Ihnen jetzt sagen, ich habe sehr guten Kontakt mit einer syrischen Familie. Mit den Kindern lerne ich Deutsch und ich habe einen wichtigen Punkt heute gelernt. Ich konnte das einfach nicht so ausdrücken, dass wir gemeinsam an Gott glauben. Es sind sehr gläubige Menschen und ich bin Christin. Und ich konnte einfach, wenn mich die Tochter immer fragt, ich konnte nicht den Unterschied ganz genau definieren. Aber jetzt weiß ich das, wenn ich sage, Jesus ist für uns der Sohn Gottes. Und für sie eben ein Prophet, aber wir glauben beide an Gott und wir schreiben uns auch immer wieder Texte, die aus von der Bibel mehr oder weniger gemeinsam sind. Und mich freut jetzt, dass ich das gelernt habe und dass ich das wirklich ausdrücken kann. Vielen Dank.
0: Jetzt frage ich die beiden Schwestern, ob sie eventuell etwas dazu sagen möchten.
2: Ja, gerne. Ich bin Schwester Sabine. Danke, Doris, für Ihr Zeugnis und auch, dass Sie mit diesen Menschen unterwegs sind und ihnen sicher auch helfen in der Integration durch das Lernen mit ihnen. Und eben, das stimmt, wir sind gottverbundene Menschen. Das merke ich besonders in der Begegnung mit Muslimen. Und doch gibt es diesen Unterschied, dass für uns Jesus im Zentrum steht, wie Sie das ausgedrückt haben. Und dass wir, glaube ich, dass diese Hingabe der Liebe, die wir durch Jesus als Beispiel haben, dass uns das als Christen besonders prägt. Für die Muslime ist es vor allem die Anbetung, also dass Gott groß ist, dass Gott alles beherrscht. Und vielleicht macht das auch den Unterschied, dass für uns das Menschsein und der Mensch an sich mit einer unglaublichen Würde behaftet ist. Durch die Menschheit Christi. Das
1: vielmals,
2: fällt mir jetzt noch ein als Ergänzung.
1: Ja, danke vielmals. Das hat mir unglaublich weitergeholfen, weil es ist eine Win-Win-Situation gegenseitig bei uns. Und das ist einfach so schön. Vielen, vielen Dank.
2: Ihnen auch. Dankeschön.
3: Danke.

Vertiefungskurs des Glaubens. Vielleicht haben Sie später eingeschaltet mit Jesus unter den Menschen, der heilige Charles de Foucault. Es geht um die von ihm und der Schwester Madeleine gegründete Gemeinschaft der kleinen Schwestern Jesu, die auf der ganzen Welt zu Hause sind. Gerade sind wir bei dem Thema, wie wird das gelebt, dieses zusammen nebeneinander leben, nebeneinander sein, sich akzeptieren, respektieren von Muslimen und Christen. Wenn Sie Fragen an die Schwestern haben, es ist Schwester Sabine, die derzeit in Graz ist, und die kleine Schwester Miriam zurzeit in Deutschland, dann gerne jetzt unter der Telefonnummer 0720 578 578 und von außerhalb Österreichs 0043 720 578 578.

0: So, eine Hörerin, die auch ehrenamtliche Mitarbeiterin ist im Radio, sehr kompetent auch Auskunft geben kann, was den Umgang mit Flüchtlingen betrifft. Ich freue mich, dass jetzt Helga zum Hörer gegriffen hat. Helga, ganz kurz, du arbeitest täglich, ja, mit Flüchtlingen, ist das richtig?
1: Ja, ich arbeite als Psychotherapeutin mit kriegstraumatisierten Flüchtlingen. Mhm. Und die sind aber fast alle Muslime bei uns in unserem Institut. Und ich merke immer wieder, also ich bin wahnsinnig dankbar über Ihr Beispiel, liebe Schwestern. Und das ist das Wichtigste, also diese Mensch-zu-Mensch-Beziehung. Und auch das spielt auch in meiner Arbeit immer wieder eine ganz große Rolle, sich sozusagen immer wieder auf das zu konzentrieren. Dieses zwischenmenschliche Verstehen. Und es ist leider so, dass in Europa das auch gar nicht mehr so einfach ist, also zwischen den Geflüchteten und den Menschen, die hier leben, und dass da gewisse Verhärtungen immer mehr auch eingetreten sind. Aber umso wichtiger ist genau dieses den Menschen kennenlernen, ganz konkreter Umgang mit ganz konkreten Menschen als Menschen, dieses gemeinsam Menschliche und auch, wenn es möglich ist, dieses gemeinsam Glaubende, an Gott glauben und wo wir Geschwister sind. Also diese Prinzipien sozusagen für den wirklichen, konkreten Umgang macht einen wahnsinnig großen Unterschied, ganz inhaltlich, was man da für Zugänge bekommt und wie man dann sich auch fühlt. Also ich wollte Ihnen vor allem danken, weil das einfach so wahnsinnig wichtig ist, diese grundlegende Beziehung. Ja.
2: Ja, ich denke, jetzt Miriam aus gerade Deutschland, ich denke, das ist genau das, was uns so wichtig ist. Wo wir merken, das sind ja nicht wir alleine, die das leben. Wir haben unsere spezielle Form, aber wir sind auch sehr dankbar für alle Menschen, die das verwirklichen, die sich dafür einsetzen. Also ja, danke auch an Sie.
1: Also auch, wissen Sie, was Sie auch quasi leben, ist, dass Gott dahinter steht. Ja? Gott hat diesen Willen, dass wir das leben. Ja? Mhm. Und das ist eine unglaubliche Stärkung und Ermächtigung auch. Ja? Das ist auch wahnsinnig wichtig, weil wir uns da manchmal auch ein bisschen verloren fühlen, wenn wir verschiedene Dinge sehen und hören, auch in Medien zum Beispiel. Aber wenn wir uns auf das beziehen, Gott unterstützt das, ja, unterstützt diese Liebe, dann sind wir gut ausgerüstet, glaube ich.
2: Ja, weil das auch neu ermutigt, das ermutigt und ermächtigt, ja. Sonst, genau. Ja, da stimme ich Ihnen ganz zu.
1: Ja, danke.
3: Was mir da noch dazu gekommen ist, ist auch, dass unsere Gemeinschaften dürfen manchmal so Brücken bauen. Das heißt, es besteht die Möglichkeit dadurch, dass wir Kontakt haben, jetzt sagen wir zu Österreichern oder zu Menschen, die schon lange hier leben und zu anderen, die ankommen, dass sich dann die vielleicht bei uns treffen und begegnen können und dass so auch Ängste abgebaut werden, weil man eben Menschen konkret begegnet. Und ich glaube, solche Orte sind total wichtig, wo man jetzt so auf ganz einfache, unkomplizierte Weise vom Leben, von den Fragen, von der Not des anderen erfährt und von der konkreten Wirklichkeit des anderen und nicht über Medien irgendwelche, teilweise auch Lügen erfährt, die so nicht stimmen, und die dann solche Vorurteile produzieren, die das Zusammenleben eigentlich dann verhindern und spalten, genau.
1: Ja, das ist ganz toll. Das ist ganz so schön, wenn man das hört, dass es das gibt. Man sollte viel mehr davon hören.
3: gut, wir sind für uns auch in einem kleinen Rahmen.
1: Okay, danke
3: schön. Da sind wir gemeinsam unterwegs, gell?
1: Ja, genau. Mhm.
3: Danke.
0: Wieder. Auf Wiederhören, liebe Helga. Ich würde jetzt, ich hatte auch die Helga mir erhofft, also praktische Anregungen zu bekommen. Ich denke mal, dass Flüchtlinge, die in unser Land kommen, auch sehr schnell Kontakt zu ihren Communities bekommen. Also ich habe immer auch bei uns im Haus das Gefühl, dass die untereinander sich kennen und also ganz schnell Kontakt auch finden. Da ist es für mich eher schwierig als nicht dazugehörige, mich da einfach dazuzusetzen. Ich habe auf dem Kinderspielplatz nichts verloren, weil ich habe keine Kinder. Und wie kann man das praktisch irgendwie, vielleicht, dass da noch irgendwie so ein kleiner Hinweis kommt für Menschen. Ich knabbere auch mit mir, da wirklich auch eine Liebe zu entwickeln. Verstehen Sie mich? Also was kann man tun? Ja, in diese
1: also
0: Richtung.
1: Ich würde als erstes sagen, und das sage ich mir selber auch immer, weil ich bin nicht unbedingt der Typ dafür, das Risiko eingehen, dass es erstmal nicht ankommt, einfach freundlich Grüß Gott sagen und manchmal sich wagen, eine Bemerkung zu machen. Und dann, weil wir die Erfahrung eigentlich haben im Vergleich, als ich in Halle war, waren die Zugereisten viel offener für Begegnungen als die Hallenser selber. Also vielleicht die eigene Angst immer wieder mal ein bisschen zurückstellen und es riskieren, ein Wort zu sagen.
0: Ja, was ein Wort über Grüß Gott hinaus oder?
1: Man kann dann auch, wenn ein Fest ist, was ganz oft hilft, wenn man weiß, sie feiern ein Fest, einen Glückwunsch zum Fest.
0: Mhm.
1: Und fragen, ihr feiert, was feiert ihr denn?
0: Mhm.
1: Das ist eine Möglichkeit, eine ganz einfache.
0: Ja.
1: Aber ich tu mir selber auch nicht so leicht. Ich bin da auf meine Schwester mit angewiesen, die da die größere Gabe haben.
0: Ja.
1: Und das ist unser Reichtum, dass wir verschiedene Zugänge haben.
0: Ja, genau, dass jeder anders ist natürlich. Und seine Begabungen mitbringt.
1: Und dass wir als Gemeinschaft wahrgenommen werden und als betende Gemeinschaft.
0: Ja.
1: Da haben wir vielleicht einen Bonus, genau.
0: Da habt ihr einen Bonus. Gut, dann würde ich jetzt nochmal Musik spielen, weil ich glaube, eine Hörerin möchte gerne auf Sendung gehen, aber sie wartet, dass Musik kommt. weil ich vorhin gesagt habe, dass ich nur den Hörer, also den annehmen kann, wenn Musik gespielt wird. Also gehen wir noch kurz in die Pause, liebe Schwestern, und dann werde ich, hoffe ich, mit einer Hörerin in Kontakt kommen. 0720 578 578, natürlich auch ein Hörer ist eingeladen. 0043 von außerhalb Österreichs 720 578 578.

0: Ja, ich freue mich, dass die Helga aus Wien noch einmal anruft, weil sie wirklich auch konkrete Beispiele hat, die sie uns weitergeben kann. Willkommen nochmal, liebe Helga, bitte.
1: Ja, also ich habe zuerst geglaubt, das ist eh schon konkret genug, aber ich kann natürlich ganz konkret noch was sagen, weil ich das in meiner therapeutischen Praxis so stark erlebe, wie stark dieses Anblicken, also sich anschauen, wie schaut man auf jemanden hin, lächle ich zum Beispiel. Also Mutter Teresa hat immer gesagt, alles fängt mit einem Lächeln an, auch wenn ich gerade irgendwie nicht gerade danach ist oder so, oder zum Beispiel Straßenbahn, dass man einer Frau mit Kopftuch einen Platz anbietet, wenn sie ein Baby dabei hat, ja, zum Beispiel. Oder also so ganz konkrete Gesten der Zugewandtheit und des Miteinanders, die das Miteinander ausdrücken. Und dann gibt es zum Beispiel in meiner Straße da, also in meinem Setting als Therapeutin ergibt sich natürlich ganz viel Möglichkeit. Ja, die gibt es möglicherweise im normalen Umgang nicht so sehr. Aber zum Beispiel in unserer Straße gab es vor kurzem, hat dieses islamische Zentrum ein Straßenfest gemacht. Ja. Und wir sind dann hingegangen und haben was gegessen. Ja, die hatten da so Bänke heraus und haben Essen angeboten. Und da zeigt sich ja, da gibt es von denen her ein Interesse, ins Gespräch zu kommen und das auch aufzunehmen. Also sich zum Beispiel zu informieren, gibt es irgendwo eine Einladung, ja, wo man hingehen könnte. Man kann sich dann eine Freundin mitnehmen oder den Mann und dann halt da ein bisschen ins Gespräch kommen. Einfach kleine Gesten des Sich-Zuwendens.
2: Ganz genau.
0: Sehr hilfreich. Danke, liebe Helga. Hat mir auch schon weitergeholfen. So kleine Dinge, also wirklich, ja?
1: Ja, es sind die kleinen Dinge.
0: Ja,
1: ganz genau. Es ist gar nicht möglich, jetzt dann oft so große Dinge zu tun, sondern kleine Dinge mit großer Liebe. Bin ich wieder bei der Mutter Teresa. Die machen wir halt. Genau.
2: Das ist auch ein Zitat von kleiner Schwester Madeleine. Die kleinen Dinge werden in der Liebe ganz groß.
1: Ja, ja, genau, genau.
2: Und
1: ja, also ich merke zum Beispiel auch also in meiner Praxis, dass manche Dinge, die Klienten leben oder die Klienten erzählen, dass sie mich irgendwie verstimmen. Also dass ich irgendwo so zumache und sage, na, das geht aber nicht. Und dann aber ein zweiter Schritt, ein zweites Hinschauen und sagen, was sagt mein Herz dazu? Was sagt der liebe Gott in meinem Herzen dazu? Und dann sehe ich oft noch andere Aspekte, zum Beispiel, wie sie geprägt sind. Ja, dass sie es vielleicht ganz anders meinen, als ich es jetzt interpretiere in der ersten Reaktion. Also sich dafür auch Zeit lassen, die Dinge nachzufragen. Was ist da wirklich los und wie kann ich dann mit Liebe antworten. Das glaube ich, ist auch ein Teil. Genau.
2: Schön.
0: Danke, liebe Helga.
1: Ja, gerne. Ja. Dann danke euch.
0: Weiter so.
1: Tschüss, Baba.
0: Baba.
2: Tschüss. Baba.
0: Liebe Schwestern, wir haben es 10:03, fast 4. Wir gehen es auf Ende der Sendung zu. Die nächste Sendung lockt uns schon, die Heilige Messe mit Papst Leo. Ich gebe Ihnen noch einmal das Wort zum Abschluss, zum Abrunden Ihrer heutigen Ausführungen und wir kommen dann zum Schluss. Ja, danke.
2: Also ich ende mit einem Zitat aus dem Buch, aus diesem Heft von kleiner Schwester Madeleine, das zitiere ich Ihnen zum Abschluss noch, weil es um das weite Herz ging und das jetzt das Miteinander, wie man aufeinander zugehen kann, wie man Mensch sein kann miteinander. Und kleine Schwester Madeleine schreibt dazu, wichtiger als dein Dasein als Ordensfrau ist dein Dasein als Mensch und Christin. Lebe es in der ganzen Fülle und Schönheit, die in diesen Worten liegt. Desto tiefer dein Menschsein reicht, desto völliger kannst du es Gott schenken. desto schöner ist der Lobpreis, der vom Geschöpf zu seinem Schöpfer aufsteigt. Und dein Ordensleben wird auf soliden Grund stehen und sich gesund und ausgewogen entfalten können. Und dieses Wagen oder dieses ins Menschsein hineinzuwachsen ist meiner Meinung nach die Grundlage, dass wir das dann auch verwirklichen können, was uns am Herzen liegt, in der Beziehung zu Gott. Das ist so mein Abschlussfazit wieder einmal.
3: Ja, und ich möchte noch hinweisen, es gibt Bücher, die man noch kaufen kann, also Bücher über Charles de Foucault. Da gibt es eines, das heißt Der Weg eines Suchenden, ganz spannend, sein Weg in den Süden der Sahara, was ihn dazu bewegt. Und ein neueres Buch über kleine Schwester Madeleine heißt Kleine Schwester und Pilgerin Gottes. Es erzählt in Lebenszeugnissen ihren Weg und auch die Gründungsgeschichte unserer Gemeinschaft. Und ich würde gerne abschließen mit einem Gedicht von Andreas Knapp, der ein kleiner Bruder vom Evangelium ist, also auch zu dieser großen Familie der Gemeinschaften von Charles de Foucault gehört und der eine sehr schöne Weise hat, die Dinge ins Wort zu bringen. Und das heißt Bruder aller Menschen, dieses Gedicht. Das nochmal so zusammenfasst das Leben von Charles de Foucault. Bruder aller Menschen. Von Kinderschuhen an ein Einzelgänger. Seine Bücher waren seine besten Freunde. Ausgelassene Feste feiern. Einsam aber schmeckt die Nacht nach dem Rausch. Der Draufgänger und Lebemann will gesehen und bewundert werden, sieht aber nicht die anderen. Lust an Kampf und Gefahr, Schule der Kameradschaft. Doch diese gilt nur dem eigenen Lager. Mit der großen Entdeckung seines Lebens, dass Gott der Vater aller ist, beginnt die Suche nach Geschwistern. Der Eigenbrötler von einst bricht sein Brot jetzt mit den vielen. Nicht mehr Nation und Religion, nicht Gene oder Blut stiften die Verwandtschaft, weil sein Herz jetzt dem gehört, der sein Blut für alle gab, wird auch er zum Bruder aller. Ich möchte mit diesem Gedanken enden, dass wir als Christen aufgerufen sind, Schwestern und Brüder aller zu sein, weil Christus sein Herz für alle offen hat.
0: Amen, sage ich da mal. Ja, ganz herzlichen Dank, liebe Schwester Sabine in Graz derzeit und Schwester Miriam in Deutschland derzeit. Für Sie persönlich alles Gute, auch weiterhin Wachstum im Glauben, in der Liebe.
3: Danke.
0: Und ich weiß nicht, ob vorgesehen ist noch eine dritte Sendung mit Bruder Peter abgemacht, weiß nicht.
2: Nein, war keine mehr abgemacht.
0: War nicht mehr, okay. Dann würde ich mal vorläufig auf Wiederhören sagen und vielleicht ergibt sich ja wieder mal eine Gelegenheit, mit den kleinen Schwestern von Jesu in Kontakt zu kommen und hier auf Sendung zu plaudern. Es hat große Freude gemacht und hat sehr schöner Input. Danke auch im Namen unserer Hörer. Alles Gute Ihnen.
2: Danke sehr.
3: Herzlichen
2: auch für
3: Dank.
2: Sie.
0: Wiederhören, danke.
2: Wiederhören.
0: Das war die Sendung Vertiefungskurs des Glaubens. Das Thema mit Jesus unter den Menschen, der heilige Charles de Foucault. Heute der zweite Teil. Mit uns verbunden war Schwester Sabine und Schwester Miriam. Kleine Schwestern, sagt man bei ihnen, von Jesus. 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Die Wiederholung der Sendung ist in dieser Nacht um 0:30 Uhr, genau. Am Mikrofon für Sie, Katja Edenhardt.